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Du dich? Ich mich? Oder?

Newsflash! In den letzten Monaten ist die Zahl der vermissten Personen dramatisch angestiegen. Die jüngste Veröffentlichung der lokalen Polizeibehörde berichtet von einem weiteren tragischen Fall. Es handelt sich um ein 19-jähriges Mädchen, das zuletzt vor 14 Tagen gesehen wurde. Die Polizei schließt die Möglichkeit nicht aus, dass es sich hier um ein Verbrechen handelt.

Ja, das war der Johann Hölzel. Und was war denn eigentlich los 1985? Ja, da gab es so ein paar Sachen. Jacques Delors, der wurde Präsident der EG-Kommission, er löste den Luxemburger Gaston Thorn ab. Dann gab es einige interessante Sachen. Spanien und Gibraltar eröffneten wieder einen Grenzübergang. Und dann gab es eine Abgeordnetenwahl in Berlin, da gewann dann Eberhard Diepgen. Es gab einiges Politisches und was es aber ganz dick gab, das waren eben wieder meine österreichischen Freunde. Da gab es nämlich noch ein schönes Stück. Und zwar die Gruppe Erste Allgemeine Verunsicherung mit Märchenprinz.

Naja, jetzt machen wir es alles vollständig. Das absolute Chaos der ersten allgemeinen Verunsicherung. So, bevor ich jetzt abgleite, die Niederungen des Österreichischen, möchte ich jetzt sagen, auf feinstem Hochdeutsch, dass wir als nächstes einen textlichen Leckerbissen bekommen werden. Die entsprechende Person, die kann nur eines nicht vernünftig hintereinander reden. Tja, das gibt's eben. Aber sie hatten ein wunderschönes Lied. Ja, ja. Und die nannten das dann Banküberfall. Erste allgemeine Verunsicherung, die EAV, selbstverständlich.

Jetzt sind wir mal eben auf die Insel gehopst. 1985 kam langsam auch das große Zeitalter der großartigen Gruppe Dire Straits und sie sangen Money for Nothing, Geld für nichts. Kein gutes Geschäft, finde ich. Dann hören wir mal weiter. Da kommt was rein.

Die amerikanische Rockband Starship mit We Built This City on Rock and Roll. Und das nächste Stück ist sicherlich auch bekannt. Da bin ich ganz von überzeugt.

Jetzt geht's aber durch das englisch-amerikanische oder das englisch sprechende Gelände. Maria McKee, eine Amerikanerin, schrieb das erste Stück, A Good Heart, ein gutes Herz. Das hat dann der Nordire Fergal Sharkey gesungen, ist da riesig mit bekannt geworden. Und ein anderes Stück kam auch ganz groß raus. Das war, es gab dann in der Zeit schon ein bisschen Synthie-Pop, New Wave, Mature mit If I Was.

Wir hatten ein komplettes österreichisches Glück, eben mit den unterschiedlichsten Titeln. Und jetzt sind wir hier auf der Insel. Der britischen geht's auch hin und her. Und wir haben uns jetzt herausgepickt aus dem Jahr 1985 Kate Bush, eine Engländerin mit Running Up That Hill. Sie läuft also immer den Berg hinauf. Nun ja, anstrengend.

Das jetzt gerade gesungene 1985 herausgebrachte Stück Frankie hat Katie Sledge von The Sledge Sisters, Sister Sledge, We Are Family, ba, ba, ba, ba. Ja, man erinnert sich ja, die hat das dem guten Frankie Boy, dem Frank Sinatra gewidmet, aus dem Jahr 1985. War das jetzt nicht eine bedeutende Geschichte? Ne, findet das keiner bedeutend? Ja, gut, dann nicht. Aber auf Italienisch in der Übersetzung dieser Satz, eine bedeutende Geschichte, die heißt Una Storia Importante. Und das hat der gute Eros Ramazzotti rausgebracht in dem Jahr.

Ob mit Bläsern oder Geigen, es schließt sich nun der Reigen. Wir haben am Schluss The Commodores mit Nightshift. Haben sie schon mal Nachtschicht gemacht? Ja, nicht so doll, ne? Aber das Stück, das halten sie 5 Minuten bestimmt aus. Bis zum nächsten Mal. Adele oder Servus oder sowas ähnliches.

Guten Abend, Fokis, guten Abend, Leute. Herzlich willkommen zur nächsten Ausgabe von Folkloria. Na, ihr hört ein bisschen, meine Stimme ist noch nicht ganz so. Ich bin aber gewarnt worden, dass das noch, sich noch eine Weile hinziehen wird. Ne? Und ein sehnsüchtiger Gedanke flattert drüber auf die grüne Insel. Alter, The Low Highland, Money Musk und Duncan Davidson und Wild Irishman. Naja, Dubliners, Rosin Dub.

und nach so etwas zarter Mandolinenmusik gibt es jetzt etwas kratzige Fiddlemusik. Ja. Vincent Campbell, mal persönlich kennengelernt, Jacksons and Bean und ein gälischer Reel. Und James Byrne ist ungefähr so die gleiche Altersstruktur. Ebenfalls mit einem Tune gälischen Titels

Ja, die Fiddler, besonders im County Donegal, hoch angesehen. Und Vincent Campbell hatte noch einen Bruder, also hatte deswegen, weil Vincent Campbell lebt leider nicht mehr. Und das ist Francis Campbell. Und wenn man die beiden gestandenen älteren Herren dann auf der Bühne gesehen hat, wie sie sich gegenseitig einen gematcht haben, es war nicht nur was für die Ohren, es war auch was für die Augen und hat immer einen Riesenspaß gemacht. Die nächste Band, Steely's Band, die habe ich letzte Woche mal gespielt und zwar als Folk-Rock-Band und die haben irgendwie auch mal eine CD rausgebracht, wo es wirklich nur um Folk geht. Aber eigentlich ist es ja so, man fängt mit dem Folk an und dann irgendwann reicht es nicht mehr und dann kommt halt die E-Gitarre und das Schlagzeug und die Bassgitarre dazu und dann hat man halt Folkrock. Ich denke mal, so rum wird es gewesen sein. Ne? Marrowbones heißt der Titel. Anschließend die Chieftains mit einem Set und zwar von der Insel Dingle, nämlich Halbinsel Dingle. Die ist im Süden, im Südwesten. Das ist dort, wo tatsächlich auch im Winter Palmen wachsen, ne? Nämlich das Dingle-Set.

zwei Titel aus der irischen Ecke liegen hier noch drauf. Die erste Band heißt Trasnu, Hail to the Company. Das ist auch ein Lied, das sehr viele Bands machen. In dieser Art hatte ich es noch nicht gehört. Erst hat es mir gar nicht so gefallen, aber so nach dem zweiten Mal hinhören, ja doch. Liegt vielleicht auch an dem Lied an sich. Ne? Da kann man sich schlecht wehren dagegen. Ne? Ja, und Lunasa, The Water is Wise.

Die zweite Rubrik heute, da geht der Blick heute nach Osten, und zwar ganz tief nach Osten. Und wir haben überwiegend russische Musik hier. So, den Start macht das Ossipow Balalaika Orchester. Aus einer Cembal Suite in 5 Teilen wird das Prelude gespielt, also doch mit leichter klassischer Anhauchung. Ne? Anschließend eine Gesangsvereinigung, nennt sich Chor, Schwarzmeerkosaken, wobei die allesamt jetzt sozusagen in Deutschland wohnen, ja. Und das berühmteste aller russischen Volkslieder ist Kalinka, das wir jetzt aber in dieser Chorfassung hören werden.

was haben wir noch? Schon wieder Balalaika. Ja, das Balalaika-Orchester Romanov. Wolga, Wolga. Der wahrscheinlich meistbesungene Fluss auf der Erde. Ja, und unser geliebter Nikolai Opeinik, ja, auch mit einem russischen Liedchen. Ja, Gukjali Li Maladets. Maladets, ja, die Älteren unter uns werden sich erinnern. Der Prachtkerl.

Ja, nun gibt es natürlich auch richtige Folkbands in Russland. Eine davon ist Ottawa hier. Und auch hier gibt es jetzt ein Liedchen, das wir alle ziemlich gut kennen. Also, ja, wir hier im östlichen Teil Deutschlands, jawohl. Und zwar das Lied vom Äpfelchen, Jablotschko, also Jablotschko, ne? Von Ottawa, die auch sehr viel irische Sachen machen, ja, ganz klar. Richter Fuch hat immer was ein bisschen mit Irland zu tun. Ja, und anschließend eine Band, die Kollegen, die kenne ich ziemlich gut. Das ist der Odessa Express. Wenn sie zu fünft auftreten, ist es der Odessa Express. Treten sie zu dritt auf, Geige, Akkordeon, Gesang, Kontrabass, dann ist es halt das Trio Show und setzt sich zusammen aus russischen und ukrainischen Musikern und sie besingen die ukrainische Stadt oder bespielen die ukrainische Stadt Poltawa.

das war sie, die Juli-Ausgabe von Folkloria vom fliederteeradio.de in bewährter Zusammenarbeit mit Radio Swupfurt und auch Radio Ginseng. Heute sind die Titel alle ein bisschen kürzer und daher habt ihr heute die Gelegenheit, den Schlusssong, also der Gundi macht ja immer die Türe zu, wirklich bis zum Schluss hören zu können. Denn macht's mal gut, bis zur nächsten Ausgabe im August. Ich wünsche schönen Urlaub, schöne Ferien, bleibt hübsch gesund, sodass wir uns bald wieder hören können. Tschüss, euer Redan.

Liebe Hörerinnen und Hörer, wir treffen uns zu einer besonderen Gartenstunde. Begleiten Sie mich nach England und dort auf eine Gartentour. Ich kenne sie nicht direkt, diese Gärten, denn ich besuchte sie nur in Gedanken. Aber beim Lesen des Buches und der Artikel in Zeitschriften sowie beim Betrachten der Bilder entstand eine große Sehnsucht, dorthin zu reisen. Vielleicht kann ich ja auch Ihnen Lust darauf machen.

Welche Assoziation haben Sie, liebe Hörerinnen und Hörer, wenn Sie William Shakespeare hören? Ich denke, es geht Ihnen wie mir. Wir denken an Theater. Doch nun kommt ein neuer Gedanke dazu. Garten. Ich staunte nicht schlecht, dass ein Buch mit dem Titel Shakespeares Gärten, geschrieben von Jackie Bennett und mit schönen Fotos von André Lawson, zu meinen Geschenken gehörte. Was hat Shakespeare mit Gärten zu tun, fragte ich mich und begann nach einem Durchblättern mit dem Lesen. Meine selbstgestellte Frage allerdings hatte sich festgesetzt. Was hat Shakespeare mit Gärten zu tun? Ein Mann, dessen Biografie voller Lücken ist,

Man datiert seine Geburt auf den 23. April 1564, aber nur, weil belegbar ist, dass er am 26. April 1564 getauft wurde. Und im elisabethanischen England war es Brauch, die Neugeborenen 3 Tage nach ihrer Geburt zu taufen. Im Kirchenbuch der Holy Trinity Church in Stratford-upon-Avon ist seine Taufe erfasst. So, meine Frage bleibt, wie kommt es dazu, Shakespeare mit Gärten zu verbinden?

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1: Ich erzähle Ihnen also das, was ich dem schönen Buch entnahm. Wir begeben uns auf die Insel und dort auf den Wanderweg Shakespeare's Way. Einem Wanderweg, der vom Londoner Globe Theatre am Südufer der Themse bis in die Henley Street in Stratford-upon-Avon führt. Gedanklich beschäftigen wir uns dabei mit den unterschiedlichsten Gärten, die er kannte, aber auch in seinen Werken eine wichtige Rolle spielen. Er hat Pflanzen und Gestaltung von Gärten stets in sein Geschriebenes einfließen lassen. Außerdem führt die Beliebtheit seiner Werke dazu, dass Stätten seines Wirkens und seines Aufenthalts zu musealen Bereichen wurden. Begonnen hatte es mit Shakespeares Geburtshaus, das bereits im 18. Jahrhundert zu einer Touristenattraktion wurde. Wer seine Werke liebte, wollte dorthin. Den damaligen Inhabern aber war nicht unbedingt daran gelegen, in einem Museumsgebäude zu leben. Und so wechselte dieses Haus oft die Besitzer. Als 1841 Haus und Garten wieder zum Verkauf standen, warb Charles Dickens dafür, es für die Nation zu bewahren. Und so ging es an ein Konsortium aus Stratford und London. Daraus wurde später der Shakespeare Birthplace Trust, kurz SBT. Dieser ist heute im Besitz von 5 Gebäuden und zugehörigen Gärten, die mit Wilhelm Shakespeares Leben eng verbunden sind. Doch bevor ich zu den einzelnen Anwesen komme, beginne ich mit der Gartengestaltung der sogenannten Tudorgärten, denn die waren in der Zeit von Shakespeares Wirken tonangebend. Vom königlichen Palast ausgehend strahlte diese Gartenkultur in die Anwesen der Adligen, aber auch der Kaufleute und Handwerker. Wenn auch keiner von diesen Gärten mehr vollständig erhalten ist, kennt man aus Aufzeichnungen die Gestaltung. Diese Gärten waren ummauert, hatten rechteckige Beete, Spalierwände und dekorative Holzpfähle, auf denen die Wappentiere thronten. Aber auch Knotengärten finden wir dort. Heute benutzen wir Buchsbaum für die Gestaltung. In der elisabethanischen Zeit allerdings pflanzte man niedrige Sträucher wie Lavendel, Zypressenkraut oder Kräuterpflanzen wie Isop und immergrünes Bohnenkraut. Einen solchen Garten anzulegen kostete enorme Summen. Ganz viele Rosen gedeihen in diesen Gärten. Shakespeare greift zum Beispiel in Richard III. Die Rosen auf, indem er die einstigen Kriegsparteien als weiße und rote Rosen darstellt. Und so heißt es im 5. Akt, 4. Szene:
2: Vereinen wir die weiße und die rote Rose.
1: Die weiße Rose war das Symbol des Hauses York und die rote Rose das Symbol des Hauses Lancaster. In der Tudor-Rose vereinigen sich beide zu einer roten Rose mit weißer Füllung. Die Tudor-Rose ist heute noch ein Symbol für England bzw. des englischen Monarchen und erscheint zum Beispiel im Wappen des Vereinigten Königreichs und im Wappen Kanadas. So wurde die rot-weiße Tudor-Rose zu einem bildmächtigen Symbol von Einheit und Stärke.

0: Zu den Häusern und zugehörigen Gärten, die der Shakespeare Birthplace Trust betreibt, zählt natürlich sein Geburtshaus. Der Hausgarten von diesem Haus an der Henley Street in Stratford wird der viktorianischen Zeit zugeordnet. Zu dem von seinem Vater erworbenen Haus, dem Geburtshaus von William, gehörte auch ein großer Garten, in dem Gemüse, Kräuter und Obstbäume, aber auch Blumen gediehen. Seinen künstlerischen Bezug zu diesem Garten finden wir in Venus und Adonis. Dort steht:
1: Süß sind wohl Blumen, ihre Farbe frisch und fein.
0: Dieses Anwesen, das er später auch mit seiner Frau Anne Hathaway bewohnte, wurde bereits im 18. Jahrhundert zu einer Touristenattraktion, aber das sagte ich ja bereits. Ein passionierter Gärtner ermutigte den Trust, die Gartengestaltung der viktorianischen Zeit anzupassen. 1999 und 2000 unterzog man Haus und Garten einer Überholung und behielt den viktorianischen Stil bei. So wurde man in der Gartengestaltung dem Versorgungsgarten aus William Shakespeares Zeit und der Schönheit durch Blumen gerecht. Man pflanzte Rosen wie Rosa Falstaff und Air Gentle Harmony, die für Shakespeares Figuren stehen. Denn in Die beiden edlen Vettern heißt es im zweiten Akt, zweite Szene:
1: Von allen Blumen ist die Rose doch die herrlichste.

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1: William verbrachte seine Kindheit auf dem Land. Die Farm seiner Mutter ist in Heinrich V., erster Akt und erste Szene erwähnt. Da heißt es:
2: Es wächst die Erdbeer unter Nesseln auf. Gesunde Beeren reifen und gedeihen am besten neben Früchten schlechterer Art.
1: So entsprang sein Faible für Botanik seinen Kindheitserlebnissen in Warwickshire. Dort hatte Shakespeares Großvater, Robert Arden, 1514 ein Haus gebaut, in dem auch Mary, William Shakespeares Mutter, als jüngste Tochter aufgewachsen war. Im großen Obst- und Gemüsegarten bewegten sich auch Schweine und Geflügel. Der Großbauer betrieb Land- und Milchwirtschaft. Circa 55 Hektar Land gehörten der Familie und er konnte einen Teil seiner Flächen verpachten. Zu den Pächtern gehörte auch die Familie Shakespeare und eine Familie Palmer, die unweit von Robert Ardens Haus ihr Wohngebäude, Stallungen und so weiter errichteten. Der noch heute landwirtschaftlich genutzte Betrieb ist inzwischen ein ökologischer Hof, der Palmers Farm genannt wird. Und da so ein Verwalter stets Kontakt zu seinen Pächtern hatte, wird vermutet, dass William Shakespeares Vater John so auf seine Mutter Mary Arden traf und sich diese ineinander verliebten. Das Haus, aus dem seine Mutter stammt, bekam den Namen Mary Ardens Farm und wurde durch den Kauf vom SBT vor dem Abriss gerettet. Nach und nach ließ der Trast auch die Wirtschaftsgebäude für die Besucher herrichten und entwickelte ein Programm, das die Besucher erleben lässt, wie damals landwirtschaftlich gearbeitet wurde. Um das Gebäude sind die Gärten wie in der Tudorzeit mit Blumen und Gemüse bepflanzt. Damit zeigt man auch, wie man sich in dieser Zeit ernährte. Da den Kindern damals Geschichten erzählt wurden, gehörte auch die mittelalterliche Legende von Robin Hood dazu. Und Shakespeare bekam sie von Mutter und Großmutter erzählt. Der nahe Wald von Arden beflügelte sicher auch seine Fantasie, sowie die von allen Kindern. Und so spielt ein Großteil von »Wie es euch gefällt« im Wald von Arden. In »Wie es euch gefällt«, erster Akt, erste Szene, heißt es deshalb:
2: Sie sagen, er ist bereits im Ardener Wald und viele lustige Leute mit ihm. Und sie leben wie der alte Robin Hood von England. Es heißt, viele junge Edelleute strömen ihm täglich zu und verbringen sorglos die Zeit wie im goldenen Weltalter.

0: Haus und Garten Nummer 3 auf der SBT-Liste ist Anne Hathaway's Cottage. Dieses Gebäude und das große Gelände wird zu einem der beliebtesten Orte von Shakespeares Bewunderern. Man ordnet es der Romanze zwischen Anne und William zu. Im Sommernachtstraum, zweiter Akt, erste Szene, finden wir:
1: Doch merkt ich auf den Pfeil, wohin er fiele. Er fiel gen Westen auf ein zartes Blümchen, sonst milchweiß, purpurn nun durch Amors Wunde. Und Mädchen nennen's Lieb im Müßiggang.
0: Es ist Cupidos Pfeil, der die Liebe bringt. Doch Shakespeares Liebesgeschichte ist nicht von den Göttern eingefädelt worden. Es waren die beiden Familien, die sich kannten. Ähnlich wie bei den Ardens war auch das Land der Hathaways gepachtet. William könnte im August 1582 bei der Ernte der Hathaways geholfen und dann gefeiert haben. Terminlich würde dies zur Geburt der Tochter Susanna passen. Die Eheschließung von Anne und William bedurfte nämlich einer Sondererlaubnis vom Bischof, da William noch nicht das 21. Lebensjahr erreicht hatte. Die 8 Jahre ältere Anne dagegen war im 3. Monat schwanger. Wo sie geheiratet haben, weiß man nicht. Aber diverse Kirchen reklamieren dieses Privileg für sich. Wie bei Ardens führte auch in der Familie Hathaway nach dem Tod des Vaters Anne gemeinsam mit ihrer Mutter und den Geschwistern das Anwesen weiter. Es waren ohnehin die Frauen, die in der Landwirtschaft und in den Gärten die meiste Arbeit leisteten. Doch wie wurde der Wirtschaftsgarten der Hathaways zum bekanntesten Cottage-Garten? Aus dem Protokoll des SPD von 1911 ist zu entnehmen, dass er sich in einem traurigen Zustand befand. Man verpflichtete die gefeierte Gartengestalterin Ellen Wilmot, die 1923 ihre Vorschläge zur Neugestaltung unterbreitete und umsetzte. Wenn man dieses Cottage besucht und dann dem Ansturm auf das Cottage selbst müde ist, kann man sich auf dem Shottery Brook Walk durch den 5 Hektar großen Garten bewegen, spazieren gehen und Ruhe finden. Duftwicken, die an Haselzweigen ranken, und zahlreiche Blumen sowie Rosen erfreuen die Besucher. Wichtige Gestaltungselemente sind auch Flechtwerk aus Korbweide. Frisch geschnitten und in die Erde gesteckt, treiben sie aus und grünen. Das Obst der ältesten Obstbäume an der Remise, aber auch von allen anderen Obstbäumen, pflücken freiwillige Helfer im Herbst und verteilen es an die Schulen der Umgebung. So hat die Ehe von Anne und William das kleine Dorf Shottery auf ewig mit dem Dichter verbunden, obwohl sie dort nicht gemeinsam wohnten. Mehrfach findet in Ein Sommernachtstraum dieser Ort Erwähnung. Im ersten Akt mit den Worten:
1: Und dort im Wald, wo wir an vielen Tagen einträchtig zwischen Schlüsselblumen lagen.
2: Dieses Lied ist für all meine Freunde im Garten.

0: übertönen. Los, Lea, sing!
1: Was? Ich? Aber...
2: Also, das klingt ja so, als ob der Baum singen würde.
3: Also, Mama, wie soll das bitte gehen?
4: Doch, Mama hat recht, der Baum singt tatsächlich.
3: Ich höre

0: einen Großteil seines Lebens verbrachte William Shakespeare nicht in seiner Heimatstadt und nicht bei seiner Familie. Seine Arbeit als Schauspieler, Dramatiker und Teilhaber eines Theaters zwang ihn in die Hauptstadt London. Man weiß, dass er bereits 1592 dort logierte. Und so fand er oft Gelegenheit, reizvolle Häuser und Gärten von Höflingen und Freunden zu besuchen. Die Theatergruppe Chamberlain's Men brauchte einen festen Spielort. So errichtete man am Südufer der Themse ein Theater. Um das nötige Geld aufzubringen, wurden Anteile dafür ausgegeben. Inwieweit Shakespeare daran beteiligt war, kann nur vermutet werden. Zum Theater gehörte auch ein Garten, den man, anders als heute, nach der Theateraufführung besuchte. Auch das ist in Maß für Maß, vierter Akt, erste Szene belegt. Hier heißt es:
1: Sein Garten ist umringt von einer Mauer, die gegen Westen an einen Weinberg lehnt. Und zu dem Weinberg führt ein Lattentor, das dieser größere Schlüssel öffnen wird. Der andere schließt ein kleines Pförtchen auf, das aus dem Weinberg in den Garten führt. Dort habe ich zugesagt, mich einzustellen, grad in der Stunde ernster Mitternacht.
0: Dass in diesen Gärten nicht nur Blumen, sondern auch Essbares, zumindest Erdbeeren, wuchsen, zeigt die vierte Szene aus dem dritten Akt von Richard III.
1: Milord von Ely, jüngst war ich in Holborn und sah in eurem Garten schöne Erdbeeren. Lasst etliche mir holen, bitt ich euch.
0: So waren auch die zahlreichen Gärten in London Bestandteil seines Lebens und Schaffens.

0: Ein Mann mit Besitz. Der Garten von New Place. William Shakespeare kaufte sich mit hart erarbeitetem Geld sein Grundstück in Stratford-upon-Avon. Es befand sich unweit der Holy Trinity Church. Er erwarb es laut Kaufvertrag am 4. Mai 1597 für 60 Pfund. Das Haus war baufällig und in der Familie des Verkäufers war ein Mord geschehen. Diese Umstände machten es nicht begehrenswert. Doch laut Beschreibung hatte es 10 Kamine und neben 2 Scheunen und 2 Gärten gehörten auch noch 2 Obstgärten dazu. Es wird vermutet, dass dieser Kauf eine emotionale Entscheidung von William Shakespeare war. Vielleicht wollte er für seine Frau Anne und die beiden Töchter Judith und Susanna ein schönes Zuhause schaffen. Denn im Jahr zuvor war sein Sohn Hamnet verstorben und er hatte die 3 Frauen in ihrem Schmerz allein gelassen. Doch bevor das Haus bewohnbar war, mussten die Shakespeares es instand setzen. Heute sind von New Place nur noch Reste des Fundamentes erhalten, aber den Garten gibt es noch. Er erzählt eine 400-jährige Geschichte. Heutige Besucher von New Place versuchen sich auszumalen, wie Shakespeares Haus wohl ausgesehen hat, wie der Garten gestaltet war, welche Obstbäume es gab. Shakespeare erwarb es mit 33 Jahren und verstarb dort im Alter von 52 Jahren. Er überschrieb es seiner Tochter Susanne, die im Jahr 1643 die Königin Henrietta Maria 3 Tage lang hier beherbergte. In der Geschichte von New Place wird ein John Jordan mit folgenden Worten zitiert. Mr. William Shakespeare besserte das Haus aus und pflanzte einen Garten schöner Art und 1609 auch einen Maulbeerbaum. Dieser Maulbeerbaum lockte im 18. Jahrhundert viele reisende Shakespeare-Bewunderer an, die diesen Baum sehen wollten. Das wiederum nervte den Hausbesitzer und er ließ ihn fällen. Die entsetzten Bürger jagten den Hausbesitzer aus der Stadt. Aus diesem Holz des Baumes fertigte dann ein cleverer Handwerker Souvenirs. Schnupftabakdosen, Kassetten und Kelche, die sehr begehrt waren. Sicher gibt es mehr Exemplare an Souveniren, als ein Maulbeerbaum hergegeben hat. Aber Souvenirjägern ist das egal. New Place ist die einzige Stätte, die ohne Gebäude vom SBT betrieben wird. Denn sein Wohnhaus gibt es schon lange nicht mehr. Doch die Gärten werden zahlreich besucht. Der SBT entschied, sich für eine konzeptionelle Interpretation der 400-jährigen Geschichte. Es gibt verschiedene Gartenbereiche. Der Knotengarten aus den 1920er Jahren wurde mit neuen Pflanzen aufgefrischt. Im Great Garden werden 2 Maulbeerbäume gehegt und gepflegt. Im Frühjahr blühen Veilchen, die Shakespeare wegen ihrer Farbe, ihrer Symbolik und ihres Duftes oft in den Werken verwendete. Die Veilchen bedachte er in Was ihr wollt. Erster Akt, erste Szene.
1: Das Lied nochmal, das starb so schön dahin. Oh, mir ging's ein ins Ohr wie lauter Wind, der über Beete voller Veilchen raunt und Düfte stiehlt und schenkt.
0: Aber auch bei Hamlet sind diese kleinen Blümchen genannt. Und zwar im ersten Akt und dritter Szene.
1: Ein Veilchen in der Jugend der Natur. Frühzeitig, nicht beständig. Süß, nicht dauernd. Nur Duft und Labsal eines Augenblicks.

0: Das vierte Anwesen, das von Shakespeares Birthday Trust verwaltet wird, ist Halls Croft. Als Shakespeare einige seiner wichtigsten Schauspieler auf die Bühne gebracht hatte und auf der Höhe seines Ruhms stand, war er noch keine 40 Jahre alt. Er erwarb 1602 43,3 Hektar Land in Old Stratford, gerade außerhalb des Gebiets der neuen Stadt. Er bezahlte 320 Pfund und erhielt Obstgärten, Wiesen und Ackerland. Dieses Land schenkte er 1607 seiner Tochter Susanna zu ihrer Hochzeit mit John Hall. Und auf diesem Land erbaute sich das junge Ehepaar ihr eigenes Haus, das heute als Hallscroft bekannt ist. Shakespeares Tochter Susanna wird als klug und willensstark beschrieben und ihr Ehemann John Hall war ein hingebungsvoller Arzt und Kirchenvorsteher, der sein Wissen in einem Buch über Behandlungsmethoden und Kräuter sowie genauen Angaben zu den Behandlungsmethoden seiner Patienten festhielt. Er schrieb das Buch in Latein und übersetzt heißt es »Ausgesuchte Beobachtung«. Select Observations. Diesem Fallbuch ist neben Kräutern und Zusammensetzung von Heilmitteln auch zu entnehmen, dass er seine Patienten in einem Umkreis von 64 Kilometer besuchte und behandelte. Der älteste erfasste Patient starb mit 93 Jahren. Zum Anwesen Hallscroft gehört das erbaute Haus. Und das war eines der größten Häuser der Stadt und doch etwas kleiner als Shakespeares New Place. Es ruhte auf einem Steinfundament und hatte als Fachwerkhaus mehrere Giebel. Im Erdgeschoss war der Behandlungsraum und die Sammlung seiner Kräuterbücher, die Kräutersammlung selbst und die zugehörigen Gerätschaften wie Mörser und Stößel sowie Aufbewahrungsgefäße. Im Obergeschoss lagen die Räume für Familie und Bedienstete. Im 18. Jahrhundert wurde das Fachwerk dann unter Putz gelegt, aber 1949 nach dem Erwerb durch den Trust wieder entfernt. In den Gärten, die zum Anwesen von Hallscroft gehören, gedeihen ganz besonders die Kräuter und Heilpflanzen, mit denen John Hall experimentierte und seine Patienten heilte. Drogen kommen ja auch in Shakespeares Werken oft vor. Er könnte also mit seinem Schwiegersohn über das Wirken von Drogen, aber auch über die passenden Gegenmittel gesprochen haben. In Othello, dritter Akt, dritte Szene heißt es:
1: Mohnsaft nicht, noch Madragora, noch alle Schlummerkräfte der Natur verhelfen dir zu dem süßen Schlaf, den du noch gestern hattest.
0: Und bei Romeo und Julia, zweiter Akt, dritte Szene, referiert der Mönch Lorenzo beim Kräutersammeln Folgendes:
1: Die kleine Blume hier beherbergt giftige Säfte in ihrer zarten Höhe und milde Heilungskräfte.

Alles, was ich mir zu Shakespeares Gärten erarbeitet habe, kennen Sie nun, liebe Hörerinnen und Hörer. Ich hoffe, es ist mir gelungen, Sie ein wenig für Shakespeares Gärten zu gewinnen. Vielleicht steht ja ein Besuch in Großbritannien auf Ihrer Reiseagenda. Dann kann man ja beim Reiseanbieter erfragen, ob zu den Ausflugszielen ein Garten von der Liste des Shakespeare Birthplace Trust gehört. Und noch etwas ist mir ganz wichtig zu erwähnen. Haben Sie den Film Hamnet gesehen? Dann werden Sie bemerkt haben, dass meine Sendung nicht mit dem Film total übereinstimmt. Wie auch. Die Filmemacher hatten ihr Konzept, ihr Drehbuch. Ich habe auch mein eigenes Drehbuch oder Konzept entwickelt und mich dabei an einem wunderbar bebilderten Buch orientiert. Wir reisen weiter auf der Insel, um genauer zu werden, von London nach Northumberland. Auf dem Gelände von Alnwick Castle finden wir hinter einem Gartentor mit Totenköpfen den größten Giftgarten der Welt. Er beherbergt mehr als 100 tödlich wirkende Pflanzenarten, sodass man den Garten nur unter Aufsicht betreten darf. Bei Beginn der Führung warnen die Guides die Besuchergruppen, die Pflanzen keinesfalls zu berühren, etwas abzupflücken oder gar daran zu lecken. Ohnmachtsanfälle gehören für die Hüter dieses besonderen Gartens zum Berufsalltag. Ob diese von den Erzählungen der makaberen historischen Giftmischergeschichten, vom Zeigen von Mixturen, die als Mordwaffen dienten, oder von betörenden Geruchsmischungen aus Oleander, Eibe und Nachtschattengewächsblüten herrühren, ist nicht genauer untersucht. Aber empfindliche Besucher gibt es eben immer wieder und deshalb auch Ohnmachtsanfälle. Der Giftgarten wurde vor 20 Jahren eröffnet und hat sich als Ziel für alle Neugierigen entwickelt. Zu den Besuchern zählen Wissenschaftler, Menschen, die sich für exotische oder Giftpflanzen interessieren und deren Gifte studieren, aber auch Krimi-Autoren, die nach Inspiration suchen. Es ist doch spannend zu erfahren, dass wir in aufgeschnittenen Kirschlorbeerblättern Blausäure finden. Schließlich gedeihen diese Sträucher in vielen Gärten, oft sogar als Heckenpflanze. Vielleicht haben Sie ja auch einen Ricinus communis oder Wunderbaum im Kübel oder im Beet. Sieht doch attraktiv aus, diese Pflanze. Ja, auch bei uns in den Gärten oder in der freien Natur finden wir Giftpflanzen. Etwas Wissen darüber ist ganz nützlich. Nicht um zu morden, nein, natürlich nicht, aber um Unfälle mit Giftpflanzen zu vermeiden, besonders bei Kindern oder bei Haustieren. Doch wir wissen auch, die Dosis ist entscheidend. Wenn wir an eine Brennnessel geraten, ist das schmerzhaft. Die australische Brennnessel Dendrocnide moriodes aber steht im Giftgarten in einer verschlossenen, durchsichtigen Box, die nur mit Schutzanzug geöffnet wird. Schon ein kleiner Windzug könnte Brennhaare verbreiten, deren Wirkung keiner ausgesetzt sein möchte. Und dann die Alraunen. Botanisch Mandragora. Diese krautige, hellblau blühende Pflanze finden wir im Mittelmeerraum. Sie ist hochinteressant, gehört wie die Kartoffel und Tomate zu den Nachtschattengewächsen und ihre Wurzel ist extrem giftig. Aber da diese Wurzel eine Ähnlichkeit zur menschlichen Gestalt zugeschrieben wird, gilt sie kulturgeschichtlich als Ritual- und Zauberpflanze. Als Bücherfreundin erinnere ich mich, dass sie auch in Cornelia Funkes Tintentrilogie, aber auch bei Harry Potter eine Rolle spielte. Ganz gleich, ob Mandragora als Rauschmittel bei den Pharaonen,
Betäubungsmittel auf dem Schlachtfeld der Römer oder als Zauberpflanze in Büchern eine Rolle spielen. Sie finden großes Interesse bei den Gartenbesuchern und sind in Käfige eingesperrt. Und da zwischen Taktgefühl und Sensationslust nur ein schmaler Grat ist, steht dort im Garten ein Sarg, in dem das Trinkgeld gesammelt wird, als Dankeschön für alle, wie auch immer, gearteten und erzählten Geschichten. Abschließend möchte ich nicht verschweigen, dass ich durch die Beschäftigung mit dem giftigsten Garten der Welt eine neue Buchautorin für mich entdeckte, Jill Johnson. In ihrem Buch erweckt sie eine offenbar etwas schrullige englische Professorin zum Leben, die sich auf toxische Pflanzen spezialisiert hat und in einen mysteriösen Giftmord verwickelt wird. Ich habe das Buch erworben, aber ich habe es noch nicht gelesen. Irgendwann stelle ich es Ihnen aber vor.

0: sprach mir all die Textstellen ein, die aus Shakespeares Werken entnommen sind. Und sie meint abschließend:
1: Unser Körper ist ein Garten und unser Wille der Gärtner.
0: Und noch ein Dankeschön muss ich sagen. Es geht nach Finsterwalde. Danke, Ralf Engel, dass du mir die Musik für die Sendung zusammengestellt hast. So, ich sage Tschüss für heute. Machen Sie es gut und besuchen Sie irgendeinen schönen Garten. Aber vielleicht ist
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3: Hallo liebe Freunde von Hard Rock und Metal, herzlich willkommen zu einer neuen Sendung von Mein Hard Metal. Hier am Mikrofon ist Matthias Loke. Ich begrüße euch wie immer ganz herzlich und seid gewiss, es gibt wieder kräftig was aus diesem Genre zu hören, aber vielleicht ein bisschen weniger wild als sonst, vielleicht ein bisschen melodischer als sonst, um auch Quereinsteigern mal diese Musik etwas näher zu bringen. Trotzdem, für Schlagerfans wird es ganz, ganz hart die nächste Stunde. Und wir fangen an mit Deep Purple. Die Gruppe lebt ja immer noch, muss man sagen, beziehungsweise die Bandmitglieder leben ja noch. Beleben sie die Musikgeschichte des Hardrocks, beziehungsweise haben sie selbst wesentlich geprägt, beziehungsweise mitbestimmt. Und im Juli bringen sie ein neues Album heraus. Schon wieder, muss man sagen, der Titel Splat. Und Sänger Ian Gillan sagt dazu: Die jetzige Inkarnation von Deep Purple fühlt sich sehr wie eine heutige Version von Deep Purple aus den 70er Jahren an. Wir sind jetzt wieder ganz bei Material, das in einer Linie mit Highway Star, Smoke on the Water und Lazy steht. Mit der Dynamik, der Balance und dem Spaß, die unsere Musik ausgemacht haben. Ja, im Zentrum von Splat steht eine von Gillan entwickelte Idee. Das Ende wird nicht als Zerstörung begriffen, sondern als Verwandlung. Splat, so die Band, erkundet das Ende der Menschen nicht im Sinne einer kruden Apokalypse, sondern als Metamorphose jenseits der physischen Existenz. Ausgekoppelt der Titel Arrogant Boy.

Nach Deep Purple folgt eine andere Band aus jener Zeit und natürlich auch noch von heute, denn auch Uriah Heep sind noch live. Sie spielen immer noch, zum Beispiel im Juli in Deutschland, unter anderem in Leipzig. Die hatten 2023 ihr letztes Album herausgehauen, Chaos and Color. Das fand ich ziemlich gut, also für eine Band, die ja auch schon Jahrzehnte spielt. Und sie haben es gut gemacht, fand ich. Und davon der Titel Age of Changes.

Wir bleiben noch einmal in den frühen Rockjahren. Einer der großen Band war Kiss. Die haben eine Unmenge von Alben produziert. 1973 haben sie sich gegründet. Das letzte Konzert war am 2. Dezember 2023 im Madison Square Garden in New York City. Also 50 Jahre später. Und ich habe hier ein Album rausgesucht, Killers von 1982. Das war das zweite Album der Band mit dem Titel Nowhere to Run.

Und wir kommen jetzt zu einem Musiker, der auch unheimlich viel Musikgeschichte geschrieben hat, und zwar mit der berühmtesten Band aller Zeiten, Paul McCartney and the Beatles. Und jetzt ist Paul McCartneys neuestes Solo-Studio-Album erschienen. Es trägt den Titel The Boys of Dungeon Lane. Und titelgebend ist die Straße Dungeon Lane, in der McCartney aufwuchs und die den Ausgangspunkt für seine musikalische Reise markiert. Ich habe hier einen Titel rausgesucht, den er gemeinsam mit Ringo Starr singt, Home to Us. Und es ist überhaupt das erste Duett, was Paul McCartney und Ringo Starr gemacht haben. Hier also Home to Us von Paul McCartney.

Das war Paul McCartney mit Dungeon Lane. Und wie schon bei Penny Lane und Abbey Road, damals bei den Beatles, wurden auch hier gleich wieder Straßenschilder geklaut. Immerhin gab 2023 ein ehemaliger Student ein originales Schild zurück, das er 1976 mitgenommen hatte, abmontiert und mitgenommen hatte, und zwar von der Penny Lane. Und wie gesagt, 47 Jahre später gab er es dem Beatles Story Museum in Liverpool, weil er im Alter sein Gewissen erleichtern wollte. Das Schild war übrigens total gut erhalten, völlig unverändert, kein Kratzer drauf, nichts. Es wurde in Ehren gehalten und man kann es jetzt besichtigen. So, das war der Rückblick zu Deep Purple, Uriah Heep, Kiss und Beatles mit Paul McCartney. Bands und Musiker mit einer Strahlkraft selten erreicht. Kommen wir jetzt näher in die Gegenwart, und zwar zu Cemetery Skyline. Das ist eine skandinavische Supergroup. Die hat kürzlich in Berlin gespielt und sie gaben 2026 eine Deluxe-Version ihres Debütalbums von 2024 heraus mit dem schönen Namen Nordic Gothic. Die Deluxe-Edition enthält ein Bonus-CD mit seltenen und unveröffentlichten Songs und Versionen. Ja, ganz schön, aber vielleicht kommt ihr auch nochmal etwas anderes heraus als die Wiederauflage eines Debütalbums. Nochmal zur Band. Der Sänger Michael Stanne ist auch noch Sänger der Metal-Bands Dark Tranquillity, Grand Candava, The Halo Effect und jetzt auch nochmal die anderen Mitglieder der Band. Gitarre Markus van Haala, zum Beispiel Insomnium, I'm the Night, Keyboards Santeri Kallio, Band Amorphis, Bass Viktor Brandt, Dimmu Borgir, Witchery und am Schlagzeug Weser Ranta, zum Beispiel Sentenced the Abbey. So, das war die Besetzung von Cemetery Skyline und hier der Titel Behind the Line.

Wie Cemetery Skyline sind ja viele Bands in diesen Tagen unterwegs. Und auch die folgende Band hat sich dieser Tage unter anderem in Leipzig, dann auch in Hannover, Stuttgart beim Konzert präsentiert, und zwar Melrose Avenue. Die Australier touren ein bisschen durch Europa, macht bestimmt auch Spaß. Und mit dem Gepäck haben sie Musikalisches aus dem aktuellen Jahr. Hier der Titel Taste.

So, Melrose Avenue war das aus dem Bereich von Metalcore. Bleiben wir bei Metalcore mit der Band Dayseeker aus Kalifornien, seit 2012 aktiv. Zwischenzeitlich kursierte mal das Gerücht, Dayseeker hätte sich aufgelöst. Das stimmt aber nicht. Sie haben sich lediglich im November 2025 in aller Freundschaft, wie sie betont haben, von ihrem Gitarristen getrennt, da dieser sich auf sein Privatleben konzentrieren wollte. Die restliche Band macht weiter. Sie spielen Ende des Jahres auch in Deutschland. 2025 haben sie das Album Creature in the Black Night veröffentlicht. Die Platte wurde teilweise als zu poppig und zu wenig Hardcore eingeschätzt, aber hört selbst, und zwar den Titel Crawl Back to My Coffin.

zu den Bands, die sich mit 9 LPs in die Liste eingetragen haben. Und zwar in diesem Jahr gehört die Band Evanescence. Sie haben die LP Sanctuary herausgebracht und Metal Hammer schrieb dazu: Musikalisch auffällig ist aber insbesondere die Rückkehr in härtere Gefilde. Schon der Opener Beautiful Lie ist ein vor Kraft strotzendes Zusammenspiel von zarten Klängen und prügelnden Riffs. Bescheinigt werden den Songs Dauerschleifenpotenzial. Evanescence touren im September durch Deutschland. Es sind mehrere Konzerte geplant. Nun von der neuen LP die schöne Lüge Beautiful Lie.

Auch die nächste Band spielt zum Jahresende dann in Deutschland, zwar Pretty Reckless. Die US-Band bringt in diesen Tagen ihr 5. Studioalbum mit Frontfrau Taylor Momsen heraus. Dear God, so der Titel, davon jetzt der gleichnamige Song.

Jetzt nach Pretty Reckless machen wir einen Abstecher in die Astronomie, denn es geht um die LP The Wow Signal und der Titel ist eine Anspielung auf das berühmte Wow-Signal von 1977. Das war ein 72 Sekunden Funkimpuls aus dem All, der Astronomen bis heute vor ein interplanetares Rätsel stellt, was noch nicht ganz gelöst ist. Es ist jedenfalls doch ziemlich sicher, dass es nicht Außerirdische waren, die uns ein Signal geschickt haben. Aber was das genau war, woher es kommt, ist noch nicht ganz klar. Daraus hat jedenfalls die englische Rockband Muse ihre Impulse gezogen und, wie gesagt, die LP, das Wow-Signal auf Deutsch, also The Wow-Signal, herausgebracht. Das erscheint jetzt im Juni, es ist das 10. Studioalbum und davon hören wir jetzt den Titel Hexagons.

Wir bleiben bei den Sternen und zwar bei dem Song Starless, den die US-Band Perfect Circle herausgebracht hat. Das letzte Album stammt von 2018, also ist ein bisschen Zeit vergangen, bis man sich wieder kreativ gemacht hat und was musikalisch auf die Beine gestellt hat. Damals, also 2018, hatte die Formation aus Mitgliedern der Smashing Pumpkins, Queens of the Stone Age und von Tool das Album Eat the Elephant veröffentlicht. Hier also Starless.

So, der Linkin Park jetzt zum Schluss mit der neuen Frontfrau Emily Armstrong, die mit ihrer früheren Band Dead Sarah aufgetreten war, unter anderem als Support Act für Muse, die wir gerade gehört haben. Und hier von ihrem letzten Album From Zero, der Song Cut the Bridge.

Ja, liebe Freunde von Hard Rock und Metal, das war's wieder einmal. Hier die Sendung Mein Hard Metal. Am Mikrofon verabschiedet sich Matthias Loke. Macht ordentlich Betrieb auf den Konzerten. Bis demnächst. Tschüss.

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Wussten Sie schon, dass Bananen gegen Sodbrennen helfen? Allerdings sollten es reife Bananen sein. Das Kalium in der Banane sorgt dafür, dass die Magensäure etwas neutralisiert wird. Weiterhin wird die Schleimproduktion im Magen angeregt. Bananen verhindern zwar nicht das Aufsteigen von Magensäure, aber die Magensäure wirkt so weniger aggressiv und verursacht dadurch keine oder kaum Schmerzen. Als schnelles und wirksames Mittel gegen Sodbrennen wirkt ein halber Teelöffel Natron mit einem Glas Wasser eingenommen. Dieses Hausmittel aber sollte nicht auf Dauer eingenommen werden, besonders nicht bei Krankheiten wie Bluthochdruck, Herzproblemen und Ödemen, da es Natriumionen resorbiert und den pH-Wert im Körper ansteigen lässt.

0: 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Es ist 6.29 Uhr.
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1: 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Heute 15 Minuten.
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4: Alle Schritte sind wertlos, wenn der Weg nicht zu Ende gegangen wird. Shankara.

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2: Hallo und guten Morgen. Die Stunde 2 von Frisch und Munter sitzt bereits mit dem Album der Woche in den Startlöchern für ein wunderschönes Wochenende. Und danach haben unsere Musikredakteure energiegeladene Melodien speziell für Sie ausgewählt. Steigen Sie ein in den Rhythmus, atmen Sie die Freiheit und bewahren Sie sich die Lust aufs Leben. Das Album der Woche.
3: Hallo, mein Name ist Günter Schicht und ich darf Ihnen das Album der Woche bei Radio Ginseng präsentieren. Schon einige Male hatten wir hier beim Album der Woche über Bandnamen philosophiert, die originell oder geheimnisvoll, schräg oder ausdrucksstark waren. Hier kommt eine neue Variante. Was halten Sie von Todestaxi für die Süße? Kenner und Kennerinnen des amerikanischen Indie-Rock wissen natürlich sofort Bescheid. Es geht um Death Cab for Cutie. Die 1997 im Bundesstaat Washington gegründete Gruppe entlehnte den Namen einem Titel des britischen Underground-Ensembles Bonzo Dog

2008 schließlich bis auf Platz 1 der Billboard-Charts. Aktuell liegt mit I Built a Tower ihr 12. Studioalbum vor, Album der Woche bei Radio Ginseng. Es enthält 11 Stücke, darunter 2 Versionen des Titelsongs. Zu dem neuen Album heißt es von der Band, dass seine Entstehung für Frontmann Ben Gibbard sehr herausfordernd war, da er neben den Aufnahmen nicht nur mit der eigenen Band, sondern auch mit einem zweiten Projekt The Postal Service viel live unterwegs war und er ganz nebenbei mit dem, Zitat, Zusammenbruch seines Privatlebens zu kämpfen hatte. Da half es nur noch, sich einen Turm zu bauen, der dem Album den Titel gab. Hören Sie mit mir vom Album I Built a Tower den Titel Punching the Flowers von Deathcap for Cutie, die man übrigens am 1. Oktober in der Berliner Columbia Halle live erleben kann.

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1: Menschen. Da gibt es die, die machen nichts. Und das mit penetranter Regelmäßigkeit, so nach dem Motto, machst du nix falsch. Dann gibt es die, die machen alles, egal wann, wo, wie, vor allem was. Ganz nach der Devise, man lebt, solange man sich bewegt. Und dann gibt es die, die werden mal eben wachgerüttelt. Nein, nicht vom Wecker klingeln. Die sagen dann, man müsst ja mal was tun. Schon die Formulierung des Satzes verrät den Ausgang des Postulats. Aber es gibt auch die, die wissen. Nein, nicht die Weisen aus dem Morgenland. Menschen aus Fleisch und Blut wie du und ich. Sie haben ja einmal eins gelernt. Sie verstehen die Zusammenhänge aller Mysterien des Lebens und kennen dessen Gleichgewicht und sehen die zerbrochene Harmonie. Aber sie bewundern das, was noch geblieben, erfreuen sich der Annehmlichkeiten des Wohlstands und nehmen die Risiken in Kauf. Manche denken, nach mir die Sintflut. Andere stellen die bittere Frage, was kann ich schon tun? Tja, zu welcher Gruppe Mensch gehöre ich? Und du? Ich weiß es nicht. Und du?

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1: Keely Smith war eine US-amerikanische Jazz- und Popsängerin. Sie erreichte ihre größte Popularität in den 50er und 60er Jahren, vor allem durch ihre Zusammenarbeit mit ihrem ersten Ehemann Louis Prima und Frank Sinatra. Ihre Karriere als Sängerin begann mit 14 Jahren, als sie in der Band der Marineflieger in ihrer Heimatstadt sang. Für ihr drittes Album bei Reprise Records wollte die Chanteuse mit der rauchigen Stimme den Hörern die Beatles auf eine besondere Art näher bringen. Es war eines der ersten Beatles Coveralben und vielleicht auch das Beste, mit funkelnden Arrangements von Ernie Freeman und Benny Carter. Keelys Stimme ist das perfekte Instrument, um diese fabelhaften Melodien zu interpretieren. Do You Want to Know a Secret? Willst du ein Geheimnis erfahren? Ist ein Lied der Beatles aus dem Jahr 1963. Es erschien auf ihrem Debütalbum Please Please Me. Es wurden knapp 100 Coverversionen davon veröffentlicht, 1963 mit Billy J. Kramer and the Dakotas, die wohl erfolgreichste, die in Großbritannien Platz 2 der Charts erreichte. Die Aufnahme erfolgte am 14. März 1963 in den Abbey Road Studios unter der Leitung von George Martin, der nur einen Monat zuvor, am 11. Februar, die Beatles-Version produziert hatte. Wir hören heute Keely Smith. 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

0: nachgedacht. Fehler können die besten Lehrer sein. Man muss eben nur einmal öfter aufstehen, als man hinfällt.
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1: Herzlich willkommen im Sportstudio von Radio Ginseng. Mein Name ist Natalia Klug. Schön, dass Sie heute wieder dabei sind bei unserer Sendereihe. Ein bisschen Sport muss sein.

diese Stellung als instabil empfinden. Dann stellen Sie die Füße hüftbreit auf, aber denken Sie bitte immer daran, die Fußsohlen sollen parallel zueinander stehen. Die Beine sollen ganz locker sein, auf keinen Fall die Knie durchstrecken, die Beine dürfen sogar leicht gebeugt sein. Dann kippen wir das Becken ein paar Mal nach vorne und nach hinten und finden dann die neutrale mittlere Stellung des Beckens und bleiben da. Den Oberkörper richten wir auf, machen halben Kreis mit den Schultern nach hinten, lassen jetzt die Schultern hängen und die Arme hängen auch ganz locker neben dem Körper. Es darf ein Abstand zwischen den Armen und dem Oberkörper sein. Der Hals und Kopf sind nach vorne gerichtet und der Blick in die Weite. Das ist die Grundstellung von Qigong. Verweilen Sie in dieser Stellung für ein paar Minuten, damit Ihr Körper sich daran gewöhnt. Entspannen Sie sich und inzwischen erzähle ich Ihnen etwas über Qigong. Der Begriff Qigong setzt sich zusammen aus zwei chinesischen Schriftzeichen, Qi und Gong. Dabei bedeutet Qi Atem, Energie. Die Energie, die alles durchdringt und verbindet. Qi ist überall, um uns und in uns. Gong bedeutet geleistete Arbeit und Training. Qigong beruht auf drei Säulen: Atmung, Bewegung und Visualisierung. Diese drei Säulen werden harmonisch miteinander verbunden, damit unsere Lebensenergie frei fließen kann. Alte chinesische Aufzeichnungen weisen darauf hin, dass es bereits vor 5000 Jahren verschiedene Qigong-Praktiken gegeben hat. Mönche und Einsiedler lernten durch bestimmte Bewegungen, Atmung und Visualisierung ihre Lebenskraft zu stärken und zu leiten. Die Bewegungen entstanden dabei durch Beobachten der Natur und Nachahmen von Tieren. Dieses Wissen gaben die Mönche über die Jahrtausende von Generation zu Generation weiter. Schon die alten Chinesen sagten, nur wenn das Qi frei fließen kann, ist der Mensch gesund. Mittlerweile ist die positive Wirkung der Qigong-Übung auf die Gesundheit auch wissenschaftlich bewiesen. Damit auch Sie von diesen altbewährten Praktiken aus der traditionellen chinesischen Medizin profitieren können, möchte ich Sie heute und in den nächsten Wochen mit einigen meiner Lieblingsharmonieübungen aus dem Qigong bekannt machen. Qigong zeichnet sich durch bewusst langsame, fließende Bewegungen aus. Damit Sie diese Übung so korrekt wie möglich mit mir gemeinsam ausführen können, werde ich jede Übung zu Beginn sehr ausführlich beschreiben. Bitte folgen Sie meinen Anleitungen und machen Sie die Bewegung fast wie in Zeitlupe mit. Die Wiederholungen führen Sie bitte dann in Ihrem eigenen Atemrhythmus aus. Sind Ihre Füße noch parallel? Sind die Beine locker und Ihr Rücken gerade? Dann lassen Sie uns beginnen. Als erstes schöpfen wir die Energie aus der Umgebung. Mit dem Ausatmen beugen wir die Knie noch ein bisschen mehr. Dabei kippen wir das Becken leicht nach vorne, damit der Rücken gerade bleibt. Mit dem Einatmen drehen wir die Arme aus, damit die Handflächen nach vorne zeigen, weiten den Brustkorb, die Arme gehen dabei leicht nach hinten und wir heben die Arme seitlich bis auf Schulterhöhe hoch. Gleichzeitig strecken wir die Knie ein wenig. Beim Ausatmen führen wir die Arme mit einer weichen, runden Bewegung nach vorne bis auf die Schulterbreite. Die Handflächen drehen sich nach unten
und wir senken die Arme, dabei gehen wir ganz leicht wieder in die Knie und bringen die Hände

Hände zum unteren Bauch, so dass eine Hand über der anderen liegt. Bei Frauen kommt die rechte Hand auf die Bauchdecke zuerst, die linke darauf, bei Männern bitte umgekehrt. Und jetzt legen wir die Zeitlupe zur Seite. In Ihrem eigenen Atemrhythmus beugen Sie bitte die Knie, breiten die Arme richtig weit aus, bis zur Schulterhöhe heben, mit Ausatmen nach vorne vor dem Körper führen und wieder die Hände aufeinander auf der Bauchdecke auflegen. Und wieder mit einer großräumigen Bewegung führen wir die Arme von hinten bis auf die Schulterhöhe nach vorne und lassen dann die Arme sinken, die Hände auf dem Bauch zusammenkommen. Und mit nächsten Einatmen wieder holen wir die Energie aus dem Raum und speichern sie in unserem unteren Kraftzentrum. Und wieder mit dem Einatmen. Sie strecken und weiten, Energie holen und mit Ausatmen in sich zusammenfallen und die Energie sammeln. Wir atmen ein und machen uns ganz weit. Wir atmen aus und sammeln uns wieder. Kommen Sie nun in der Grundstellung wieder zur Ruhe und spüren Sie Ihrem Atem nach. Mit der nächsten Übung öffnen wir das Herz. Mit dem Ausatmen gehen wir wieder ein bisschen mehr in die Knie, als ob wir uns so zwischen unseren Füßen setzen. Becken kippen wir dabei nach vorne. Mit dem Einatmen strecken wir leicht die Beine, lassen dabei die Arme vor dem Körper steigen, bis auf die Schulterhöhe. Die Hände bleiben ganz ruhig runterhängen. Mit dem nächsten Ausatmen beugen wir als erstes die Ellenbogen. Die Handflächen zeigen jetzt nach vorne und wir lassen die Arme runtersinken und gehen wieder mehr in die Knie. Beim nächsten Einatmen strecken wir wieder die Knie, heben die Arme auf die Schulterhöhe und lassen sie mit dem Ausatmen wieder sinken und gehen in die Knie. Also ganz weiche, ganz fließende Bewegung hoch und runter. Wir steigen und sinken. Wir öffnen damit unser Herz und wecken die Lebensenergie in unserem Körper, wecken das Qi. Beim Einatmen füllen wir den Körper mit der neuen frischen Energie. Beim Ausatmen geben wir die verbrauchte Energie wieder ab. Und wieder heben und senken. Steigen und loslassen. Kommen Sie nun wieder zur Ruhe und lenken Sie Ihre Gedanken zu Ihrem Herzen. Diese rhythmische Übung verstärkt die Durchblutung, kräftigt das Herz und kann bei regelmäßiger Anwendung Ihren Blutdruck regulieren. Mit der nächsten Übung umarmen wir die Welt. In der Grundhaltung mit dem Ausatmen ein bisschen mehr in die Knie gehen. Mit dem Einatmen heben wir die gestreckten Arme vor dem Körper bis auf die Schulterhöhe, wenden dabei die Handflächen zueinander und dann führen wir die Arme seitlich weit auseinander. Gleichzeitig strecken wir leicht die Beine. Der Brustkorb weitet sich dabei maximal. Mit dem darauf folgenden Ausatmen gehen die Arme wieder nach vorn. Auf der Schulterbreite wenden sich unsere Handflächen wieder nach unten und wir lassen die Arme sinken, gehen gleichzeitig wieder mehr in die Knie. Beim Einatmen steigen die Arme, wir strecken leicht die Beine und führen die Arme zu den Seiten. Beim Ausatmen gehen die Arme nach vorn und runter und wir fallen im Brustkorb zusammen
und gehen in die Knie. Machen Sie weiter und lassen Sie sich von Ihrem Atem leiten. Wir wiederholen locker und fließend diese Bewegung, dehnen den Brustkorb und fallen im Brustkorb zusammen. Die Schultern bleiben dabei immer entspannt. Wir umarmen die Welt und lassen die Welt sein. Die Bewegung geht dabei wie immer im Qigong durch den ganzen Körper, von Fußgelenken angefangen bis in die Fingerspitzen und bis zum Scheitelpunkt. Die letzte Wiederholung. Vergessen Sie bitte nicht, die Handflächen zu drehen, sich ganz weit zu öffnen und dann den Rücken leicht runden und in sich zusammenfallen lassen. Atmen Sie jetzt einmal durch. Die nächste Übung heißt den Regenbogen schwenken. Wir nehmen eine andere Ausgangsposition ein. Dafür heben wir das linke Knie und in einem weichen, großen Bogen stellen wir das linke Bein weiter zur Seite. Die Beine stehen jetzt in einer leichten Grätsche und wir drehen die Fußspitzen ausnahmsweise leicht auseinander. Die Arme strecken wir nach oben und führen sie auseinander, bis sie diagonal zum Oberkörper sind, als ob wir mit den Armen eine Schale bilden würden. Die Hände sind zueinander gerichtet, die Finger breit gespreizt. Nun stellen Sie sich bitte vor, wir halten zwischen den Händen einen bunten Regenbogen. Nun beginnen wir, unseren Regenbogen zu bewegen. Beim Einatmen verlagern wir jetzt das Körpergewicht auf das linke Bein, beugen das rechte Bein leicht an, und beim Ausatmen neigen wir den Oberkörper nach rechts, so weit, bis der rechte Arm parallel zum Boden ist. Bitte wenden Sie jetzt den Kopf und schauen Sie in Ihre rechte Hand. Der linke Arm befindet sich jetzt über den Kopf. Mit dem Einatmen bitte sich aufrichten. Beide Beine sind jetzt gleich gebeugt. Die Länge des Regenbogens soll konstant bleiben. Mit anderen Worten, wir achten auf den gleichen Abstand zwischen den Armen. Dann beim nächsten Ausatmen die Hüfte nach rechts schieben, das linke Bein beugen, den Oberkörper nach links zur Seite neigen, den Regenbogen zwischen den Händen halten. Der untere Arm ist parallel zum Boden gestreckt und der Blick ist immer zur unteren Hand gerichtet. Einatmen, sich aufrichten und den Rücken strecken. Den Regenbogen gerade über den Kopf halten. Ausatmen und wieder das rechte Bein leicht beugen. Den Oberkörper nach rechts neigen. Achten Sie bitte darauf, dass die Arme nicht nach vorn gehen. Sonst fällt unser Regenbogen runter.

Dann schwenken wir den Regenbogen noch einmal zu beiden Seiten und spüren, wie unsere Rumpfseiten jetzt richtig gut gedehnt und unter dem Gewicht der Arme auch noch zusätzlich gekräftigt wurden. Wir beenden jetzt diese Übung. Die nächste heißt die Wolken teilen. Bitte wieder die Grundstellung einnehmen, die Füße parallel zueinander, die Beine leicht gebeugt. Ausatmen und mehr in die Knie gehen, die Arme vor dem unteren Bauch überkreuzen. Die Handflächen zeigen nach oben, die Handgelenke liegen übereinander und die linke Hand obendrauf. Einatmen, die Beine wieder leicht strecken. Wir heben jetzt die überkreuzten Arme vor dem Körper nach oben bis über den Kopf. Und damit heben wir die Wolken zum Himmel. Oben trennen sich unsere Arme und synchron mit dem Ausatmen führen wir sie seitlich im großen Bogen runter und vor dem Bauch. Und diesmal liegt die rechte Hand oben drauf. Mit dem nächsten Einatmen heben wir die überkreuzten Arme wieder vor dem Körper nach oben. Wir teilen die Wolken und führen die Arme wieder seitlich nach unten und vor dem Bauch zusammen. Und dabei gehen wir leicht in die Knie. Und nun machen wir die Übung noch komplexer. Mit dem nächsten Heben der Arme führen wir auch den Kopf nach oben. Und bei dem Ausatmen verfolgen wir mit dem Blick die Bewegung des linken Armes nach unten. Und achten darauf, dass die linke Hand jetzt unter der rechten liegt. Und wieder einatmen, Arme und Kopf nach oben, Arme öffnen, Blick in die rechte Hand. Ausatmen, Arme, Kopf und Körper senken, rechte Hand geht unter die linke Hand. Einatmen, strecken, Wolken teilen, Blick geht nach links. Ausatmen, senken, linke Hand unter die rechte. Und wieder einatmen, Arm und Kopf nach oben, Arme öffnen, Blick in die rechte Hand. Arme, Kopf und Körper senken, rechte Hand geht unter die linke Hand. Einatmen, strecken, Wolken teilen, Blick geht nach links. Ausatmen, senken, linke Hand unter die rechte.

0: und ein letztes Mal zu beiden Seiten. Wir heben uns, teilen die Wolken und sorgen dafür, dass wir weiterhin schönes Wetter haben. Das ist eine komplizierte Übung, zugegeben. Aber dafür haben wir den ganzen Körper trainiert und auch unsere Konzentration und Koordination. Die nächste Übung heißt noch interessanter, den Affen vertreiben. Aus der Grundstellung heraus strecken wir die beiden Arme nach vorne und nehmen einen imaginären Ball zwischen die Hände. Dann halten wir den Ball und drehen ihn so, dass die linke Hand oben ist und die rechte unten. Die Handflächen sind zueinander gewandt. Mit dem Ausatmen senken wir den linken Ellenbogen, strecken den linken Arm nach unten, drehen die linke Schulter und somit den Oberkörper aus der Mitte nach links. Der rechte Arm bleibt aber vorne und die rechte Hand hält unseren Energieball. Mit dem Einatmen heben wir den Arm hinten bis auf Kopfhöhe an und mit einer runden, weichen Bewegung bringen wir den linken Arm von oben zurück zum Ball. Jetzt rollen wir den Ball und wechseln somit die Stellung der Hände. Der Ball liegt nun auf der linken Hand. Dann senken wir den rechten Ellenbogen, führen den rechten Arm nach unten und nach hinten, indem wir die Schulter nach rechts hinten ziehen. Einatmen, den Arm hinten heben auf die Kopfhöhe, ihn leicht anbeugen und wieder nach vorne führen. Die Höhe des Armes verringern wir ganz allmählich, so als ob ein Flugzeug zur Landung ansetzt. Die Hand liegt auf dem Ball, wir rollen unseren Ball andersrum, setzen uns zwischen die Füße, ziehen den linken Ellbogen zum Oberkörper, drehen die linke Schulter nach hinten und beschreiben mit dem Arm großen Bogen und landen wieder auf den Ball. Wir rollen den Ball und lassen wieder den oberen Arm nach unten hinten kommen, dort heben und zurückführen. Und nochmal die Bewegung zur anderen Seite ausführen. Bitte die Körperdrehung und die Beine beugen und strecken nicht vergessen. Die Hände wechseln die Stellung und während der obere Arm im großen Bogen nach unten hinten geht, atmen wir ein, strecken wir uns und beim Ausatmen landet der Arm auf den Ball und wir gehen wieder ein bisschen in die Knie. Und noch einmal, den Arm nach unten hinten einatmen, den Arm nach vorne bringen, ausatmen. Noch einmal, den Arm nach hinten einatmen, den Arm nach vorne ausatmen. Warum diese Übung den Affen vertreiben heißt? Wahrscheinlich, weil sie so kompliziert ist, dass sie jeden Affen in die Flucht schlägt. Dafür mobilisiert sie fantastisch die gesamte Wirbelsäule, den Schultergürtel und massiert die inneren Organe. Und jetzt was Einfacheres. Rudern auf dem stillen See. Bitte kontrollieren Sie Ihre Grundstellung. Dann ausatmen, in eine leichte Hocke gehen. Mit dem Einatmen beide Arme nach vorn und dann nach oben strecken. Sich ganz lang, ganz groß machen. Und mit dem Ausatmen die Arme nach hinten und im großen Kreis nach unten führen. Und wieder in eine leichte Hocke gehen. Weiter in einem möglichst großen Kreis die Arme nach vorn, nach oben, nach hinten und runter bringen und in eine leichte Hocke gehen. Und noch einmal einen großen Armkreis von vorne nach hinten machen und machen Sie mit dem Körper diese großräumige Bewegung mit. Wir machen zwei weitere Armkreise in diese Richtung. Von vorn nach hinten rudern, und mit der großen Körperwelle diese Bewegung begleiten. Dabei geht das Becken und Brustkorb beim Steigen nach vorn und nach oben und beim Sinken nach hinten und runter. Dann unten die Arme anhalten. Wir stoppen das Boot und rudern zurück. Die großen Armkreise machen wir jetzt von hinten nach vorne. Und die Körperwelle ändert entsprechend auch ihre Richtung. Vier weitere Armkreise trainieren sehr gut unsere Schultergelenke.
1: Damit geht diese Übung zu Ende. Und leider ist unsere Programmzeit auch fast zu Ende. Zum Abschluss jeder Qigong-Folge machen wir eine Zentrierungs- und Ausbalancierungsübung. Die heutige machen wir in der Grundstellung. Wir führen die Arme mit den Fingerspitzen zueinander vor dem unteren Bauch zusammen. Die Handflächen sind dabei nach oben gerichtet. Dann lassen wir den linken Arm nach unten gleiten. Einatmen, den Arm über die Seite hochheben, bis er über der Mitte des Kopfes ist. Dort drehen wir den Arm so, dass die Hand nach oben gerichtet ist, die Fingerspitzen nach oben zeigen und der Daumen nach hinten. Dann mit dem Ausatmen lassen wir den Arm nach unten gleiten, vor der Mitte des Körpers, vor dem Gesicht, vor dem Brustkorb, vor dem Bauch. Und unten drehen wir die Handfläche wieder nach oben und führen die Fingerspitzen beider Hände zusammen. Mit dem nächsten Einatmen lassen wir jetzt den rechten Arm nach unten gleiten, heben ihn über die Seite bis über den Kopf. Halten dort an, drehen die Hand wieder so, dass die Fingerspitzen nach oben zeigen und der Daumen nach hinten. Und mit dem Ausatmen führen wir die Hand wieder nach unten vor dem Gesicht, vor dem Brustkorb, vor dem Bauch, drehen unten die Handfläche nach oben, führen die Fingerspitzen beider Hände wieder zusammen. Wir wiederholen abwechselnd diese Übung. Mal mit dem linken Arm von unten nach oben und mittig vor dem Körper zurück. Und beim nächsten Mal mit dem rechten Arm von unten nach oben und wieder mittig vor dem Körper runter.

Wir machen die Übung weiter und erinnern uns an die drei Säulen des Qigongs: Atmung, Bewegung und Visualisierung. Achten Sie bitte jetzt auf Ihren Atem, darauf, wie Sie sich bewegen, und werden Sie sich bewusst, wie Sie mit dieser Bewegung sich zentrieren und ausbalancieren. Spüren Sie, wie die Lebensenergie durch den ganzen Körper fließt. Stellen Sie sich bildlich vor, wie Sie durch diese Bewegung Ihren Kopf, den Brustkorb und Bauch verbinden. Und visualisieren Sie, wie Sie auch Ihren Geist, Ihre Seele und Ihren Körper in Verbindung und in Harmonie bringen. Dafür liebe ich diese Übung. Ich weiß, diese Übungen sind nicht einfach, weil sie so komplex sind. Besonders, wenn man sie zum ersten Mal macht und keiner turnt vor. Vielen Dank, dass Sie mitgemacht haben und bis zum Ende durchgehalten haben. Ich würde mich freuen, wenn Sie Ihre Erfahrungen mit mir teilen. Und ich freue mich darauf, dass ich in den nächsten Wochen Sie mit weiteren Qigong-Übungen bekannt machen darf. Bleiben Sie gesund. Herzlichst, Ihre Natalia.

0: 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Es ist 8.30 Uhr.
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2: Herzlich willkommen, liebe Hörerinnen und Hörer. Ich darf Detlef Groth vertreten und freue mich, dass Sie sich eingeschaltet haben. Detlef darf Urlaub machen und ich wünsche ihm natürlich gute Erholung, wunderbare Erlebnisse und rufe ihn von hier aus zu: Fülle deine Energietanks wieder auf. Ja, ungewohnte Stimme für Sie am Morgen. Aber ich hoffe, Sie sind deshalb nicht traurig, sondern starten mit mir gemeinsam fröhlich in den Tag. Guten Morgen!

Ja, der Morgenhimmel, besungen von George Baker. Blauer Himmel, blaue Augen. Stimmt zumindest für den Montag. Der Himmel ist blau, meine Augen auch. Die Sonnenstrahlen wärmen und ich strahle auf.

Detlef hat ja als eine Rubrik immer die Tage aus dem Kalender der kuriosen Feiertage. Und in diesem Kalender bin ich auch gern unterwegs und dachte mir so, schau mal nach, was diese Woche diesbezüglich so bietet. Und so habe ich eine Auswahl getroffen. Fangen wir an. Montag, 15. Juni. Das ist der Tag des Strandkorbes in Deutschland. Die Wahl des Datums bezieht sich auf ein konkretes historisches Ereignis, denn am 15. Juni 1882 stellte der kaiserliche Hofkorbmacher Ludolf Wilhelm Eduard Bardelmann den ersten Strandkorb der Geschichte auf. Ort des Geschehens war Warnemünde, am Fuß des lokalen Leuchtturms. Bardelmann hatte von der rheumageplagten Elfriede Malzahn aus Rostock den Auftrag erhalten, ihr einen Sitzkorb anzufertigen, der es ihr ermöglichte, wind- und sonnengeschützt den Blick aufs Meer zu genießen. Gemäß der Auftraggeberin sollte diese Konstruktion gefertigt aus Weiden und Schilfrohr ein Einsitzer sein. Solche Konstruktionen waren als Schutz vor Zugluft zwar schon länger bekannt, die Neuerung bestand jedoch darin, mit einem solchen Strandkorb an die Öffentlichkeit zu gehen. In der Folge begann Bartelmann aufgrund der gestiegenen Nachfrage ein Nachfolgemodell zu bauen, welches zwei Personen aufnehmen konnte und zunächst auch offiziell den Namen Strandkorb erhielt. Im Sommer 1883 eröffnete seine Frau Elisabeth in Warnemünde dann den ersten Strandkorbverleih und die Familie erweiterte im Lauf der Zeit das Geschäft mit mehreren Filialen in den Küstenstädten Mecklenburgs. Eine interessante Randnotiz zu diesem Zusammenhang: Bardelmann soll zeitlebens die industrielle Produktion seiner Strandkörbe abgelehnt haben, was auch erklären mag, weshalb er niemals ein Patent für seine Erfindung angemeldet hat. Er verstand sich als traditioneller Handwerker, der seine Konstruktion als Unikate sah, deren Ausstattung er mit der Zeit immer mehr verfeinerte. Dies ist die Hintergrundgeschichte des heutigen Tages des Strandkorbs, wobei sich diese Erfindung außerhalb der deutschen Küsten niemals wirklich durchgesetzt hat. Zwar trifft man Strandkörbe vereinzelt auch auf Terrassen oder in den Gärten südlicher Gefilde, aber mit Sicherheit nicht in Dänemark, Italien oder Spanien.

blicken wir auf den Dienstag, den 16. Juni. Das ist der International Waterfall Day, also der Tag des Wasserfalls. Er geht auf eine Idee des US-Amerikaners Bob Matthew aus Rochester, New York zurück. Bob und seine Frau lieben Wasserfälle und sehen sich diese überall an, wo sie hingehen. Die Idee, den Wasserfällen einen eigenen Ehrentag zu widmen, kam dem Ehepaar während der Lockdowns im Jahr 2020, als sie zu Hause festsaßen und keine Ausflüge zu Wasserfällen unternehmen konnten. Und ihre Idee fand Aufnahme im Kalender der kuriosen Feiertage. Interessante Randnotiz dazu. Kein Wasserfall auf der Welt gleicht dem anderen. Dennoch gibt es derzeit keine genauen Angaben über die Anzahl der existierenden Wasserfälle. Immerhin existiert aber seit 2002 die Weltwasserfall-Datenbank, mit der die Forschung versucht, diese Lücke zu schließen. Da würde mich schon mal interessieren, wie das so mit manchen Wasserfällen ist. Ich war eine Woche in den Alpen unterwegs und als wir zahlreich die Passstraßen fuhren, waren ständig Wasserfälle zu entdecken. Ob wirklich alle ständig existieren, fragte ich mich, oder versiegen sie nach der Schneeschmelze? Sind die registriert, die ich sah? Also Fragen über Fragen. Wer hat eine Antwort?

Am Mittwoch ist oder war, wenn Sie das MoMA der 25. Kalenderwoche nicht gleich am Beginn der Woche hören, der 17. Juni. Der 17. Juni ist der internationale Tag der Müllabfuhr. Und mit ihm feiern wir alle Müllentsorger dieser Welt. Zumindest, wenn es nach dem US-Amerikaner John D. Erwood geht, der dieses Datum zum Global Garbage Monday erklärt hat. Ein völlig berechtigtes Anliegen, finde ich, denn ohne die Männer und Frauen, die in dieser Branche arbeiten, wären nicht nur die öffentliche Sauberkeit, sondern auch die Themen wie Mülltrennung, Recycling und so weiter gar nicht umsetzbar. Und mir kam dazu auch der Gedanke, wer hat eigentlich die Mülltonne erfunden? Meine Recherche ergab Folgendes. 1884 erließ der französische Polizeipräsident Eugène Poubelle ein Dekret, das die Pariser Bürger verpflichtete, ihren Hausmüll in verschließbaren und undurchlässigen Behältern zu sammeln. Nach ihm wird die Mülltonne im Französischen bis heute Poubelle benannt. 1895 hatte sie dann Deutschlandpremiere. Berlin war die erste deutsche Stadt, die im Januar 1895 die Nutzung von Mülltonnen anordnete. Zuvor wurde der Unrat oft einfach auf die Straße geworfen. In diesem Sinne ist der heutige Global Garbage Monday eine gute Gelegenheit, der Müllabfuhr zu danken und ihre Arbeit angemessen zu würdigen. Bei uns wird die Mülltonne am Donnerstag geleert, also am Donnerstag dieser Woche. Und ich habe ein Dankeschön für unsere beiden Müllmänner vorbereitet.

0: Das war der 17. Juni, betrachtet aus dem Blickwinkel des Kalenders der kuriosen Feiertage. Dem 17. Juni werden aber auch noch andere Dinge zugerechnet. Da gibt es so einiges zu nennen. Am 17. Juni 1901 begann in Berlin die zweite orthografische Konferenz, die bis zum 19. Juni dauerte. Hier wurde über die Einheitlichkeit der deutschen Rechtschreibung getagt und erstmals ein verbindliches Regelwerk für alle Länder im Deutschen Reich beschlossen. Man einigte sich auf die Grundlage aus dem preußischen Regelbuch von 1880, welches vom Hersfelder Gymnasialdirektor Konrad Duden entwickelt worden war.
1: Am 17. Juni 1953 kommt es in Berlin zu einer Welle von Protesten, die gesamte DDR erfassen. Aus ursprünglich wirtschaftlichen Forderungen entwickeln sich auch politische, wie freie Gewerkschaften und neue Regierung. Die Demonstrierenden stellen außerdem Forderungen nach freien Wahlen, Auflösung der kasernierten Volkspolizei und Pressefreiheit auf. Die Regierung ist völlig überrascht und nicht mehr Herr der Lage. Walter Ulbricht und Otto Grotewohl fliehen ins Hauptquartier der sowjetischen Streitkräfte nach Berlin-Karlshorst. Gegen die Demonstrierenden wurde mit Panzern und Warnschüssen vorgegangen.

0: Am 17. Juni 1962 hat die Puppenfigur Pitti Platsch seinen ersten Abendgrußauftritt im deutschen Fernsehfunk. Der freche kleine Kobold wurde vom Autorenehepaar Ingeborg und Günther Fäustle erdacht und von der Künstlerin Emma Maria Lange für die DDR-Kindersendung Meister Nadelöhr erzählt Märchen gestaltet. Geführt und gesprochen wird Pitti Platsch vom Puppenspieler Heinz Schröder. Mit seinen zwei Freunden Ente Schnatterinchen und Hund Mobby hat der kleine Kobold Auftritte in verschiedenen Sendungen und er war sehr beliebt.
1: Am 17. Juni 1969 wird in der Bundesrepublik der Sexualkunde-Atlas für das neue Fach Sexualkunde an Schulen vorgestellt. Erst ein Jahr zuvor hatte die Kultusministerkonferenz der Bundesrepublik eine Empfehlung zur Sexualerziehung in den Schulen veröffentlicht. Zuvor gab es in den meisten Bundesländern nur unzureichende Verordnungen zur schulischen Sexualerziehung. Der Sexualkundeatlas wurde kontrovers diskutiert. Die evangelische Kirche begrüßt den Aufbruch zu einer liberalen Sexualerziehung. Die katholische Kirche und konservative Kreise übten heftige Kritik.
0: Am 17. Juni 1991 unterschreiben Bundeskanzler Helmut Kohl und Polens Staatschef Jan Krzysztof Pilecki den Vertrag über gute Nachbarschaft und freundschaftliche Zusammenarbeit. Er hat insgesamt 38 Artikel, in denen beschrieben wird, wie sich die Beziehungen beider Länder auf politischer, wirtschaftlicher und kultureller Ebene entwickeln sollen. Dabei werden die Beziehungen beider Länder stets in einem europäischen Kontext gesehen. Nationale Alleingänge soll es künftig nicht mehr geben. Polen und Deutsche schwören sich, niemals wieder Waffen aufeinander zu richten.

Es ist 9.04 Uhr. Die ersten 30 Minuten Morgenmagazin liegen bereits hinter uns. Für alle neu hinzugekommenen Hörerinnen und Hörer einen freundlichen und fröhlichen guten Morgen. Am Mikrofon ist heute Alice Mier für Sie. Nach der ausführlichen Betrachtung des 17. Juni bin ich Ihnen mehr Musik schuldig. Ja, hier sind Tom Jones und Eruption.

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2: Der Donnerstag steht an, der 18. Juni. Das Wochenende rückt ins Blickfeld und sollte uns dieser Tag Sonne bescheren. Wie wäre es mit einem Picknick? Ja, Freundinnen und Freunde der gepflegten Mahlzeit unter freiem Himmel feiern den 18. Juni als internationalen Tag des Picknicks. Als Beschreibung vom Picknick gilt eine gemeinsame oder kollektive Mahlzeit unter freiem Himmel, für die alle Teilnehmer ihre eigenen Speisen und Getränke mitbringen. Als Ursprung vermuten einige Forscher eine inhaltliche Verbindung zum gemeinsamen Abendessen der Geburtstag veranstalten, wenn man an einem Sommertag geboren wurde. Hören wir die Geburtstage der Woche.
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5: Herzliche Glückwünsche für Sie, wenn Sie in dieser Woche Geburtstag haben. Und natürlich haben auch wieder Prominente Geburtstag. Oliver Kahn wurde am 15. Juni 1969 in Karlsruhe geboren. Ein ehemaliger deutscher Fußballtorwart und Fußballfunktionär. Seine Karriere begann beim Karlsruher SC, wo er zum Profi wurde, bevor er 1994 zum FC Bayern München wechselt. Schon als Kind spielte Kahn Fußball, zunächst als Feldspieler, wechselte aber dann bald ins Tor. Ab 1993 wurde Kahn in die Nationalmannschaft berufen und gab 1995 sein Debüt. Er war Teil der Europameistermannschaft 1996 und wurde nach dem Rücktritt von Andreas Köpke Stammtorhüter. 2002 wurde er zum Kapitän ernannt. Nach seiner aktiven Karriere war Kahn als Fußballexperte beim ZDF tätig und engagierte sich als Unternehmer. Er wird 57 Jahre alt. Daniel Brühl wurde am 16. Juni 1978 in Barcelona in Spanien geboren. Ein deutsch-spanischer Schauspieler. Aufgewachsen in Köln, entdeckte er früh seine Leidenschaft für das Vorlesen und die Schauspielerei. Bereits mit 8 Jahren gewann er einen Vorlesewettbewerb und begann seine Karriere beim Hörfunk des Westdeutschen Rundfunks. Es folgten Rollen in Hörspielen als Synchronsprecher und erste Auftritte im Fernsehen. Der internationale Durchbruch gelang ihm mit der Hauptrolle in Goodbye Lenin, einem Film, der weltweit ein großes Publikum erreichte und ihm zahlreiche Auszeichnungen einbrachte. Privat ist Brühl seit 2016 mit der Psychologin Felicitas Rombold verheiratet und hat 3 Söhne. Neben seiner schauspielerischen Tätigkeit betreibt Daniel Brühl seit 2011 eine Tapas-Bar in Berlin-Kreuzberg. Er wird 48 Jahre alt. Eddy Merckx wurde am 17. Juni 1945 in Tieltwinge in Belgien geboren. Ein ehemaliger belgischer Radsportler. Merckx wird oft als der herausragendste Radrennfahrer in der Geschichte des Sports angesehen. Seine Karriere umfasste die 1960er und 1970er Jahre, in denen er eine beeindruckende Anzahl von Siegen errang. Merckx dominierte die Radsportszene und gewann alle 3 großen Landesrundfahrten, die Tour de France, den Giro d'Italia und die Vuelta a España. Im Jahr 1975 endete die Ära Merckx, als er bei der Tour de France dem Franzosen Bernard Thévenier unterlag. Merckx gelang sein letzter großer Sieg 1976 bei Mailand Sanremo, bevor er seine Karriere im Alter von 32 Jahren während der Saison 1978 beendete. Eddy Merckx war ein Ausnahmetalent im Radsport. Er wird 81 Jahre alt. Ella Endlich wurde am 18. Juni 1984 in Weimar geboren, eine deutsche Sängerin und Liedtexterin. Ihre Karriere begann schon in der Kindheit, zunächst im Popbereich, später erweiterte sie ihr Repertoire um Musical, Chanson und Schlager. In den späten 90er Jahren feierte sie als Teenie-Star unter dem Namen Junior ihre ersten Charterfolge. 2009 erfolgte die Umbenennung von Junior zu Ella Endlich, ein Name, der sich aus den Vornamen ihrer Urgroßmutter und dem Nachnamen ihres Vaters zusammensetzt. Im selben Jahr veröffentlichte sie ihre erste Single unter diesem Namen. Küss mich, halt mich, lieb mich ist eine Interpretation der Titelmelodie aus dem Film 3 Haselnüsse für Aschenbrödel, die ihr große Bekanntheit einbrachte und mit Gold ausgezeichnet wurde. Ihre für 2023 geplante Tour wurde aufgrund ihrer Schwangerschaft abgesagt und im Juni 2023 wurde sie Mutter eines Sohnes. Ella Endlich wird 42 Jahre alt.
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5: Und hier natürlich Ella Endlich. Küsst mich, halt mich, liebt mich.

auch, ich schließe mich den Glückwünschen an, denn ich habe diese Woche ein ganz persönliches Geburtstagskind. Klar, dass wir feiern.

Schon bin ich am 19. Juni angekommen. Wir können diesen Tag als internationalen Weltbummeltag feiern. Also bummeln und flanieren. Da habe ich eine Assoziation, und zwar an die Corona-Zeit. Denn ich lernte damals ein neues Wort, und zwar Promenadologie. Ich habe ein neues Wort gelernt. Promenadologie. Ist es Ihnen bekannt? Für mich ist es neu. Wenn ich auf einen neuen Begriff stoße und herausfinden möchte, was dieser beinhaltet, dann habe ich so ein bisschen meine eigene Methode. Ich überlege immer erstmal, welche mir bereits bekannten Worte enthalten sind. Naja, hier ist es Promenade und Ologie. Damit habe ich schon so eine kleine Vorstellung, was das neue Wort bedeuten könnte. Aber eine Wissenschaft übers Spazierengehen, das kann ich mir gar nicht vorstellen. Also ich muss weiter forschen. Ich schaue im Duden nach. Doch der schreibt nichts dazu. Ich finde nur das, was ich schon weiß. Ich schlage in meinen Lexika- bzw. Fremdwörterbüchern nach. Dabei freue ich mich natürlich, wenn sich meine eigenen Überlegungen bestätigen. Aber ich bleibe auch hier erfolglos. Was, meine schlauen Bücher helfen mir nicht weiter? Na gut, dann muss ich googeln. Ist die neueste Methode, Sie wissen warum. Ich denke, Sie sind nicht überrascht, wenn ich Ihnen verrate, dass ich hier fündig wurde. Wie mir Wikipedia verrät, wurde die Spaziergangswissenschaft erst 1976 von Lucius Burckhardt als kulturwissenschaftlich-ästhetische Methode entwickelt. Er wollte damit seinen Studenten die Bedingungen der Umwelt besser bewusst machen, die Umweltwahrnehmungen erweitern. Naja, Pandemie als Lehrmeister. Anders als Lockdown, Shutdown oder Homeoffice und viele andere Worte ist Promenadologie mal nicht an die englische Sprache angelehnt. Wie schön! Ich promeniere, spaziere. Also ich laufe ja täglich. Dabei folge ich aber keinem wissenschaftlichen Gedanken. Ziel sind 10.000 Schritte. Naja, ich schaffe sie nicht immer. Aber manches Mal schon. Und wenn mich jemand dabei begleitet, dann können wir unsere Wahrnehmungen hinterher sofort austauschen.

In meiner Wochenbetrachtung nähern wir uns so langsam dem Ende. Sie können es nicht sehen, nur hören. Ich begrüße Sie erneut, liebe Hörerinnen und Hörer. Namaste. Warum dieser Gruß? Na, am 20. Juni ist der internationale Tag des Yoga. Yoga, diese uralte körperliche, geistige und spirituelle Praxis, die ihren Ursprung in Indien hat. Das Wort Yoga stammt aus dem Sanskrit und bedeutet verbinden oder vereinen. Es symbolisiert die Einheit von Körper und Bewusstsein. Und noch etwas gehört zum 20. Juni. Am 20. Juni erhielt die Dresdnerin Melita Benz den Gebrauchsmusterschutz für einen Kaffeefilter. Daran erinnert der Tag der Filtertüte. Amalie Auguste Melita Benz, sie lebte von 1873 bis 1950, liebte Kaffee. Ja, klar, ich ja auch. Allerdings soll sich die Hausfrau immer über die Kaffeekrümel im morgendlichen Heißgetränk geärgert haben, weil das Kaffeesieb nicht alle Krümel auffing. Frau Benz verfügte aber über eine pragmatische Seite. So durchlöcherte sie den Boden einer Konservendose mit einem Nagel und legte ein Löschpapier aus dem Schulheft ihres Sohnes hinein. Voilà! Fertig war damit die erste Filtertüte. 1908 ließ das Ehepaar Melita Benz dann mit einem Eigenkapital von 73 Reichspfennigen Melita als Marke in das Handelsregister von Dresden eintragen.

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1: 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Es gibt Zeiten, da wollte ich, du könntest mich berühren. 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

0: nachgedacht.
1: Zu viel an Reichtum ist die Quelle der Beschwerden. Zu viel an Fertigkeit der Ursprung allen Elends. Zu viel an Ruhm ist die Quelle der Verleumdung. Zu viel an Freude der Ursprung aller Trauer. Buddhistische Weisheit.

Sonntag, der 21. Juni und damit beginnt der astronomische Sommer. Denn dieses Datum steht für die sogenannte Sommersonnenwende und damit den längsten Tag und die kürzeste Nacht des Jahres. In diesem Sinne, hurra für die Sommersonnenwende! Lange Tage und kurze Nächte, zumindest hier auf der nördlichen Hemisphäre. Es ist die Zeit der weißen Nächte. Ja, auch bei uns ist es lange hell, aber im Norden, in Finnland, Norwegen und Schweden, ist das noch deutlicher zu spüren.

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0: Sie haben es gehört, liebe Hörerinnen und Hörer. Time to say goodbye, erinnert uns Sarah Brightman. Die Sendezeit ist fast vorüber. Danke, Detlef, dass du mir die Möglichkeit eingeräumt hast, dich zu vertreten. Danke auch für Musik, Geburtstagswünsche und die anderen Zutaten im Morgenmagazin der 25. Kalenderwoche. Danke an Sie, liebe Hörerschaft, fürs Zuhören. Wenn Sie mögen, können Sie mich auch noch mal hören. Ich habe eine Sendung unter dem Titel »Besondere Gärten« vorbereitet. Dort stelle ich Ihnen Shakespeares Gärten und den giftigsten Garten der Welt vor. Ich sage jetzt wirklich Tschüss. Haben Sie einen wunderschönen Tag. Herzlichst, Ihre Alice Mier.
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Nachdem ich in den letzten Monaten meiner Lieblingsliedersendungen die Wünsche erfüllt habe, Wünsche von den Unterstützern des Studios F oder von der Stammhörerin Eveline aus Berlin beziehungsweise von der Biathlon-Reisetruppe, sind heute mal wieder meine Lieblingslieder an der Reihe. Mein Name ist Ralf Engel und ich grüße Sie ganz herzlich aus dem Studio F und wünsche Ihnen viel Vergnügen beim Zuhören. Das erste Lied kommt von einem belgisch-australischen Sänger, Goodyear. Er hat das Lied Somebody That I Used To Know geschrieben und produziert. Unterstützung bekam er da von der Sängerin Kimbra. 2011 wurde das Lied veröffentlicht und in dem Lied geht es um das Ende einer Beziehung.

Das nächste Lied stammt von Lenny Kravitz, The Chamber. Und mit dem Lied verbindet sich für mich eine Erinnerung an das Finsterwalder Sängerfest im Jahr 2014. Ich hatte damals die Gelegenheit, das Fahrzeug für den Festumzug des Sportvereins Neptun 08 zu fahren. Auf der Ladefläche des kleinen Transporters standen zwei Boxen, ein tüchtiger Verstärker und ich im Cockpit hatte die Gewalt über die Musik. Und ich wollte schon immer mal so mit so richtig lauter Musik durch die Stadt fahren. Und in dem Umzug durfte ich das, sollte ich das sogar. Und da lief Lenny Kravitz, The Chamber, in voller Lautstärke. Das war richtig toll.

Bei dem Lied muss man den Lautstärkeregler nach rechts drehen, finde ich. Aber zum nächsten Lied. Nachdem ich durch Zufall bei Instagram auf die Country-Sängerin Kaylee Rose gestoßen bin, bin ich Fan von ihrer Musik. Heute spiele ich Ihnen das Lied Red Flags.

Auf dem 2015 veröffentlichten Album »Alles brennt« hat Johannes Oerding ein Lied über seine Heimat veröffentlicht. Und ich finde, mit dem Text in diesem Lied trifft er, auch für mich als Zuhörer, den Nagel auf den Kopf. Heimat.

Das nächste Lied war schon zu DDR-Zeiten, als ich noch als DJ, damals hieß es ja Schallplattenunterhalter, unterwegs war, ein absoluter Schmusesong. The Moody Blues, Nights in White Satin.

Das war eine britische Popband, Mojiba, Blood Like Lemonade. Jetzt gibt's ein bisschen Kontrastprogramm. Iggy Pop, der auch als Godfather of Punk bezeichnet wird. Aber ganz so verrückt wird's nicht. Mit Kate Pearson gemeinsam veröffentlichte er 1990 den Song Candy.

Starke Frauenstimmen gibt es im Musikgeschäft reichlich. Und zu diesem Thema werde ich auch mal eine Jukebox-Sendung gestalten. Aber jetzt gibt's hier erstmal eine starke Frauenstimme aus Hamburg zu hören. Ina Müller, Ich bin die.

Vorhin hatte ich Johannes Oerding im Programm, jetzt Ina Müller. Wer fehlt? Max Giesinger. Der hat ja mit Hits wie »Wenn sie tanzt« oder »Auf das, was da noch kommt« schon ein Zeichen gesetzt. Und für das folgende Lied hat er sich Unterstützung geholt. Von Johannes Oerding. Wimpernschlag.

Jewel Akins ist mir durch nur einen Hit bekannt, The Birds and the Bees. Zu Deutsch, die Vögel und die Bienen. Der Ausdruck The Birds and the Bees ist eine englische Redewendung, die sich auf das Balzverhalten und den Geschlechtsverkehr bezieht und wurde in der Sexualerziehung verwendet. Im Text des Liedes ist von diesem Thema nicht die Rede.

Von diesem Lied gibt es auch eine deutsche Version von Trafi Deutscher. Heute male ich dein Bild, Cindy Lou. Aber jetzt geht's weiter mit meinen Lieblingsliedern. Kladu war eine kanadische Band, um die sich das Gerücht hielt, die Beatles hätten sich 1976 unter diesem Namen heimlich wiedervereinigt. Calling Occupants of Interplanetary Craft wurde auf dem Debütalbum 347 EST veröffentlicht. 347 EST ist die Uhrzeit 3.47 Uhr Ostküstenzeit. Titel des Liedes und der Text passen zum Bandnamen Kladu. In dem 1951 gedrehten Film Der Tag, an dem die Erde stillstand, landete ein Raumschiff vom Planeten Klaatu auf der Erde um genau diese Zeit, 3.47 Uhr, und der Hauptdarsteller nennt sich auch Klaatu, Calling Occupants of Interplanetary.

Dieser Künstler heißt Left Hand und der Titel Cadillac Track. Die Originalversion des nächsten Liedes stammt von The Jackson 5. Leadsänger war damals der 12-jährige Michael Jackson. 1974 veröffentlichte Gloria Gaynor ihre Version des Liedes. Das Cover geht musikalisch in Richtung Disco. Never Can Say Goodbye.

Mein letztes Lieblingslied dieser Sendung kommt von einem meiner Lieblingsgitarristen, Brian May. The Last Horizon heißt der Song. Bevor er aber startet, möchte ich mich von Ihnen verabschieden. Ich wünsche Ihnen weiterhin viel Spaß im Programm von Radio Ginseng und hoffe, dass wir uns beim nächsten Mal wiederhören. Bis dahin verbleibe ich wie immer mit den besten Wünschen für Sie. Passen Sie auf sich auf, werden und bleiben Sie gesund, Ihr und Euer Ralf.

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1: In der heutigen Sendung begleiten wir zwei Schwestern auf ihrem literarischen Weg. Zwei junge Frauen, 43 und 46 Jahre alt. Anne Berest ist eine französische Schauspielerin, Theaterregisseurin und Autorin. Sie lebt und arbeitet in Paris. Ihre Schwester Claire Berest ist auch Schriftstellerin. Mit ihr zusammen veröffentlichte sie eine Romanbiografie über ihre Urgroßmutter Gabrielle Buffet-Picabia. Anne Berest absolvierte ein Literaturstudium. Sie gründete die Zeitschrift Carnet du Rond-Point und war 5 Jahre lang Chefredakteurin. Besonders interessant ist ihre künstlerische Tätigkeit für das Theater. 2008 bearbeitete sie zusammen mit Edouard Baer das Werk Un Pedigree, Deutsch ein Stammbaum, des Literaturnobelpreisträgers Patrick Modiano für das Theater. Es wurde im Théâtre de l'Atelier im 16. Arrondissement aufgeführt. Anne Berest spielte 2011 eine Ärztin im Film La Guerre est déclarée, Deutsch Das Leben gehört uns. Als Schauspielerin erschien sie in Rebecca Zlotowskis Tragikomödie Les Enfants des Autres 2022. Sie war an mehreren Drehbüchern von Spielfilmen beteiligt und erhielt mehrere Auszeichnungen. Mit ihrem Roman La Carte Postale von 2021 erlangte Anne Berest internationale Bekanntheit. Der Roman Die Postkarte von Anne Berest basiert auf einer wahren Begebenheit. Im Jahr

vor dem Vergessen bewahrt. Der Roman entstand aus Liebe, Neugier, Entschlossenheit und Stärke, vor allem aber mit dem Ziel, Neues zu entdecken. Es ist eines der bewegendsten und eindringlichsten Bücher über den Holocaust, die ich seit langem gelesen habe.

La Carte Postale, weitere Details zum Inhalt. Im Januar 2003 fand Anne Berests Mutter unter den Neujahrswünschen eine verstörende Postkarte mit nichts als den Namen ihrer 4 Angehörigen, die in Auschwitz ermordet wurden, ohne Absender und ohne Unterschrift. Anne fragt nach und die Mutter erzählt ihr die tragische Geschichte der Familie Rabinowitsch. Sie beschließt, der Sache auf den Grund zu gehen. Das Ergebnis ist dieser Roman. Er zeichnet nicht nur den ungewöhnlichen Weg der Familie nach, sondern fragt auch, ob es gelingen kann, in unserer Zeit als Jüdin ein ganz normales Leben zu führen. Der Roman steht seit seinem Erscheinen 2021 auf der französischen Bestsellerliste. In einer Rezension von Deutschlandfunk Kultur vom 27.06.2023 heißt es: Als Aufarbeitung der Kollaboration in Frankreich wartet Anne Berest mit erschütternden, noch unbekannten Details auf, wenn sie 2 Frauen die Denunziation und Deportation ihrer Vorfahren untersuchen lässt. Eine mitreißende Spurensuche. Die Frankfurter Rundschau vom 3.06.2023 schreibt: Eine Stärke des Buches ist, dass die Romanhandlung nicht unter den zahlreichen historischen Fakten leidet, die Berest anführt, wenn sie die Schicksale der in Europa zerstreuten Familie seit den 1920er Jahren schildert. Der Kritiker schätzt die Klarheit des fast schon reportagehaften Stils, der auch ohne jedes Pathos die erlebten Schrecken der Deportation vor Augen führt. Die Autorin vermag es, diese Geschichte so lebendig zu erzählen, dass man das Gefühl hat, dabei gewesen zu sein. In La Carte Postale erzählt Anne Berest die Geschichte ihrer Vorfahren und nimmt uns mit auf die Suche nach ihrer eigenen jüdischen Identität. Über ihren autofiktionalen Roman sagt sie selbst: Das Buch erzählt von Migration und davon, was es bedeutet, seine Heimat zu verlassen und sich eine neue Heimat zu suchen und wie sich das auf die nachfolgenden Generationen auswirkt. Dieses Buch ist im Grunde eine Erzählung der 3. Generation. Und die knappen Sätze, in denen sie über den Tod von Ephraim, Emma, Noemi und Jacques 1942 in Auschwitz schreibt, sind wie Ohrfeigen. In ihrem Roman spiegelt sich die ganze Tragödie wider, der Anne Berest ein Gesicht verleiht. Und indem sie in ihrem Buch wieder lebendig werden lässt, erfüllt sie den letzten Wunsch ihrer Großmutter Miriam.

Ein weiterer Roman von Anne Berest von 2010 trägt den Titel »Traurig bin ich schon lange nicht mehr«. Wenn es nicht die Besucher am Grab der Mutter sind, so sind es die Geburtstage, zu denen die drei Schwestern aufs Land fahren. Wieder einmal treffen sie sich zu einem solchen Anlass im Haus der Familie, wo der Vater mit seiner neuen Frau Katrin lebt. Provoziert durch die Ablehnung der Schwestern enthüllt Katrin der versammelten Familie

Ein Geheimnis. Eine der Schwestern ist nicht die Tochter des geliebten Vaters. Wie Gift dringt diese Enthüllung in die Beziehungen der Familienmitglieder und die Köpfe und Herzen der Schwestern. Das Buch mit dem Titel Sagan, Paris 1954 ist leider nicht auf Deutsch erschienen. Es gibt aber eine englische Übersetzung. Das Buch hat nur 170 Seiten, davon ist jede Seite ein Genuss. Zur Entstehungsgeschichte. Dennis Westhoff, der Sohn der berühmten französischen Autorin Françoise Sagan, hatte Anne Berest darum gebeten, ein Buch über seine Mutter zum 60. Jubiläum ihres erfolgreichen Debütromans Bonjour Tristesse zu schreiben. Herausgekommen ist eine Mischung von Roman, Autobiografie und fiktionaler Biografie. Sagan Paris 1954 ist ein Buch darüber, wie Françoise Sagan gewesen ist, wie sie gewesen sein könnte und was sie anderen, insbesondere der Autorin, bedeutet. Es ist aber auch ein Buch darüber, was es heißt, Schriftstellerin zu sein. Anne Berests Brief an den jungen Mann gegen Ende des Buches ist brillant und ergreifend. Und so ist Sagan Paris 1954 vor allem ein sehr persönliches Buch über Anne Berest. Gemeinsam mit ihrer Schwester Claire Berest verwirklichte sie ein Herzensprojekt. Darüber erzählen wir mehr im zweiten Teil unserer Sendung über französische Schriftsteller der Gegenwart. Hören Sie nun ein Chanson von Jean Ferrat, C'est beau la vie. Das Leben ist schön.

Im zweiten Teil unserer Sendung über französische Schriftsteller der Gegenwart stellen wir ein Herzensprojekt von Anne und Claire Berest vor. Anne und Claire Berest sind Schwestern und Schriftstellerinnen. Claire Berest veröffentlichte bereits erfolgreiche Romane, während Anne Berest unter anderem mit Die Postkarte internationale Bekanntheit erlangte. Mit Gabrielle haben sie ein Herzensprojekt realisiert. Die literarische Wiederbelebung einer außergewöhnlichen Frau aus ihrer eigenen Familiengeschichte. Gemeinsam gelingt ihnen ein Werk von historischer Tiefe, literarischer Qualität und politischer Relevanz. Ein Leben für die Avantgarde, die Geschichte von Gabrielle Buffet-Picabia. Die Schwestern Anne und Claire Berest erzählen diese Geschichte als ihre beiden Urenkelinnen. Sie rekonstruieren das Leben Gabrielles anhand historischer Quellen, Tagebucheinträgen und Briefen, verweben es jedoch mit literarischer Finesse zu einem eindringlichen Porträt. Ein faszinierendes Buch und das Porträt einer der ungewöhnlichsten Frauen des 20. Jahrhunderts. Sensibel, feinsinnig, intelligent erzählt. 1908. Die 27-jährige Gabrielle Buffet, Musikerin, Freigeist und als Feministin ihrer Zeit weit voraus, trifft auf Francis Picabia, einen erfolgreichen jungen Maler mit skandalträchtigem Ruf. Francis möchte neue Wege einschlagen in der Kunst. Gabrielle will mit gesellschaftlichen Konventionen brechen. Sie wird zur Frau mit dem erotischen Gehirn, der die Männer zu Füßen liegen, unter ihnen Marcel Duchamp und Guillaume Apollinaire. Von Paris über New York, Berlin, Zürich und Barcelona bis Saint-Tropez inspiriert Gabrielle die Wegbereiter der modernen Kunst. Wer war Gabrielle Buffet-Picabia? Gabrielle Buffet war mehr als nur die Ehefrau des Dada-Künstlers Francis Picabia. Sie war eine der ersten Frauen, die an der Schola Cantorum in Paris Komposition studierten, bewegte sich in den Kreisen von Marcel Duchamp, Apollinaire, Proust und anderen Größen der Moderne und prägte diese aktiv mit. Ihre intellektuelle Brillanz, ihr musikalischer Hintergrund und ihr unkonventionelles Leben machten sie zu einer Schlüsselfigur der frühen künstlerischen Avantgarde.

Hören Sie nun das Vorwort zu Gabrielle, geschrieben von Anne und Claire Berest. Vorwort. Unsere Mutter heißt Leila Picabia, ein Name, der zu schön ist, um nicht einen Schmerz in sich zu tragen. Als wir klein waren, wussten wir nichts über diesen Ursprung. Unsere Mutter sprach nie mit uns über ihren Vater oder ihre Großeltern. Gabrielle Buffet Picabia, ihre Mutter, unsere Großmutter, ist 1985 im Alter von 104 Jahren gestorben. Wir waren nicht auf ihrem Begräbnis, einfach weil wir nicht wussten, dass sie existiert. Wir haben das Schweigen, das sie umgab, erst viel später als Erwachsene verstanden. Wir spürten, dass diese Frau eine vergessene Größe gewesen sein muss, von uns vergessen. Doch wie erklärt sich dieses Verschwinden? Um das herauszufinden, haben wir begonnen, das Leben der Gabrielle Buffet, dieser Visionärin, Kunsttheoretikerin, Frau von Francis Picabia, Geliebte von Marcel Duchamp, Freundin von Guillaume Apollinaire, zu rekonstruieren. Wir haben dieses Buch vierhändig geschrieben, in der Hoffnung, dass aus dieser Seltsamkeit etwas Schönes entsteht. Wir haben ein Schreibexperiment gewagt, haben unsere Worte miteinander verflochten, um mit einer Stimme zu sprechen. Wir wollten dieses verlorene Glück wiederfinden, schreiben, wie wir uns früher amüsierten, mit der Ernsthaftigkeit eines spielenden Kindes. Wir haben gespielt, aber wir haben nichts erfunden. Das mussten wir auch nicht. Das Leben von Gabrielle gleicht einem Roman. Um dieses Buch zu schreiben, haben wir uns auf Geschichtsbücher, Archive und Gespräche gestützt. Allerdings sind wir keine Historikerinnen und geben auch nicht vor, es zu sein. Wir hoffen, die Experten werden Verständnis dafür haben, dass unsere Subjektivität als Autorinnen, unsere Interpretationen der Gefühle unserer Urgroßmutter, unsere sorgfältigen Recherchen beeinflusst hat. Die hier dargestellten Ereignisse wurden von den Protagonisten so erlebt, auch wenn wir sie auf unsere Art beschreiben. Wir haben uns für die Perspektive des Lebens entschieden, um das von Gabrielle zu erzählen. Anne und Claire Berest.

Claire Berest, geboren 1982 in Paris, veröffentlichte mit 27 Jahren ihren ersten Roman Mikado. Im April 2025 veröffentlichte sie La chair des autres, Schnitt ins Fleisch, wörtlich das Fleisch der anderen. Es ist ein dichter, auffühlender Essayroman über die Verletzbarkeit des Menschen und die Notwendigkeit, die Welt auch in ihrem Grauen denkend zu durchqueren. Die Autorin schreibt gegen das Verstummen, gegen die Normalisierung der Ungeheuerlichkeit. Sie fragt, sie urteilt nicht. La chair des autres ist ein Versuch, dem Schweigen Sprache zu geben, dem Abgrund einen Text und dem Opfer einen Ort in der Geschichte. Claire Berest nahm als Berichterstatterin an einem spektakulären Gerichtsprozess teil, der ganz Frankreich bewegte. Sie erlebte den Prozess so intensiv, dass daraus ein literarisches Zeugnis entstand, das weit über den Report hinausgeht. La chair des autres. Im Mittelpunkt steht die sogenannte Affaire de Mazin. Ein älterer Mann, Dominique Pellicot, hat über Jahre hinweg Dutzende Männer in sein Haus eingeladen, um seine mit Medikamenten sedierte Ehefrau, Giselle Pellicot, ohne deren Wissen sexuell zu missbrauchen. Die Taten wurden minutiös dokumentiert, katalogisiert, gesammelt. Der Fall wurde juristisch zwischen 2020 und 2024 untersucht. Im Herbst 2024 fand der erste große Prozess in Avignon statt. Claire Berest war als Gerichtsreporterin vor Ort. Sie schaute sich Videoaufnahmen der Vergewaltigungen an, weil ihrer Meinung nach das Unrecht nur als Bild in die Sprache überführt werden kann. Es gab über 80 Männer, fast 10 Jahre Missbrauch, über 20.000 Fotos und Videos, ein grenzenloser Exzess. Vor den Toren von Avignon hängt ein großes Banner mit der Aufschrift «Un viol est un viol», eine Vergewaltigung ist eine Vergewaltigung. Die Autorin Claire Berest hat über 2 Wochen im Oktober und November 2024 am Prozess teilgenommen und 11 Mitangeklagte verfolgt. Die literarische und philosophische Verarbeitung des sogenannten Mazin-Vergewaltigungsfalls in La chair des autres ist ein Beispiel furchtloser Gegenwartsliteratur, das eine juristische Katastrophe in einen gesellschaftlichen Weckruf verwandelt. Die Deutung des Falls und die erzählende Strategie, mit der die Autorin ihn beleuchtet, machen das Buch zu einem der wichtigen französischen Texte des Jahres. In wenigen Wochen entstand ein Werk, das die Frage nach dem Wesen des Bösen stellt und gleichzeitig nach dem Wesen des Guten. Claire Berests Perspektive auf den Prozess ist getragen von ihrem literarisch-philosophischen Ethos. Es ist ein persönliches und poetisches Schreiben über das Böse, das Recht, das Trauma und das Überleben. Das Verfahren wird von Berest als Ort der Inszenierung und der Konfrontation beschrieben, eine Bühne, auf der Rollen, Macht, Schuld und Ohnmacht öffentlich performt und verhandelt werden. Berests Schreibweise ist stark geprägt von Ellipsen, Einschüben, Fragen. Durch ihre Werke zieht sich stets ein Leitmotiv, die Hinterfragung von Identität, Wirklichkeit und Darstellung. Die Autorin verzichtet bewusst auf eine Schlussfolgerung zum Fall Mazin. La chair des autres ist kein Tatsachenbericht, kein Gerichtsprotokoll, keine feministische Streitschrift, und doch ist es all dies in einem.

Ein von der Zeitschrift Elle 2020 mit dem Grand Prix de Lectrice ausgezeichneter Roman von Claire Berest trägt den Titel »Das Leben ist ein Fest«. Originaltitel »Rien n'est noir«, »Nichts ist schwarz«. Noch nie war man Frida Kahlo so nah wie in dieser Romanbiografie, die ebenso gut aus der Feder der mexikanischen Künstlerin selbst hätte stammen können. »Das Leben ist ein Fest« ist die farbenfrohe und pralle Erzählung eines Lebens, das eigentlich aus 10 Leben bestand und in dem alles ausgelassen, politisch und tragisch war. Frida spricht nicht, sie brüllt, sie flucht wie ein Bierkutscher, demonstriert mit den Kommunisten auf den Straßen von Mexiko-Stadt, trinkt literweise Tequila, feiert unzählige Feste und das alles mit einem von Schmerzen gepeinigten und geschundenen Körper. Und sie malt, revolutioniert mit ihren Selbstporträts die Kunst ihrer Zeit. Man sieht ihre Werke in den Galerien von New York und Paris. Frida will kein Leben ohne Sturm und sie kann sich kein Leben ohne Diego Rivera vorstellen, den großen mexikanischen Maler. Auch wenn die beiden, der Elefant und die Taube, ebenso wenig getrennt wie gemeinsam leben können. Autorin Claire Berest hat hier ein Meisterwerk, ja fast schon eine Explosion an Farben für die Leser gezaubert. Ihre Worte sind laut, wenn sie es sein müssen, leise, wenn man es vermutet, bunt und knallig, wenn es Frida danach ist, treffsicher, ohne sich dabei zu vermalen. Ihr Ton ist wunderbar. Wobei hier auch angemerkt werden sollte, dass die deutsche Übersetzung ein echtes Sahnestück ist. Ihre kurzen Kapitel beschriftet sie mit Farben, die hier und da auch direkt in den Geschichten wieder vorkommen. Ein optischer Reiz sozusagen. Alles steht im Zeichen der Farben. Facetten von Kobaltblau, Zitrusrot, Buttergelb, Aschgrau spiegeln Fridas Impulsivität, Exzesse, Leidenschaft, Liebe, Wut, Schmerzen und tintenschwarz schließlich ihren Tod wider. Sie führte ein Farbentagebuch, bei dem jeder Farbe eine Laune zugeordnet ist.

0: Eine Achterbahn durchs Leben, mit Höhen und Tiefen, Liebe und Hass, Freude und Schmerz. Das Leben der Frida Kahlo war in allen Punkten außergewöhnlich und bei allem spielt ihre große Amour fou und Obsession zum berühmten mexikanischen Maler Diego Rivera eine ausschlaggebende Rolle. Sie sagt im Buch: Weil ich bei dir Schutz finden wollte, übersah ich, dass du der Sturm bist. Ich hätte Schutz vor dir suchen müssen. Andererseits, wer will schon ohne Stürme leben? Der Roman beleuchtet die Zeit von 1928 bis zu ihrem Tod 1954. Ein tolles Buch, um der Künstlerin nahe zu kommen. Auch für erste Begegnungen mit ihr gut geeignet. Es vermittelt ein umfassendes Bild aller Schattierungen ihres intensiven Lebens. An vielen Stellen leuchtet die Erzählung so, wie Kahlos Bilder leuchten. Man sollte sich mal mit Kahlos Geschichte befasst haben, um ihre Kunst zu verstehen. Ihre Kunstwerke sind kontrovers wie sie selbst, aber ein Spiegel ihrer Seele. Geboren 1907 in Mexiko, musste sie einige Schicksalsschläge hinnehmen, litt ihr Leben lang unter schrecklichen Schmerzen, konnte keine Kinder bekommen. Ihr Leben war sehr von der Beziehung zu Diego und den zahlreichen Affären auf beiden Seiten geprägt. Sie musste viel Zeit liegend verbringen. Ihre erste Einzelausstellung in Mexiko hatte sie erst 1953, ein Jahr vor ihrem Tod. Längst hat sich ein Mythos um ihre Person gebildet, wozu ihr bewegtes Leben und ihr Leiden beigetragen haben, aber auch ihr eiserner Wille zu leben. Damit endet die heutige Sendung über französische Schriftsteller der Gegenwart. Mein Name ist Annelie Katscher. Ein herzliches Dankeschön an Christian Herrmann an der Technik. Geben Sie Ihrem Leben viele bunte Farben und denken Sie immer daran, man sieht nur mit dem Herzen gut. À très bientôt.
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viele Küsse. Das war ein Rückschlag erster Güte. Ostwald sitzt am Abend in seinem Stuhl. Sitzt da und überlegt. Dann kommt Marie herein. Seit dem Abendbrot weiß sie, was ihren Mann bedrückt. Er hat sich verändert, ist härter geworden, spricht nicht mehr so viel, lacht selten. Im Haar hat sie auch schon erste silberne Haare entdeckt. Und Furchen durchziehen das Gesicht. Sie streicht mit ihrer Hand ihrem Mann die Wange. Sag. Ach, was soll ich sagen? Es gibt doch kein Ding, das auch nur Freude macht. Jetzt ist Marie verwundert. Kein Ding? Auch ich nicht? Nicht Wolfram und unser Töchterchen? Oswald. Nein, nicht kein Ding, sondern das nur Freude macht. Es machen so viele Dinge Freude, aber immer gibt es auch einen Tropfen Ärger. Entweder am Anfang oder am Ende. Marie. Und oft ist das Ende ja der Anfang von etwas Neuem. Ich weiß. Mir geht es auch so. Ja, du guckst. Ich denke, so ist es immer. Nur deine Probleme stürzen uns gleich in eine tiefe Grube. Hier schaut Oswald erstaunt auf. Ich meine, es geht nicht bloß um ein verdorbenes Fass Kraut, wie bei mir, oder die zerrissenen Sachen der Kinder. Bei dir stehen gleich die Burg auf dem Spiel, das Bergwerk, jetzt die Münze. Die Münze. Das ließ sich wohl beheben. Man suchte schon nach einem neuen Münzschläger, einem richtigen Prägemeister. Und Prägestöcke hat man auch neu bestellt. Er zieht Marie auf seinen Schoß. Ich hatte schon überlegt, ob wir die Burgen wirklich brauchen. Jetzt ist Marie überrascht und Oswald erklärt, ja, du bist überhaupt nicht mehr hier auf Rabenstein und ich selten, wozu die ganze Arbeit dort? Maria, die Aufgaben der Dörfer sind unser Unterhalt und du sorgst für deren Sicherheit. Vater sagt, die Straßen sind viel sicherer geworden, seit ihr den Kurfürsten mit dem König in die Schranken gewiesen habt. Oswald, ja, ich weiß. Aber der Preis, die viele Arbeit, die ganzen Absprachen, die Kosten. Auf den Burgen könnte ich kräftige Vögte einsetzen. Sollen die doch machen. Und ich muss da nicht mehr hin. Marie, erfreut, du bist dann immer hier? Ja, ich bin immer hier. Macht eine Pause. Die Mutter war entsetzt. Du bist ein Rabensteiner, hat sie gesagt. Und ich habe gesagt, du auch. Gehst du bald wieder auf die Burg? Da hat sie nur mit dem Kopf geschüttelt. Sie geht in ihrer Arbeit im Hospital so völlig auf, wie ich in meiner Arbeit aufgehe. Maria will es wissen. Also neue Vögte. Und du bleibst immer hier. So einfach ist das nicht. Es ist der Vorschlag deines Vaters, die Burg zur Münze umzurüsten. Dann kann man die Sicherheit des Münzens sichern. Jetzt versteht Maria nicht mehr. Was denn nun? Ja, was denn nun? Ich lasse den Torturm wieder aufbauen. Und in einem der Wirtschaftsgebäude bauen wir die Münze ein. Der Prägemeister wohnt dann auf der Burg. Die Sicherheit für innen und von außen ist gewährt. Maria schaut ihren Mann lange an. Oswald zuckt nur mit den Schultern. Wer A sagt, muss auch B sagen. Maria ernsthaft, das ist Quatsch. Man muss gar nicht das ganze Alphabet durchbuchstabieren. Man muss nur wissen, was man wirklich will. Man kann auch nach A aufhören. Ich habe den König um das Münzrecht gebeten und bekommen. Soll ich nun wieder sagen, ach, ich hab's mir anders überlegt. Recht vielen Dank, ich brauch's nicht mehr. Soll ich das sagen? Maria überlegt. Dann, wenn du krank bist, wird es ja auch nichts. Natürlich kannst du das Recht zurückgeben. Du musst nur wissen, was du willst. Dann hält sie ein, legt ihre Arme um den Hals des Mannes, den sie immer noch an ihrer Seite wünscht. Dann sagt sie einen seltenen Satz. Mein Liebster, was macht dich denn glücklich?
Was mich glücklich macht? Zu leben, zu schaffen, Ideen zu haben, sie zu verwirklichen. Das macht mich glücklich. Ich will mich nicht mit Dieben streiten, nicht Bündnisse schließen gegen eine Übermacht. Ich habe bei der ganzen Arbeit so viele Sorgen, dass ich manche schon vergesse. Dann platzt es aus ihm heraus. Der verschwundene Schmied, der jetzt wahrscheinlich im fetten Nürnberg sitzt, das ist nur eins. Die neuen Prägestempel, die werden schon kommen. Die Kosten, das werden wir schon schaffen. Aber das Bergwerk braucht einen neuen Stollen. Nur zur Entwässerung. Maria, aber du hast doch das Göpel gebaut. Das schafft es nicht. Es ist so viel Wasser im Berg. Der Bergmeister hat wohl recht, dass wir ganz unten einen Stollen schlagen müssen, der alles Wasser sammelt und nach draußen leitet. Na gut, dann ein Stollen, empört Oswald, nur für das Wasser. Ohne Erz zu finden, nicht einmal zu suchen. Weißt du, wie lang der Stollen werden muss, damit er mit Gefälle das Wasser nach draußen leiten kann? Was der uns kosten wird? Und dann ganz leise. Dafür reicht das Geld nicht mehr. Noch leiser. Es reicht nicht mehr. Heißt das, man kann das Bergwerk nicht mehr ausbeuten? Der Bergmeister sagt, es ist noch lange nicht ausgebeutet. Er sieht überall Erzgänge. Jetzt versteht Maria erst recht nichts mehr. Der Berg steckt voller Blei und Silber, aber du hast kein Geld, um an das Erz zu kommen. Oswald lacht bitter auf. Ja, ich schlage mit dem Silber Geld. Doch es fehlt mir an Geld, das Silber herauszuholen. Und nun? Reb Löw hat vorgeschlagen, Kuxe zu verkaufen. Was ist das? Kuxe, hat er mir erklärt, sind Anteilsscheine. Ein reicher Bürger oder auch ein Adliger, die geben Geld und erhalten Anteilsscheine an dem Bergwerk. Mit dem Geld bauen wir den Wasserstollen, holen Erz aus dem Berg. Und von dem Gewinn bekommen sie ihren Anteil. Und so geht das? Will Maria wissen. Reb Löw sagt, im Erzgebirge, im Harz und anderswo gibt es das schon. Dann mach doch, verkaufe diese Steine. Wie heißen die? Kuxe. Ich weiß nicht, was das heißt, aber das Bergwerk gehört dann nicht mehr mir und dem König. Jetzt wundert sich Maria. Wieso dem König? Es gehört doch Vater. Nein, der hat seinen Teil an den König abgetreten. Er wollte ja unbedingt freie Reichsstadt werden. Wenn wir Kuxe ausgeben wollen, muss alles geändert werden. Das meine ich ja, dass ein Ding nicht nur Freude macht. Du siehst, ich muss doch B sagen. Und lacht und drückt seine Frau an sich. Dann sagt er mit lachenden Augen, zum Glück gibt es Sachen, die bis zum Ende Freude machen. Maria hofft das Beste. Sie richtet sich etwas auf und schaut ihrem Mann in die Augen. Na sag, du zum Beispiel. Das ist schön gesagt und gibt ihm einen Kuss. Dann tut sie empört, wieso sprichst du vom Ende? Ach, Oswald überlegt blitzschnell, ach, ich meine nur den heutigen Tag. Und wie du so klug sagtest, und oft ist das Ende ja nur der Anfang von etwas Neuem. Marie lacht. Na gut, dann will ich dir sagen, was das Neue ist. Sie macht eine Pause. Oswald denkt an Krautfässer und zerrissene Kleider. Ich bekomme ein Kind. Wir bekommen ein Kind. Oswald braucht einen Moment, bis er begreift, dass zu Wolfram und Adelinde noch jemand hinzukommen wird. Dann drückt er seine Frau nochmals an sich. Sie küssen sich. Dann noch einmal Marie. Morgen ist mein Namenstag. Du hast es nicht vergessen? Oswald schüttelt den Kopf. Und du wirst auch am Nachmittag da sein? Oswald schüttelt den Kopf. Marie. Was? Du hast es mir versprochen. Oswald zieht seine Frau ein drittes Mal an sich ran. Angekohlt, angekohlt,
Natürlich bin ich da. Feier zum Namenstag. Zuerst die Vorbereitung. Maria und ihre Mutter in der Küche des Hauses, der Bayerles. Maria hat von den Problemen erzählt. Ach Kind, so ist es immer. Wenn du mit ihm einen Spaziergang machst, dann nimm ein wenig aus dem Tiegelchen, vergiss das Leid und streich es ihm auf die Stirn. Und wenn er klagt, dann stopf ihm einen Keks, denk doch an mich, in den Mund. Ihr habt die Kinder, beide sind gesund und wenn mich nicht alles täuscht, bist du schon wieder schwanger. Maria, woher weißt du das? Die Mutter, ach Kind, ich weiß es nicht. Ich spüre das. Vielleicht sind Mütter so. Komm einmal her. Der Vater hat eine Lieferung vom anderen Ende der Welt bekommen und ein kleines Säckchen für uns abgezweigt. Schau diese Körner. Mach deinen Finger nass und probier mal. Maria steckt ihren nassen Finger zwischen die weißen Körner und kostet ganz vorsichtig und überrascht. Das ist ja süß. Die Mutter nickt. Zucker aus Zuckergras. So teuer, dass ich das Zeug doppelt verschließen muss. Willst du noch einmal probieren? Und so stecken die beiden Frauen ihre Finger in die Zuckerkristalle und lutschen sie ab. Nochmal und nochmal. Und lachen sich still beide an. Dann hebt Maria ihren Finger hoch. Ganz sauber. Und die Mutter lächelt. Und zuckersüß. Das ist mein Geschenk für dich. Dann kannst du ihn an deinem Finger lutschen lassen. Dann weiß er, dass er eine zuckersüße Frau hat. Und beide lachen wieder. Das ist ein kleines Fest im engen Kreis. Der Schreinermeister ist gekommen, er ist der Pate doch von Adelinde. Und Wolfram freut sich auch, weil der ihm immer etwas bastelt. Repp Löw ist auch gekommen. Die Bayerles sind überrascht. Doch der Jude will gar nicht bleiben. Hat nur eine kleine Aufmerksamkeit für Maria abzugeben. Doch seine Tochter bleibt. Über Miriam freuen sich alle. Sie ist ein kluges, ist ein schönes Mädchen. Gratuliert Maria zum Namenstag und sagt, wir haben beide am gleichen Tag Namenstag. Maria kennt sich mit dem jüdischen Kalender gar nicht aus. Die Tochter korrigiert, nein, nein, Miriam ist nur der hebräische Name, wie Maria der lateinische ist. Maria lächelt. Man kann auch von den Kindern lernen, sagt sie und reicht der hebräischen Maria ein Küchlein. Auch Wolfram nimmt sich ein Küchlein, merkt aber gar nicht, wie das schmeckt. Schaut nur auf Miriam. Die hatte er schon früher mal gesehen, doch heute ist sie für das Fest geschmückt. Sieht wunderschön aus. Und bei den Scharaden. Scharaden sind lebende Bilder. Wolfram und sein Vater haben sie sich für die Mutter ausgedacht. Zuerst krauchen beide auf allen Vieren unter die Stühle und machen komische Bewegungen. Dann wischen sie den Schweiß. Und wieder komische Bewegung. Das Bergwerk, ihr seid in einem Stollen. Richtig. Dann kommt Wolfram mit einem Umhang wieder in das Zimmer. Der Vater beugt seine Knie. Der Vater nimmt seine Kappe ab und setzt sie Wolfram auf. Sie gehen durch das Zimmer, betrachten ein Kunstwerk auf dem Bord. Das darf Wolfram einstecken. Dann muss der Vater sich hinknien und Wolfram legt das Kuchenmesser dem Vater auf die Schulter. Er ist links. Der Ritterschlag, du bist der König und Vater wird zum Ritter. Die kleine Adelinde war von den Erzählungen über den König im Bergwerk sehr beeindruckt. Und ihr Vater hatte die Geschichte immer wieder erzählen müssen. Der Ritterschlag, richtig. Dann Wolfram allein, unordentlich angezogen, mit Blut auf dem Gesicht. Nur keine Angst, das ist der Saft von roten Beeten. Mühsam humpelt er zu seiner Großmutter. Die weiß nicht recht. Sie streicht ihm über den Kopf und sagt, armer schwarzer Kater. Oswald schleppt sich zu seinem Großvater, der weiß erst recht nicht und spricht seiner Frau nur nach, armer schwarzer Kater. So humpelt Wolfram zu seiner Mutter. Mein armer Junge, bist du krank? Bist du vom Baum gefallen?
Nein, das ist es auch nicht. So schleppt er sich zu Miriam und die weiß es. Ein Kranker, der zum Hospital jetzt muss. Richtig. Wolfram ist mächtig stolz auf die kluge Maid. Er bleibt zu ihren Füßen liegen. Stöhnt. Und Miriam streichelt ihn. Du armer Mann. Ach, denkt Wolfram, wenn ich wirklich krank wäre, das wäre schön. Und wenn dann Miriam bei mir wäre. Plötzlich schreit der Vater auf. Du hast mich gebissen! Er hat Adelinde auf seinem Schoß und sie haben wahrscheinlich herumgealbert. Und dabei hat seine Tochter ihm in die Nase gebissen. Er reibt sich die Nase und sagt, und was er sagt, das klingt komisch, weil er die Nase zuhält. Du hast ja wieder Zähne. Schluss mit dem Brot ohne Rinde. Und harte Rüben kannst du auch wieder essen. Zeig mal. Ja, Mutter. Er wendet sich an seine Frau. Hast du das schon gesehen? Ganz neue Zähne. Mehr kriegt sie nimmer mehr. Dann gibt er ihr einen Kuss. Hast du das gemacht? Noch einen Kuss. Wolfram ist neidisch. Mir hast du noch nie einen Kuss gegeben. Oswald, du bist ja auch ein Mann. Du kannst dir deine Küsse von den Mädchen holen. Wolfram blickt hoch zu Miriam und die wird rot. Ganz rot. Und sagt kein Wort.

Hans Wurst. Das ist ein Lärm. Überall Leute, die miteinander reden. Marktschreier, die ihre Waren anpreisen. Eine Gruppe Burschen, die wohl schon zu viel vom Bier oder Wein getrunken haben. Und nun streiten. Lauthals streiten. Aber alle sind froh und gespannt. Denn vor dem Rathaus ist ein Podest aufgestellt worden und eine Trommel wird geschlagen. So kehrt Ruhe ein. Liebe Leute aus Schweinach, liebe Schweinerle, Giole, Protestrufe. Sie hatten sich doch schon lange daran gewöhnt, dass ihre schöne Stadt nicht mehr Schweinach heißt. O ehrenwertes Publikum, verzeiht mir, liebe Reichsstädter. Das ist schon besser. Jetzt sind es schon 10 Jahre, dass aus Schweinach Scheinach und eine freie Reichsstadt geworden war. Wisst ihr, wer ich bin? Wieder Gejohle. Das ist keine ehrenwerte Person, eher ein Hungerleiter. Warum sonst trägt er verschlissene Kleider und die Schellenkappe? Ich bin meiner Mutter liebstes Kind. Ein Mann vor der Bühne echot. Deiner Mutter liebstes Rind. Johannes hat sie mich getauft, nach dem heiligen Johannes. Also kniet nieder. Ho, ho, ho, doch nicht vor dem. Da fliegt schon irgendein Dreck auf die Bühne. Böse Worte hinterdrein. Der Mann auf dem Podest lässt sich nicht beirren. Er singt zusammen und deklamiert mit weinerlicher Stimme. Werd ich nicht satt, so bleib ich matt. Bin schwach auf meinen Beinen. Doch sag ich das in Reimen, bekomm ich aber eine Wurst. Dann bin ich gleich ein Fürst. Er hält eine große Wurst in die Luft. Das ist mein zweiter Name. Was wollt ihr? Laute Rufe. Wurst! Hans Wurst. Ja, das ist mein ehrenwerter Name. Wollt ihr den anbeten? Ach, das ist schon etwas anderes. So eine Wurst, noch dazu eine so große, ist schon anbetungswürdig. Ich will sie euch schenken und beginnt, die dicke Scheiben abzuschneiden. Hält inne, weil es ganz still geworden ist auf dem großen Platz. Ich bin Hans Wurst, und wer den Namen sagen kann, der bekommt ein Stück Wurst. Also, wer bin ich? Da rufen die Ersten, Hans Wurst. Ich kann euch nicht hören. Wer bin ich? Jetzt viel lauter, Hans Wurst. Das habt ihr gut geflüstert. Nun aber laut, mit aller Stimme, wer bin ich? Und nun braust es über den Marktplatz. Hans Wurst, Hans Wurst! Und bei jedem Ruf fliegen Wurststücke in das Publikum. Hans Wurst, richtiges Brot wollt ihr? Ja, zögernd kommt die Zustimmung. Frisch gebackenes, ganz lockeres und helles? Ja! Und was mit Leckerem dazu, vielleicht ein Bratenstück? Hör auf, mir tropft schon's aus dem Maul! Auf der einen Seite vom Brot ein Bratenstück vom Schwein und auf der anderen ein Bratenstück vom Rind. Will er sie foppen? Will er sie ärgerlich noch machen? Schon droht ihm einer Prügel an. Nein, nein, ich will nur wissen, ob ihr braten wollt. Dann lasse ich ihn gleich holen. Ruft's und stürzt zur Rathaustür, zur großen, die zum Hofe führt. Schlägt laut dagegen. Und die öffnet sich, und tatsächlich, ein Wagen wird herausgerollt. Und auf dem Wagen, der geschmückt mit Reisern und Girlanden ist, auf diesem Wagen liegen Brote, unendlich viele Brote. Und hinter den Broten liegt der Braten, liegen Bratenstücke vom Schwein, vom Rind, auch vom Geflügel ist Gebratenes da. Her damit! Die Menge stürmt zum Wagen. Seht ihr, so ist das Volk. Einer der Ratsherren zeigt auf dem Marktplatz. Wenn du ihnen Brot und Bier gibst, kennen sie nichts. Brot und Spiele, versteht ihr? Das muss man ihnen bieten. Spiele, ja, daran haben die Ratsherren auch gedacht. Auf dem Podest ist schon wieder ein Spielen zugange. Ein ärmliches Bett, ein jammernder Mann darin.
Jetzt geht's ans Sterben. Ach, hätte ich nur ein wohlgefälliges Leben mir geführt.« Und der Priester, der an sein Bett tritt, bestätigt dies, spricht salbungsvoll vom ewigen Leben und dass er in der Hölle Qualen leiden werde. Doch kaum ist der Priester weg, tritt Hans Wurst an sein Lager, gibt zu bedenken: »Was jammerst du? Du hast gestohlen und geprellt, wo du nur konntest. Statt auf der Arbeit sah man dich im Wirtshaus, wo du früh gesoffen hast. Nun wähle jetzt, willst du in Ewigkeit nur Hosianna singen oder hier noch einen guten Tropfen trinken?« Holt ein kleines Fässchen herbei, öffnet das Spundloch und lässt roten Wein in einen Becher gluckern. Begeistert schlürft der Jammerlappen seinen Wein. »Noch mehr, schenk ein!« Der Wein ist alle. Beide prüfen enttäuscht das Fass. Nichts drin, ganz trocken, aller Wein verbraucht. Hans Wurst lacht, lässt Wasser bringen, schüttet in das Fass, schüttelt es ein wenig hin und her, dann hält er seinen Becher unter das Spundloch, trinkt den ersten Schluck und sagt: »Ah!« und schnalzt mit der Zunge: »Das ist ein Tropfen!« Der Jammermann will es nicht glauben. Hans Wurst hält ihm den Becher hin. Der kostet Wein, tatsächlich Wein, und auch die Zuschauer dürfen da kosten. 3 volle Eimer klaren Brunnenwassers schütten sie ins Fässchen, und aus dem Zapfloch gluckert schwerer roter Wein, der ebenso schnell alle ist. »Vorbei, vorbei, nun mach dein Testament.« Und so diktiert der Jammermann im Bett Hans Wurst sein Testament. »Gold und Silber habe ich nicht, doch freizügig will ich von allem anderen allen geben. Hier 7 Nasenstüber an den Wirt, weil er mir nur gepanschtes Zeug gegeben hat. Und üble Nachrede den Weibern an der Kirchentür, die immer vor mir nur ausgespuckt. Die Peitsche für die Wächter an den Toren, die oft den Zugang mir verboten. Ihnen vererb ich 7 Hiebe auf den Buckel. Und denen hier«, er zeigt auf das Publikum, »weil sie nie Mitleid mit mir hatten, denen wünsche ich die Pest hier auf den Hals.« »Oh, das ist gar nicht nett. Da hört der Spaß aber auf. Und Unrat fliegt auf die Bühne, dass der Jammerlappen hurtig aus dem Bette springt. Hans Wurst rettet die Situation. »Halt, liebe Leute, die Pest soll natürlich nicht kommen, aber sollen vielleicht ein paar Geister kommen?« »Ja, das ist ein bisschen gruselig, aber doch, ja, sie wollen.« »Hans Wurst, ich habe schon oft die Geister beschworen, dazu brauche ich aber einen Pfennig. Wer spendiert einen Pfennig?« Ruhe auf dem ganzen Platz. Endlich erbarmt sich einer in der Menge. »Hier«, ruft er, »ich spendiere was.« Und gibt das Geldstück seinem Mann vor ihm. Und der Pfennig wandert von Mann zu Frau und Mann. Dankbar nimmt Hans Wurst den Pfennig in Empfang, kniet sich nieder, wirft ein Tuch über sich, murmelt etwas, zieht das Tuch zurück, reckt seinen Kopf nach allen Seiten. »Sind Sie schon hier?« »Nein«, schallt es ihm entgegen. Wieder verbirgt sich Hans Wurst unter dem Tuch, murmelt Sprüche, man kann es deutlich hören, wirft das Tuch von sich und schaut sich um und um. »Wo sind Sie?«, ruft er ins Publikum. Doch als Antwort kommt Enttäuschung. »Du kannst gar keine Geister beschwören.« Hans Wurst stampft wütend mit dem Fuß auf. »Doch, ich kann's. Ich hab schon oft gemacht. Aber sie kommen nie. Ich weiß doch auch nicht, warum sie nicht kommen.« Die Ratsherren sehen, wie die Menge wütend schreit. Sie sind betrogen worden, besonders der Spender. »Jetzt«, ruft einer der Ratsmänner und gibt einen Wink. Aus der Kerkerstube wird ein übler Kerl geführt. Betrogen hat er ausgiebig, mit falschem Pferdehandel, viele Leute um ihr Geld gebracht, einige sogar in Not. Die Stadtbüttel schleifen den Bösewicht zum Schandeisen an der Rathausseite, schließen ihn dort ein.
Alle Stunde soll er geprügelt werden. Dazu reißen sie ihm den Kittel vom Leib und schon fallen die ersten 10 Hiebe. Der Mann ist zäh, schreit nur kurz auf unter dem Hieb. Und als die erste Strafe fertig ist, spuckt er nur aus und schreit: »Entschuldigung, nur Not trieb mich zu Missetaten. 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

0: Der Ritter vom Rabenstein. 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Die Sprecher der Folge 46 waren Ines Rosiak und Jürgen Hahn. 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
2: 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Es ist 12 Uhr.
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4: Willkommen zum Kännchen in der 25. Kalenderwoche 2026. Jörg Schubert sorgt für den guten Ton und die perfekte Mischung der Zutaten für unseren Aufguss. Wir unterhalten Sie unter anderem mit folgenden Themen. 30 Jahre JWD, die andere aus Marzahn-Hellersdorf. 55 Jahre Polizeiruf. Warum in Taiwan Kassenzettel aufgehoben werden, die wir oft achtlos wegwerfen. Den Musikteppich hat, wie immer, Dietmar Witt für uns gewebt.

0: Aus Marzahn, Hellersdorf. Wissen Sie schon, worum es geht? Vermutlich nicht. Ingeborg Dittmann gibt uns Aufklärung.
1: JWD ist eine Zeitschrift, die ich im Mai 1996 gegründet habe, also genau vor 30 Jahren. Deswegen feiern wir heute ein rundes Jubiläum mit vielen Stammlesern und Autoren und Gästen.
0: Ich habe mich natürlich informiert. Tatsächlich ist JWD ein Verein. Der Verein zur Unterstützung öffentlicher Diskussion am nordöstlichen Stadtrand e.V. Das ist viel länger als der Name Redakteure Radio Ginseng e.V. Hat man da Probleme gehabt, diesen Verein einzutragen in die Register?
1: Ja, aber nicht, weil er zu lang war. Das wäre möglich gewesen. Aber öffentliche Diskussion war schon damals sehr verdächtig. Also wenn Bürger streiten, ihre Meinung kundtun öffentlich, war verdächtig. Wir haben den Verein im März 96 gegründet und die Eintragung im Amtsregister in Charlottenburg, die ist datiert vom Dezember 97, also anderthalb Jahre später.
0: So lange hat es gedauert, um den Verein durchzubekommen?
1: Genau, wir mussten ein paar Mal zum Notar und zum Amtsgericht und ja, was machen Sie denn und öffentliche Diskussion, was ist denn das und so. Also es war verdächtig. Aber heute ist es ja genau wieder so.
0: Wir würden sagen, schlimmer als im Osten. Ne? Aber nun doch mal zur Zeitung. Seit vielen Jahren lese ich es ja auch gelegentlich, wenn wir uns treffen, wenn du zu uns nach Neuhelgoland kommst. Eine meiner Lieblingsrubriken ist natürlich die Musiklegenden des Ostens. Wie seid ihr darauf gekommen?
1: Ja, ich weiß gar nicht mehr, wann ich die Idee hatte. Also auch schon vor 2003.
0: Also ungefähr 2004 erschien die erste dieser Rubriken.
1: Über 20 Jahre schon. Und es ist so, ich bin ja Journalistin und Kulturredakteurin immer gewesen. War viele Jahre beim Jugendmagazin Neues Leben, hab dort über alle möglichen Bands und Sänger und so weiter aller Sparten geschrieben und habe viele wieder getroffen nach der Wende bei unserem Stammtisch zum Beispiel. Und da kam die Idee, ja, vielleicht könnte man die mal alle so, also nicht nur welche aus der DDR, sondern aus dem gesamten Osten. Waren ja immer viele Ungarn, Bulgaren, Tschechen, Polen bei uns und die kommt da in diesen Legenden, Musiklegenden auch vor. Nicht nur Sänger, nicht nur Rock, nicht nur Beat, auch Chanson, auch Klassik, auch Autoren, Textautoren, auch Komponisten.
0: Also da ist es tatsächlich ein umfassendes Kompendium der Musikgeschichte geworden. Genau. Großartig. Ich lese es immer wieder gerne, aber natürlich auch die Berichte, die lokalen Berichte, die Berliner Politik und es geht sogar bis ins Ausland auch mit euren Reportagen und Informationen. Ja, liebe Inge, ich danke, dass du den Moment genommen hast. Wir feiern weiter und ich kann nur immer wieder sagen, JWD lesen bildet in jedem Fall. Alles Gute und schön Radio Ginseng hören.
1: Ja, danke.

Die EU-Kommissare sind verärgert. Auf dem Weg von Brüssel nach Straßburg müssen ihre Dienstwagen an einer Raststätte in Luxemburg zum Laden halten. Ihre Batterien schaffen die 440 Kilometer lange Strecke offenbar nicht zuverlässig. Der Ladestopp am Straßenrand sorgt in Teilen des Spitzenteams von Ursula von der Leyen zunehmend für Unmut. Die grüne Dienstwagenflotte der EU-Kommission hat demnach Mühe, die regelmäßige Fahrt zum Europaparlament ohne Unterbrechung zu bewältigen. Die Fahrzeuge, die Kommissionspräsidentin von der Leyen und ihre Kommissare zu offiziellen Terminen bringen, müssen unterwegs für rund 20 bis 30 Minuten an die Ladesäule. Aus der ohnehin langen, etwa fünfstündigen Fahrt wird so ein noch zäherer Trip, berichteten Mitarbeiter aus den Kabinetten. Die Klagen ähneln den Argumenten politischer Gruppen und Branchenvertreter, die der Kommission vorwerfen, die grüne Transformation schneller voranzutreiben, als es Verbrauchergewohnheiten und Ladeinfrastruktur zulassen. Die Kommission wollte den Verkauf neuer Verbrenner ursprünglich ab 2035 auslaufen lassen. Vertreter der Autoindustrie und ihre politischen Unterstützer verweisen jedoch seit Jahren darauf, dass weder Infrastruktur noch Kaufverhalten diesem Zeitplan folgen. Verbraucher nennen die Sorge um die Reichweite häufig als zentralen Grund, kein Elektroauto zu kaufen. Inzwischen hat Brüssel die Emissionsziele für europäische Autohersteller angepasst. Auch nach 2035 sollen alle Antriebsarten möglich bleiben, solange die Hersteller Klimakompensation umsetzen.

0: Und nun hat Ingrid die Veranstaltungstipps für uns.
1: Hier kommen meine Veranstaltungstipps für das dritte Juniwochenende 2026. Zu einer schönen Tradition geworden ist das Mitsommernachtsfest am 19. Juni ab 17 Uhr in Schwedt. Zwischen 17 und 2 Uhr gibt es Aktionen in der Innenstadt, angefangen von Live-Musik, Artistik bis hin zu Feuershow, dem Sonnenwendfeuer und einem Feuerwerk. Der Veranstaltungsbereich erstreckt sich auf die Festbereiche vom Alten Markt über das Bollwerk bis zum Europäischen Hugenottenpark mit insgesamt 3 Bühnen. Der Eintritt ist kostenfrei. Am 20. Juni findet eine kulinarische Lesung im Ziegelhof Vinothek und Kräuterei Zedenick von 19 bis 21.30 Uhr statt. Der Titel lautet »Immer wieder wächst das Gras«. Gerhard Rüdiger, Gundi Gundermann, 1955 bis 1998, Liedermacher und Rockmusiker, ist inzwischen legendär. In der DDR galt der Baggerfahrer als Sprachrohr der Menschen im Lausitzer Braunkohlenrevier. Später widmete er sich verstärkt dem Umweltschutz und äußerte sich kritisch über die soziale Entwicklung im Osten Deutschlands. Haben Sie Lust auf eine Fischerkahn-Tour am 20. Juni von 10 bis 14 Uhr? Bei dieser Tour ist man mit einem echten Fischerkahn unterwegs. Da dieser im sonstigen Gebrauch nicht auf den Transport von Personen ausgelegt ist, sind die provisorischen Sitzgelegenheiten einfach. Der Eindruck von der Natur ist ein unmittelbarer. Man erlebt die Harfe mit allen Sinnen. Hören, wie das Wasser rauscht und plätschert. Sehen, wie sich der Strom gemächlich Richtung Elbe wälzt. Riechen, wie abgestandenes Flusswasser in Altarmen vor sich hin modert. Fühlen, ob das Wasser noch von der vergangenen Nacht frisch und kühl ist oder ob die Sonne es bereits erwärmt hat. Schmecken, was der Fischer aus dem, was er aus dem Fluss abgerungen hat, Leckeres zubereitet hat. Der Fischerkahn gleitet langsam stromabwärts und der Ranger erzählt Wissenswertes, Interessantes und Neues über die Havel, letzteres besonders im Hinblick auf die Havel-Renaturierung. Der Veranstaltungsort ist die Fischerei Schröder, Galberg 2 in Havel-Aue. Der Teilnahmepreis beträgt 35 Euro für Bootstour, Fischimbiss und Getränk. Am 20. Juni von 11 bis 16 Uhr ist Verkehrssicherheitstag, kostenfrei für alle Generationen in der Verkehrswacht Potsdam. Vorgesehen sind verschiedene Mitmach- und Informationsstationen rund um das Thema Verkehrssicherheit, zum Beispiel Reaktions- und Sehtests, Angebote zu E-Bikes und Fahrrädern, Einblicke in moderne Technik wie Geschwindigkeitsmessung oder Abbiegeassistenzsysteme sowie Infos zu Hilfsmitteln. Auch ein Parcours für mobilitätseingeschränkte Menschen und Übungen zum sicheren Ein- und Aussteigen in den Bus und ähnliches sind in der Planung. Damit verabschiede ich mich bis zur nächsten Woche, wenn Sie mögen. Einen schönen Tag wünscht Ihnen Ingrid Fröner.

0: Regina Toss feiert Geburtstag und wir haben sie zu ihren Plänen für diesen Tag befragt. 2x40 Jahre.
1: Ja.
0: Was machst du denn? Versteckst du dich zu Hause im kleinen Kämmerlein oder gehst du auch raus und feierst mit den Menschen?
1: Ja. Ich freue mich ganz doll. Das wird etwas ganz, ganz Besonderes. Ich habe eine Bürgermeister hier, der Oliver Igel von Treptow-Köpenick. Und das weiß ich, das ist ein großer Fan. Immer wenn wir hier auf dem Schlossplatz in Köpenick, da ist Weihnachten oder Sommerfeste, da war ich ja sehr oft dabei. Und da weiß ich, dass Olli ein bisschen Fan ist von mir. Denn bei Rom Tarom ist er immer auf die Bühne gekommen, hat mit mir zusammen Rom Tarom gesungen. Und im nächsten Jahr hat sich das so eine wunderbare Freundschaft entwickelt und da bin ich sehr dankbar und glücklich darüber. Wir machen eine große Open-Air, Schlager-Open-Air-Veranstaltung direkt an meinem Geburtstag am 10. Juli und auf dem Schlossplatz in Köpenick. Und da können alle kommen. Ich habe meine Kollegen schon angesprochen. Das werden vorrangig meine Ostkollegen sein. Uschi Brüning, Andi Holm, Gerd Christian, Hans-Jürgen Bayer. Die haben alle schon zugesagt. Und das wird so geil. Und dann habe ich natürlich auch ein paar Wessi-Freunde dabei, die auch kommen. Und das wird eine Bundessache. Und die Menschen können kommen. Und wir wollen nur versuchen, eine Spende für Kinder, für bedürftige Kinder. Das ist das, was ich dann noch gerne möchte und dass die Menschen sich damit engagieren. Und dann habe ich in Vorbereitung der Sache, werde ich dann ein paar Kostüme versteigern. Ich freue mich sehr, dass das möglich ist und dass ich da so aufgeschlossene Herzen, Ohren gefunden habe. Und danke von ganzem Herzen, Oliver Igel.
0: Wir treffen uns am Freitag, dem 10. Juli ab 17 Uhr auf der Schlossinsel Köpenick und freuen uns auf unsere Idole Gigi Anderson, Bert Behl, den frisch vermählten Hans-Jürgen Bayer, Uschi Brüning, Gerd Christian, Linda Feller, Dagmar Frederik und Dagmar Gelbke, Michael Hürte, Andreas Holm, Uwe Jensen, Heiko Reisig und viele andere. Übrigens ist die Jubilarin Regina Toss immer noch unterwegs mit Dagmar Frederik und Dagmar Gelbke und ihrem Programm Die Auferstehung der Ruinen. Zwischen all ihren Verpflichtungen haben sie sogar Zeit gefunden, ins Plattenstudio zu gehen und eine gemeinsame Single aufzunehmen. Wir hier bei Radio Ginseng sind vermutlich die Ersten, die diese Platte spielen. Aber wir tun's gern.

Ich habe im MDR-Geschichtskalender geblättert und stieß auf folgenden Jahrestag. Am 15. Juni 1882 wurde in Warnemünde ein weltweit neuartiges Möbelstück aufgestellt. Ein Strandkorb. Gebaut hat ihn der Rostocker Korbmachermeister Wilhelm Bartelmann. Er entwirft den Strandkorb ursprünglich für eine rheumakranke Kundin, die eine wind- und sonnengeschützte Sitzgelegenheit geordert hatte. Wegen der hohen Nachfrage bietet Bartelmann bereits im Folgejahr Modelle für 2 und 3 Personen an. Jeder Strandkorb wird von Hand gefertigt. Schnell erobern die neuen Sitzgelegenheiten die Ost- und Nordseeküste. 1883 eröffnet Wilhelms Ehefrau Elise Bartelmann den ersten Strandkorbverleih Deutschlands. Am 16. Juni 1963 fliegt Valentina Tereshkova als erste Frau ins Weltall. Die sowjetische Kosmonautin ist die bis heute einzige, die einen weiblichen Solo-Weltraumflug antrat. Allerdings verläuft der Ausflug ins All alles andere als reibungslos. Die damals 26-jährige Tereshkova hält kaum Funkkontakt zur Basis. Nach ihrer Rückkehr lässt der Chefkonstrukteur Sergei Pavlovich Korolev verlauten, nie wieder wird ein Weib in den Kosmos fliegen, nicht zu meinen Lebzeiten. Tatsächlich fliegen weniger Frauen als Männer ins All, ihr Anteil liegt bei nur 11%. Die Raumfahrt gilt als Männerdomäne. Am 17. Juni 1962 hat die Puppenfigur Pitti Platsch seinen ersten Abendgrußauftritt im deutschen Fernsehfunk. Der freche kleine Kobold wurde vom Autorenehepaar Ingeborg und Günter Feustel erdacht und von der Künstlerin Emma-Maria Lange für die DDR-Kindersendung Meister Nadelöhr erzählt Märchen gestaltet. Geführt und gesprochen wird Pitti Platsch von Puppenspieler Heinz Schröder. Mit seinen 2 Freunden Ente Schnatterinchen und Hund Moppi hat der Kobold Auftritte in verschiedenen Sendungen wie dem Sandmännchen-Abendgruß. Die humorvolle Dreierkonstellation begeistert Millionen Kinder in der DDR und noch heute in der Bundesrepublik.

Wie Urlauber in der DDR in nur wenigen Stunden bis an die Ostsee flogen, davon erzählt Egon Kern im Nordkurier. In der DDR gab es bis 1980 Inlandsflüge. Schon 1957 ging es los. Es war ein vergleichsweise teures Vergnügen. Doch einige Betriebe offerierten besondere Urlauberfahrkarten. Nehmen wir die Bahn oder sollten wir mal das Wagnis des Fliegens eingehen? Vor dieser Alternative stand eine, zugegebenermaßen nicht sehr große, Schar von Ostseeurlaubern ab 1957. In jenem Jahr bot nämlich die deutsche Lufthansa der DDR, später Interflug, erstmals Inlandsflüge. Darunter ein beachtliches Angebot an Routen während des Sommers. Zielflughafen war zunächst Barth, das Tor zum Darß, ab 1964 dann auch regelmäßig Heringsdorf auf Usedom, nachdem man dort eine moderne Betonstart- und Landebahn und im Anschluss ein Empfangsgebäude gebaut hatte. Ans Meer geflogen werden konnte vom Flughafen Erfurt bis zu dessen Ausbau 1961 von Eisenach, von Leipzig, Dresden und natürlich Berlin-Schönefeld. Immer mal wieder änderten sich die Flugpläne, aber im Grundsatz blieb es dabei. War der begehrte Urlaubsplatz an der Ostsee sicher, konnte man ganz auf die Schnelle oben sein. Der Sommerflugplan 1960, gültig vom 1. April bis 31. Oktober, verzeichnete beispielsweise bis zu 10 Ankünfte pro Tag in Barth, mit Ausnahme des Sonntags. Selbst im Winterhalbjahr wurde Barth angeflogen, und zwar ab Leipzig mit Zwischenstopp in Berlin. 1967 konstatierte die Interflug, in den vergangenen 10 Jahren des Inlandsflugverkehrs wurden fast 1,5 Millionen Personen befördert. Das Angebot, schnell und für damalige Verhältnisse komfortabel in den Norden zu kommen, hatte seinen Preis. 1969 zahlte ein Passagier für Hin- und Rückflug Berlin-Barth-Berlin 88 DDR-Mark, für Berlin-Heringsdorf-Berlin 76. Ab Dresden waren 146 Mark zu berappen. Ein im Verhältnis zum damaligen Durchschnittseinkommen, das lag 1969 bei etwa 700 Mark, teures Vergnügen, selbst wenn man berücksichtigt, dass es kombinierte Flugzeug-Eisenbahn-Tickets, sogenannte Fly-Fahrkarten mit Ermäßigungen gab. In der Tageszeitung Freie Erde vom Juli 1960 hieß es, die Verbesserung der Reisemöglichkeiten für unsere werktätigen Urlauber ist allgemein noch wenig bekannt. Wie der Ahlbecker Dietrich Gildenhaar, Regionalhistoriker und Zeitzeuge, berichtet, landeten ganze Betriebskollektive in Heringsdorf, deren Flugvergnügen die Betriebe mitfinanziert hatten. In seiner Publikation Küstenflieger über Ostsee und Stettiner Haff ist nachzulesen, dass den Usedomer Flugplatz 1975 rund 72.400 Passagiere nutzten. Eine bis zum heutigen Tag unübertroffene Zahl. Barth verzeichnete 1973 sogar rund 76.000 Reisefreudige. 2 Jahre später wurde die Linie Richtung Darß allerdings eingestellt. Als prominentester Gast ging Louis Armstrong in die Annalen des Barther Flugplatzes ein. Der King of Jazz tourte 1965 durch Europa, besuchte dabei auch die DDR und gab mehrere Konzerte, darunter das letzte in der Schweriner Kongresshalle. Um von Erfurt, wo Setschmo am 7. April bejubelt wurde, einen Tag später in den Norden zu gelangen, bestiegen er, seine Frau und seine Band eine Maschine, die sie nach Barth brachte. Per Bus ging es dann nach Schwerin.

0: Das Album der Woche liegt, bereits entstaubt, auf dem Plattenteller. Günter Schicht stellt es uns vor.
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2: Hallo, mein Name ist Günter Schicht und ich darf Ihnen das Album der Woche bei Radio Ginseng präsentieren. Schon einige Male hatten wir hier beim Album der Woche über Bandnamen philosophiert, die originell oder geheimnisvoll, schräg oder ausdrucksstark waren. Hier kommt eine neue Variante. Was halten Sie von Todestaxi für die Süße? Kenner und Kennerinnen des amerikanischen Indie-Rock wissen natürlich sofort Bescheid. Es geht um Death Cab for Cutie. Die 1997 im Bundesstaat Washington gegründete Gruppe entlehnte den Namen einem Titel des britischen Underground-Ensembles Bonzo Dog Duda Band. Noch so ein schräger Name. Death Cab for Cutie brachten 1998 ihr Debütalbum heraus. Mit dieser und den folgenden Platten konnten sie sich in der US-amerikanischen Indie-Rock-Szene etablieren, ohne allerdings kommerziell besonders erfolgreich zu sein. Erst mit ihrem vierten Album Transatlanticism wurden sie 2003 über die Grenzen der USA hinaus bekannt. Sie tourten mit diesem Album erfolgreich auf der ganzen Welt, so auch in Deutschland. Mit dem Album Narrow Stairs schafften sie es 2008 schließlich bis auf Platz 1 der Billboard-Charts. Aktuell liegt mit I Built a Tower ihr 12. Studioalbum vor, Album der Woche bei Radio Ginseng. Es enthält 11 Stücke, darunter 2 Versionen des Titelsongs. Zu dem neuen Album heißt es von der Band, dass seine Entstehung für Frontmann Ben Gibbard sehr herausfordernd war, da er neben den Aufnahmen nicht nur mit der eigenen Band, sondern auch mit einem zweiten Projekt The Postal Service viel live unterwegs war und er ganz nebenbei mit dem, Zitat, Zusammenbruch seines Privatlebens zu kämpfen hatte. Da half es nur noch, sich einen Turm zu bauen, der dem Album den Titel gab. Hören Sie mit mir vom Album I Built a Tower den Titel Punching the Flowers von Death Cab for Cutie, die man übrigens am 1. Oktober in der Berliner Columbia-Halle live erleben kann.

Und noch ein letzter Blick in den Geschichtskalender. Am 18. Juni 1972 läuft erstmals die Unterhaltungsshow Außenseiter Spitzenreiter im Fernsehen der DDR. Der Erfinder und Moderator der Sendung, Hans-Joachim Wolfram, stellt darin Menschen mit außergewöhnlichen Hobbys und Begabungen, nicht ganz alltägliche Erfindungen und ungewöhnliche Rekorde vor. Bei den DDR-Oberen hat die Sendung oft einen zweifelhaften Beigeschmack. Das Parteiorgan Neues Deutschland jedenfalls kündigt die Sendung lediglich unter dem Namen Spitzenreiter an. Die Zuschauer kümmert das wenig. Das neue Unterhaltungsformat wird schnell zu einem Publikumsmagneten. Am 19. Juni 1972, ein Jahr nachdem Erich Honecker die Führung der SED übernommen hat, besucht der kubanische Staatschef Fidel Castro erstmals die DDR. Auf dem Programm stehen Besuche in volkseigenen Betrieben und dort besonders bei den Kampfgruppen. Im Chemiekombinat Leuna bekommt Castro einen Karabiner von den Märzkämpfen 1921 geschenkt. Die DDR will sich so symbolisch als revolutionäres Vorbild der kubanischen Kämpfer darstellen. Der Gegenbesuch von Honecker auf Kuba findet 1974 statt. Castro möchte Honecker imponieren, zum Beispiel bei der Staatsjagd. Die findet auf Kuba naturgemäß als Angeltour statt und begeistert den passionierten Jäger Honecker so sehr, dass er selbst zur Angel greift. Kaffeekrümel zwischen den Zähnen. Für Hausfrau Melita Benz aus Dresden unerträglich. Sie will Abhilfe schaffen und greift 1908 zu Hammer und Nagel und durchlöchert damit den Boden eines Messingtopfs. Darauf legt sie zugeschnittenes Löschpapier aus den Schulheften ihrer Söhne. Den Topf stellt sie auf eine Kanne, gibt Kaffeepulver hinzu, heißes Wasser und schon tropft der Kaffee klar und ohne Satz in die Kanne. Der Kaffeefilter ist erfunden und mit ihm geht die Idee für das Unternehmen Melita einher. Am 20. Juni 1908 erhält Benz vom Kaiserlichen Patentamt zu Berlin das Patent für den Kaffeefilter mit nach unten gewölbtem, mit einem Abflussloch versehenen Boden und lose einliegendem Siebe.

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Es ist Grillzeit. Heute wollen wir Hähnchenunterschenkel grillen. Zutaten: 6 Hähnchenunterschenkel, 5 Esslöffel Honig, 5 Esslöffel Olivenöl, 1 Teelöffel Bärlauchsalz, 1 Esslöffel Salz mediterran, 5 Blätter Salbei, 1 Stängel Rosmarin. Zubereitung: Die Hähnchenunterschenkel werden gesäubert und abgetupft. Es wird eine Marinade aus Honig, Olivenöl und Salz hergestellt und die Schenkel werden damit gut eingerieben. Zusammen mit Rosmarin und Salbei werden die Schenkel in einer Schüssel dann mindestens 2 Stunden liegen gelassen. Die Hähnchenschenkel werden bei hoher Hitze gegrillt und dann noch ca. 30 Minuten bei indirekter mittlerer Hitze weiter gegart. Die Gesamtzubereitungszeit ist ca. 3 Stunden und das alles wird mit dem anderen Grillgut angerichtet. Wem das vorhin zu schnell war, ich wiederhole noch einmal die Zutaten. Zutaten: 6 Hähnchenunterschenkel, 5 Esslöffel Honig, 5 Esslöffel Olivenöl, 1 Teelöffel Bärlauchsalz, 1 Esslöffel Salz mediterran, 5 Blätter Salbei, 1 Stängel Rosmarin.

0: für alle diejenigen, die es nicht geschafft haben, alles zu notieren, Sie finden das Rezept der Woche auch auf www.radioginseng.de als PDF-Datei.
1: Guten Appetit!

So begann der erste Film einer Serie, die Fernsehgeschichte schreiben sollte. Vor 55 Jahren, am 27. Juni 1971, lief der erste Polizeiruffilm, der Fall Lisa Murnau, mit Peter Borgelt als Oberleutnant Fuchs. Den Vornamen Peter durfte er behalten, er wurde ja auch selten mit dem Vornamen angesprochen. An seiner Seite gleich im ersten Fall Sigrid Göhler als Leutnant Vera Arndt. Sie können den Film Der Fall Lisa Murnau am nächsten Montag um 22.10 Uhr noch einmal im MDR sehen. Zum Jubiläum wird es hier bei Radio Ginseng eine Sondersendung von Thomas Rothe geben, die gerade produziert wird. Ich durfte schon mal im Manuskript blättern. Das wird eine hochspannende Geschichte. Auf dem 8. Parteitag der SED im Frühjahr 1971 kritisierte Erich Honecker das Fernsehprogramm als langweilig und forderte mehr Spannung. Innerhalb eines halben Jahres entstand das Gegenstück zum 1970 im Westfernsehen gestarteten Sonntagabendkrimi. Der erste Tatort trägt den Titel Taxi nach Leipzig und wurde am 29. November 70 in der ARD ausgestrahlt. Es gibt im Jubiläumsjahr des Polizeiruf aber auch traurige Nachrichten für Fans spannender Unterhaltung. Am 11. Mai gab der MDR eine Produktionspause für neue Krimis aus Mitteldeutschland bekannt. Die Tatortkommissare Cornelia Gröschel und Martin Brambach reagierten bestürzt. In einem gemeinsamen offenen Brief reagieren die Hauptdarsteller des Dresdner Tatorts auf die Ankündigung des Mitteldeutschen Rundfunks, die Produktion neuer Folgen für 3 Jahre auszusetzen. Hintergrund ist natürlich die angespannte Finanzlage des Senders, der nach eigenen Angaben vor allem unter der ausgebliebenen Erhöhung des Rundfunkbeitrags leidet. Auch der Polizeiruf aus Magdeburg ist von der Entscheidung betroffen. Zwar zeigen sich Gröschel und Brambach in ihrem Statement verständnisvoll gegenüber dem Spardruck, dem der MDR ausgesetzt ist, doch ihr eigentlicher Kern ist ein dringender Warnruf. Denn anders als bei anderen Sparmaßnahmen könne man Filmproduktionen leider nicht so einfach an- und abschalten. Hinter jeder Folge steckt ein langer organisatorischer Vorlauf. Autoren müssten gefunden, Drehbücher entwickelt, Drehorte angemietet und Teams zusammengestellt werden. Wenn 3 Jahre nichts produziert wird, gehen nach Einschätzung der Schauspieler langgewachsene Strukturen unwiederbringlich verloren. Und die Menschen vor wie hinter der Kamera müssten sich zwangsläufig anderen Projekten zuwenden. Denn wie alle Menschen müssten auch Schauspieler ihre Miete zahlen. Den vielleicht gewichtigsten Einwand formulieren die beiden Schauspieler allerdings auf politischer Ebene. Sollten der Dresdner Tatort und der Polizeiruf aus Magdeburg dauerhaft vom Bildschirm verschwinden, komme der Osten Deutschlands in 2 der meistgesehensten deutschen TV-Reihen schlicht nicht mehr vor. Der Tatort sei ein gemeinschaftsbildendes Schaufenster der verschiedensten Regionen Deutschlands, schreiben sie. Und Ostdeutschland gehöre da unbedingt dazu. Das kann und darf nicht passieren, schließt der Brief. Neue Produktionen werden also nicht entstehen. Bereits fertiggestellte oder vertraglich fixierte Folgen sollen in den kommenden Jahren dennoch ausgestrahlt werden. 2-mal werden Gröschel und Brambach bis zur Pause noch zu sehen sein.

Wer in Deutschland beim Einkaufen für ein paar Kleinigkeiten bezahlt, bewahrt ihn wohl nur in den seltensten Fällen auf, den Kassenbon. Zwar gibt es inzwischen neben der klassischen Papiervariante mehrere Möglichkeiten, den Kaufbeleg digital zu speichern. Trotzdem landet der gedruckte Bon in vielen Fällen nach dem Bezahlen im nächstgelegenen Mülleimer. In Taiwan ist das anders. Selbst kleine Beträge auf dem Kassenbon können bares Geld wert sein. Das asiatische Land nutzt den Zettel nämlich seit Jahrzehnten auf eine besondere Weise, die sowohl dem Staat als auch den Bürgern hilft. Sie nehmen automatisch teil an der Kassenbon-Lotterie. So kann selbst der Kauf einer einfachen Tüte zu einem Gewinn von umgerechnet mehreren hunderttausend Euro führen. Wie das Lotteriesystem in Taiwan genau funktioniert und ob solch ein Modell auch bei uns denkbar wäre, erklären wir Ihnen heute.

Die Kassenbonlotterie gibt es in Taiwan schon seit 1951. Damals stand der junge Staat vor dem Problem, dass es keine funktionierende Steuerverwaltung gab. Es fehlte schlicht an Personal, um die Händler zu überwachen. Als Lösung führte Taiwan nicht nur eine neue Pflicht zur Ausgabe von einheitlichen Quittungen ein, sondern machte im selben Zug jeden Beleg zu einem Lotterielos. Mit Erfolg, denn dadurch stieg nicht nur das Geschäftssteueraufkommen des Landes innerhalb eines Jahres um 75%, auch die Bürger halfen automatisch bei der Bekämpfung von Steuerhinterziehung, da sie ihr Lotterielos aktiv beim Händler einforderten. Der Staat erhielt dadurch einen besseren Überblick über die tatsächlichen Verkäufe, während die Bürger einen zusätzlichen Anreiz hatten, sich den Beleg aushändigen zu lassen. Auch heute funktioniert die Lotterieteilnahme immer noch über den Kassenzettel, auch wenn dieser längst nicht mehr nur in Papierform ausgegeben wird. Entscheidend ist dabei der achtstellige Code auf dem Beleg. Die Gewinnzahlen werden dann alle 2 Monate am 25. eines ungeraden Monats gezogen. Die Preisverteilung ist dabei in insgesamt 8 Stufen aufgeteilt. Für 3 richtige Ziffern winken in der 6. Stufe bereits 200 Taiwan-Dollar, was umgerechnet rund 5,50 Euro entspricht. Wer alle richtigen Nummern in korrekter Reihenfolge hat, erhält den 1. Preis in Höhe von 200.000 Taiwan-Dollar. Das sind etwa 5.465 Euro. Den größten Gewinn gibt es jedoch über 2 weitere Stufen, die jeweils über einen separaten Gewinncode verfügen. Der Hauptpreis liegt dabei bei rund 54.653 Euro. Beim Sonderpreis sind es 10 Millionen Taiwan-Dollar. Dass dabei die Höhe des Einkaufsbetrags keine Rolle spielt, zeigt ein spektakulärer Fall aus der Ziehung für Januar und Februar, über den Focus Taiwan berichtete. Dort reichte der Kauf einer Plastiktüte für rund 6 Cent aus, um den Sonderpreis in Höhe von 273.265 Euro zu gewinnen.

Während Taiwan das erste Land weltweit war, das eine Kassenbonlotterie einführte, setzen inzwischen immer mehr Staaten auf dieses System, um Kunden zum Mitnehmen von Belegen zu motivieren. Ein aktuelles Beispiel ist Österreich, wo derzeit über die Einführung einer staatlichen Beleglotterie diskutiert wird. Ab Oktober 2026 sollen dort monatlich jeweils 100 Gewinne in Höhe von 2.500 Euro verlost werden. Zudem gibt es zwei Bonusziehungen mit zwei Gewinnen in Höhe von 250.000 Euro, wie das österreichische Parlament mitteilt. Auch in Italien, Griechenland, Portugal oder der Slowakei gibt es bereits ähnliche Kassenbonlotterien. In Deutschland ist ein solches Programm derzeit hingegen nicht geplant. Der Präsident der Deutschen Steuergewerkschaft, Florian Köbler, hatte sich jedoch bereits im letzten Jahr für die Einführung einer Kassenbonlotterie ausgesprochen. Ein Grund dafür ist unter anderem das Minus durch nicht erfasste Bargeldeinnahmen, das laut Bundesrechnungshof bis zu 70 Milliarden Euro pro Jahr beträgt. Während die anderen vorwärts gehen, hoppeln wir zwei Schritte zurück. Ob ein unscheinbarer Kassenzettel auch hierzulande zum Gewinn los wird, bleibt offen. Denn Finanzminister Lars Klingbeil will die seit Jahren umstrittene Belegausgabepflicht für Kleinbeträge lockern, um die Flut von Papierbons einzudämmen. Zur Entlastung der Wirtschaft und zum Umweltschutz sollte anstelle einer allgemeinen Belegausgabepflicht eine Bagatellgrenze von 30 Euro eingeführt werden. So heißt es in einem Referentenentwurf des Ministeriums. Bis zu diesem Gesamtbetrag muss keine steuerliche Belegausgabe mehr erfolgen, so Klingbeil. Mit dieser Bagatellgrenze können eine große Anzahl von Belegen im Einzelhandel und beim Straßenverkauf eingespart werden. Die Bonpflicht war zum 1. Januar 2020 eingeführt worden. Sie führte in der Praxis, insbesondere bei kleinen Betrieben wie Bäckereien, zu einer massiven Zunahme von ausgedruckten Papierbelegen und damit zu heftiger Kritik wegen des bürokratischen Aufwands. Auch bei der Kundschaft. Langfristig soll der Beleg nun vollständig durch digitale Alternativen ersetzt werden, die der Kunde bei Bedarf abrufen kann. Im Gegenzug plant Klingbeil für größere Betriebe mit einem Jahresumsatz von mehr als 100.000 Euro elektronische Kassen vorzuschreiben. Damit soll Steuerhinterziehung schwieriger werden, hieß es. Größere Betriebe, die heute noch ohne elektronisches System arbeiten, sollen ab 2027 zur Nutzung manipulationssicherer Kassen verpflichtet werden. Der Entwurf sieht zudem deutlich härtere Strafen für die Manipulation von Kassenaufzeichnungen vor. Wer sich der geplanten Kassenpflicht verweigert, muss mit einem Bußgeld von bis zu 25.000 Euro rechnen.

Und wieder haben Trickbetrüger erfolgreich zugeschlagen. In Freital hat eine 69-Jährige 110.000 Euro Bargeld und Schmuck im Wert von 80.000 Euro an Betrüger verloren. Wie die Polizei mitteilte, gaben sich Unbekannte am Telefon als Polizisten aus. Sie hätten die Seniorin um die Mittagszeit aufgefordert, ihre Wertsachen vor herumreisenden Dieben zu schützen. Nach Polizeiangaben stellte die Seniorin nach Aufforderung einen Kochtopf mit Bargeld und Schmuck vor das Haus. Sie habe das Gefäß stehen lassen und sei in das Gebäude zurückgekehrt. Nachdem mutmaßliche Komplizen den Topf geleert hätten, brachen die Anrufer das Telefonat ab. Danach habe die Frau den Betrug bemerkt. In Jena ist ein 94-jähriger Mann Opfer eines Trickbetrugs geworden. Wie die Polizei mitteilte, erhielt der Mann einen Anruf von einem Unbekannten. Dieser habe sich als Polizist und später als Anwalt ausgegeben und behauptet, die Tochter des Seniors habe einen tödlichen Unfall verursacht. Um sie gegen Kaution freizubekommen, warf der Mann 71.000 Euro Bargeld in einem Beutel aus dem Fenster. Der Betrüger fing es auf der Straße auf. Erst als sich seine Tochter später meldete, erkannte er den Betrug. Die Polizei warnt vor solchen Anrufen und auch wir haben so oft darüber berichtet, dass alle diese Versuche scheitern sollten. Und warum hatten diese Opfer überhaupt so viel Bargeld im Haus? Wenn auch Sie Ihr Vermögen zu Hause aufbewahren, verraten Sie es niemandem. Oder nehmen Sie sich eine Vertrauensperson als Begleitung und bringen Sie das Geld zur Bank.

Das deutsche Ladenschlussgesetz hat eine bewegte Geschichte. Ursprünglich im Jahr 1900 erlassen, um die extrem langen Arbeitszeiten, oft von 5 bis 23 Uhr, 7 Tage die Woche, zu begrenzen, hat es sich von einer strengen Schutzmaßnahme für Arbeiter zu einem Politikum im föderalen Wettbewerb gewandelt. Die wichtigsten Meilensteine hier in einer Übersicht. 1900 im Kaiserreich tritt das erste bundesweite Gesetz in Kraft. Geschäfte dürfen werktags nur noch von 5 bis 21 Uhr öffnen. Sonntagsarbeit wird ebenfalls eingeschränkt. 1919 wird in der Weimarer Republik der 8-Stunden-Tag eingeführt, was auch im Handel zu früheren Ladenschlusszeiten, oft 19 Uhr, führt. 1956 wird in der Bundesrepublik der sogenannte Feierabend gesetzlich zementiert. Einheitlicher Ladenschluss ist nun werktags um 18.30 Uhr, samstags um 14 Uhr. Im Oktober 1989 wurde in Deutschland der erste Dienstleistungsabend eingeführt. Die Regelung: Geschäfte dürfen einmal pro Woche bis 20.30 Uhr öffnen. Daraus ergibt sich der lange Donnerstag. Vor 30 Jahren, am 21. Juni 1996, wird das Ladenschlussgesetz im Deutschen Bundestag geändert. Die Öffnungszeiten werden werktags bis 20 Uhr und samstags bis 16 Uhr verlängert. Mit der Föderalismusreform 2006 werden weitere lockere Regelungen möglich. Dies führt zu einem Flickenteppich an unterschiedlichen Regelungen. Einkaufen rund um die Uhr oder verkaufsoffene Sonntage werden plötzlich möglich. Bundesländer wie Berlin, Brandenburg oder Hamburg erlauben ausgedehnte Öffnungszeiten. Bayern oder Baden-Württemberg halten hingegen an strengen Regeln, zum Beispiel Ladenschluss um 20 Uhr, fest. Auch in diesem Laden ist jetzt Schluss. Das war Ein Kännchen Ginseng in der 25. Kalenderwoche 2026. Die Manuskripte wurden von Menschen geschrieben, für einige musikalische Elemente wurde eine KI verwendet. Ich danke Ingrid, Günther und Lutz für ihre Beiträge, Dietmar für die Musikauswahl und Jörg für die technische Unterstützung bei der Produktion dieser Sendung. Ich wünsche Ihnen noch einen schönen Tag und weiterhin guten Empfang des Programms von Radio Ginseng. Am Mikrofon für Sie in dieser Woche Andreas Effer.

Hier ist Lutz Engelmann von Radio Ginseng. Heute möchte ich ein Sachbuch von Ilko Sascha Kowalczuk vorstellen. Die Übernahme. Wie Ostdeutschland Teil der Bundesrepublik wurde. Für meine Besprechung nutze ich die 8. Auflage 2025 mit aktuellem Nachwort. ISBN 978-3406-832260. Erschien bei CH Beck München.

Ilko Sascha Kowalczuk, Jahrgang 1967, ist Historiker und Publizist mit dem Schwerpunkt Aufarbeitung der SED-Diktatur. Kowalczuk wuchs in Berlin-Friedrichshagen in einem staatstreuen Elternhaus auf. Mit 12 Jahren hatte Kowalczuk seine Bereitschaft erklärt, Offizier der Nationalen Volksarmee der DDR zu werden. Als er in seinem 15. Lebensjahr darauf bestand, diese Berufswahl rückgängig zu machen, kam es zum Bruch mit dem Elternhaus, Schule und dem Staat. Er konnte keine erweiterte Oberschule besuchen, stattdessen machte er von 1983 bis 1985 eine Ausbildung zum Baufacharbeiter. Von 1986 bis 1988 arbeitete er als Pförtner am Institut für Binnenfischerei in Berlin-Friedrichshagen. Hier veröffentlichte er erste wissenschaftliche historische Arbeiten und legte das Abitur 1988 an einer Abendschule ab. 1988/89 leistete Kowalczuk 1,5 Jahre Grundwehrdienst in der NVA. Kowalczuk war Teil des Neuen Forums und setzte sich ab Herbst 1989 öffentlich für eine pluralistische Geschichtsforschung als Voraussetzung einer demokratischen Gesellschaft ein. 1990 nahm Kowalczuk ein Geschichtsstudium an der Humboldt-Universität zu Berlin auf, das er 1995 abschloss. Promoviert wurde er 2002 an der Philosophischen Fakultät der Universität Potsdam. Von 1995 bis 1998 war Kowalczuk ehrenamtliches sachverständiges Mitglied in der Enquete-Kommission Aufarbeitung von Geschichte und Folgen der SED-Diktatur des Deutschen Bundestages. Die Bundesregierung berief ihn im Frühjahr 2019 in die Kommission 30 Jahre Friedliche Revolution und Deutsche Einheit. Seit Januar 2025 ist er wissenschaftlicher Berater des DDR-Museums Berlin. Die Übernahme erschien 2019 und wurde 2025 um ein Nachwort erweitert. Das Buch steht im Zusammenhang mit Freiheitsschock, eine andere Geschichte Ostdeutschlands von 1989 bis heute, das 2024 erschien. Zu nennen ist auch Kowalczuks zweibändige Ulbricht-Biografie von 2023/24, die Maßstäbe setzte.

die Verknüpfung von persönlicher Erfahrung mit den politischen Umbrüchen in Ostdeutschland zieht den Leser von Beginn an in seinen Bann. Gleich im ersten Abschnitt Geschichten erzählt Kowalczuk von seinem Schwiegervater Dieter, der 1998 kurz vor seinem 65. Geburtstag starb. In der DDR war er Direktor eines kleinen Baubetriebs in der Magdeburger Börde. 1990 wurde er Geschäftsführer einer neu gegründeten GmbH, der nun seinen Betrieb gehört. Seine Auftragsbücher und die Baumärkte ringsum sind voll. Er besitzt Elan. Was soll passieren? Da erfährt er, dass sein Betrieb Altschulden aus der DDR-Zeit haben soll. Schulden in DDR-Betrieben waren nur Buchungstechnik in der Planwirtschaft. Den Nachbarbetrieb hat ein schwäbischer Unternehmer gekauft, Grund und Boden für eine symbolische Mark. Dem werden die Altschulden erlassen. Die Firma wird dann sofort geschlossen, die Arbeiter entlassen. Dieter kommt nicht aus Hamburg oder Düsseldorf, ihm wurden keine Altschulden erlassen. Er halbiert sein Gehalt, bezahlt die Angestellten unter Tarif, dann gar nicht mehr. Die sind damit einverstanden. Dieter kämpft für seine Kollegen und sich. Die Banken geben keine Kredite. Niemand hat ein Interesse daran, dass der einstige kleine DDR-Betrieb überlebt. Der Betrieb kann monatelang keine Sozialabgaben leisten. Der Staatsanwalt schaltet sich ein. Dieter erkrankt an Krebs und stirbt an dem Tag, an dem er im Gericht zur ersten Verhandlung vorgeladen worden ist. Genauso traurig liest sich der Lebensweg von Kowalczuks Vater, einem überzeugten Kommunisten, mit dem sich der Autor erst 1992 in London versöhnt und der wenige Wochen später von einer fetten Limousine, wie sie jetzt überall auf ostdeutschen Straßen herumkurven, überfahren wird.

Ilko Sascha Kowalczuk lebte in den 90er Jahren, wie er selbst schreibt, in einer Blase mit seinen Freunden die errungene Freiheit genießend. Es schien ihm ganz natürlich, dass vom Alten nichts bleiben sollte. Die alten Eliten mussten verschwinden, weg, alle. In öffentlichen Statements und in den Medien ließ Kowalczuk keinen Zweifel daran, dass eine Tabula rasa für alle das Beste sei. Er hatte ab 1989 nur Menschen um sich, die nicht scheiterten. Was im Land geschah, fasste er als schmerzhafte Kollateralschäden auf, die man abstellen sollte. Eine Systematik hinter all dem sah er nicht. Wer von Kolonialismus sprach, schien ihm besonders verdächtig. Denn welcher Kolonisierte hätte seine Kolonialherren schon mit freien demokratischen Wahlen selbst herbeigerufen? Erst die Finanz- und Bankenkrise ab 2007 veränderte seine Sicht. Begriffe wie Kapitalismus, Imperialismus, Finanzkapital, Heuschrecken, systembedingte soziale Ungerechtigkeit, Klasse, Ausbeutung und Verelendung waren plötzlich nicht mehr von gestern, sondern nützliche Hilfsmittel, die Gegenwart zu analysieren. Dann zeigte sich in der Dieselkrise, wie in einer üblen kommunistischen Dokumentation, dass die Regierung der größte Lobbyist der Wirtschaft ist. Die ökologische Krise wird verharmlost. Exorbitante Abfindungen für Banker und Wirtschaftsmagnaten stehen im Gegensatz zu einer unfassbaren sozialen Ungerechtigkeit, zu einem Gerechtigkeitsgefälle, die kein Ethiker erklären könnte.

Die Freiheit war eine große Chance für die ostdeutsche Gesellschaft. Doch nachdem 3 Jahrzehnte vergangen waren, fühlte sich fast jeder zweite Ostdeutsche immer noch als Bürger zweiter Klasse. Führungskräfte in Ostdeutschland sind nur in Ausnahmefällen Ostdeutsche. 25 Jahre blieb das ostdeutsche Wutpotenzial gebändigt. Öffentlich breitete sich in Ostdeutschland nun Ablehnung, Wut, Hass und Gewalt aus. Pegida und AfD sind Synonyme für eine rassistische, antidemokratische, nationalistische und autoritäre Haltung, die weiter verbreitet ist, als Wahlprognosen erfassen können. Zwar ist die Übernahme durch die Bundesrepublik eine spezielle ostdeutsche Erfahrung, doch sind die Entwicklungen auch eng mit globalen Prozessen verknüpft. In allen westlichen Demokratien gewinnen die Populisten an Einfluss. Sie rufen die Vergangenheit als warmes, behagliches Wohnzimmer auf, das von Feministen, Grünen, Sprachpolizisten, LGBTQ-Zuwanderern, Waffenverweigerern, Klimaschützern, Veganern usw. so bedroht wird. Mit dem Mauerfall setzte kein Ende der Geschichte ein, sondern die Zukunft war wieder offen. Als der Verlag ihn fragte, ob er seine Reflexionen über die deutsche Einheit in einem kleinen Buch zusammenfassen möchte, sagte Kowalczuk sofort zu. Er nennt sein Buch einen Essay, also einen Versuch zu zeigen, wie unsere Gegenwart historisch geworden ist. Es geht um große Linien und Fragen zum Verständnis der Gegenwart. Und das geht besser, wenn man einen Blick zurückwirft. Kapitel 2, 1989, die unvorstellbare Revolution, behandelt die Ursachen, die zum Mauerfall führten und die politischen Entwicklungen in der DDR bis zu den ersten freien Wahlen. Überraschend gewann die CDU-dominierte Allianz für Deutschland die Volkskammerwahl am 18. März 1990. Noch überraschender war, dass die Allianz vor allem von Arbeitern gewählt wurde. Tragisch ist, dass ausgerechnet diese Wählergruppe im nachfolgenden Transformationsprozess am meisten verlor. Ende 1990 waren 642.000 Menschen im Osten arbeitslos. 2/3 davon waren Facharbeiter. Die statistisch errechnete Arbeitslosenquote erfasst die reale Arbeitslosenquote nur unzureichend. Nicht erfasst sind hier die Arbeitsbeschaffungsmaßnahmen, ABM, für Hunderttausende, die am Ende doch in der Arbeitslosigkeit landeten. Nicht erfasst ist die Kurzarbeit, die bereits Ende September 1989 über 1,7 Millionen betraf. Ein Großteil der über 55-Jährigen musste in den Vorruhestand gehen. Der Ausbildungsprozess brach drastisch ein und ein Großteil der Jugendlichen und jungen Erwachsenen blieb statistisch unberücksichtigt. Und 100.000 Vertragsarbeiter wurden zunächst rechtswidrig ab Juli 1990 auf gesetzlicher Grundlage aus dem Arbeitsprozess herausgelöst. Kowalczuk schreibt auf Seite 62 unten: Der Wahlausgang am 18. März 1990 war ein Hinweis, wie stark die ostdeutsche Gesellschaft bereit war, die Diktatur gegen neue Heilsversprechen einzutauschen, statt sich ihre Zukunft selbst zu gestalten. Kanzler Kohl war der gute Onkel aus dem Westen, der die Geschenke verteilen würde. Sozialpsychologisch geht der Mensch mit selbst errungenem sorgsamer um, als wenn ihm etwas überraschend geschenkt wird. Seit 1990 lastet diese schwere Hypothek auf Demokratie und Freiheit im Osten. In Kapitel 5, Keine Ehe untergleichen, die Konstruktion des Ostdeutschen, meint Kowalczuk, nichts hat die Westdeutschen so geeint wie der Beitritt der Ostdeutschen. Der rheinische Kapitalist und der Hamburger Antikapitalist fanden sich auf einmal auf derselben Seite der Barrikade. Nach 1990 wurden von Medien der Politik und Kultur Klischees verbreitet wie: Der Westler ist durchsetzungsfähig, freiheitsliebend, laut, arrogant, auf seinen Vorteil bedacht, mehr Schein als Sein. Der Ostler hingegen ist zurückhaltend, geht im Kollektiv auf, jammert, meckert und hat keine eigene Meinung.
Arnulf Baring, einer der wichtigsten öffentlichen Intellektuellen der alten BRD, warnte 1991 vor einer Verostung der Bundesrepublik. Er schreibt Sätze wie: Das Regime hat fast ein halbes Jahrhundert die Menschen verzwergt, ihre Erziehung, ihre Ausbildung verhunzt. Viele Menschen sind wegen ihrer fehlenden Fachkenntnisse nicht weiter verwendbar. Mit anderen Worten, Ausschuss. Genau diese Sätze zitiert übrigens Dirk Oschmann im Spiegel-Bestseller von 2023 »Der Osten, eine westdeutsche Erfindung«, den ich in der Reihe Sachbuchempfehlungen bereits rezensiert habe. Ich werde darauf noch einmal zurückkommen. Kowalczuk führt im 5. Kapitel viele weitere Beispiele für die Herabwürdigung der Ostdeutschen an. Im Kapitel 6 »Blühende Landschaften – Die wirtschaftliche Übernahme Ostdeutschlands und ihre Profiteure« analysiert Kowalczuk unter anderem die Auswirkungen der Währungsunion, die Abwicklung der Planwirtschaft durch die Treuhand, den Arbeitskampf der Kalikumpel von Bischofferode 1993 sowie das Prinzip Rückgabe vor Entschädigung bei Eigentumsfragen. Kapitel 7, Tabula Rasa, die soziale Katastrophe, beschreibt die DDR als Arbeitsgesellschaft, die nach 1990 komplett zusammenbricht, was verheerende soziale Folgen hatte. In dieser Perspektive ist nicht die Friedlichkeit der Revolution 1989-90 das Wunder, sondern die Friedlichkeit des ostdeutschen Transformationsprozesses 1990 bis 2005. Die Menschen verloren nicht nur ihre Arbeit, sondern auch soziale Beziehung und sozialen Zusammenhalt, der größtenteils über die Arbeit gestiftet und gefestigt worden war. Es gab fast nichts, was nicht mit der Arbeit im engsten Zusammenhang stand. Einkommen, Freizeit, Urlaub, Gesundheitsfürsorge, Krankenbetreuung, Kultur, Rentnerbetreuung, Freundschaftsbeziehung, Liebe und Sexualität, Feierkultur und Kinderbetreuung. In Kapitel 8 beschreibt Kowalczuk den Elitenaustausch in Ostdeutschland und die Entwertung ostdeutscher Kultur. Dabei verschweigt er nicht, dass er selbst nach 1990 öffentlich forderte, dass alle, die in der DDR Verantwortung trugen, weg müssten. Erst später sah er ein, dass mit einer solchen Einstellung keine Gesellschaft befriedet werden kann. Besonders empfehlenswert sind die Seiten 185 bis 192 über die Abwertung ostdeutscher Künstlerinnen und Künstler und die Aussagen zu Christa Wolf und Stefan Heim. Im Kapitel 9 über die Stasi stellt Kowalczuk klar, dass das MFS ein strukturelles Organ der SED war. Allein dieser war die Stasi rechenschaftspflichtig. Das MFS wurde ins Zentrum des DDR-Unrechts gerückt, um von der historischen Verantwortung der SED und ihrer zuletzt 2,3 Millionen Mitglieder abzulenken. Die Skandalisierung der Stasi in Politik und Medien erfüllte eine hohe Integrationsfunktion. Wer nicht zum überschaubaren, genau definierten Täterkreis hinzugerechnet wurde, also kein Stasi-Mitarbeiter war, hatte gute Chancen, in die Gesellschaft integriert zu werden. Im Nachhinein erscheint die Stasi-Überprüfung wie eine Beruhigungspille für die Mitläufergesellschaft, schreibt Kowalczuk auf Seite 210. In Kapitel 10, Ungebrochene Traditionen, wird zu erklären versucht, warum Ostdeutschland besonders anfällig ist für autoritäres Gedankengut, für AfD, für Kritik an westlichen Grundwerten, für Anti-Amerikanismus und für eine erstaunliche Verherrlichung des Putinismus. Insbesondere wird eingegangen auf Antisemitismus, Nationalismus und Rassismus. Kapitel 11 beschäftigt sich mit den Parteien in Ostdeutschland. Die SED, PDS, Die Linke wird als Sonderfall beschrieben.
Interessant ist, wie Kowalczuk die Zukunft Ostdeutschlands in der Welt sieht. Das beschreibt er in Kapitel 12. Als Reaktion auf die Globalisierung nimmt das Nationale, das Regionale und Lokale an Bedeutung zu. Das gilt nicht nur in Ostdeutschland, sondern überall auf der Welt. Der größte politische Irrtum in Deutschland und Europa war nach Kowalczuk die Annahme, wer sozial befriedet und zufrieden sei, werde Demokratie, Freiheit und Rechtsstaat, sprich die westliche Ordnung, wie von selbst stützen. Die soziale Ungerechtigkeit hat im Westen mittlerweile dramatische Ausmaße angenommen. Fehlende Anerkennung ist dabei die am meisten unterschätzte Erscheinung, jedenfalls in Deutschland. Aber auch anderswo auf der Welt, ob in Brasilien oder den USA, in Polen, England und Frankreich, gibt es große Menschengruppen, die sich nicht anerkannt fühlen, sich als zurückgesetzt wahrnehmen. Die Globalisierung und ihre sozialen Folgen leisten eher autoritären als sozialen Verfassungen Vorschub. Bereits vor 20 Jahren hat der Soziologe Ralf Dahrendorf ein Jahrhundert des Autoritarismus als keineswegs unwahrscheinlich für das 21. Jahrhundert prognostiziert. Auf den Seiten 274 bis 285 beschreibt Kowalczuk Ostdeutschland als Labor der Globalisierung. Es scheint so, als kulminiere Ostdeutschlands Weg im autoritären Populismus. Das größte Problem sieht Kowalczuk darin, dass Ostdeutschland Entwicklungen in Westdeutschland und auch in anderen Teilen der Welt nur wenige Schritte voraus war.

Die Übernahme, wie Ostdeutschland Teil der Bundesrepublik wurde, ist bereits 2019 erschienen. Ich hatte mir die 8. Auflage von 2025 vor allem wegen des beworbenen aktuellen Nachworts gekauft. Ich hatte gedacht, dass Kowalczuk seine These, es scheint so, als kulminiere Ostdeutschlands Weg im autoritären Populismus, oder seine Aussage, gemeinsames Regieren von Christdemokraten und Grünen wird die Demokratie ebenso wenig stärken, wie die bisherigen großen Koalitionen mit aktuellen Fakten unterlegen würde. Das passiert nicht. Stattdessen bezieht er sich auf die Kritik, die der Titel seines Buches Die Übernahme auf sich gezogen hatte. Und er setzt sich mit Dirk Oschmanns Buch Der Osten, eine westdeutsche Erfindung von 2023 auseinander. Dass Kowalczuks Meinung nach die Debatten um Jahre zurückgeworfen hat. Da klingt Neid auf den Erfolg Oschmanns durch. Er schreibt auf Seite 293, ich vermutete, das Buch würde ein paar Wochen debattiert und dann, es stand ja nichts Neues drin, wie ich konstatierte, sich einreihen in die hunderten anderen Versuche seit 1990, die in meinen Bücherwänden darauf warten, erinnert zu werden. Mir war Oschmanns Ton aufgefallen, aber den hakte ich als individuell ab. Ich möchte dem entgegensetzen, was ich zum Schluss meiner Sachbuchempfehlung von Der Osten, eine westdeutsche Erfindung schrieb. Oschmann verzichtet bewusst auf eine differenzierte Darstellung des Ost-West-Verhältnisses, weil niemand die differenzierten, um Ausgewogenheit bemühten Studien, die es zuhauf zum Thema gibt, liest. Und wenn sie gelesen werden, dann bleiben sie folgenlos. Oschmann schreibt provokant, damit er gehört wird. Aggressiv ist weniger seine Sprache, aggressiv sind die Zustände, die seine Sprache beschreibt, nämlich das steile Macht-, Herrschafts-, Besitz-, Lohn-, Renten-, Erbschafts- und Diskursgefälle, das seit über 30 Jahren zwischen Westen und Osten herrscht und sich immer weiter verfestigt. Zurück zu Ilko Sascha Kowalczuk. Er schreibt zum Schluss, dass die Übernahme 2019 Positionen und Argumente vertreten hat, die überhaupt nicht obsolet geworden sind. Im Gegenteil hat sich in den letzten 6 Jahren die Lage zugespitzt und verschärft. Wir stehen an der Schwelle zu einer autoritären Epoche.

Sie hörten Time von Pink Floyd und es folgt Willkommen in Deutschland von den Toten Hosen sowie Deine Schuld von den Ärzten.

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1: Aus dem Studio F grüßt Sie ganz herzlich Ralf Engel zur 44. Folge der Jukebox. Das Thema der heutigen Sendung ist ein bisschen kompliziert zu erklären. Es geht um Titel, deren Titel im Titel nicht vorkommen. Also das war jetzt schwierig. Ich erkläre Ihnen das mal am Titel von Coldplay Viva la Vida. Achten Sie dabei mal ein bisschen auf den Text.

Haben Sie bemerkt, dass der Titel des Liedes Viva la Vida nicht im Liedtext vorkommt? Das ist das, was ich vorhin gemeint habe. Also es gibt heute Lieder, die heißen, aber die Zeile, wie sie heißen, kommt nicht im Liedtext vor. Das nächste Lied heißt True Faith und kommt von New Order.

Ich bin ja bekennender Queen-Fan, das wissen Sie. Und das folgende Lied hat mich auf die Idee für diese Sendung gebracht, für dieses Thema. Bohemian Rhapsody.

Jetzt gibt's zwei deutschsprachige Lieder. Der erste kommt von Clouseau und heißt Gewinner aus dem Jahr 2009. Und danach folgen die Ärzte, Nazareth.

0: Ich versuche gar nicht erst zu widerstehen. Da habe ich keine Chance.
1: Ich glaube, jetzt brauchen wir wieder etwas Ruhigeres. The Beatles. A Day in the Life.

bis zum letzten Ton ausgespielt. In der ersten Strophe dieses Liedes bezieht sich John Lennon auf einen Autounfall, bei dem Tara Brown ums Leben kam. Der war mit den Beatles befreundet. In der zweiten Strophe ist er ein teilnahmsloser Zuschauer, wie die britische Armee den Krieg gewinnt. Und in der dritten Strophe geht es um einen Artikel in der Zeitung, wie viele Schlaglöcher es in Blackburn Lancaster gibt. 4000. So, aber jetzt folgt nochmal die Band Coldplay, live in Technicolor 2.

Der letzte Titel der heutigen Sendung kommt von der Band Slipknot. Das heißt so viel wie Henkersknoten und der Titel heißt Snuff. Ich freue mich, dass Sie bis zum Schluss durchgehalten haben. Es war eine interessante Sendung, zumindest für mich beim Raussuchen der Titel. Und ich wünsche mir, dass Sie beim nächsten Mal wieder dabei sind. Bis dahin verbleibe ich wie immer mit den besten Wünschen für Sie. Passen Sie auf sich auf, werden und bleiben Sie gesund, Ihr und Euer Ralf.

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0: Ein herzliches Willkommen sagt Ihnen Dietmar Micklich aus der Lausitz. Wir bringen Ihnen heute wieder krasse Fakten aus der krassen Lausitz zu Gehör. Freuen Sie sich also auf ein paar Notizen aus der Provinz. Vor einiger Zeit berichteten wir ja schon über ein sogenanntes Leuchtturmprojekt. Und zwar im Strukturwandel in der Lausitz ist es ja notwendig, wegfallende industrielle Perspektiven nach dem Kohleausstieg durch zukunftsfähige Industrie und Technologien hier in Cottbus zu ersetzen. Und es ist insgesamt geplant, 1200 neue Arbeits- und Ausbildungsplätze zu schaffen, die im Bereich des Bahnwerkes hier in Cottbus angesiedelt werden sollen. Und dieses Werk soll als modernstes Instandhaltungswerk der Deutschen Bahn mit viel Digitalisierung und Automatisierung arbeiten. Und wir haben wiederum Carsten Burmeister gefragt, wie es denn um dieses Bahnwerk jetzt im Moment terminlich und auch finanziell aussieht.
1: Seit knapp 4 Jahren arbeiten wir jetzt in einer sogenannten Projektallianz. Von Beginn an haben Planungs- und Baufirmen gemeinsam überlegt, wie wir dieses Werk bauen können, was es kosten wird und in welchem Terminplan wir es abwickeln. Das ist sehr, sehr ambitioniert für ein so großes Projekt. Das schaffen wir vor allem wegen diesem Modell, weil eben alle Partner mit Bauherrn der DB gemeinsam an dem Ziel arbeiten, Ende diesen Jahres fertig zu werden. Für die Fertigstellung Ende diesen Jahres haben wir jetzt einen Fokus, den wir ganz besonders setzen. Das ist der Innenausbau. Die Produktion funktioniert nur, wenn zum einen die Gebäudetechnik funktioniert und wenn natürlich die Produktionsanlagen reibungslos laufen. Das wird jetzt für die nächsten Monate der hohe Fokus. Mit Blick auf die Kosten liegen wir hier auch im Plan. Das geht ein Stück weit durch das Modell einher. Wir haben mit den Allianzpartnern Termine und Kosten gemeinsam geplant. Und natürlich darf man so ein Bauprojekt nie vorm Ende loben, aber Stand jetzt steuern wir sowohl Termine als auch Kosten gut gemeinsam und es zeichnet sich ab, dass wir mit unserem Budget auskommen werden. Das Ziel wird am Ende sein, 1200 Ausbildungs- und Arbeitsplätze. Wir fahren, so wie wir die Produktion hochfahren, auch die Arbeitsplätze hoch. Wir verfolgen dabei mehrere Säulen. Zum einen ist es der geplante Übergang aus der Kohle hier in die ICE-Fertigung. Wir setzen auf die eigene Ausbildung und wir setzen natürlich auch auf Umlerner, zum einen aus der Region, aber auch aus unseren eigenen Werken. Von daher werden wir mit mehreren Säulen den Bedarf bedienen und auch die Arbeitsplätze Stück für Stück hochfahren.
0: Nun hat ja ein solches Großprojekt auch Auswirkungen auf das Umfeld, auf die Anwohner. Und Carsten Burmeister hat uns auch beantwortet die Frage, wie es denn damit aussieht, ob da eine große Beeinträchtigung stattfindet.
1: Der Fokus für die Anwohner und Anwohner wird vor allem die nächsten 10 Monate sein. Wir bauen mittlerweile natürlich sehr, sehr viel in der Halle. Dadurch ist es ein Stück weit hier im nördlichen Bahnhofsumfeld ruhiger geworden. In der zweiten Jahreshälfte werden natürlich aber auch die Außenanlagen dazu kommen. Wir müssen die Straßen herrichten, wir haben Einzelgebäude im Außenbereich. Wir werden die Lärmschutzwand errichten. Von daher glaube ich, dass es für dieses Jahr noch mal ein Stück weit anspruchsvoll wird. Ich habe aber auch die Hoffnung, dass es nicht so anspruchsvoll wird wie die letzten Jahre. Da hatten wir viel auch mit dem Thema Staub etc. zu tun. Wir sind viel aus dem Thema Tiefbau raus. Von daher glaube ich, dass es die normale Baustelle sein wird. Wir haben vereinzelt Spitzen mit Nachtarbeit und Wochenendarbeit. Aber dann sollte das Ziel sein, dass sich die Situation für unsere Anwohnenden beruhigt, so wie wir es immer zugesagt haben. Um die Terminkette der baulichen Fertigstellung bis Ende des Jahres und den Testbetrieb im Januar realisieren zu können und auch um das Risiko zu minimieren, verfolgen wir das Ziel, dass wir zum Sommer diesen Jahres bereits die halbe Halle in Betrieb setzen können, dass Strom auf den Anlagen ist, dass wir die Anlagen testen können. Wir werden vielleicht auch schon mal ein Fahrzeug in die Halle fahren, um auch daran zu testen, sodass wir im Sommer schon wissen, dass wenigstens die halbe Halle funktioniert.
0: Für den Standort eigentlich gute Aussichten. Hoffen wir, dass all diese Termine, die genannt wurden, dann auch eingehalten werden. Ich erinnere mich an eine Formulierung von unserem Oberbürgermeister Tobias Schick, der sagte, wir haben hier nicht die Tesla-Geschwindigkeit, wir haben die Cottbus-Geschwindigkeit. Und erst letzte Woche hörte ich den Ministerpräsidenten des Landes Brandenburg fragen, ob denn Tobias Schick als Oberbürgermeister nicht hier in Cottbus die glücklichste

0: Wenn neue Ansiedlungen geplant sind oder Erweiterungen, dann bedarf es natürlich auch der Deckung von Strombedarfen. Und da ist hier in Cottbus die EVC, die Elektroenergieversorgung Cottbus, zuständig. Und es gab eine Veranstaltung, einen sogenannten Meilenstein, um nämlich die künftigen Hotspots der Strukturstärkung, wie zum Beispiel das ICE-Instandhaltungswerk der Deutschen Bahn oder die Institutsansiedlung der Brandenburgischen Technischen Universität, des Deutschen Zentrums für Luft- und Raumfahrt, der Fraunhofer-Gesellschaften und der Leibniz-Gemeinschaften zu befriedigen, ebenso natürlich wie die der Medizinischen Universität Lausitz. Und man sprach in der Vergangenheit davon, dass der Strombedarf in Cottbus etwa das Dreifache des jetzigen Verbrauches sein wird. Das heißt im Klartext, bis 2030 rechnen wir mit einer Verdoppelung. Und diese Verdoppelung muss natürlich auch gewährleistet sein. Das heißt, die Abnehmer müssen ein Leistungsnetz vorfinden, wo dieser Strom auch bereitgestellt werden kann. Und bei dieser Veranstaltung, die ich besuchen durfte, da wurde ein Meilenstein gefeiert, nämlich eine neue Schaltzentrale wurde errichtet, denn man hatte bisher ca. 75% des beauftragten Volumens fertiggestellt und die Baukosten, etwa 30 Millionen Euro von den geplanten 40 Millionen Euro, sind bereits auch verbraucht worden. Und ich habe Dr. Sven Wenske gefragt, was denn für ihn dieser Meilenstein eigentlich bedeutet, beziehungsweise auch für die Cottbusserinnen und Cottbusser.
1: Und dazu müssen wir, und das haben wir vor, ja, einigen Jahren festgestellt, als die Anfragen bei uns eintrafen, unser Netz erheblich ausbauen. Und zwar so im Zeitraum von 6 Jahren. Jetzt sind wir im 6. Jahr. Um die Kapazitätsverdopplung müssen wir uns kümmern. Das heißt, wo wir heute knapp 50 MW Höchstleistung haben, werden es in Zukunft vielleicht 90, 100 MW sein. Und dafür sind klassischerweise Bestandsnetze, die 50 MW leisten mussten, schlichtweg nicht in der Lage. Also muss man sie erweitern, das heißt Kabel verlegen, 150 Kilometer ungefähr in unserem Fall. Umspannwerke mindestens erweitern oder sogar neu bauen und dann, so wie wir es heute hier machen, Schaltstationen errichten, wo also Netze, Teilnetze in dem Fall, miteinander verknüpft und verschalten werden können. Und warum ist das Meilenstein? Das war ja Ihre Frage. Ein oder der Zweck, den wir eigentlich zu erfüllen haben, ist, Kunden ans Netz anzuschließen, mit Strom zu versorgen. Und einer dieser großen Kunden ist die Deutsche Bahn, die also einen erheblichen Strombedarf für ihr neues Werk hat. Das ist uns bekannt geworden. Das haben wir mit denen in vielen fiesen Gesprächen auch eruiert, geplant und dann jetzt eben auch realisiert.

0: Und im letzten Oktober 2025 sind wir dann mit unseren Baumaßnahmen so weit zum Abschluss gekommen, dass die Deutsche Bahn auch wirklich an dieses Netz angeschlossen werden kann, ihre Werke mit Strom versorgen kann, dass die ICE-Flotte also auch gewartet werden kann. Das ist ja der Zweck dieser Fahrzeuginstandhaltung. Und unsere Aufgabe war es eben, den Strom dafür zu liefern. Das haben wir geschafft.
1: Nun ist von einer Bausumme die Rede von 40 Millionen. Mhm. Nun ist das ein kleines Unternehmen eigentlich, die EVC. Mhm. Wie beschafft man sich denn dieses Geld? Woher kommt es denn?
0: Das war eine ganz spannende Frage am Anfang, als wir dann eben gemerkt haben, alte Pläne, die wir haben, auch alte Investitionsgrößen von ungefähr 1,5, manchmal auch 2 Millionen pro Jahr, die sind mit diesem Umfang eines absehbaren Projektes überhaupt nicht mehr zu stemmen oder das sind andere Finanzierungsquellen dafür nötig und haben dann dafür geworben, erfolgreich, dass auch an dem Strukturwandel an Infrastruktur zu denken ist, haben damit auch letzten Endes Erfolg oder Überzeugung leisten können, dass also dieser Strukturwandel, der sich erstmal in diesen Projekten, die man sieht, abbildet, auch eine Infrastruktur notwendigerweise als Voraussetzung hat.
1: Wann ist Deadline für Hotspot 1?
0: Der Plan sagt, dass wir Ende des Jahres, Anfang nächsten Jahres fertig sein wollen und das werden wir auch schaffen. Wir haben immer gesagt, na, ungefähr 6 Jahre werden wir für Planung und Bau brauchen. Da sind wir mittendrin, sodass wir guter Dinge die Aufgaben, die jetzt noch anstehen, auch bis zum Q1 nächsten Jahres auch wirklich erledigt haben. Da ist noch was zu gehen. Wie gesagt, eine von 2 Schaltstationen steht hier. Die zweite wird gerade errichtet. Das Umspannwerk ist noch zu Ende zu bauen. Es sind noch ein paar Kabel zu verlegen. Es sind nahezu alle Leistungen beauftragt. Und von den 40 Millionen haben wir schon gut und gern 30 ausgegeben, also verbaut. Da ist also noch ein bisschen was offen und das werden wir in der Zeit auch schaffen.
1: Nun wird vielleicht unsere Hörer abschließend noch interessieren, wenn Sie Strom verkaufen und auch weiterleiten, müssen Sie den Strom ja auch irgendwo herbekommen. Mhm. Was sind denn Ihre Quellen? Wie beschaffen Sie denn Strom? Vor allen Dingen, wenn es um eine Verdoppelung der Menge geht.
0: Mhm. Da muss ich einem Irrtum erstmal so ein bisschen auf die Beine helfen, dass es nicht zum Irrtum wird. Wir sind Netzbetreiber und es gibt das sogenannte Unbundling. Das heißt, wir dürfen gar keinen Strom verkaufen. Wir sind kein Lieferant für Strom, sondern wir sind nur der, der die physische Infrastruktur dafür zur Verfügung stellt. Und was Sie dann in Ihrer privaten Stromabrechnung sehen, sind Netzentgelte, die also dann Lieferanten dafür zahlen, und letzten Endes jeder Kunde, dass diese Netze im Grunde benutzt werden dürfen. Wir stellen die, und das müssen wir auch diskriminierungsfrei, allen Lieferanten, die es gibt, zur Verfügung, wie sie alle sozusagen in der Bundesrepublik auch zu finden sind. Jeder Lieferant hat einen Anspruch hier, wenn er denn leistungsfähig ist, dass über unsere Netze sein Strom zu seinen Kunden geliefert wird. Wir sind die, die man im Grunde nie sieht. Unsere Netze sind in der Erde, wir sind aber letzten Endes überall. Unser Netz geht bis in jeden Haushalt, bis in jedes Haus. Und die Lieferanten, die sie dafür binden, die benutzen das Netz. Den Netzanschluss braucht man dazu. Das ist das, was wir als Netzbetreiber eben leisten.
1: Vielen Dank für die Aufklärung dieses Irrtums. Und ich werde Herrn Knesewitsch als einen der Vertreter der Lieferanten mal fragen, wo er seinen Strom herbezieht. Vielen Dank für das Gespräch.
0: Sehr gerne, vielen Dank.

0: Nun möchte ich gern den Irrtum aufklären, der uns unterlaufen ist, dass also die EVC zwar der Durchleiter, aber natürlich nicht der Lieferer des Stromes. Und wir haben Vladko Knežević am Mikrofon und das ist der Chef der Stadtwerke und die sind Anbieter. Herr Knežević, wenn jetzt, ich sage mal, 100% mehr abgefordert wäre von dem, was Sie bisher liefern, die Stadt betrifft es ja insgesamt, Sie haben sicherlich davon einen Teil, wo bekommen Sie denn den Strom her?
1: Der Strom kommt grundsätzlich von der Börse, das heißt von den ganz normalen nationalen und internationalen Märkten. Was dabei auch wichtig ist, die Netze in Europa sind miteinander verbunden. Das heißt, dass sie nicht nur die deutschen Lieferanten, nur die deutschen Kraftwerke oder die Erzeuger, da sind zum Beispiel französische Kraftwerke dabei, da sind die Kraftwerke aus der Schweiz, da sind die Kraftwerke aus Österreich, natürlich auch aus Deutschland. Und in diesen ganzen Netzen, diese ganzen Kraftwerke, die gespeist werden, werden an der Börse gehandelt. Die Kapazitäten werden gehandelt, es werden Stromprodukte gehandelt, da gibt es auch unterschiedliche Produkte und diese kann man immer im Voraus oder auch an dem Tag, an dem man es braucht, auch schon handeln und das Ganze wird dann halt gekauft und dementsprechend auch im Netz verkauft.
0: Wie weit sind Sie denn jetzt schon voraus, um Strom zu kaufen? Also in welchem Jahr kaufen Sie oder für welches Jahr kaufen Sie denn jetzt schon ein?
1: Das nennt man strukturieren. Ich kann zum Beispiel nicht wissen, am 17. April 27 um 14 Uhr, wie viel Strombedarf da ist. Das heißt, wir können das nur abschätzen. Also was machen wir und auch alle unsere Kollegen, wir strukturieren, also wir kaufen sogenannte Terminprodukte, wir zum Beispiel 2 Jahre im Voraus, manche versuchen 3 Jahre im Voraus, je nachdem wie lange die Märkte liquide sind und das, was dann fehlt oder zu viel ist, das wird in sogenannten Spotmarkt, an dem Tag, wenn man dann ganz genau weiß, die Sonne scheint nicht, man braucht mehr oder man braucht weniger, das wird dann an dem Tag gehandelt zwischen den Partnern, die einen haben zu wenig, die anderen haben zu viel oder es gibt irgendwo eine Erzeugung, dann wird das einfach halt in diesem Spotbereich, das heißt, dieser Kurzfristbereich innerhalb von einem Tag gehandelt. Alles andere, das, was man auf lange Frist kauft, nennt man Terminprodukte.
0: Sie haben vor langer Zeit, als es darum ging, die Umstellung der Energieversorgung zu sichern, mal einen Satz geprägt. Wir haben in der Vergangenheit die Schreibmaschine weggeschmissen und der Computer war noch nicht erfunden. Wir wollen in die Glaskugel schauen, aber wird es Preisexplosionen geben oder wird es vielleicht auch mal wieder zu einer Normalisierung der Preise kommen können?
1: Also ich glaube, das Niveau, was wir momentan haben, das ist ungefähr plus minus das Niveau, was wir auch in naher Zukunft sehen würden. Es sei denn, es gibt weltweit noch weitere größere Krisen. Wir haben ja genug Kriege weltweit. Ich weiß aber nicht, ob noch etwas dazu kommt. Das könnte natürlich den Preis beeinflussen. Aber wenn unter sonst gleichen Bedingungen, wenn alles so bleibt wie jetzt, gehe ich von einem ähnlichen Preisniveau auch in Zukunft, natürlich nicht hundertprozentig das gleiche, sondern plus minus. Die Frage ist aber nur, wie die Erzeugung über die, selbst innerhalb einer EU, über die Mitgliedstaaten verteilt wird. Es ist das Problem, dass die, was heißt Problem, das ist, für manche ist das ein Vorteil, für manche Problem oder wird sein, dass die Mitgliedstaaten unterschiedliche Strategien bei der Stromerzeugung verfolgen. Nicht nur was die Technologie betrifft, sondern der Summe nach auch. Dann gibt es halt Rahmenbedingungen, die etwas erzeugungsfreundlicher sind, dann gibt es Rahmenbedingungen, die etwas erzeugungsfeindlicher sind und da wird ein innereuropäisches Spiel dann irgendwann sich rauskristallisieren und natürlich wird es da Nationen geben mit einem Vorteil und Nationen mit einem Nachteil und das werden wir dann sehen. Selbst da jetzt zu sagen, wer einen Vorteil oder bei wem ich einen Vorteil und bei wem ich einen Nachteil erwarte, ehrlich gesagt, da bin ich genauso schlau oder genauso wenig schlau wie alle anderen, dass wir die Zeit ergeben, es ist sehr viel im Umbruch und der Strommarkt an sich regulatorisch ändert sich momentan grundlegend und permanent.
0: Dann freue ich mich natürlich, dass Sie Ihr eines Ziel, was Sie immer versucht haben zu erfüllen, auch weiter gut erfüllen können und das ist die Versorgungssicherheit.
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0: Radio Ginseng versucht ja immer wieder, Projekte des Strukturwandels hier sichtbar zu machen, sie erlebbar zu gestalten, ihnen zu vermitteln. Und die Stadt Cottbus selber, die hat auch ein probates Mittel gefunden, das ist der sogenannte Modellstadtrundgang. Und Anfang diesen Monats fand am Tag der Städtebauförderung wieder ein solcher Modellstadtrundgang statt. Und ich habe die Bürgermeisterin der Stadt Cottbus, Doreen Mohaupt, gefragt, was sich hinter dieser Veranstaltung, hinter diesem Event verbirgt.
1: Ja, die Idee, die hinter der Modellstadterkundung steckt, ist quasi mal ein Blick hinter die neuen Projekte, die so in der Stadt passieren, in der Innenstadt, mal einen Blick zu wagen und das Ganze mit den Informationen natürlich zu haben, aber auch gespickt mit künstlerischen, sportlichen, musikalischen Beiträgen und das Ganze so ein bisschen unterhaltsam zu gestalten.
2: Vielleicht können Sie uns ein, zwei Beispiele, die dieses Jahr stattgefunden haben, noch mal nennen, damit man das etwas illustrieren kann?
1: Also wir versuchen tatsächlich immer einen Rundgang dort in der Innenstadt zu planen, wo viel passiert ist. Und das war in diesem Jahr halt tatsächlich im Südosten der Stadt, Innenstadt halt tatsächlich. Wir haben uns das Wohnheim, das neue Wohnheim des Berufsbildungswerkes der Bauindustrie angeschaut, waren mal im Planetarium hinter den Kulissen, haben uns die neuen Bauprojekte der Wohnungswirtschaft angeschaut und ja, auch alte Fabriken, die kann man gut besichtigen und da öffnen sich halt doch einige Türen mehr und es ist ganz unterhaltsam.
2: Nun weiß ich von der Erfinderin dieses Events, Frau Marietta Choppe, dass am Anfang ganz wenig Leute, ganz wenig Besucher da waren. Wie sah es denn dieses Jahr aus?
1: Ja, also es ist zunehmend viel, viel mehr geworden, nachdem, wie bei vielen Veranstaltungen, sich das erstmal rumsprechen muss. Was ist das? Wo ist das? Wie findet das statt? Und ist das auch toll? Hat das wirklich enormen Zulauf bekommen? Sie haben schon gesagt, das war dieses Jahr das 21. Mal. Und wir haben durchschnittlich im Jahr halt diese 400 bis 500 Besuchenden und sind da mega stolz drauf.
2: Wenn so viel Zuspruch da ist, gibt es bestimmt ein 22. Event?
1: Ja, mit großer Sicherheit. Die Schatten werfen sich schon voraus. Insofern wird es auch nächstes Jahr Anfang Juni, dann aber am Mittwoch, eine neue Modellstadterkundung geben und die wird sich dem der Geschichte des ehemaligen Flugplatzes widmen.
0: Ja, und Radio Ginseng hat natürlich den Service für Sie bereit. Es ist der 2. Juni 2027. Wenn wir schon beim Service sind, dann sollte ein Fest hier auch noch benannt werden. Das ist nämlich das Cottbuser Stadtfest und das findet vom 19. bis zum 21. Juni statt und es geht in seine 33. Runde. Geplant sind auf 6 Bühnen kostenfreie Musikprogramme, aber es gibt nicht nur Konzerte, sondern es gibt auch Fahrgeschäfte, Verkaufsstände, Gastronomie und Familienangebote. Interessant sind wiederkehrende Publikumsmagneten wie die Karibische Nacht oder das Sorbisch-Wendische Fest. Auch die kulinarische Meile Cottbus Open ist dabei und es wird wieder das deutsch-polnische Weinfest gefeiert. Radio Ginseng wünscht zu diesem Event viel Spaß, gute Unterhaltung und gehen Sie einfach hin.

0: Dass hier in der Lausitz nicht nur der Strukturwandel stattfindet, sondern auch begleitende Maßnahmen, das beweist die Open Art Lausitz Biennale 2026. Ein paar Details vielleicht gefällig. Ein 5 Meter hoher Eiffelturm aus Sand am Rückersdorfer See. Eine waghalsige Performance in luftiger Höhe zwischen den Biotürmen in Lauchhammer. Oder ein gigantisches, flammendes Herz aus Textil. Coole Graffitis, die erste Open Art Lausitz Biennale für zeitgenössische Kunst findet im Sommer in der Lausitz statt, nämlich mit echten Highlights. Wir haben die Pressesprecherin dieser Open Art Lausitz Biennale, Corinne Ulrich, gefragt, was sich hinter diesem neuen Event in der gesamten Lausitz verbirgt.
1: Also das Open Art Lausitz findet statt vom 31.07. bis zum 20.09. in 5 Landkreisen der Lausitz mit dem Abschluss in Cottbus. 5. bis 20.09. in Cottbus. Ansonsten eben mehrere Landkreise, beginnt bei Elbe-Elster, Oberspreewald-Lausitz, Spree-Neiße und so weiter, Forst und Cottbus. Und was stattfindet, ist zeitgenössische Kunst, die Themen der Lausitz reflektiert, also Strukturwandel, Veränderung der Industrie, Textilindustrie, die sich aufgelöst hat, Kohleindustrie, die sich aufgelöst hat, Seen, die entstehen. Und das sind Themen, die von internationalen Künstlern reflektiert werden. Aber die internationalen Künstler haben dennoch fast immer irgendwie einen Bezug zur Lausitz. Viele sind hier vielleicht auch geboren, sind woanders hingezogen, sind hierher gezogen, um sich hier umzugucken, und daher einen Bezug zur Lausitz gegeben.
0: Das Publikum, was Sie erreichen wollen, wie haben Sie sich das vorgestellt?
1: Es richtet sich natürlich schon an ein sehr aufgeschlossenes, neugieriges Kunstpublikum. Gezeigt wird zeitgenössische Kunst, also Künstler, die jetzt und hier arbeiten. Und die Kunstformate sind auch Videokunst, Performance, Graffiti, Installationen, Skulpturen, die aber sehr, sagen wir mal, nicht die klassische quasi Skulptur eines Bildhauers sind, sondern die meinetwegen aus Holz, Styropor, Porzellan zusammengesetzt sind. Also wir richten uns an ein neugieriges Publikum, das Lust hat, mal neue Wege der Kunst auch zu entdecken und zu finden und sich damit auseinanderzusetzen.
0: Neue Besucher, neues Konzept, vielleicht auch ein neuer Sponsor oder ein Unterstützer. Wer ist der Träger dieser Biennale?
1: Also wesentlich gefördert ist die Biennale vom Wirtschaftsministerium, die im Endeffekt den Strukturwandel auch, sagen wir mal, begleiten will, weil Menschen, die in der Region bleiben, hier hinziehen, hier leben wollen, vielleicht auch ein Interesse an Kultur haben, und oder auch Menschen, die aus Metropolen vielleicht auch hierher ziehen, was ja vielleicht auch eine Idee ist, dann sagen, naja, aber wenn hier nichts ist, was soll ich dann hier? Also das heißt, auch sowas mit zu begleiten, das war so die Idee des Wirtschaftsministeriums, eben hier präsent zu sein.
0: Das heißt, es ist zu erwarten, dass diese Biennale auch zukünftig, solange der Strukturwandel anhält, auch stattfinden wird?
1: Ja, das ist so. Also der Begriff Biennale bedeutet alle 2 Jahre. Das heißt, es ist sowieso angedacht für 2028. Das steht auf jeden Fall schon fest. Und die Idee ist natürlich, alle 2 Jahre dieses Festival hier zu machen. Ähnlich auch wie andere Festivals aus der Region. Dass es also wirklich ein feststehendes Format wird, das ist die Idee.
0: Wenn ich mich nun für eine direkte Veranstaltung oder für das Programm interessiere, wo kann ich das im Internet anrufen?
1: Sie geben einfach openart-lausitz-biennale.de ein, aber geben Sie einfach den Begriff Open Art Lausitz in der Suchmaschine ein, dann landen Sie auf unserer Webseite, da sind alle Termine drauf, alle Veranstaltungsorte, auch die Künstler, da finden Sie die Informationen.
0: Als Moderator hat man natürlich nicht sehr oft eine Möglichkeit, abwägend Beurteilungen abzugeben. Aber in unserer Region findet ja zur gleichen Zeit bereits das Lausitz-Festival statt. Hier stellt sich für mich dennoch die Frage, ob das Wirtschaftsministerium wirklich mit dieser Biennale nicht die finanziellen Ressourcen, die im Moment in unserem Land sehr knapp sind, wirklich zu sehr ausreizt.
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0: Neben den schweren Themen des Strukturwandels gibt es natürlich auch lustige Events hier in der Lausitz. Und vor kurzem fand das vierte Sellessener Mülltonnenrennen statt. Und Sie können sich nicht vorstellen, wie viele Leute da waren. Und Sie können sich nicht vorstellen, was für eine Stimmung dort an der Strecke herrschte. Und ich habe als erstes natürlich einen der Organisatoren gefragt, nämlich Helmut Henneberg. Was ist überhaupt das Sellessener Mülltonnenrennen?
1: Es ist der Spaß und vor allem ist das Glück, dass einer aus unserem Team die Idee hatte. Der hat das in Tirol gesehen, wo sich welche auf Mülltonnen schmeißen, die präpariert sind und dann steile Hänge runterfahren. Das geht bei uns in der Mangelung steiler Hänge nicht so. Deswegen haben wir einen Teamwettkampf draus gemacht. Einer schiebt die Tonne hoch, der andere fährt drauf runter. Es macht den Leuten viel Spaß. Seit inzwischen 8 Jahren durch die Pandemie hatten wir da auch mal eine längere Unterbrechung. Es ist das vierte Lausitzer Mülltonnenrennen und wenn Sie sich umschauen, viele Leute sind hier und sind fröhlich.
2: Ich bin ja überrascht, mit welcher Professionalität das gemacht wird. Es gibt eine Hymne zum Start. Also Olympia ist ja wirklich also eine niedere Organisation dagegen. Also erstmal dafür herzlichen Glückwunsch. Wenn es aber so professionell ist, warum nehmt ihr keinen Eintritt?
1: Ach, das ist eine Sache, die wir hier fürs Dorf machen. Wir machen es ja ehrenamtlich. Wir haben unseren Spaß daran. Die Leute haben den Spaß daran. Die trinken Bierchen, die trinken, was weiß ich, ein Weinchen und essen eine Bratwurst. Dadurch kommt auch ein bisschen was in die Vereinskasse rein. Und das trägt sich dann am Ende. Wir machen ja keinen Gewinn damit. Wir haben Spaß.
2: Hunderte Zuschauer haben Spaß. Nächstes Jahr wird es sowas wiedergeben. Dafür toi, toi, toi.
1: Vielen Dank.
0: Wenn ich beschreiben soll, was hier passiert, dann kann ich nur sagen, Hut ab, denn es gibt neben einer Drohnenbegleitung des Laufes, einer Übertragung per Video, natürlich auch eine perfekte Organisation im Sinne von Moderation. Das heißt, am Start und am Ziel stehen jeweils Moderatoren. Am Wendepunkt steht ein Moderator, der alles minutiös schildert, die alles genau beobachten. Und das Tolle ist, es gibt dann auch noch Helfer, die wichtigsten eigentlich überhaupt, sind nämlich die Starter und die Zeitmesser. Und einen davon hatte ich hier am Mikrofon.
2: Eine Frage an den wichtigsten Mann hier, den Starter und den Zielmesser, das heißt den Sekundenmesser. Wird man dafür ausgebildet?
3: Nein, überhaupt nicht. Wir haben uns das selber angeeignet über die 4 Mal jetzt und ist einfach Spaß an der Freude. Aber es klappt recht gut. Ich habe einen guten Teampartner. Wir machen das jetzt schon mehrere Male und das funktioniert ganz gut.
2: Das heißt, die Organisation ist alles Selbstorganisation?
3: Ja. Es läuft über unseren SV Grün-Weiß-Sellessen, aber grundsätzlich sind es im Prinzip 12 Personen, die den Kern bilden und die diese komplette Geschichte komplett organisieren.
2: Kann ich ganz kurz fragen, wer seid ihr, die hier als Nummer 8 startet?
4: Wir sind die Perlen der Lausitz.
2: Die Perlen der Lausitz hier in Sellessen beim Mülltonnenrennen. Was habt ihr euch vorgenommen? Zu siegen?
4: Unverletzt ins Ziel zu kommen.
2: Das klingt schon mal als guter Ansatz, sehr vorbildlich. Und die Frage ist, ist das das erste Mal?
4: Ja, das ist unser erstes Mal.
2: Oh, dann Hals- und Beinbruch und danke. Toi, toi, toi. Danke. Und ja, die Aufregung soll weggepustet werden. Ne?
4: Dankeschön.
2: Wenn man diese Strecke bewältigt hat, wie fühlt man sich denn da?
4: Also das Adrenalin schießt immer noch in mir.
2: Okay.
4: Sehr aufgeregt, aber ich bin froh, dass ich die erste Runde so gut gemeistert habe, ohne Unfall, ohne zu übertreten oder zu zeitig loszurennen oder irgendwas.
2: Die Geschwindigkeit war ja irre. Ist man da aufgeregt bzw. hat man Angst?
4: Also Angst habe ich eigentlich keine.
2: Okay.
4: Ich liebe Adrenalin.
2: Okay.
4: Aber das hat man.
2: Ach, Attila Weidemann vom RBB hier als Konkurrenz zu Radio Ginseng. Hast du noch nie gehört, wir sitzen in Grünheide, machen da ein Programm, sind alle Senioren, die in einem Verein organisiert sind. Und da interessiert mich natürlich, warum interessiert sich der RBB jetzt mittlerweile für Müll?
5: Naja, das ist ja schon eine Tradition, dass wir uns für Müll interessieren. Also, weil diese Veranstaltung gibt es zum 4. Mal und ich glaube, der RBB hat schon mal einen Halbstünder drüber gemacht. Ich bin zum 2. Mal schon da. Also Müll ist doch eine Sache, die auch an so einem schönen sonnigen Samstag viele hinterm Ofen herholt, oder?
2: Und ihr verbindet das natürlich auch gleich, ne, mit dem Wetter.
5: Naja, ich mache eine schöne Wetterreportage für heute Abend.
2: Hallo.
4: Hallo.
2: Blonde junge Frau steht neben mir. Und warum kommt man hier als Zuschauerin her?
6: Also ich habe es noch nie gesehen, das Mülltonnenrennen. Ja. Und deshalb, das will ich mir mal anschauen.
2: Okay.
6: Weil es ja was Ungewöhnliches ist.
2: Und erste Eindrücke schon gesammelt?
6: Ja, ich finde es spannend.
2: Ja. Wie die Leute auf dem Bauch und auf der Tonne liegen?
6: Ja, das sieht schon kurios aus. Das hätte ich niemals gedacht.

0: Ja, vorhin hatten wir gerade Freizeit, Gaudi und natürlich auch Belustigung fürs Publikum. Aber wenn man selbst aktiv werden will, dann gehört vielleicht auch Wassersport dazu. Und da bietet Cottbus an der Spree gelegen auch wieder eine neue Attraktion. Denn es gibt eine Studie, die heißt Stadt am Fluss. Und der ist Cottbus gefolgt und hat sozusagen den besonderen Fokus auf den Bereich rund um das Planetarium und den angrenzenden Planetarium Park an der Spree gelegt. Diese Studie beschreibt diesen Ort als besonders qualitätsvollen Grün- und Freiraum mit großem Entwicklungspotenzial und da hat man sich gedacht, da müsste noch mehr gehen. Und so gibt es seit einiger Zeit, ganz genau seit Anfang Juni, und so gibt es eine neue Möglichkeit, Stand-up-Paddling-Geräte und Kajaks auszuleihen. Wie das genau funktioniert, das habe ich versucht herauszubekommen über ein Gespräch mit David Kopsch. Er ist eigentlich vom Blue Moon Festival, aber dieses Festival und er ganz besonders engagiert sich eben auch für diesen neuen Aufenthaltsort an der Spree. Radio Ginseng jetzt an einem Standort, der heute neu eröffnet worden ist, das heißt nach Umsetzung des Standortes, hol dir hier dein SUP und Kajak. Was heißt denn das?
1: Also SUP ist ein ZAP, das ist praktisch ein Stand-Up-Paddling und Kajak ist, man kann hier aus so einer Box praktisch wie die Mietroller mit seinem Handy sich ein Kajak mieten und dann kann man eine Stunde, zwei Stunden auf der Spree lang paddeln.
0: Wer ist denn der Verleiher, der das ermöglicht?
1: Also Hayuki ist praktisch, die haben die Stationen gebaut und verleihen das jetzt europaweit. Und auf mich kam die Stadt Cottbus zu als Verein und hat gefragt, ob wir das betreiben wollen für die Stadt. Weil die Stadt stellt uns das hin und wir betreiben das und kümmern uns, dass alles sauber bleibt, dass alles immer vorhanden ist, dass da Zugang gewährt wird. Also es ist praktisch das Blue Moon Festival, kümmert sich darum.
0: Heißt also, der Verein, der auch das Blue Moon Festival betreibt bzw. organisiert, ist jetzt auch Betreiber dieser sportlichen Ausleihstelle.
1: Genau. Wir haben nicht nur Rock'n'Roll am Herzen, auch ein bisschen was für den Körper tun. Mhm. Und ja, und ich finde es schön, dass man endlich mal in die Spree kommt, von der Stadt aus.
0: Was kostet denn zum Beispiel so eine Stunde Ausleihe hier vor Ort? Und wie ist das zu bewerkstelligen?
1: Also es läuft alles übers Handy. Da muss man praktisch dann, bucht man das. Und es kostet 15 Euro die Stunde. Umso länger man bucht, umso günstiger wird es das. Da gibt es dann verschiedenste Modelle oder man bucht mehrere gleichzeitig. Und es geht ganz normal, wie man praktisch eine Pizza bestellt übers Handy, läuft das genauso ab.
0: Gibt es dafür auch eine Internetadresse?
1: Also am besten müsste man mal, vor Ort gleich den QR-Code zu scannen, dann kommt man direkt hoch. Sonst muss man bei hayuki.de gucken.
0: Und dann vielleicht nochmal zur Wiederholung langsam.
1: hayuki.de.
0: Okay.
1: Und da auf den Standort Cottbus. Mhm. Und dann kann man sich die verschiedensten Subs und Kajaks aussuchen. Okay.
0: Ich glaube, man findet es auch, wenn man unter Sub, also SUB, Cottbus Ausleihe sucht, dann kommt man auch auf diesen Standort, zumindest bei Google. Nun die Frage der Erwartung. Was erwartet der Verein? Wie wird das hier zukünftig genutzt? Denn die Anlage ist auch aufgemotzt worden. Es ist idyllisch hier. Man kann verweilen, man kann picknicken. Ganz tolle Sache. Was denken Sie? Was wird passieren?
1: Oh, ich hoffe eigentlich, dass von Mai an bis Anfang Oktober hier jeden Tag gut was los ist und das nicht nur zum Ausleihen genutzt wird, dass man hier auch selber verweilt, sich mal entspannt, relaxed auf die Spree guckt. Ich hoffe, dass es so ein neuer kleiner Treffpunkt überhaupt im Cottbus wird an der Spree.
0: Okay, besten Dank und gutes Gelingen.
1: Danke. Ja.

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Das waren sie wieder, die Notizen aus der Provinz. Krasse Fakten, krasse Lausitz. Wenn Sie Informationen zu dieser Sendung an uns geben wollen, dann gerne unter info@radioginseng.de. Dietmar Micklich, der hier am Mikrofon für Sie saß, wünscht Ihnen wieder interessante Alltagserlebnisse und bleiben oder werden Sie gesund.

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1: Hallo liebe Freunde von Hard Rock und Metal, herzlich willkommen zu einer neuen Sendung von Mein Hartmetall. Hier am Mikrofon ist Matthias Loke. Ich begrüße euch wie immer ganz herzlich und seid gewiss, es gibt wieder kräftig was aus diesem Genre zu hören, aber vielleicht ein bisschen weniger wild als sonst, vielleicht ein bisschen melodischer als sonst, um auch Quereinsteigern mal diese Musik etwas näher zu bringen. Trotzdem, für Schlagerfans wird es ganz, ganz hart die nächste Stunde. Und wir fangen an mit Deep Purple. Die Gruppe lebt ja immer noch, muss man sagen, beziehungsweise die Bandmitglieder leben ja noch. Beleben sie die Musikgeschichte des Hardrocks, beziehungsweise haben sie selbst wesentlich geprägt, beziehungsweise mitbestimmt. Und im Juli bringen sie ein neues Album heraus. Schon wieder, muss man sagen, der Titel Splat. Und Sänger Ian Gillan sagt dazu: Die jetzige Inkarnation von Deep Purple fühlt sich sehr wie eine heutige Version von Deep Purple aus den 70er Jahren an. Wir sind jetzt wieder ganz bei Material, das in einer Linie mit Highway Star, Smoke on the Water und Lazy steht. Mit der Dynamik, der Balance und dem Spaß, die unsere Musik ausgemacht haben. Ja, im Zentrum von Splat steht eine von Gillan entwickelte Idee. Das Ende wird nicht als Zerstörung begriffen, sondern als Verwandlung. Splat, so die Band, erkundet das Ende der Menschen nicht im Sinne einer kruden Apokalypse, sondern als Metamorphose jenseits der physischen Existenz. Ausgekoppelt der Titel Arrogant Boy.

nach die Purple folgt eine andere Band aus jener Zeit und natürlich auch noch von heute, denn auch Uriah Heep sind noch live. Sie spielen immer noch, zum Beispiel im Juli in Deutschland, unter anderem in Leipzig. Die hatten 2023 ihr letztes Album herausgehauen, Chaos and Color. Das fand ich ziemlich gut, also für eine Band, die ja auch schon Jahrzehnte spielt. Und sie haben es gut gemacht, fand ich. Und davon

Wir bleiben noch einmal in den frühen Rockjahren. Einer der großen Band war Kiss. Die haben eine Unmenge von Alben produziert. 1973 haben sich gegründet. Das letzte Konzert war am 2. Dezember 2023 im Madison Square Garden in New York City. Also 50 Jahre später. Und ich habe hier ein Album rausgesucht, Killers von 1982. Das war das zweite Album der Band mit dem Titel Nowhere to

Und wir kommen jetzt zu einem Musiker, der auch unheimlich viel Musikgeschichte geschrieben hat, und zwar mit der berühmtesten Band aller Zeiten, Paul McCartney and the Beatles. Und jetzt ist Paul McCartneys neuestes Solo-Studio-Album erschienen. Es trägt den Titel The Boys of Dungeon Lane. Und titelgebend ist die Straße Dungeon Lane, in der McCartney aufwuchs und die den Ausgangspunkt für seine musikalische Reise markiert. Ich habe hier einen Titel rausgesucht, den er gemeinsam mit Ringo Starr singt, Home to Us. Und es ist überhaupt das erste Duett, was Paul McCartney und Ringo Starr gemacht haben. Hier also Home to Us von Paul McCartney.

Das war Paul McCartney mit Dungeon Lane. Und wie schon bei Penny Lane und Abbey Road, damals bei den Beatles, wurden auch hier gleich wieder Straßenschilder geklaut. Immerhin gab 2023 ein ehemaliger Student ein originales Schild zurück, das er 1976 mitgenommen hatte, abmontiert und mitgenommen hatte, und zwar von der Penny Lane. Und wie gesagt, 47 Jahre später gab er es dem Beatles Story Museum in Liverpool, weil er im Alter sein Gewissen erleichtern wollte. Das Schild war übrigens total gut erhalten, völlig unverändert, kein Kratzer drauf, nichts. Es wurde in Ehren gehalten und man kann es jetzt besichtigen. So, das war der Rückblick zu Deep Purple, Uriah Heep, Kiss und Beatles mit Paul McCartney. Bands und Musiker mit einer Strahlkraft selten erreicht. Kommen wir jetzt näher in die Gegenwart, und zwar zu Cemetery Skyline. Das ist eine skandinavische Supergroup. Die hat kürzlich in Berlin gespielt und sie gaben 2026 eine Deluxe-Version ihres Debütalbums von 2024 heraus mit dem schönen Namen Nordic Gothic. Die Deluxe-Edition enthält eine Bonus-CD mit seltenen und unveröffentlichten Songs und Versionen. Ja, ganz schön, aber vielleicht kommt ihr auch nochmal etwas anderes heraus als die Wiederauflage eines Debütalbums. Nochmal zur Band. Der Sänger Michael Stanne ist auch noch Sänger der Metal-Bands Dark Tranquillity, Grand Candervar, The Halo Effect und jetzt auch nochmal die anderen Mitglieder der Band. Gitarre Markus van Hala, zum Beispiel Insomnium, I'm the Night, Keyboards Santeri Kallio, Band Amorphis, Bass Viktor Brandt, Dimmu Borgir, Witchery und am Schlagzeug Weser Ranta, zum Beispiel Sentenced the Abbey. So, das war die Besetzung von Cemetery Skyline und hier der Titel Behind the Line.

Wie Cemetery Skyline sind ja viele Bands in diesen Tagen unterwegs. Und auch die folgende Band hat sich dieser Tage unter anderem in Leipzig, dann auch in Hannover, Stuttgart beim Konzert präsentiert. Und zwar Melrose Avenue. Die Australier touren ein bisschen durch Europa. Macht bestimmt auch Spaß. Und mit im Gepäck haben sie Musikalisches aus dem aktuellen Jahr. Hier der Titel Taste.

So, Melrose Avenue war das aus dem Bereich von Metalcore. Bleiben wir bei Metalcore mit der Band Dayseeker aus Kalifornien, seit 2012 aktiv. Zwischenzeitlich kursierte mal das Gerücht, Dayseeker hätte sich aufgelöst. Das stimmt aber nicht. Sie haben sich lediglich im November 2025 in aller Freundschaft, wie sie betont haben, von ihrem Gitarristen getrennt, da dieser sich auf sein Privatleben konzentrieren wollte. Die restliche Band macht weiter. Sie spielen Ende des Jahres auch in Deutschland. 2025 haben sie das Album Creature in the Black Night veröffentlicht. Die Platte wurde teilweise als zu poppig und zu wenig Hardcore eingeschätzt, aber hört selbst, und zwar den Titel Crawl Back to My Coffin.

zu den Bands, die sich mit neuen LPs in die Liste eingetragen haben. Und zwar in diesem Jahr gehört die Band Evanescence. Sie haben die LP Sanctuary herausgebracht und Metal Hammer schrieb dazu: Musikalisch auffällig ist aber insbesondere die Rückkehr in härtere Gefilde. Schon der Opener Beautiful Lie ist ein vor Kraft strotzendes Zusammenspiel von zarten Klängen und prügelnden Riffs. Bescheinigt werden den Songs Dauerschleifenpotenzial. Evanescence touren im September durch Deutschland. Es sind mehrere Konzerte geplant. Nun von der neuen LP die schöne Lüge Beautiful Lie.

Auch die nächste Band spielt zum Jahresende dann in Deutschland, zwar Pretty Reckless. Die US-Band bringt in diesen Tagen ihr 5. Studioalbum mit Frontfrau Taylor Momsen heraus. Dear God, so der Titel, davon jetzt der gleichnamige Song.

Jetzt nach Pretty Reckless machen wir einen Abstecher in die Astronomie. Denn es geht um die LP The Wow Signal. Und der Titel ist eine Anspielung auf das berühmte Wow-Signal von 1977. Das war ein 72-Sekunden-Funkimpuls aus dem All, der Astronomen bis heute vor ein interplanetares Rätsel stellt, was noch nicht ganz gelöst ist. Es ist jedenfalls doch ziemlich sicher, dass es nicht Außerirdische waren, die uns ein Signal geschickt haben. Aber was das genau war, woher es kommt, ist noch nicht ganz klar. Daraus hat jedenfalls die englische Rockband Muse ihre Impulse gezogen und, wie gesagt, die LP, das Wow-Signal auf Deutsch, also The Wow-Signal, herausgebracht. Das erscheint jetzt im Juni. Es ist das 10. Studioalbum und davon hören wir jetzt den Titel Hexagons.

Wir bleiben bei den Sternen und zwar bei dem Song Starless, den die US-Band Perfect Circle herausgebracht hat. Das letzte Album stammt von 2018, also ist ein bisschen Zeit vergangen, bis man sich wieder kreativ gemacht hat und was musikalisch auf die Beine gestellt hat. Damals, also 2018, hatte die Formation aus Mitgliedern der Smashing Pumpkins, Queens of the Stone Age und von Tool das Album Eat the Elephant veröffentlicht. Hier also Starless.

So, der Linkin Park jetzt zum Schluss mit der neuen Frontfrau Emily Armstrong, die mit ihrer früheren Band Dead Sarah aufgetreten war, unter anderem als Support Act für Muse, die wir gerade gehört haben. Und hier von ihrem letzten Album From Zero, der Song Cut the Bridge.

Ja, liebe Freunde von Hard Rock und Metal, das war's wieder einmal. Hier die Sendung Mein Hard Metal. Am Mikrofon verabschiedet sich Matthias Loke. Macht ordentlich Betrieb auf den Konzerten. Bis demnächst. Tschüss.

0: Herzlich willkommen zur Juni-Ausgabe des Abendmagazins zum 5 Uhr Tee. Wenn die Juni-Käfer fliegen, liebe Hörerinnen und Hörer, sind die Tage hell und sonnig und zum Küssen laue Nächte voller Düfte, hold und wonnig.
1: Was für ein romantischer Einstieg, Birgit. Da fällt mir ein Spruch von Mark Twain ein. Es ist besser, ein junger Juni-Käfer zu sein, als ein alter Paradiesvogel.
0: Ach, Dietmar, da spricht wohl eher die Hoffnung als die Erfahrung.
1: Ach, Moment mal. Willst du damit etwa sagen, ich wäre schon ein alter Paradiesvogel? Ach,
0: nein, das würde ich mir ja nie erlauben. Aber bevor wir jetzt zoologische Fragen klären, fangen wir lieber an. Was haben wir denn heute im Programm?
1: Ach, nun ja, bevor wir verraten, was Sie in den nächsten anderthalb Stunden erwartet,
0: stellen wir uns erst einmal vor. Durch das Abendmagazin zum 5 Uhr Tee begleiten Sie wie gewohnt Birgit Mühl
1: und Dietmar Witt. Schön, dass Sie eingeschaltet haben.
0: Und weil ein Sommerabend mit Musik einfach besser beginnt,
1: starten wir jetzt erst einmal musikalisch in diese Juli-Ausgabe.
0: Danach schauen wir gemeinsam auf alles, was wir heute Abend noch für Sie vorbereitet haben.
1: Bleiben Sie also gern bei uns.
0: Und jetzt Musik.

0: Tja, was haben wir heute vorbereitet, um Sie gut in den Abend zu begleiten? Eine ganze Menge, wie ich finde. Birgit hat wieder ein historisches Kino entdeckt, das wir Ihnen vorstellen werden. Das Bundesplatzkino in Wilmersdorf. Und außerdem
1: schauen wir bei Radio Ginseng History 100 Jahre zurück zur Gründung von Daimler-Benz. Und wir verraten auch, warum ausgerechnet Mercedes zum Namen einer Automarke wurde.
0: Ja, und außerdem haben wir in unserem Popkalender gestöbert und einige runde Geburtstage gefunden. Einen kann ich ja schon mal verraten. Bonnie Tyler hat jetzt tatsächlich die 75 erreicht.
1: Und nach dem Popkalender geht's weiter mit dem Kulturkalender. Und anschließend gibt's auch noch ein Beatles-Cover auf Deutsch.
0: Damit aber erstmal genug mit der Vorschau. Kurz und bündig, ein bisschen Überraschung soll ja auch noch bleiben.
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1: Das war übrigens unser neuer Jingle. Damit wollen wir künftig Themen, kleine Geschichten oder Anekdoten einläuten. Wir dachten, den stellen wir gleich mal vor.
0: Ja, passt wunderbar, denn ich bin tatsächlich über deine Worte gestolpert. Du sprachst vom Junikäfer. Sind die wirklich so niedlich? Nicht mal aus Schokolade kennt man die doch. Das sind

0: Er ist ja mit dem Maikäfer verwandt, nur eben etwas kleiner. Und die Maikäfer werden ja auch romantisiert.
1: So genug romantisiert, jetzt gibt's Musik.

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5: Heute bei Radio Ginseng History 100 Jahre Daimler-Benz. Eine Geschichte über technische Pioniere, wirtschaftliche Krisen, große Namen und eine Marke, die weltweit zum Symbol deutscher Ingenieurskunst wurde.
6: Und eigentlich beginnt diese Geschichte mit zwei Männern, die sich niemals begegnet sind. Gottlieb Benz und Karl Benz und Gottlieb Daimler.
5: Denn als Daimler-Benz 1926 gegründet wurde, war Gottlieb Daimler bereits seit über 25 Jahren tot. Er starb schon im Jahr 1900.
6: Das heißt, die beiden Väter des Automobils kannten sich wahrscheinlich nicht einmal persönlich, obwohl sie fast zeitgleich unabhängig voneinander am Automobil arbeiteten.
5: Karl Benz entwickelte 1886 in Mannheim den berühmten Patentmotorwagen, das erste praxistaugliche Automobil der Welt.
6: Fast gleichzeitig tüftelten Gottlieb Daimler und Wilhelm Maybach in Cannstatt bei Stuttgart an schnellen und kompakten Verbrennungsmotoren. Ihr Ziel war nicht nur das Auto. Daimler wollte Motoren für Fahrzeuge zu Lande, zu Wasser und in der Luft bauen.
5: Daher stammt später auch der berühmte Mercedes-Stern mit seinen drei Zacken.
6: Ja, die Firmen unterschieden sich allerdings deutlich. Benz galt als eher vorsichtiger Konstrukteur und Unternehmer. Seine Fahrzeuge waren solide und zuverlässig.
5: Daimler und Maybach dagegen standen eher für Leistung, Geschwindigkeit und technische Innovation. Ihre Wagen waren sportlicher und moderner.
6: Ja, und trotzdem gerieten beide Unternehmen nach dem Ersten Weltkrieg zunehmend unter Druck.
5: Deutschland litt unter Inflation, Wirtschaftskrise und schwacher Kaufkraft. Automobile waren Luxusgüter und die Zahl der Käufer brach dramatisch ein.
6: Hinzu kamen hohe Entwicklungskosten und starke Konkurrenz aus dem Ausland, vor allem aus den USA. Hersteller wie Ford produzierten deutlich günstiger und in größeren Stückzahlen.
5: Und genau daraus entstand schließlich der Zusammenschluss. Nicht aus Sympathie oder gemeinsamer Vision, sondern aus wirtschaftlicher Notwendigkeit.
6: Ja, 1924 vereinbarten beide Firmen zunächst eine sogenannte Interessengemeinschaft. Entwicklung, Einkauf, Werbung und Produktion wurden teilweise zusammengelegt, um Kosten zu sparen.
5: Zwei Jahre später, am 28. Juni 1926, entstand daraus offiziell die Daimler-Benz AG.
6: Und nun zur vielleicht bekanntesten Frage. Warum heißt die Marke eigentlich Mercedes-Benz und nicht Daimler-Benz?
5: Die Antwort führt an die französische Riviera um die Jahrhundertwende. Dort lebte der österreichische Geschäftsmann Emil Jelinek.
6: Ein wohlhabender Autohändler, Rennfahrer und Marketinggenie. Er verkaufte Daimler-Fahrzeuge an die reiche Gesellschaft in Nizza und Monte Carlo.
5: Jelinek war überzeugt, dass die Fahrzeuge moderner und leistungsfähiger werden mussten. Und er stellte Daimler eine ungewöhnliche Bedingung. Die neuen Wagen sollten den Namen seiner Tochter tragen.
6: Und sie hieß Mercedes Jelinek. Damals war sie erst ein junges Mädchen.
5: 1901 erschien dann der erste Mercedes und wurde sofort ein sensationeller Erfolg. Viele Experten betrachteten ihn als das erste moderne Automobil überhaupt.
6: Ja, der Name Mercedes wurde dadurch weltweit bekannt. Deutlich bekannter als der Name Daimler selbst. Deshalb behielt man ihn auch nach der Fusion bei.
5: So entstand schließlich die Marke Mercedes-Benz.
6: In den 1930er Jahren entwickelte sich Mercedes-Benz endgültig zum Symbol deutscher Ingenieurkunst. Die berühmten Silberpfeile dominierten den internationalen Rennsport.
5: Gleichzeitig gehört diese Zeit aber auch zu den dunkelsten Kapiteln der Firmengeschichte. Während der NS-Zeit produzierte Daimler-Benz in großem Umfang für die Rüstungsindustrie.
6: Ja, gebaut wurden unter anderem Flugmotoren, Militärfahrzeuge und Lastwagen. Tausende Zwangsarbeiter und KZ-Häftlinge mussten unter unmenschlichen Bedingungen in den Werken arbeiten.
5: Ein weniger bekannter Aspekt: Teile der Produktion wurden gegen Kriegsende sogar in unterirdische Anlagen verlegt, um sie vor Bombenangriffen zu schützen.
6: Und nach 1945 lagen viele Werke in Trümmern. Doch der Wiederaufstieg gelang erstaunlich schnell.
5: Mit Fahrzeugen wie dem berühmten Adenauer Mercedes wurde die Marke zum Symbol des westdeutschen Wirtschaftswunders.
6: Ja, und dazu kam der technische Vorsprung. Mercedes entwickelte oder perfektionierte viele Sicherheitssysteme wie Knautschzone, ABS, Airbag und ESP.
5: Und weltweit entstand der Ruf besonderer Qualität und Langlebigkeit. In vielen Ländern galt ein Mercedes als Fahrzeug fürs ganze Leben.
6: Ja, und später entwickelte sich Daimler-Benz weiter über den Autobau hinaus. Der Konzern stieg in Luftfahrt, Raumfahrt und Rüstung ein.
5: Aus Teilen dieser Bereiche entstand später unter anderem ein Teil des heutigen Airbus-Konzerns.
6: Ja, 100 Jahre Daimler-Benz erzählen also nicht nur die Geschichte eines Autoherstellers,
5: sondern auch ein Stück deutscher Wirtschafts-, Technik- und Zeitgeschichte mit großen Erfolgen, aber auch schwierigen Kapiteln.
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7: Nachgedacht.
8: Denn je größer ein Mensch, umso versöhnlicher ist er im Zorne, und ein edles Gemüt fühlt sich zur Güte geneigt. Ovid.

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1: Das war jetzt falsch. Der Richtige kommt jetzt.
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1: Unser Popkalender wurde eingeleitet von Nils Lofgren, der am 21. Juni seinen 75. Geburtstag feiert. Wir hörten ihn gerade mit Ain't the Truth Enough vom Album Mountain aus dem Jahr 2023.
2: Und wenn man Nils Lofgren in nur einem Wort beschreiben müsste, dann wahrscheinlich vielseitig. Denn der Mann spielt nicht nur Gitarre und zwar spektakulär gut, sondern auch Keyboards, Akkordeon und singt natürlich auch noch dazu.
1: Ja, Musik gemacht hat er praktisch schon immer. Professionell ging es bereits mit 17 los. Anfang der 70er gründete er seine Band Grin. Damals schon zeigte sich, das ist jemand, der kann Rock, hat aber auch eine ganz verträumte Seite.
2: Und während andere Musiker vielleicht eine erfolgreiche Karriere haben, hatte Nils Lofgren gleich mehrere. Sehr früh arbeitete er schon mit Neil Young zusammen, spielte auf legendären Alben mit und wurde später sogar Mitglied von Crazy Horse.
1: Ja, aber die meisten kennen ihn wahrscheinlich aber aus der Band von Bruce Springsteen. Seit den 80ern gehört er zur berühmten E Street Band als Gitarrist, Multi-Instrumentalist und manchmal auch als der Mann, der mitten im Solo plötzlich Saltos schlägt oder auf einem Trampolin herumhüpft.
2: Ja, und sein Musikstil? Schwer in eine Schublade zu stecken. Rock, ein bisschen Funk, Blues und Country, alles dabei. Und parallel zur Arbeit mit großen Namen hat er immer seine Solokarriere weitergeführt. Inzwischen sind da mehr als ein Dutzend eigene Studioalben zusammengekommen.
1: Ja, und Nils Lofgren war nie jemand, der Musik nur als Unterhaltung angesehen hat. Gesellschaftliche Themen, Protesthaltung, das taucht immer wieder in seinen Songs auf. Gerade Ain't the Truth Enough, das wir eben gehört haben, beschäftigt sich mit Wahrheit, gesellschaftlicher Spaltung und Desinformation. Lofgren sagt dazu sinngemäß, Truth and love always see us through. Wahrheit und Liebe bringen uns durch schwierige Zeiten.
2: Und was macht er heute mit fast 75? Ganz einfach. Weitermachen. Er ist weiterhin Mitglied der E Street Band, veröffentlicht neue Musik und engagiert sich politisch und gesellschaftlich. Zuletzt sogar wieder mit neuen Protestsongs gegen Trump. Auch 2026 geht er weiter mit der E Street Band auf Tour.
1: Ja, 75 Jahre alt und mitten im Leben. Dazu von uns herzlichen Glückwunsch zum Geburtstag, Nils Lofgren.
2: Ja, und eine Sängerin, die auch immer gesellschaftlich Haltung gezeigt hat, feiert heute an unserem Live-Sendetag, also heute am 15. Juni, ihren 80. Geburtstag, Linda Ronstadt.
1: Ja, geboren wurde sie in der Wüstenstadt Tucson in Arizona, wo sie heute noch lebt. Ihre Karriere begann bereits Mitte der 60er Jahre. Erst mit der Folkrockband The Stone Ponies, später dann Solo. Und schnell wurde klar, diese Stimme bleibt.
2: Interessant ist auch, wer sie damals begleitet hat. Anfang der 70er standen gleich mehrere Musiker in ihrer Band, die später selbst Musikgeschichte schreiben sollten. Glenn Frey, Don Henley, Burn Ledden und Randy Meisner, also praktisch die späteren Eagles.
1: Ja, Linda Ronstadt war aber nie nur Rock- oder Country-Sängerin. Eigentlich war sie musikalisch ständig unterwegs. Pop, Big Band Sound, Jazz, Standards, Broadway-Musik und auch mexikanische Volksmusik gehörten auch zu ihrem Repertoire. Nicht ganz überraschend, denn ihre familiären Wurzeln reichen tief nach Mexiko.
2: Ihre vielleicht größte Stärke war aber etwas anderes: Songs zu interpretieren. Linda Ronstadt konnte bekannte Stücke nehmen und sie plötzlich zu ihren eigenen machen. Viele ihrer größten Erfolge waren Neuinterpretationen.
1: Ja, und genauso ein Song folgt auch gleich. You're No Good. Ursprünglich schon in den 60ern von Dede Warwick veröffentlicht, aber erst Linda Ronstadt machte daraus Mitte der 70er Jahre einen Welthit.
2: Neben der Musik engagierte sich Linda Ronstadt auch politisch für soziale Themen, für Bürgerrechte, kulturelle Vielfalt, insbesondere zum Umgang mit illegalen Migranten.
1: Ja, traurig ist allerdings, dass sie sich früh von der Bühne verabschieden musste. 2013 machte die zehnfache Grammy-Preisträgerin öffentlich, dass sie an Parkinson erkrankt ist. Eine Krankheit, die ihr schließlich das Singen unmöglich machte.
2: Aber ihre Stimme bleibt und lebt in ihren Aufnahmen weiter. Happy Birthday zum 80. Linda Ronstadt.
1: Und diese Geburtstagsgrüße schicken wir, wie angekündigt, mit ihrem Klassiker zu ihr nach Hause nach Tucson.
2: Mit You Are No Good.

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1: Tja, was ich mal sagen wollte. Bisher habe ich ja immer von meinem Schwager Sven erzählt. Aber unsere Familie ist ja viel größer. Wir haben nämlich auch einen Opa. Opa sagt von sich selber, er sei ein Philanthrop, ein Menschenfreund. Ist er auch. Vor allem ist er mit sich selbst befreundet. Aber er liebt das Leben und er erfreut sich an vielen kleinen Sachen. Er betrachtet liebevoll jedes Blümchen. Andererseits kämpfen die Zimmerpflanzen bei ihm ständig ums Überleben, da er vergisst, sie zu gießen. Manchmal beneide ich ihn um diese Gabe. Und er ist außergewöhnlich kommunikativ. Also wirklich außergewöhnlich. Das heißt, er redet eigentlich ohne Unterlass und kommt dabei vom Hundertsten in das Tausendste, wenn Sie wissen, was ich meine. Auch darum beneide ich ihn. Allerdings erschwert es etwas die Verständigung. Also ich schildere Ihnen mal ein Telefongespräch zwischen uns beiden. Ich: Hallo Opa, wollte mich nur kurz mal melden und daran erinnern, dass morgen Friseurtermin ist. Er: Ja, ja, Union hat wieder verloren. Da nützt auch die neue Trainerin nichts. Ich habe ja schon immer gesagt, ich: Ja, Opa, ich hol dich gegen 10 Uhr morgen ab. Er: Gestern haben sie Gewitter angesagt, aber war nichts, gar nichts wieder. Wir versteppen hier so langsam. Dr. Kannegießer hat gesagt, das liegt an dem Berg zwischen Grünau und Karolinenhof. Stimmt aber gar nicht, denn ich: Tschüss, Opa, bis morgen um 10. Er: Ja, ja, tschüsschen, und vergiss nicht, morgen ist Friseur. Wann kommst du denn? Tja, so oder so ähnlich läuft das zwischen uns. Er bräuchte mal dringend eine Kommunikationspause, denke ich. Und da habe ich mir was ausgedacht. Ich schenke ihm ein erweitertes Wochenende im Kloster Saunsdorf in Brandenburg. Es ist ein Schweigekloster.

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1: Oh, Chris Isaak mit diesem schönen Schleicher Wicked Game. Wahrscheinlich sein wohl größter Erfolg neben Blue Hotel. Und am 26. Juni wird er tatsächlich 70 Jahre alt.
2: Ja, herzlichen Glückwunsch nach Kalifornien. Chris Isaak hat ja wirklich seinen ganz eigenen Sound entwickelt. Irgendwo zwischen Romantik, Rock'n'Roll, Rockabilly, ja, und diesen schönen Retro-Klängen.
1: Und nicht nur Musik. In den USA hat er auch geschauspielert und sogar eine eigene TV-Show gehabt.
2: Allerdings fiel er auch mal unangenehm auf. 1995 versuchte er bei den MTV Awards Cameron Diaz gegen ihren Willen zu küssen.
1: Was damals kaum thematisiert wurde. Heute würde man das wahrscheinlich ganz anders bewerten.
2: Ja, wobei die Geschichte noch eine Pointe hatte. Jim Carrey, der damals den Preis gewann, küsste Isaac kurzerhand selbst auf den Mund.
1: Ja. Eine ziemlich humorvolle Retourkutsche im Namen von Cameron Diaz, würde ich sagen.
2: Ja, abgesehen davon, diese Stimme ist schon schön. Schön weich, manchmal erinnert sie mich sogar an ein bisschen an Roy Orbison.
1: Und eine ganz andere Stimmlage hat unsere nächste Jubilarin.
2: Was, das klingt ja schon gefährlich.
1: Ja. Ich sag nur echte Raspelröhre.
2: Ach, Bonnie Tyler, meinst du? Die Waliserin wurde am 8. Juni 75 Jahre alt und ihre Reibeisenstimme kennt wirklich jeder.
1: Das Verrückte daran ist, diese Stimme bekam sie erst nach einer Operation an ihren Stimmbändern und weil sie danach zu früh wieder gesprochen hat.
2: Ja, vielleicht zu ihrem Glück, denn diese Stimme ist ja dann auch zu ihrem Markenzeichen geworden.
1: Aber beim ESC hat dieses Markenzeichen allerdings nicht geholfen. 2013 trat sie für Großbritannien an, Platz 19 mit gerade mal 23 Punkten.
2: Ja, aber dafür hatte sie vorher genügend große Erfolge. It's a Heartache, weltweit erfolgreich und natürlich Total Eclipse of the Heart, Nummer 1 in den USA und Großbritannien.
1: Und was hören wir jetzt von Bonnie Tyler?
2: Ihren ersten großen Hit aus dem Jahr 1976, Lost in France. Für mich immer noch einer ihrer schönsten Songs.
1: Ja, das finde ich auch. Mhm.

Wussten Sie schon, dass es einen Wurmmond gibt? Der Name Wurmmond geht auf indianische, koloniale und europäische Traditionen zurück, wo jeder Vollmond seinen gesamten Mondzyklus und nicht nur die Hauptnacht bezeichnet. Die amerikanischen Ureinwohner beobachteten Regenwürmer, die zu Beginn des Frühlings aus der auftauenden Wintererde hervorkamen und die Erneuerung und das Ende des Frostes ankündigten. Daher der Name Warm Moon für den Märzvollmond. Siedler aus der Kolonialzeit griffen dies auf und verbanden es mit dem Erwachen der Natur, während die Europäer es mit knospenden Pflanzen oder wurmartigen Larven in Verbindung brachten, die im Schlamm auftauchten. Der Blutmond entsteht, wenn während einer Mondfinsternis Sonne, Erde und Mond exakt in einer Linie stehen und der Mond in den Schatten der Erde eintritt. Während einer totalen Mondfinsternis bewegt sich der Mond vollständig in den dunkelsten Bereich des Erdschattens, den sogenannten Kernschatten. In dieser Phase leuchtet er rötlich-orange, da das Sonnenlicht in der Erdatmosphäre gestreut wird und nur das langwellige rote Licht den Mond erreicht. Wegen dieser charakteristischen Färbung wird der Mond bei einer totalen Mondfinsternis auch Blutmond genannt. El hombre con la guitarra azul va a cantar.

0: Ach, auch mal ganz schön so ein Gypsy-Pop. Das war Richard Baudouin, ein Franzose, der sich auch der Mann mit der blauen Gitarre nennt.
1: Klingt fast ein bisschen wie ein Fußballsong, gerade jetzt, wo wieder Weltmeisterschaftsstimmung herrscht.
0: Ja, sag mal, Birgit, hast du eigentlich das Deutschlandspiel gesehen?
1: Natürlich, da war wieder alles dabei. Hoffnung, Nervenkitzel und am Ende große Emotionen. 7-1.
0: Naja, und genau das ist ja für mich auch das Faszinierende an einer Fußball-WM, obwohl ich diese Weltmeisterschaft mit eigentlich gemischten Gefühlen betrachte. Wenn ich so an die FIFA denke, an diesen ganzen Größenwahn und sogar an neue Regelungen wie diese Trinkpausen, die ja eigentlich nur für Werbung benutzt werden, da frage ich mich manchmal schon, wohin sich das entwickelt.
1: Klingt, als wärst du nicht so ganz begeistert. Ne?
0: Nein, aber trotzdem, Fußball hat etwas Verbindendes. Plötzlich schauen Menschen aus allen Nationen gemeinsam auf ein Spiel, fiebern und diskutieren mit, ach, was haben die sich, die Kataris, gefreut, als die das 1-1 gegen die Schweiz geschossen haben. Also diese Emotionen, die da entstehen, sind schon toll und die hier kann man schwerlich wegdiskutieren. Das macht schon Spaß.
1: Na, dann habe ich die entscheidende Frage an dich. Hast du einen Tipp, wer wird Weltmeister?
0: Ja, wenn ich heute tippen müsste, würde ich sagen Spanien oder Frankreich, vielleicht auch England.
1: Und Deutschland? Hat die Mannschaft eine Chance? Was meinst du?
0: Eine Chance, ja. Ja, klar. Jetzt muss ich schon lachen. Insbesondere, wenn ihr Wundermittel wirkt.
1: Wundermittel? Werden die gedopt oder was ist da los?
0: Nee, die kriegen immer Milchreis vorm Spiel.
1: Du veralberst uns jetzt hier, oder?
0: Nee, das habe ich neulich wirklich im Fernsehen, als sich da einige unterhalten haben, auch ehemalige Spieler, die bei der Weltmeisterschaft, die schon Weltmeister geworden waren, von der 2014er Mannschaft, ja, die haben das erzählt, dass das ein Spezialrezept sein soll, vom DFB. So. Und die Köche, die machen da wohl eine besondere Mischung, Milchreis, ein Wundermittel.
1: Dann würde ich das ja auch gerne mal kosten.
0: Ja. Aber ich denke, jetzt machen wir mal Schluss mit Fußball, denn ich möchte noch an jemanden erinnern, der mir persönlich immer besonders wichtig war, nämlich an Charlie Watts.
1: Ah, den Schlagzeuger der Rolling Stones, meinst du?
0: Ja, genau. Er wäre am 2. Juni 85 Jahre alt geworden. Als er vor 5 Jahren starb, war ich wirklich traurig. Für viele waren Mick Jagger und Keith Richards die großen Stars. Für mich war es immer Charlie Watts. Der Mann im Hintergrund, der den Takt vorgab und dem Sound der Stones etwas ganz Besonderes verlieh.
1: Und seine große Leidenschaft neben den Rolling Stones war ja der Jazz. Er hatte sogar zeitweise seine eigene Big Band.
0: Ja, genau. Und er spielte in unzähligen Blues- und Jazzprojekten mit. Der Song, den wir jetzt hören, heißt Ain't Nobody Minding Your Store. Veröffentlicht wurde erst 2023 auf seiner Anthology, aufgenommen allerdings schon 1978.
1: Und live at Swindon Arts Center steht hier auf meinem Manuskript.
0: Ja, genau. Und die Band hieß übrigens Bob Hall's Swindon Skiffle Group. Blues, Jazz und ein bisschen Charlie Watts Magie. Hier ist der Song.

0: Liebe Hörerinnen und Hörer, ich begrüße Sie recht herzlich zum Kulturkalender für die Woche 25 mit dem Wochenende vom 19. bis 21.06. Für die Burg Beeskow in der Frankfurter Straße 23 kann ich Ihnen an diesem Wochenende zwei Termine ankündigen. Am 19. und am 20. Juni jeweils um 19.30 Uhr. Und gespielt wird das Theaterstück Wie viel Erde braucht der Mensch? Frei nach Lev Tolstoi. Es ist eine Koproduktion der Burg Beeskow und des Theater des Lachens Frankfurt. Lev Tolstois Meistererzählung ist eine szenische Anleitung für ein lustvoll spielerisches Zerlegen der menschlichen Unzulänglichkeit. Viel Vergnügen! Am 20.06. um 18 Uhr können Sie im Brecht-Weigel-Haus in Buckow eine Lesung erleben mit dem Titel »Bleib übrig, Zwilling«. Zwei junge Frauen in Kriegs- und Nachkriegszeit 1943 bis 1948. Es lesen Henriette Bayer und Dalia Reffler. Wie kann man durch nationalsozialistische Propaganda verführt werden? Wie kann man aus Erfahrenem lernen? In dem Buch von Käthe Rühlicke-Weiler liefern zwei junge Frauen aus Leipzig in ihren Briefen, ergänzt durch Tagebuchnotizen und historische Dokumente, ein lebendiges Bild der Vergangenheit von 1943 bis 1948. Und sie zeigen, was es heißt, in dieser Zeit gelebt zu haben. Kein geringerer als Bertolt Brecht ermunterte seine Mitarbeiterin Käthe Rühlicke, dieses Briefebuch zu realisieren. Für die Romantiker unter Ihnen ist vielleicht die folgende Veranstaltung interessant. Am 20.06. um 18.30 Uhr im Museumspark in Rüdersdorf. Den Ort hatten wir lange nicht hier. Der Titel Naturkonzert mit dem Duo Beflügelt. Dem Alltag entfliehen, vom Engen ins Weite gehen und sich frei fühlen im Meer des Augenblicks. Die Musik des Duos Beflügelt fügt sich auf zauberhafte Weise sanft in die berührende Umgebung der Natur. Ein Konzert, das im wahrsten Sinne des Wortes beflügelt. Denkt an Stuhl oder Picknickdecke oder eine Flasche Wein, um den Abend so richtig zu genießen. Wenn es regnet, findet das Konzert im Trockenen statt. Am 20.06. um 20 Uhr bietet die Burg Storgo eine Veranstaltung an mit dem Titel Midsommer, Nacht und Liebe. Die Berliner Sopranistin Andrea Tschudak präsentiert zusammen mit dem Bassbariton Tobias Hagge ein heiteres Programm rund um das Thema Liebe. Freuen Sie sich auf die Titel wie I Wanna Be Loved By You, Alles was du kannst, das kann ich viel besser, oder anderes. Viel Vergnügen! Ebenfalls am 20.06. um 20 Uhr können Sie in der Arche Neuenhagen in Neuenhagen bei Berlin das Open-Air-Konzert Joachim Witt live erleben. Seit über 4 Jahrzehnten prägt Joachim Witt die deutsche Musiklandschaft wie kaum ein anderer. Mit seiner unverwechselbaren Stimme, seinem Gespür für zeitlose Melodien und einem künstlerischen Mut, der stets neue Wege beschreitet, hat Witt Generationen von Hörerinnen und Hörern begeistert und beeinflusst. Meine für Sie letzte Veranstaltung an diesem Wochenende findet am 21.06. um 15.30 Uhr statt im Schawenka Kulturforum in Bad Saarow. Ein Konzert um die Einweihung der Bühne im Schawenka-Garten. Mit dem Brandenburgischen Konzertorchester Eberswalde wird am Sonntag die Reihe der Chorkonzerte im Schawenka-Garten eröffnet. Die Musiker werden als erstes die neue Gartenbühne nutzen können, denn sie wird an diesem Tag feierlich eingeweiht. Die Vereinsvorsitzende Vera Jaspers wird geladenen Ehrengäste, Unterstützer und Sponsoren besonders begrüßen bzw. würdigen. Ab 15 Uhr wird der Garten für alle Besucher geöffnet und um 16 Uhr beginnt das Konzert. Lassen Sie sich von Josef Strauß auf Ferienreisen begleiten. Viel Vergnügen! Liebe Hörerinnen und Hörer, das waren meine Veranstaltungstipps für diese Woche. Ich wünsche Ihnen eine schöne Zeit, natürlich mit viel Kultur, und verbleibe mit den besten Grüßen. Ines Rosiak.
1: Ja, wir wünschen dir auch eine schöne Zeit, Ines.
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1: Ja. Schön. Heute nehmen wir Sie mit in eines der traditionsreichsten Kinos der Hauptstadt, das Bundesplatzkino in Wilmersdorf.
7: Wer das Kino heute besucht, ahnt vielleicht gar nicht, wie viel

0: Das Bundesplatzkino zu den ältesten noch bestehenden Kinos Berlins. In der Zeit, als Stummfilme die Leinwände beherrschten und das Radio gerade erst seinen Siegeszug begann, saßen hier bereits die ersten Kinobesucher.
1: Ja, das Kino überstand politische Umbrüche, die Zeit der Weimarer Republik, den Zweiten Weltkrieg, die Teilung Berlins und schließlich die Wiedervereinigung. Während viele kleine Kinos in den vergangenen Jahrzehnten schließen mussten, blieb das Bundesplatzkino seinem Standort treu.
0: Ja, besonders bemerkenswert ist, dass sich das Haus immer wieder neu erfunden hat. Nach einer umfassenden Modernisierung entwickelte sich das Haus zu einem Programmkino mit Café. Dabei blieb der historische Charakter allerdings erhalten.
1: Heute bietet der gemütliche Saal Platz für nur 87 Gäste. Genau das macht einen besonderen Charme aus. Hier sitzt man nämlich nicht anonym in einem riesigen Multiplex, sondern erlebt Filme fast wie in einem privaten Salon.
0: Ja, und genau diese Nähe spiegelt sich auch im Programm wider. Das Bundesplatzkino setzt auf anspruchsvolle Filme, Dokumentationen, Filmklassiker und Begegnungen mit Filmschaffenden. Viele Vorstellungen werden von Gesprächen mit Regisseuren, Regisseurinnen und Experten begleitet.
1: Werfen wir einen Blick auf das aktuelle Programm im Juni 2026.
0: Ja, Filmfans dürfen sich auf die Berlin-Film-Matinee Scherbenland, den Klassiker Der Diplomat sowie verschiedene Kurzfilmprogramme freuen.
1: Besonders interessant klingt die Reihe Psyche und Film. Am 23. Juni wird dort Spike Jonze, preisgekrönter Film Hör, gezeigt. Begleitet von einer Diskussion über die psychologischen Aspekte der Geschichte. Der Film erzählt mit großer Feinfühligkeit, leiser Melancholie und einem genauen Blick für Zwischentöne die Geschichte eines Ghostwriter für Liebesbriefe. Dabei geht es unter anderem um die Frage, wie Nähe überhaupt entsteht und woran merken wir, dass wir jemandem nahe sind. Es gab einen Oscar für das Originaldrehbuch.
0: Ja, ist ja spannend. Mhm. Und ab Mitte Juni kommen zudem weitere Neuheiten ins Programm, darunter die Dokumentation Bärbel Bohley, Tagebuch einer Auflehnung und das isländische Drama The Love That Remains sowie das Drama Ich verstehe Ihren Unmut, ein ausgesprochen sehenswerter Beitrag aus der Panorama-Sektion der diesjährigen Berlinale. Da geht es, glaube ich, um so eine Reinemacherfrau.
1: Genau,
0: ne? Ja. Ah, toll. Also, das ist ein toller, hatte ich neulich mal drüber gelesen und gehört.
1: Mhm. Wer das Kino besuchen möchte, der findet das direkt am Bundesplatz mit optimaler Anbindung an S- und U-Bahn. Zum Kino gehört außerdem, wie schon erwähnt, ein kleines Café, das den Besuch besonders gemütlich macht und zu wechselndem Kuchenangebot, diversen Snacks, Softdrinks und sorgfältig ausgewählten Weinen einlädt. Die Eintrittspreise bleiben erfreulich moderat. Erwachsene zahlen 10 Euro, ermäßigt kostet das Ticket 9 Euro, Kinder zahlen 6 und mittwochs ist Kinotag für 8 Euro.
0: Ja, das Bundesplatzkino zeigt eindrucksvoll, dass ein traditionsreiches Lichtspielhaus auch im digitalen Zeitalter seinen Platz haben kann. Es verbindet Geschichte, Kultur und Filmleidenschaft auf ganz besondere Weise. Mehr als 100 Jahre Filmgeschichte an einem Ort. Das ist in Berlin längst keine Selbstverständlichkeit mehr.
1: Unser Tipp also für alle Cineasten und Kulturinteressierten: Schauen Sie vorbei und erleben Sie Kino, wie es früher war und zugleich ganz zeitgemäß.
0: Viel Vergnügen im Bundesplatzkino Berlin. Ja, denn jetzt kommt was ganz Schönes. Mein neuestes Lieblingslied, das musste ich unbedingt ansagen. Der Himmel ist blau, wie noch nie.
1: Oh.

wie noch nie. Das kommt nämlich jetzt nicht. Da haben sie ganz gut aufgehört. Das war, für alle, die es wissen wollen, ein Titel von einer Band, die nennt sich Die höchste Eisenbahn. Eine tolle Platte, relativ aktuell noch. Also wer da Interesse hat, Die höchste Eisenbahn. Und für, ja, muss ich mal ein bisschen Werbung machen einfach. Und jetzt kommt weitere Werbung.

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0: Unsere Abschlussmelodie läuft schon und irgendwie ist die Zeit wieder viel zu schnell vergangen.
1: Ja, ich muss sogar ausblenden und damit geht eben auch unser Abendmagazin jetzt zu Ende. Liebe Hörerinnen und Hörer, gleich wartet noch das Sandmännchen und dir, Birgit.
0: Ja.
1: Ja, dir bringe ich jetzt den Wein.
0: Ach, wirklich?
1: Ja, na klar, haben wir doch eben gerade gehört.
0: Ja, na gut, also wenn du schon so freundlich bist und mir so einen Service bietest, dann sage ich nicht nein.
1: Also wäre auch das geklärt. Ihnen, liebe Hörerinnen und Hörer, wünschen wir jetzt einen wunderschönen Abend.
0: Und viel Freude beim weiteren Programm von Radio Ginseng.
1: Und nächste Woche übernehmen dann Renate und Ralf Engel aus Finsterwalde das Abendmagazin.
0: Uns hören Sie im Juli wieder.
1: Es verabschieden sich
0: Birgit Mühl.
1: Und Dietmar Witt.
0: Mit Servus.
1: Und malet gut.

0: Es folgen nun die Gute-Nacht-Geschichten für unsere kleinen Zuhörer.
1: Peter, der Erfinder.
2: Was machst du denn da?
1: Fragte die Mutter. Der kleine Peter sah seine Mutter strahlend an. Ich habe etwas erfunden.
2: Erfunden? Was denn?
1: Eine Schreibmaschine.
3: Und Peter beugte sich über die Bauklötzer seines Holzbaukastens und bewegte ein paar Hebel.
2: Machte die Mutter. Aber kannst du denn damit richtig schreiben? Fragte sie ungläubig.
4: Naja, gab Peter zu. Aber das geht.
3: Wenn er auf einen Hebel drückte, schnellte ein anderer Hebel nach oben. Jetzt mussten nur noch Buchstaben aufmontiert werden. Und da er im Kindergarten kürzlich mit Kartoffeln gedruckt hatte, waren ihm die Buchstaben kein Problem. Er ließ sich einige Kartoffeln geben und schnitzte nach den Vorlagen aus dem großen ABC-Buch einige Buchstaben. Die klebte er auf die Hebel, strich sie mit Tusche ein und drückte die Taste.
2: Es ging!
3: Peter hatte seine erste Erfindung gemacht. Der Vater ließ sich am Abend die Schreibmaschine vorführen.
4: Ja, das ist nicht schlecht.
2: Hast du schon einmal eine Schreibmaschine gesehen?
3: Peter überlegte.
4: Ich weiß nicht.
3: Der Vater überlegte. Und nach einer Pause machte er einen Vorschlag.
2: Wir können ja am Samstag ins Technikmuseum fahren.
3: Technikmuseum war ein toller Gedanke. Sie gingen schnell in die Abteilung Kommunikation. Da waren Feuerstellen zu sehen und Trommeln und Telegrafen, die mit ihren Armen lustige Verrenkungen machten. Und dann stand Peter vor einer Schreibmaschine.
4: Wow, das gab es also schon. Peter war enttäuscht. Aber der Vater sagte, viele Dinge sind oft an verschiedenen Orten in der Welt erfunden worden.
2: Wichtig ist doch, dass man etwas Neues schafft. Guck sie dir doch genau an. Vielleicht kannst du ein paar Ideen gebrauchen.
4: Aber wozu denn, wenn es das schon gibt?
3: Peter klang traurig.
4: Na gut, sagte der Vater. Dann brauchen wir hier gar nicht mehr zu bleiben, denn alles, was du siehst, ist ja schon da. Man kann über weite Strecken telefonieren, man kann Bilder um die Welt schicken, man kann fliegen und tauchen, man hat neues Saatgut erfunden und Hustensaft, man hat...
3: Peter hörte gar nicht mehr zu.
4: Das stimmt. Wenn man etwas Neues erfinden will, darf es noch nicht zu sehen sein.
3: Als Peter und der Peter-Papa nach Hause gingen, seufzte Peter.
2: Dann muss man zuerst finden, was erfunden werden soll?
4: Ja, stimmte der Vater zu. Das ist schwer. Man soll an etwas denken, was noch nicht da ist, was die Leute aber gerne hätten.
2: Ich hätte gern eine Schleifenbindemaschine, grinste Peter.
4: Und ich hätte gern eine Arbeit-schnell-erledige-Maschine.
2: Ich wäre gern magnetisch, dann hätte ich immer den verdammten Autoschlüssel bei mir.
3: Ja, stimmte der Vater zu, und du brauchst deinen Kugelschreiber nicht mehr zu suchen.
2: Aber Vati, der ist doch aus Plastik.
4: Ach ja.
3: Peter wusste schon weiter.
2: Man braucht gar keinen Kugelschreiber. Man kann mit jedem Finger schreiben. Jeder Finger mit einer anderen Farbe.
3: Der Peter-Papa hatte schon wieder eine Idee.
2: Einen Finger brauche ich als Schlüssel.
3: Peter schüttelte seinen Kopf.
2: Wozu denn einen Schlüssel? Man sagt einfach Tür auf oder man kann durch die Tür hindurchgehen.
3: Der Peter-Papa stimmte zu.
2: Weißt du, wir bestehen ja aus ganz kleinen Teilen.
3: Alles.
2: Du musst etwas erfinden, das deine Teilchen durch die Zwischenräume der Türteilchen hindurchgleiten können.
3: Ja, stimmte Peter zu, die Teilchen ganz zusammenziehen, dass man ganz klein ist.
2: Peter grübelte. Auf jeden Fall gab es noch eine Menge zu erfinden.
4: Man müsste sich nur etwas einfallen lassen. Das wollte er jetzt so machen.
0: Das waren die Gute-Nacht-Geschichten. Und nun wünschen wir euch eine gute Nacht, liebe Kinder.

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6: Liebe Hörerinnen, liebe Hörer, mein Name ist Ulrike Knoch-Ehlers. Mein Gast heute ist Dr. Oliver Triesch. Er leitet das Zentrum für Bewegung und Kommunikation hier in Berlin am Weichselplatz. Herzlich willkommen, Oliver. Ich darf ja Oliver sagen, weil wir kennen uns schon eine Weile. Ich mache bei deinen Kursen im Tango Argentino mit, und zwar sehr gerne. Ja, und das ist auch unser Thema heute, Tango Argentino. Was ist das eigentlich und warum ist es mehr als nur ein Gesellschaftstanz?
7: Ja, sehr gerne. Ulrike, vielen Dank für die schöne Einladung und die Möglichkeit, über Tango und über das ZBK sprechen zu können und auch über die Wirkung von Tango. Ja, also Tango Argentino, das mache ich mit meiner Tanzpartnerin Britta Weigand schon seit 2011 zusammen, also schon eine ganz schöne Zeit. Das ZBK gibt es seit 5 Jahren. In der Corona-Zeit haben wir das gegründet, weil wir dachten, naja, also eigentlich sitzen die Menschen zu viel, es gibt zu viel Digitales, die Leute sind zu viel einsam und zu viel alleine und zusätzlich zu wenig achtsam aus unserer Perspektive. Da bietet sich Tanz eigentlich sehr gut an und erst recht ein Paartanz. Tango Argentino ist für uns ein ganz besonderer Tanz, weil er sehr auf Kommunikation setzt, weil er ein Improvisationstanz ist. Das heißt, in jedem Moment kann etwas Neues und Unvorhergesehenes passieren. Dazu bedarf es einfach einer guten Kontakt- und einer Kommunikation ständig zwischen den beiden Menschen, die das zusammen tanzen. Das ist ja ein Paartanz.
6: Man kennt ja Tango eigentlich als Standardtanz. Was ist da im Grunde der Unterschied?
7: Ja, genau. Standard-Tango, der gehört ja sozusagen zu den Standard-Tänzen. Die sind, wie der Name schon sagt, relativ reglementiert. Also es gehört ein bestimmter Standard dazu, etwas zu tun. In dem Fall dann auch bestimmte Schrittabfolgen, die man auf bestimmten Rhythmus tanzen muss. Wenn man die dann nicht einhält, dann sind sie in Anführungsstrichen falsch. Da passiert ja nichts. Tanzen ist ja eine Freude und eigentlich ein Spaß an der Sache. Aber das ist eigentlich die Idee da drin. Relativ wenig Figuren auf einer bestimmten Folge, und zwar auf den Rhythmus. Und der muss auch eingehalten werden. Der Rhythmus ist beim Tango, beim Standard-Tango etwas anders. Also nicht der Rhythmus an sich, aber tatsächlich die musikalische Aufarbeitung. Das hat ganz viele Rhythmusinstrumente, sozusagen auch ein Schlagzeug. Das wird man beim Tango Argentino nicht finden. Der vielmehr der Improvisationstanz ist, wo man eben nicht nur auf den Rhythmus tanzen kann, sondern eben auch auf die Melodie oder sogar auf die Akzente der Melodie, was ein sehr spannender Punkt ist. Anders gesagt, wenn du Tango Argentino kannst, dann wirst du eigentlich immer irgendwas Richtiges treffen. Melodie oder Rhythmus zum Beispiel.
6: Aber man improvisiert nicht einfach komplett frei. Es gibt schon auch Figuren oder Schritte, die man lernen kann.
7: Oder? Ja, so kann man das fassen, wenn man versucht, das irgendwie in ein Konzept zu packen. Natürlich hat Tango Argentino eine bestimmte Form oder eine Ästhetik. Und die unterscheidet sich zum Beispiel vom Ballett an bestimmten Stellen. Also Ballett will das Luftige ausdrücken, alles nach oben, das soll locker und leicht aussehen, mühelos, als wenn die Leute schweben. Tango Argentino ist eher schwer, es ist nach unten, es ist ein Ausdruck von vielen Emotionen, oft auch sehr düsteren Emotionen, aber auch fröhlichen, aber eben sehr etwas Erdiges. Also sozusagen von dem Raumgefühl genau das Gegenteil. Die Improvisation, das war ja deine Frage, ne? Wie improvisiert man eigentlich? Und was ist das, was man da lernt? Ja, ich würde nicht sagen, wir lernen Figuren. Ich würde vielmehr sagen, wir lernen Techniken, uns zusammen zu bewegen zur Musik. Und da, auf Grundlage dieser verschiedenen Techniken kann man einfach verschiedene Bewegungsmuster sich erarbeiten. Und weil es ja ein Improvisationstanz ist, wichtig, jedes Bewegungsmuster auch unterbrechen zu können an jeder Stelle. Deswegen würde ich immer eher nicht sagen, dass wir Figuren lernen, weil die sind dann so festgelegt und dann kann man die nicht unterbrechen. Dann denkt man, das muss jetzt fertig gemacht werden und Vielleicht kann ich das nicht, weil vor mir ein Paar steht und schon hört der Tanz auf. Also insofern ist es besser, Techniken zu unterrichten, die man dann nutzen kann.
6: Ja, das kann ich bestätigen. Ich bin ja schon eine Weile dabei. Mhm. Und das Tolle eigentlich aus meiner Sicht ist, dass man so viel Schönes kombinieren kann da aus den Schritten. Ja gut, es gibt ein paar Schritte, die kann man schon lernen. Aber man muss sich vor allen Dingen auch unheimlich einstellen auf den Partner, weil einer führt schon so ein bisschen, obwohl man ja auch da und die Führung abwechseln kann. Das haben wir ja auch schon gelernt bei euch. Aber man muss schon versuchen zu verstehen, wohin will der? Welcher Schritt soll jetzt wie und in welcher Dynamik eigentlich so passieren? Und das aus meiner Sicht ist das so, dass man dann schon sich sehr viel in den Partner lernt, hineinzuversetzen. Was ja auch positive Wirkungen auf das Partnerleben als solches hat, oder?
7: Ja, kann es haben. Also ein wichtiger Punkt ist zu sagen, wir unterrichten ja in der Regel Tango Argentino als Tanz. Also in der Regel als Gesellschaftstanz im Sinne von zwei Leute wollen tanzen lernen, um auf einer Milonga, das ist ein Tanz, wo man einen Tanzabend, wo man dann hingeht und Tango tanzen kann, dort seine oder ihre Runden drehen zu können. Das ist die Idee. Wir unterrichten nur selten sozusagen einen Tanz für die Bühne, weil das ja nicht viele brauchen. Und wir machen das selber künstlerischen Tanz, aber eben im Unterricht in Kursen geht es um diesen Kontakt zwischen diesen Leuten. Dass die Leute sich besser verstehen im Paar, es kommt ja auch immer darauf an, welche Paare da kommen, aber sagen wir mal, das sind jetzt Beziehungspaare oder Liebespaare, dann kann es sein, dass es einen guten Nebeneffekt hat, dass sie sich auch nonverbal besser verstehen oder auch was Neues zusammen lernen können. Das kann aber auch das Gegenteil hervorrufen. Also wir hatten auch schon Leute, die sich dann getrennt haben, weil sie gemerkt haben, eigentlich passt das gar nicht mit uns zusammen. Das hat so beide Seiten. Aber natürlich, wenn man sich darauf einlässt, hat das eine hohe Qualität. Also du hast schon angesprochen, natürlich ist es völlig unerheblich, ob es eine Frau oder ein Mann ist, der führt oder folgt. Das liegt daran, was man lieber gerne machen möchte. Und noch schöner ist, wenn man beide Rollen übt, weil dann hat man viel mehr Chancen zu tanzen. Du bist einfach freier und kannst mit allen sozusagen jederzeit tanzen. Das ist ein großer Vorteil, aber das ist ja keine Notwendigkeit. Genau. Und natürlich lernst du sehr genau, die kleinen Impulse wahrzunehmen. Und denen zu folgen und reinzuhorchen und dabei zu bleiben, fokussiert zu sein, konzentriert zu sein auf Partner oder Partnerin. Das ist ein Riesending. Aber das ist auch die Anstrengung gerade am Anfang. Also viele Leute sagen am Anfang, oh Gott, ist das anstrengend. Ja, weil man sich so konzentrieren muss. Weil der Körper viel zu tun hat für sich erstmal. Und dann musst du noch auf die Partnerin hören oder den Partner und dann auch noch auf die Musik. Dann gibt es da noch den Raum, wo andere Leute rumlaufen. Also es ist ein nicht unanspruchsvoller Tanz.
6: Das stimmt sicher, habe ich auch so erfahren. Aber wenn man dabei bleibt, da kann man durchaus vieles sehr Positive davon wegtragen auch. Und nochmal die Frage direkter nach den gesundheitlichen Wirkungen. Kannst du da noch ein bisschen mehr dazu sagen? Also dass Tanzen und Bewegung insgesamt auch für ältere Menschen natürlich immer positiv ist, ist klar. Das hat immer gute Auswirkungen. Aber dieser Tango Argentino, warum kann der eigentlich so viel mehr noch für in Sachen Gesundheit?
7: Also die Frage ist ja ein bisschen, aus welchem Grund man irgendwie einen Tanz nutzt. Also wenn du den jetzt als Privatperson nutzt und gehst dann mit deiner Beziehungsperson irgendwo hin, dann würdest du das ja erstmal als schönes Element, vielleicht einen schönen Abend oder eine Paarzeit haben, die du vielleicht sonst in der Woche nicht hast, ne? Irgendwie was Schönes zusammen erleben. Also das Harmonieerlebnis zusammen, das ist schon mal ein riesen Mehrwert. Der hat auch einen gesundheitlichen Aspekt natürlich, weil wenn ich mich gut fühle und mit der Person, mit der ich viel Zeit verbringe, ein gutes Erlebnis habe, fühlt sich das Leben leichter an und auch schöner. Dass das Tanz viele gesundheitliche Effekte hat und auch viele positive, da gibt es ja ganz, ganz viel Literatur mittlerweile zu. Also Tanzen ist die beste Medizin, ist so ein Buch, wo ganz, ganz viele wissenschaftliche Ergebnisse auch drin sind. Da kann man sehen, dass das unglaublich viele Auswirkungen hat. Jetzt speziell bei Tango Argentino gibt es noch nicht so wahnsinnig viele Untersuchungen, weil das ja eine Sparte von vielen Tänzen ist. Gleichwohl gibt es aber Sachen und die sind aber immer dann untersucht worden natürlich, wenn man eine bestimmte Zeit regelmäßig Tango Argentino zu zweit tanzt. Sonst macht das keinen Sinn und man hat eine Kontrollgruppe, die dann eben nicht tanzt und dann kann man Effekte feststellen. Und natürlich kann man feststellen, dass die Leute, wenn sie Tango Argentino tanzen, sozusagen eine höhere Kompetenz entwickeln, zum Beispiel an Balance. an Frequenz des Gehens, an Kontrolle, aber auch am Kontakt und an der Freude sozusagen für sich, was sie machen im Paar. Das sind so Sachen, die so feststellbar sind. Man kann auch sozusagen über diesen nahen Kontakt beim Tango Argentino, der ja oft auch ganz nah getanzt wird, also wirklich Brust an Brust, feststellen, dass halt viele Hormone wie Oxytocin, also das Bindungshormon, auch mehr ausgeschüttet werden, weil einfach durch diesen nahen Kontakt das entsteht und ausgelöst wird. Also das gibt auch einen positiven hormonellen Effekt quasi. Bewegung sowieso, aber gerade durch diesen engen Kontakt, das ist ja bei vielen anderen Tänzen nicht der Fall, also in dieser Nähe. Ja, und dann gibt es natürlich auch noch mal ein paar gesundheitliche spezielle Auswirkungen, auf die man eingehen kann, wenn man jetzt so an Krankheiten denkt, wie Parkinson zum Beispiel. Tango Argentino oder ein Paartanz allgemein hat ja die große Chance, dass man ja zu zweit ist und sozusagen sich auch erstmal ein bisschen stützen kann. Wenn ich jetzt alleine tanzen soll, dann ist es nicht so einfach, wenn ich eine Balance-Schwierigkeiten habe. Wenn ich das zu zweit tue, kann ich schon mal wesentlich mehr noch mal machen, als ich das alleine vielleicht nicht tun kann. Insofern sind Paartänze schon immer gut. Aber auch da gibt es Untersuchungen, gerade zum Thema Parkinson, dass man eben gerade da, und das ist ja diese Frage mit Balance, dass die zum Beispiel sehr viel besser wird. Auch die Schrittfrequenz wird höher nachher. Also man kann schneller und länger Schritte gehen. Auch die Abfolge wird gleichmäßiger. Also es hat positive gesundheitliche Aspekte und Auswirkungen.
6: Ja, könnte man denn eigentlich sagen, dass das auch eine Therapie ist, Tanzen oder Tango?
7: Ja, das ist eine interessante Frage. Ich würde sagen, man muss da eine Abgrenzung vornehmen. Also eine Therapie hat ein ganz anderes Setting als ein Tango-Tanzkurs. Ein Tango-Tanzkurs hat das Ziel, dass Leute zusammen, weil das ja ein Paartanz ist, Kommunikation lernen, um eine schöne Zeit zu haben und dann zusammen in einem Tanzabend Tango tanzen zu können mit vielen anderen. Das ist ja das Ziel. Eine Therapie hat ja ein völlig anderes Setting und ein anderes Ziel, also tiefergehende psychologische Fragen zu bearbeiten, die dann auch von anderen Leuten tatsächlich bearbeitet werden, nämlich eine Therapeutin hat eine ganz andere Ausbildung als eine Tanzlehrerin oder ein Tanzlehrer, die hoffentlich eine tanzpädagogische Ausbildung in irgendeiner Form haben, aber eben haben sie keine therapeutische. Dann ist das Setting nochmal anders, weil das eine wird von der Krankenkasse in den meisten Fällen bezahlt und das andere muss man privat bezahlen. Und dann ist natürlich auch die Freiwilligkeit beim Tango-Kurs eine ganz andere nochmal und auch sozusagen die Frage von, was gebe ich dort preis bei einer Therapie, ist das Verhältnis ja nochmal ein anderes, was man dann zu Therapeutin hat. Und da zeigt man sich ja auch nochmal in aller Blöße, was jetzt beim Tango-Lernen jetzt nicht nötig ist. Kann natürlich vorkommen. Und insofern kann man immer sagen, dass ein Tango-Kurs therapeutische Nebeneffekte haben kann. Aber die sind jetzt nicht in erster Linie tendiert.
6: Also der Tango Argentino kommt ja wahrscheinlich aus Argentinien, nehme ich an, ja. Kannst du uns eigentlich auch über die Entstehungsgeschichte da noch ein bisschen was erzählen?
7: Ja, Tango Argentino, genau, der kommt aus dieser Region, wo Buenos Aires und Montevideo, die beiden Großstädte und Hauptstädte von Uruguay und von Argentinien, an diese Meerenge grenzen, also an diese Meeresbucht. Deswegen wird auch, weil es in beiden Orten sozusagen gleichzeitig eher entstanden ist, vom Tango Rio de la Plata gesprochen und nicht nur vom Tango Argentino. Also gleichwohl gibt es auch eine Entstehungsgeschichte in Montevideo zum Tango. Ja, Tango Argentino ist so in den 1870, 1880, 1890er Jahren entstanden, also schon relativ alt mittlerweile, gehört jetzt heute zum immateriellen Weltkulturerbe der UNESCO auch, was ein spannender Punkt ist, hat damit sozusagen auch an Bedeutung gewonnen oder es zeigt sich die Bedeutung darin nochmal besonders und ja, ist entstanden im Einwanderermilieu von Hafenregionen, Gebieten. Man muss sich das vorstellen, dass dann viele Leute sozusagen über Einwandereranwerbungen dorthin gekommen sind, meistens männliche Leute, die dort dann aufeinander getroffen sind und versucht haben, in irgendeiner Form in Kontakt zu kommen. Die Einwanderer sind aus verschiedenen Ländern gekommen, drumrum, also selbst aus Argentinien selber auch Landbevölkerung war damit Teil, die dann in den Hafen gekommen sind, aber natürlich aus angrenzenden südamerikanischen Ländern, aber eben auch aus Europa, aus Italien, aus Spanien, zum Beispiel auch aus Deutschland, aber eben zum Beispiel auch vom afrikanischen Kontinent wurden auch Leute zum Beispiel vorher auch schon verschleppt im Sinne von Sklaventum, aber auch Leute, die dort eingewandert sind. Also es ist ein riesengroßer, verschiedener Markt an Menschen dort, die zusammen versucht haben, irgendwas Neues zu kreieren. Also alle haben ihre eigenen kulturellen Bräuche, Ideen, Musiken, Rhythmen, Ästhetiken mitgebracht, die dort sozusagen sich kombiniert haben in etwas Neuem. Und der Tango an sich hat eine relativ lange Entstehungsgeschichte, auch bis er zu diesem Tango Argentino geworden ist, der er heute ist. Aber was sich sagen lässt, ist, dass das schon immer ein globalisierter Tanz ist, weil er eben aus Einwandererbewegungen entstanden ist und schon immer auch ein urbaner Tanz ist. Jetzt ist es noch spannend zu erwähnen, was sozusagen sieht man heute noch vom Tango Argentino, was damals sozusagen Ursprung hat und was sieht man eben nicht mehr. Ein spannender Punkt ist nochmal darauf zu achten, dass es auch Dinge gibt, die man nicht mehr so richtig in den Blick nimmt oder auch noch nie genommen hat. Es gibt interessante tatsächlich Initiativen auch in Berlin, die schwarze Perspektive auf Tango, also the Black Perspective auf Tango, nochmal in den Blick nehmen, weil sie eigentlich im Ursprung natürlich auch stark da war, aber ein bisschen vernachlässigt worden ist. Das hat den Hintergrund, dass dort oft, also Sklaven oder Leute, die verschleppt worden sind, schwarze Menschen in diesem Fall, in die Kriege sozusagen integriert worden und die sind dann einfach alle gestorben. Und sozusagen wurde der Tango dort dann nicht mehr weitergegeben in der Form mit den Dingen, die sie mitgebracht haben, zum Beispiel Rhythmus. Also viele der Rhythmusinstrumente finden sich in dem Tango Argentino heute nicht mehr, die eigentlich ursprünglich da waren. Also die Frage, was ist verloren gegangen in der historischen Geschichte oder wird nicht mehr gesehen, das ist eine ganz spannende, finde ich, die auch heute noch und gerade erstmal heute mal wieder in den Blick genommen wird, so langsam.
6: Ja, interessant, ne? Also ich finde, auch in der vielfältigen Musik spiegelt sich das wieder, was du eben gerade gesagt hast, dass es so ein Mix aus Kulturen ist. Wie bist du eigentlich zum Tango gekommen, frage ich mich da mal.
7: Ja, ich bin 2011 zum Tango Argentino gekommen über einen Kontakt tatsächlich in einer Bar, wo ich mit einer Frau, mit der ich wissenschaftliche Arbeit gemacht habe, eigentlich ins Gespräch gekommen bin darüber, was wir sonst noch machen wollten in unserem Leben schon immer mal. Und da waren wir uns sehr einig, dass wir beide mal Tango Argentino tanzen wollten und haben dann gedacht, naja, wir schauen doch mal, ob in der nächsten Zeit hier irgendwo ein Tango Argentino Kurs für Anfängerinnen beginnt. Und wenn dem so ist, machen wir den einfach. Und lustigerweise war das tatsächlich der Fall. Zwei Wochen später begann ein solcher Kurs in Berlin-Kreuzberg, da wo wir beide gewohnt haben in der Nähe. Und seitdem bin ich jetzt beim Tango geblieben. Und in diesem Kurs hat auch tatsächlich, das ist noch jemand anders, meine immer noch Tanzpartnerin Britta mit begonnen. Nicht mit mir, aber mit jemand anders. Und seitdem machen wir eigentlich zusammen unsere ganzen Tango-Argentino-Dinge.
6: Und ihr habt dann zusammen auch die Schule gegründet, oder wie?
7: Ja, wir haben nach einiger Zeit des Tanzens und des Übens und des Trainierens und wir hatten auch schon sehr früh einen Proberaum, weil wir gemerkt haben, also das ist ein toller Tanz, aber der ist sehr anspruchsvoll und das braucht einfach Übe- und Trainingszeit, haben wir gemerkt, naja, das kann man auch gut in anderen Kontexten einsetzen. Ich hatte damals sozusagen im großen Wohlfahrtsverband gearbeitet und dachte, na, also Körper und Bewegung ist so vernachlässigt, das Thema, das kann man da gut mit reinbringen, einfach so als andere Intervention schon mal, um mehr Körperbewusstsein zu bekommen. Und haben dann schon so die ersten Workshops gemacht und ja, sind da immer weitergegangen. Und irgendwann dachten wir, naja, also es braucht mehr, wir wollen davon mehr. Und mittlerweile haben wir dann irgendwann vor 5 Jahren das Zentrum für Bewegung und Kommunikation gegründet, in den Zeiten von Corona, weil wir dachten, naja, also das ist schon, hat sich angeboten, der Raum, aber dann auch ist es wirklich nötig für die Welt. Also die Leute machen zu viel digital, es ist zu wenig an Bewegung, sie sitzen zu viel, sie sind zu viel vereinsamt, sie sind zu wenig in der echten Kommunikation.
6: Du, im Alter leben ja viele Menschen auch tatsächlich alleine oder müssen alleine leben, weil es den Partner nicht mehr gibt. Wie ist es denn eigentlich, kann man auch alleine Tango lernen oder alleine als Single zu euch kommen?
7: Ja, man kann zu uns alleine kommen als Single- oder Einzeltänzerin in allen Altersstufen. Also das kann auch jemand, der 25 ist, kommen alleine, genauso wie jemand, der 75 ist. Das spielt keine Rolle, weil wir zum einen immer zu zweit unterrichten. Das heißt, wenn es mal nicht aufgehen würde, ist immer jemand da von uns, sodass man nicht alleine rumsteht. Gleichwohl achten wir in Kursen darauf, dass immer zumindest eine gerade Anzahl an Personen da ist. Vor allem in den Anfängerinnenkursen ist es auch so, dass beide Menschen im Paar, beide Rollen zumindest anfanglich lernen, damit sie das Gefühl für die Empathie und für die Bedeutung der anderen Rolle auch wirklich erfahren können und nicht nur drüber reden und sagen, oh, das ist doch einfach, mach doch mal, sondern tatsächlich dann erfahrbar machen können und selber wissen, von dem sie da sprechen. Gleichwohl ist das nichts, was jetzt zwingend notwendig ist. Aber es ist einfach schön, wenn man beide Rollen schon mal reingeschnuppert hat und dann frei entscheiden kann, welche Rolle ich tanzen will.
6: Und könnte man auch sagen, es dauert so und so lange, bis man Tango Argentino tanzen kann?
7: Ja, das kann man schon sagen. Also, weil das ein sehr anspruchsvoller Tanz ist, also im Sinne von der Improvisation, des Kontaktes, immer etwas Neues kann passieren, braucht es eine Regelmäßigkeit. Wie lange diese Regelmäßigkeit nötig ist, damit man auf so einer Tango-Fans-Veranstaltung, die Milonga heißt, gut zurechtkommt, hängt sehr von verschiedenen Sachen ab. Also von den eigenen Vorerfahrungen natürlich, wenn Leute schon aus dem Tanz kommen, sind sie etwas schneller. Aber generell würde ich mal sagen, so, also zweimal die Woche eine Stunde tanzen, üben, also entweder im Kurs oder woanders, von mir aus auch zu Hause, und das 2 Jahre lang, dann ist man relativ sicher in der Bewegung, in den grundlegenden Bewegungen und Techniken, um da für sich mitzukommen und ein gutes Gefühl vor allem zu haben. Darum geht's ja.
6: Aber es kann auch schon vorher Spaß machen, oder?
7: Ja, Spaß machen kann es von der ersten Stunde an. Jetzt geht es ja darum, auf so Tango-Tanzveranstaltungen mit anderen zusammen zu tanzen. Das ist halt relativ anspruchsvoll, weil du ja nicht nur Partner und Partnerin vor dir hast, mit denen du improvisiert kommunizierst zur Musik, sondern auch noch Leute im Raum, die sich ja auch irgendwie bewegen. Und auch das gilt es ja sozusagen mit zu beachten und in einen gemeinsamen, naja, Flow zu kommen, der sich gut anfühlt. Das ist ein bisschen wie auf der Autobahn. Manchmal fahren alle chaotisch und es wird unglaublich anstrengend oder manchmal greift das alles so ineinander. Man hat das Gefühl, alles gleitet so hin. Und das ist ja so ein bisschen das Ziel. Aber das braucht einfach eine Achtsamkeit, ein bisschen Übung, Geduld und alle Tage sind auch nicht gleich. Manchmal ist man auch jahrelang geübt und es ist trotzdem ein schlechter Tag. Das kann schon passieren.
6: Nochmal eine Frage, gibt es eigentlich körperliche Einschränkungen, wo man sagen müsste, nee, das geht dann doch nicht mehr mit dem Tanzen?
7: Ja, es gibt sicherlich Sachen, die das schwerer machen und die einen vor größere Herausforderungen stellen. Aber generell steht ja im Tango Argentino der Kontakt und die Kommunikation und die Bewegung zur Musik im Vordergrund. Insofern ist es eigentlich nicht so entscheidend, ob man 2 Arme hat oder einen oder ob du im Rollstuhl sitzt oder nicht. Es geht ja um diesen Kontakt und sich zu bewegen zur Musik. Man kann also ganz, ganz viel machen. Es ist die Frage auch, ob die Tanzlehrerinnen und Tanzlehrer darauf vorbereitet sind, ihre Methodik daran anzupassen, wenn jemand, sagen wir mal, eine Krankheit hat, wenn jemand einen Schlaganfall hat, nicht mehr so schnell laufen kann, nur noch kleine Schritte, Balance-Schwierigkeiten, wenn jemand im Rollstuhl ist und zum Beispiel natürlich keinen Seitwärtsschritt machen kann, sondern, weil man kann schlecht mit Rädern seitwärts, sondern muss man sich drehen, um seitwärts zu gehen. Also, wie gleiche ich Dinge aus, wie ändere ich sie, um das möglich zu machen. Aber aus unserer Erfahrung ist da viel möglich. Also das ist eine Frage von, wie kann ich meine Ansätze des Unterrichts anpassen an die Leute, die da sind.
6: Ja, und auch eine Frage der Haltung, ne? Das erlebe ich ja bei euch auch immer, dass es einfach allen Spaß macht.
7: Ja, wir bemühen uns. Wir bemühen uns genau, die Leute abzuholen, tatsächlich da, wo sie sind. Das ist jetzt ein großes Vokabel und auch vielleicht so ein Allgemeinplatz, aber tatsächlich geht es um so eine Binnendifferenziertheit. Also zu schauen, was sind die Bedürfnisse der einzelnen Leute. Die sind in den Paaren unterschiedlich, von Paar zu Paar, aber auch im Paar unterschiedlich. Und da geht es sehr darum, nochmal zu gucken, was brauchen die einzelnen Leute. Und das ist oft auch wirklich anstrengend für uns, weil man sehr genau hinschauen muss und nicht einfach mit so einem Programm, heute machen wir in der ersten Stunde das und in der zweiten das, agieren kann, sondern tatsächlich immer nochmal neu schauen. Was brauchen die? Wie können wir sie fördern? Was tut ihnen gut? Wie können die Vertrauen aufbauen zu sich, zu ihrem Partner, zu ihrer Partnerin und auch zu ihrem eigenen Körper? Das ist so eine wichtige Grundlage auch.
6: Könntest du uns noch mal erzählen, wie läuft so eine Kursstunde denn ab?
7: Ja, sehr gerne. Also nehmen wir jetzt mal eine Kursstunde, die nicht die absolut Beginner sind, sondern die Leute haben schon so ein Jahr Tanzerfahrung. Dann wird es so sein, dass sie in den Raum kommen und es läuft schon ein wenig Musik. Das muss gar nicht unbedingt Tango-Musik sein, aber Musik, die einen so ein bisschen aus dem Alltag holt. Dann kommen sie an, möglicherweise kennen sie schon ein paar Leute. Sie werden dann so ein paar kleine Gespräche führen, mit uns auch. Wir sagen den Leuten schon jedes Mal Hallo, wenn sie kommen. Wir stehen da nicht irgendwo in der Ecke rum, sondern begrüßen die auch. Es ist hilfreich, wenn wir die Leute mit Namen kennen tatsächlich und ansprechen. Das gibt ein gutes Gefühl den Leuten gegenüber. Ja, und dann wird es meistens eine erste Sequenz geben, die so aussieht, dass wir ein bisschen Körperarbeit machen zum Aufwärmen. Das kann man ja Stretching nennen, man kann das Körperarbeit nehmen, in sich reinfühlen, meistens erstmal alleine, um nach so einem Alltag erstmal auch bei sich anzukommen. Die Leute kommen von der U-Bahn, von der Arbeit oder sind gerade vom Fahrrad gestiegen. Also man muss sich erstmal einstellen auf den neuen Raum, auf den eigenen Körper, wie man gerade drauf ist. Und dann gibt es so eine Sequenz des Eintanzen, dass man mit dem Partner oder der Partnerin eine Runde dreht zur Musik, um sich auch in dieses Tango-Ding einzufühlen. Danach folgt meistens so ein bisschen eine Technikgeschichte, dass man wieder in den Tango reinkommt von der Technik, also Bewegung. Wie sieht die eigentlich aus? Und dann arbeiten wir an einer Sequenz, einer Technik, das, was gerade ansteht thematisch.
6: Und dann kann man bei euch sogar einmal im Monat oder alle drei Wochen?
7: Alle drei Wochen.
6: Alle drei Wochen, genau. 2 Stunden üben bei euch und ihr macht tolle Musik.
7: Mhm. Ja, genau. Also wir haben versucht, verschiedene, wie soll ich das sagen, Lernmöglichkeiten zu kreieren. Also das eine ist ja im Kurs zu lernen selber. Da lernt man etwas Neues, man wird ein bisschen herausgefordert. Manchmal tauscht man in den Paaren, manchmal nicht, je nachdem, was die einzelnen Paare auch brauchen und was die Didaktik gerade einem sozusagen so vorschlägt. Aber das Lernen im Kurs ist ja nur das eine. Das Ziel ist ja für viele auch, irgendwie auf so einer Tango-Tanzveranstaltung tanzen zu gehen mit vielen anderen. Dazu braucht es aber noch ein bisschen mehr als nur im Kurs. Also es braucht diese Übung für sich. Man kann unser Studio auch mieten. Man kann einfach für einen kleinen Betrag das Studio mieten. Eine Stunde kann man alleine üben. Aber wir haben noch so was anderes institutionalisiert. Das heißt für uns Tango Gym, also quasi wie das Gym, wo man Sport macht, wo man trainieren kann und fragen kann, quasi unter der Bedingung einer Milonga, also einer Tango-Tanzveranstaltung. Man geht also im Kreis, links herum gegen den Uhrzeigersinn, bleibt so ein bisschen auf seinen Bahnen, achtet auf die anderen Leute, es gibt Musik. Aber man kann jederzeit fragen und keiner ist genervt davon. Es ist eine kleine Gruppe, die Leute kennen sich in der Regel, weil die aus den Kursen sind. Und man kann sozusagen unter Milonga-Bedingungen üben. So, also üben, seine Tanzschritte zu üben, den Kontakt zu üben. Und man kann auch mal stehen bleiben, das ist nicht so schlimm, was auf einer großen Milonga nicht ist. Da kann man nicht üben, da kann man tanzen oder auch nicht. Genau, und auch dieses Gefühl für den Raum, dass es eng ist, dass die Leute mal zurückgehen, dass es unvorhersehbar ist, manchmal, was die vor einem oder hinter einem tun, das muss man wirklich üben, um ein Gefühl der Sicherheit zu haben. Und auch ganz andere Aspekte noch, wenn ich im Kurs bin, bin ich mit meinem Partner, meiner Partnerin allein, da schaut mich keiner an. Wenn ich auf einer Milonga bin, bin ich sozusagen in einem öffentlichen Raum, wo ich angeschaut werde. Und aber auch, wo ich natürlich selbst auch andere Leute beobachte. Also das ist ein ganz anderes Feeling und damit ist dann auch schnell Angst verbunden, überhaupt auf die Tanzfläche zu gehen, weil was denken die anderen Leute über mich? Was denke ich über die andere? Werde ich mich das trauen? Werde ich es richtig machen? Werde ich anecken? Sehe ich gut aus? Darf ich das schon? Und so weiter. 1000 Fragen. Und dazu brauchst du sozusagen so ein Bindeglied. Und das Tango Gym ist ein solches mögliches Bindeglied.
6: Genau, das habe ich auch immer so verstanden und so empfunden, muss man sagen. Ah, das ist wirklich Üben unter guten Bedingungen. Jetzt vielleicht interessiert es die eine oder den einen dann, was kostet denn eigentlich so eine Kursstunde?
7: Ah ja, eine gute Frage. Also wenn man so eine Schnupperstunde bei uns macht, kostet die 12 Euro, wenn man so einmalig hinkommt. Ansonsten haben wir so 3 Preiskategorien, immer eine normale, die sich für uns dann rechnet im Gesamten mit 15 Euro, einen Supportpreis mit 18 und eben den ermäßigten mit 12, der gleichzeitig auch der Schnuppertarif ist einmalig. Und man kann natürlich auch, wenn man Mitglied ist in einem dieser Sportverbünde oder Anbieter, die ich jetzt gerade gar nicht nennen will, aber die gibt ja einige davon, da kann man natürlich auch bei uns teilnehmen. Also wenn man da sozusagen so Monatsmitgliedbeitschaften hat, wobei sich das für uns nur bedingt rechnet. Das ist eher so ein Werbezusatzeffekt. Also es geht schon bei uns darum, auch wir haben so ein Kartensystem, dass man bei uns regelmäßig kommt. Sonst kann man als Freiberuflicher da nicht überleben, ja.
6: Na ja, gut. Vielen Dank, Oliver. Ja, da wäre ja toll, wenn eine oder andere Hörer mal auch sich aufmachen würden nach Berlin hier.
7: Sehr gerne.
6: Auch aus dem Umland und mal schnuppern, ob Tango Argentino was für sie wären.
7: Ja,
6: ne? Das würde uns ja auch freuen, da mal eine Resonanz zu hören darauf. Ja. Ja, vielen Dank für deine Ausführungen und fällt dir noch was ein, was du uns unbedingt noch mitteilen möchtest?
7: Vielleicht? Na, vielleicht kann ich ganz kurz eine Adresse sagen, an die man sich wenden kann.
6: Ja, so,
7: das macht vielleicht Sinn.
6: Gerne.
7: Also wir firmieren im Internet unter den Begriff Tangoarbeit, also sozusagen sowas wie soziale Arbeit, nur als Tangoarbeit. Arbeit jetzt nicht als Anstrengung, sondern eben als Umdefinierung. Das ist schon anstrengend, aber ne, da kann man was mit tun. Also tangoarbeit.de findet man uns. Und natürlich kann man uns dann eine E-Mail schreiben an Kontakt, beides mit K, kontakt@tangoarbeit.de. Klar, wir freuen uns über alle neuen Teilnehmenden, dass das brauchst. Wir finden, dass das ein gelungener Tanz ist, um tatsächlich in Kommunikation zu gehen, um neue Erfahrungen zu machen, auch mit führenden Folgen, mit Loslassen, auch mal die Rollen zu tauschen. Das ist eine spannende Sache. Ja, und ich würde vielleicht schließen mit der kürzesten Definition von Tanz, weil die so einem empowert, vielleicht sich doch mal zu trauen. Also Definition von Tanz in einer kurzen Form, Bewegung durch Inspiration.
6: Das klingt gut. Lieber Oliver, vielen Dank und bis bald mal wieder.
7: Sehr gerne, Ulrike. Vielen Dank.

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3: Hallo und herzlich willkommen zu einer neuen Ausgabe von 6040, der Sendung mit der gepflegten Beatmusik bei Radio Ginseng. Mein Name ist Günter Schicht und ich freue mich sehr, dass Sie eingeschaltet haben. Den ersten Titel, den ich Ihnen heute spiele, haben Sie möglicherweise in den letzten Tagen öfter gehört, sei es bei Radio Ginseng oder bei anderen Berliner oder Brandenburger Radiostationen. Warum auch ich ihn spiele, das werde ich Ihnen nach dem Titel verraten.

0: Das war die Mokkamilch-Eisbar der Thomas-Natschinski-Gruppe. Der Titel bezieht sich auf ein Bauwerk in der Berliner Karl-Marx-Allee neben dem Kino International, in dem sich zu DDR-Zeiten die besungene Mokkamilch-Eisbar befand. Auch ich war in meiner Kindheit und Jugend öfter dort zu Gast, habe besonders gerne die Eisschokolade genossen und, als ich etwas älter war, auch den einen oder anderen alkoholischen Cocktail an der Bar. Lange Zeit war die Mokkamilch-Eisbar geschlossen. Nun hat sie wieder eröffnet unter dem Namen Mokkamilch neben dem gerade neu renovierten Kino International. Sicherlich werden Sie, liebe Hörerinnen und Hörer, auch mal Gelegenheit finden, dorthin zu gehen. Ich mache es auf jeden Fall. Was ich dann dort zu mir nehme, weiß ich nicht genau. Vielleicht ja doch was mit Alkohol und ein alkoholischer Cocktail ist Tequila Sunrise und über den haben die Eagles mal ein Lied gemacht.
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Bei neben Don Henley, der wichtigste Mann bei den Eagles, 2016 verstarb. Henley führte die Eagles weiter und falls Sie im September oder November in Las Vegas sind, können Sie die Band dort live erleben. Tickets sind für die Kleinigkeit von $325 erhältlich. Einstiegspreis, es geht auch teurer. Das Album hieß ja Hell Freezes Over. Damit die Hölle zufrieren kann, braucht es strengsten Frost. Und da sollte man besser nicht nackt sein. Nackt im Frost ist aber ein Titel der polnischen Band Happy Sad.

Gerne spielen wir hier immer alles bis zum letzten Ton aus. Das war Happy Set aus Polen. Die Band gab es unter anderem Namen bereits 1995. 2002 gaben sie sich dann den Namen Happy Set. 2004 erschien ihr Debütalbum. Ihr drittes Album, das 2007 erschien, schaffte es dann bis auf Platz 1 der polnischen Charts. Auch die Folgealben waren sehr erfolgreich. Ja, der Titel war Nackt im Frost. Noch vor dem Frost fällt meistens der erste Reif. Und das ist ein Titel von Lift, fällt der erste Reif.

Das war ein Lift aus Dresden von ihrem ersten Amiga-Album aus dem Jahre 1977. Lift gibt es als Band um Sänger Werther Lohse noch immer. Wo sie gerade live spielen, lässt sich der Website entnehmen. Vom Reif ist es ja nicht weit bis zum Schnee. Und über den haben die Red Hot Chili Peppers ein Lied geschrieben.

Die Red Hot Chili Peppers von ihrem Doppelalbum Stadium Arcadium aus dem Jahr 2006. Ursprünglich wollte die Band sogar ein Dreifachalbum veröffentlichen und spielte 38 Songs ein. 28 schafften es dann auf das Doppelalbum. Die Chili Peppers erhielten 2007 für Stadium Arcadium 7 Grammy-Nominierungen und gewannen in 6 Sparten, darunter den Grammy für das Album des Jahres. Auch international war das Album sehr erfolgreich und wurde in vielen Ländern, so auch in Deutschland, eine Nummer 1. Snow war die dritte ausgekoppelte Single, die in Deutschland bis auf Platz 5 kam. Snow, Schnee, passt ja eigentlich nicht so richtig in die jetzige Jahreszeit, die ja eher heiße Tage hat. Und heiße Tage ist ein Lied von Katrin Lindner.

das war Katrin Lindner, die wir bisher noch gar nicht so oft bei 60/40 hatten. Sie ist heute 78 Jahre alt. Vor ihrer Musikkarriere hatte sie den Beruf einer Emailleurin erlernt. Emailleurin, also jemand, der etwas emailliert, mit Emaille überzieht. Emailleurin, ein Begriff, der eher selten ist, denke ich. Sie hat dann die berühmte Kunsthochschule Burg Giebichenstein in Halle besucht. Zur Musik kam sie als Autodidaktin. 1979 wurde sie von Hörern des Senders Stimme der DDR zur Rocksängerin des Jahres in der DDR gewählt. Parallel zu ihrer Musikerinnenkarriere malte und gestaltete sie. 2016 erschien ihre derzeit letzte CD Paarlauf. 3 Jahre zuvor brachte sie einen Bildband heraus. Heiße Tage war der Titel. An heißen Tagen lassen sich Sonnenuntergänge besonders schön erleben. Und wir gucken uns einen Sonnenuntergang oder mehrere Sonnenuntergänge, also Sunsets, an mit Cigarettes After Sex.

Lange Zeit dachte ich, Cigarettes After Sex, diese Band aus Texas, hätten eine Sängerin, bis ich sie dann mal live sah und mich überzeugen konnte, Greg Gonzalez ist ein Sänger, ist ein Mann. Sunsets war der Titel über Sonnenaufgänge, Sonnenuntergänge, über die Sonne überhaupt gibt es viele Rocksongs, so auch ein über die Sonnensage und der ist von Prinzip.

Prinzip mit Sonnensage von ihrem 1980er Album Der Steher. Wenn man in der Sonne steht, dann steht man im Licht. Und In the Light ist ein längerer Titel von Led Zeppelin, knapp 9 Minuten.

In the Light ist der Eröffnungssong der zweiten Platte des Doppelalbums Physical Graffiti aus dem Jahr 1974. Das war das erste Album, das Led Zeppelin unter ihrem eigenen Plattenlabel Swan Song Records herausbrachten. Das Material für Physical Graffiti bestand aus zum Teil schon für andere Platten geschriebenen Liedern. Das berühmteste Stück des Albums ist Kashmir. Diesen Titel hatten wir aber bereits in einer der früheren 60/40-Ausgaben. Titel war ja In the Light, wenn in das Sonnenlicht dann Regen fällt, entsteht ein Regenbogen, von dem sich die Horst Krüger Band wünscht, Regenbogen, spann dich weit.

Das war die Horst Krüger Band mit psychedelisch-lyrischen Klängen aus der DDR. Wir sind heute eine Sendung voller Kontraste. Wir wechseln wieder ins Rockfach. Der Titel war ja Regenbogen, spann dich weit. Das führt mich zu Rainbow, zu Ritchie Blackmores Band. Und die haben einen Titel gemacht, Since You've Been Gone.

Das war Ritchie Blackmores Rainbow. Ritchie Blackmore hat ja die Purple mitgegründet, stieg dann aber 1975 aus der Band aus und schuf eine eigene Rockband mit dem Namen Rainbow. Das war ja mein Bezug, der Regenbogen. Später widmete er sich mit Blackmore's Night dem Folkrock. 2021 erschien ein derzeit letztes Album. Ob's nochmal was gibt, weiß ich nicht. Blackmore ist nun mittlerweile auch schon 81 Jahre alt. Since You Been Gone, das war der Titel, den wir gehört haben. Seit du gegangen bist. Ich gehe jetzt auch schon ganz langsam hier mal raus aus dem Studio, denn die Sendung ist zu Ende. Wir haben noch einen Titel, der kommt von Karat. Und traditionellerweise ist unser letzter Titel in der Sendung immer etwas eher Ruhiges. Wir hören Karat mit Magisches Licht. Vorher darf ich mich aber von Ihnen verabschieden. Schön, dass Sie dabei waren. Ich hoffe, Sie schalten auch in der nächsten Woche wieder bei 60/40 ein. Mein Name ist Günter Schicht. Machen Sie es gut.

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6: Liebe Hörer von Radio Ginseng, herzlich willkommen zu einer Sendung aus unserer Reihe Hey Alter, Rückspiegel. Mein Name ist Martina Rehmer und ich habe hier im Studio in Grünheide zwei Damen zu Gast. Und zwar sind das zwei Schauspielerinnen, über deren Lebensweg und über deren Theater wir ein schönes Gespräch führen werden. Ich darf herzlich begrüßen, das ist zum einen die Iduna Hing. Hallo.
7: Ja, hallo.
6: Und der zweite Gast, die Gästin, ist Uta Lindner.
8: Ja, hallo.
6: Hauptsächlich soll es darum gehen, die Geschichte, die Historie des ersten freien Theaters in der DDR uns zu unterhalten. Und dieses Theater nannte sich Zinnober. Dann frage ich mal erstmal mit der Iduna an. Was ist denn dein Lebensweg, dass du zur Schauspielerin wurdest nach der Schule? Wie ging es da erstmal weiter?
7: Ja, das ist ja auch nicht so einfach zu erzählen in großen Schritten. Ich habe studiert an der Schauspielschule Berlin, Ernst Busch, und zwar Puppenspiel. Ich bin der dritte Durchgang von dem Puppenspiel und das waren damals 3 Jahre. Jetzt ist es eine Hochschule. Ich bin also ausgebildete Puppenspielerin. Nach dem Abitur habe ich 1 Jahr gearbeitet und dann sozusagen wurde ich Puppenspielerin. Ich hatte keine Ahnung vom Puppenspiel, weil ich dachte, naja, ich gehe mir das mal angucken und da steht man hinter der Bühne und dann hält man so die Puppe hoch. Da bin ich ja nicht zu sehen, das geht schon irgendwie, wenn man nicht zu sehen ist.
6: Danke erstmal für diese erste Erzählung. Ich muss mal noch eine Frage dazu stellen, weil du sagst, du warst die dritte. War Puppenspiel dann relativ neu als Ausbildung?
7: Ja, zu meiner Zeit war das relativ neu. Also das wurde dann vor 3 Jahren vor mir gegründet und ich muss jetzt mal überlegen, wann ich angefangen habe.
6: Das wollte ich gerade fragen.
7: Ich würde sagen, 76.
6: Ne? Legen wir jetzt mal so fest.
7: Ja, 76, genau.
6: Gut, dann danke ich dir erstmal für diese einführenden Worte. Und jetzt ist die Uta dran. Wie lief es bei dir?
8: Ja, also ich habe nach dem Abitur eine externe Ausbildung zur Puppenspielerin gemacht. Das gab es damals noch. Ich wollte zum Theater so und habe das Angebot bekommen, in Zwickau gleich am Theater anzufangen und dann über 3 Jahre Praxis und dann jedes Jahr eine Prüfung an der Schule, an der Iduna dann auch war, zu machen. Und das habe ich 2 Jahre lang gemacht. Dann plötzlich schlief dieser ganze... Das ist kein Lehrgang gewesen, das war eine Ausbildung. Aber diese ganze Ausbildung wurde umstrukturiert, dabei fiel das weg. Einfach, und es gab es dann nicht mehr. Und dann wurde mir gesagt, na, studier doch mal. Und ein guter Freund und mein Mentor, Werner Henrich, hat mir gesagt, du musst aber jetzt nicht Puppenspiel machen. Das kannst du jetzt, es ist Blödsinn, da zu studieren. Bewirb dich bei Schauspiel. Und dann bin ich auch dort an der Schauspielschule, damals noch nicht Ernst Busch, auch eben mit der 3 Jahre Ausbildung. Dort habe ich das studiert.
6: Also du bist Schauspielerin und du bist aber keine ausgebildete Schauspielerin, Iduna?
7: Nein, ich bin Puppenspielerin.
8: Also ich würde sagen, es geht um den Abschluss. Deswegen arbeiten wir trotzdem. Iduna als Schauspielerin, sie ist eine sehr gute Schauspielerin, kann ich nur sagen. Und ich auch als Puppenspielerin, auch wenn ich da jetzt keinen Abschluss habe, ab und zu mache ich das.
6: Jetzt kommen wir zu unserem großen Thema Theater Zinnober. Einer von euch beiden oder beide sind Gründungsmitglieder?
7: Ja, ich bin Gründungsmitglied.
6: Also Iduna.
7: Genau.
6: Und Uta, du kamst später?
8: Ich bin 3 Jahre später dazu gekommen, weil ich noch im Engagement am Staatlichen Theater in Meiningen war.
6: Jetzt darf die Uduna wieder einsetzen, weil mein nächster Gedanke wäre, seit wann gibt es oder gab es das Theater Zinnober?
7: Das ist widersprüchlich. Ich kann mich nur daran erinnern, wie ich dazu gestoßen bin. Eigentlich lief das ein bisschen parallel. Es gab zwei Leute aus meinem Studienjahr, die haben schon in Berlin sich so einen kleinen Raum besorgt. Stand ja sehr viel leer im Prenzlauer Berg und haben schon angefangen mit der Gruppe. Den Namen gab es noch nicht, doch.
8: Den haben die damals schon.
7: Also da gab es diesen Namen schon von diesen beiden Studenten, die in meinem Studienjahr waren. So, ich war noch in Neubrandenburg zu der Zeit. Peter Waschinski war zu der Zeit, würde ich sagen, so mit der beste Puppenspieler, was man sich vorstellen kann. Und war da ganz auf so einem Forschungsweg. Und die suchten am staatlichen Puppentheater Neubrandenburg einfach eine Frau, ein junges Mädchen. Und er hat gesagt, ich kann kommen nach Neubrandenburg, was ganz schön war für mich. Und dort eigentlich, nach dem Ende dieser Zeit, ging ein Teil von Neubrandenburg nach Berlin, weil sich das einfach schwierig gestaltete, die Ideen, die die damals hatten, in dem staatlichen Puppentheater Neubrandenburg zu verwirklichen.
6: Letztendlich war dann die Gründung doch in Berlin.
7: Die Gründung war dann in Berlin, und zwar, weil Therese Tomaschke und Hans Krüger und noch jemand einfach diese Räume hat und man stieß zu ihnen dazu, ja, kann man das so sagen. Und zwar ein Teil der Puppenspieler, die am staatlichen Puppentheater Neubrandenburg waren. Und dann kamen noch andere dazu.
6: Wie groß war denn das Ensemble am Anfang?
7: Also Ensemble, wir haben das damals nicht so getrennt. Wir waren als Gruppe aus ganz verschiedenen Bereichen. So, und ich würde sagen, 8 Leute.
8: Waren wir dann, aber erst später, als ich dazu kam, wurden wir dann 8. Es hat sich allmählich gesammelt. Also ich denke, der Neubrandenburger Kern, der war das, also mit Therese und Hans, war das Ursprüngliche. Und da weiß ich gar nicht, wie viel ihr da wart.
7: Naja, das weiß ich. Und ich bin im Prinzip ja, ich habe zu der Zeit meine Tochter bekommen im Mai 1980. Das heißt, die Gespräche, die fingen einfach auch schon 79 an, ja. Es gibt so eine Übergangszeit. Für mich ist eigentlich der Start 1980 gewesen, weil es dort einen richtigen Start gab.
6: Dann akzeptiere ich das jetzt mal so, 1980. Und ihr habt ja gesagt, ihr seid in Räume gezogen, die schon existierten. Wo waren diese Räume? Welche Adresse?
7: Das war
8: Knackstraße 45 am Kollwitzplatz. Das waren ehemalige Ladenräume. Die standen leer und wurden an Künstler vermietet, die ja ein Atelier oder sowas braucht. Und das war Christian Verdin, der eine Abteilung bekam oder hatte, und Hans Krüger.
6: Also interessant, dass da schon Läden vermietet wurden. Das hätte ich jetzt nicht erwartet.
7: Ja, man musste sich bemühen, aber man konnte, wenn man nachweisen konnte, dass man das braucht, dass man freier Künstler war, da war das natürlich günstig mit Christian Verdin, der dort auch seine Werkstatt dann hatte. Und im Prinzip sind wir die Gruppe, die sich dann interessierte, wir wollen was machen, sind in diese Räume gezogen.
8: Ich glaube, die Räume waren vorher schon von, wie hieß denn der dann später nach dem Westen

0: Gruppe hat ja schon am Staatlichen Puppentheater Neubrandenburg auch Erfahrungen gesammelt, wie das dann ist, wenn sich dann doch letztendlich eine Institution zuzieht und dann Themen teilweise dann eben doch nicht mehr gewünscht sind oder vorgegeben sind. Und das entsprach unserem Elan damals nicht.
1: So. Wunderbar, Iduna, da hast du mir schon meine eigentlich nächste Frage beantwortet, warum der Gedanke aufkam, ein freies Theater zu gründen. Aber das, oder gibt es da noch einen Gedanken mehr, warum es frei sein sollte?
0: Naja, ich war damals, das erzähle ich auch immer gern, ich war unglaublich jung. Ich wollte einfach da mitmachen, wo was los ist und wo die Leute, die ich gern hatte und mit denen ich gern auch geredet habe, wo die hingehen, wollte ich auch hingehen. Ich so viel Ahnung von, was man noch an Theater machen kann oder so, würde ich sagen, hatte ich damals nicht. Ich bin mitgegangen. Es war nicht staatlich. Das war mir auf jeden Fall wichtig. Es war irgendwie auch gegen den Strom. Das war mir auch wichtig. Aber in so einer diffusen Art, in so einer diffusen jungen Art, so wir machen hier was Tolles. So, ja.
2: Bei mir war es noch ein kleines bisschen anders. Ich kannte die alle, die da schon bei Zinnober waren. Unter anderem war es mein damaliger Partner auch, Lebenspartner, Vater meiner Töchter. Und ich hatte dann das erste Stück gesehen schon, was die gemacht haben, nämlich den Kasper. Und ich war schwerst begeistert davon, weil es war wirklich politisches Theater im besten Sinne. Und ich habe gesagt, das will ich auch machen. Und dann wollte ich natürlich auch Familienzusammenführung und so weiter und habe dann in Meiningen einen Aufhebungsvertrag gemacht und bin dann dazugekommen, ohne dass ich auch wusste, was wirklich auf mich zukommt.
1: Du sagst gerade was Wichtiges, politisches Theater. Was stand denn so inhaltlich auf dem Spielplan bei euch?
0: Na, da wir beide den Kasper gar nicht mitgemacht haben, weiß ich so viel von dieser Vorgeschichte nicht. Aber es war grandios. Uta und ich, na, wie war denn der Einstieg? Du hast das übernommen.
2: Ich habe von Therese übernommen.
0: Ja, also wir mussten ja gleichzeitig, ja, wir wollten ja auch Kinderstücke machen, ne? So. Und unser erstes Kinderstück innerhalb von Zinnober war 1, 2, 3, 4, 5, 6, 7. Da war die eine Spielerin Therese Tomaschke noch drin und als Uta kam, die Spielerin war schon draußen oder ging gerade raus. Hast du den Part übernommen. Wie soll man das sagen? Was ich vorhin gesagt habe, dass ich immer dachte, ich spiele jetzt unterm verdeckten Schirm hinten bloß so die Puppen hoch, so war es ja dann sofort im Studienjahr auch schon nicht. Ich musste ganz viele Vorspielrollen, also die vor der Bühne, so mit dem Publikum im Studienjahr schon übernehmen. So blieb das auch. Das heißt, wir wollten immer ohne vierte Wand, also ohne diese Verdeckung, sondern man sollte uns sehen bei der Arbeit als Puppenspieler. Trotzdem musste man erforschen, wie macht man das, wenn man im ganzen Körper und das nur aus dem Taschen holt oder das dann hier sitzt oder um Kopf sitzt und so. Das war auch mehr so eine Erforschungsarbeit. 1, 2, 3, 4, 5, 6, 7.
1: War das aber noch eine Mischung aus Puppenspiel und Selbstdarstellung?
0: Ja.
2: Also ich möchte auch noch mal was zum Kasper sagen, obwohl, Iduna hat schon recht, wir waren da beide nicht beteiligt. Aber das war eine Inszenierung, die nochmal auch geforscht hat in die Vergangenheit, was war denn Kasper Theater früher, denn zu den Zeiten, die wir kennen, da war das so Kinder, tritratralala, seid ihr alle da und das aus der Entstehungszeit war es schon politisches Theater, denn der Kasper, also die Kasper-Figur, die Puppe, die konnte sagen, was sonst nicht gesagt werden konnte. Stimmt. Auf einer Bühne. Das war der Punkt, der interessant gewesen ist und einfach nochmal zu gucken, auch bildlich und von der Ästhetik her und vom Spiel von zwei Personen, die alles gespielt haben, die ganze Kasper-Personage dann, von Gabriele Hähnel und Hans Krüger. Ja, und 1, 2, 3, da hat sich das gelöst und da weiß ich, dass Iduna das auch nochmal ganz wichtig fand, sich von der Figur zu emanzipieren, so ein bisschen schon mal, aber die Figur trotzdem dabei zu haben. Und eine Kombination von beiden zu machen mit einem Thema, das Kinder interessiert, das heutige Kinder interessiert. Das ist also erstmal kein Märchen. Später haben wir gerne Märchen auch gespielt. Aber es ging darum, wie sind Kinder, wenn sie sich begegnen, wenn sie sich kennen, wenn sie miteinander spielen, sich streiten und wieder vertragen. Und das war der Anreiz von einem Buch, von Karl

0: Friedrich Wächter, was damals auch in der DDR rausgekommen ist, gar nicht so populär war. Da hatten wenige. Das hieß, wir können noch viel zusammen machen.
1: Ich bleibe aber mal an meiner Frage dran, ob ihr politisch irgendwelche Dinge angeprangert habt, die damals dann so losgingen oder schon existierten. Gab es da irgendwelche Themen?
0: Es war kein Agitationstheater, was wir gemacht haben.
1: Gute Antwort. Gute Antwort. Also ging das freie Theater doch eher darum, wirklich mal machen zu können, was man möchte, was man kann.
2: Uns wurde das ja immer dann so zugeschrieben, so als politische Gruppe war explizit, würde ich sagen, nicht darauf angesetzt, so nach draußen. Und es ging es wirklich mehr um die, ja, auch so ein Stück, also schon künstlerische Selbstverwirklichung und auch freier mit der Figur als solches umzugehen, wie gesagt, beim Kasper zu forschen oder was sind Clownsfiguren, ne? Wenn man mit einer Figur spielt und man ist selber dann auch eine Figur, die spricht, wo führt das hin, wie geht man damit um, das ist gleichzeitig so gewesen und die Themen, die waren ja sowieso da, wie leben wir im Prenzlauer Berg, was passiert da eigentlich, wir hatten ja dann auch schon Kinder. Also einfach so Erforschung gleichzeitig des Lebensraums, der Beziehung, in der wir sind. Und wenn man so will, und das wird ja auch in der Theatergeschichte immer so gesagt, ist das denn politisch?
1: Also gesellschaftskritisch vielleicht auch, ja?
0: Ja, und wenn man das also einfach mal als Assoziation nimmt, also allein die Kasper-Personage. Es gab da einen König und es gab eine Prinzessin, die den Verstand verloren hat. Und es gab einen Polizisten und es gab einen Teufel. Und es gab einen ganz schleimigen Gnom und ein Krokodil.
2: Eine Oma.
0: Und eine Oma, die alte Weisheiten immer in Sprichwörtern vor sich hingeredet hat. Und die Gretel, die ganz lieb war.
2: Die hatte Glatze.
0: Die Prinzessin.
2: Die Prinzessin.
0: Die Prinzessin.
2: Ich meine, ja, die Gretel
0: nicht. Prinzessin. Ja, und die Prinzessin. Aber die Gretel, die war immer ganz, ganz vernünftig und wollte ganz, alles ganz lieb machen. Mhm. Aber ringsrum war doch sehr viel. Das reicht schon. Und da hat man eine Welt in diese Kasper-Bühne reingesetzt, die aber eine Assoziation nach draußen.
2: Und jetzt könnte ich bloß mal den Titel sagen, weil nämlich die Jäger des verlorenen Verstandes. Das ist ein geschriebenes Stück von Hartmut Mechter. Ja. Ich finde das auch dann immer wichtig, natürlich zu sagen. Mhm. So mit dem Ensemble, denn natürlich wieder gestrickt beim Proben. Aber es ist ein Stück von ihm.
0: Ja, und Hartmut Mechter war auch Mitbegründer der Gruppe. Der war Journalist erstmal.
1: Wir hatten ja vorhin schon gehört, oder ihr habt es gesagt, dass ihr in der Anfangszeit Puppenspieler und Darsteller wart. Dann gab es eine Veränderung in der Darstellung. Was änderte sich?
2: Es änderte sich, das Interesse da war, auch ohne Figuren zu spielen. Also ganz, was haben wir eigentlich zu sagen? Was würden wir gern ausdrücken wollen? Und wie drücken wir es aus? Und jetzt begann eigentlich dann auch parallel zu den Kinderstücken die Erforschung und aus dieser ganzen Forschungsserie ist ja dann das große Stück Traumhaft entstanden.
1: Oh, da erzählt mal ein bisschen mehr bitte über das Stück.
0: Ich bin Ende 83 zu dem Theater dazugekommen. Da hat mein Vertrag in Meiningen, bin ich da rausgekommen. Da liefen schon Versuche mit dem Frauenstück, wo ihr angefangen hattet. Dann ging es aber darum, vielleicht Anlass war der Jahrestag 35 Jahre DDR. Und wir haben uns überlegt, was können wir jetzt dazu machen? Wir sind alle ungefähr so alt. Einige älter, einige jünger. Aber wenn wir ein Mosaik von unseren eigenen, also es hat auch angefangen, dass wir uns gegenseitig unsere Biografien erzählt haben. Das war auch ganz wichtig, dass wir voneinander mehr wussten, auch wenn wir uns schon länger kannten. Und dass unsere Biografien als Mosaik doch ein Bild von dieser DDR zeigen könnten. Und da haben wir angefangen. Ja, und es ging auch um Träume, weil wir in der Zeit auch sehr viel geträumt haben und fanden unsere Träume sehr wichtig. Und haben die uns auch gegenseitig erzählt, haben sie aufgeschrieben. Ja, und dann ging es los mit Improvisationen.
1: Ah, dieses Stück war ein Improvisationsstück?
0: Daraus entstanden.
2: Und das war so eine ganz wichtige Arbeitsweise. Also dieser Vorschlag, glaube ich, mit Träumen und mit der eigenen Biografie zu arbeiten, kam jetzt eben auch von Dieter Kraft, der Dramaturg ist, dann von Gabi, die Regisseurin ist. Und die Arbeit begann dann mit der Improvisation.
1: Liebe Hörer, Sie sind hier in der Sendung Hey Alter, Rückspiegel. Ich habe zwei Damen zu Gast, Schauspielerin, Puppenspielerin, die im ersten freien Theater Zinnober aktiv waren und noch heute aktive Schauspielerin sind. Uta Lindner hat sich von Fabrizio De André Volta la Carta gewünscht und den spiele ich dir jetzt.
0: Sehr schön.

0: Gab es noch weitere Stücke aus der Zinnoberzeit, die euch wichtig sind, sie wenigstens zu erwähnen?
1: Die Bremer Stadtmusikanten.
2: Das ist aus der Zinnoberzeit und wurde bis 2019 gespielt. Ist eins von den wenigen Ausnahmen, wo wir eben die Möglichkeit hatten, als Ensemble zu spielen und die Gelder dafür bekommen haben, weil es auch in den, nennt man das, inklusiven Bereich geht, was ja zurzeit auch gefördert wird. Wir haben die Förderung für dieses Stück bekommen und können eben mit 5 Leuten, haben dieses Stück, die Spieler auch zuerst entwickelt. Da sind wir natürlich wieder jetzt nah dran an der alten Arbeitsweise.
1: Ja,

0: Ich möchte vielleicht einfach nochmal auf Günter Lindner zu sprechen kommen. Das ist die eine Person, der nicht mehr lebt. Gründungsmitglied, der eigentlich bis zum Schluss als sehr intensiver, aktiver Mitarbeiter, Spieler, Bühnenbildner, Puppengestalter und so weiter gearbeitet hat. Und deswegen können wir auch die Bremer Stadtmusikanten nicht mehr spielen, obwohl wir die fast 40 Jahre gespielt haben. Es war dann eben vorbei.
1: Obwohl ihr sagt, ihr seid kein politisches Theater gewesen, also das Zinnober war kein politisches Theater. Gab es trotzdem irgendwie Ärger, Auflagen von oder mit Behörden oder der Polizei? Gab es Auftrittsverbote oder ähnliche Repressalien?
2: Also der Vorläufer von Traumhaft, muss ich da wieder anfangen, war ja ein Frauenstück. Es sollte ursprünglich Frau Holle werden. Das war, wo wir im Prinzip schon vor Traumhaft probiert haben. Da letztendlich ist daraus ein Stück geworden über Abtreibung und Geburt. Man hat sich sehr stark mit der großen Figur, die Holle, einfach mit beschäftigt. Das ist im Prinzip die Vorarbeit gewesen. Und das Stück hieß dann Station Pilgram 218. Das wurde in den Räumen geprobt dort, ne? Und auch aufgeführt. War die große Idee, das aufzuführen. Und wie das damals so war, war buschfunkmäßig. Also man wusste, wo die Ausstellungen sind. Man, frage ich mich heute auch, wie haben wir uns informiert? Aber wir haben uns informiert und das war voll. Da war natürlich dann, nennt sich der Abschnittsbefolgung,
0: ja,
2: die Polizei
0: so
2: vom Prenzlauer Berg.
0: Vom Erlaubniswesen.
1: Ja, ja.
0: Major Kalski vom Erlaubniswesen, ja.
1: Du weißt den Namen noch?
0: Naja, ich meine, man hat auch viel darüber geredet. Und irgendwo steht es auch geschrieben.
2: Weil das nicht sein durfte. Ja. Wir konnten in den Räumen proben, aber dass wir jetzt so eine öffentliche Vorstellung machen und das war sehr, sehr voll. Vom Puppenspiel waren da ganz viele Leute da.
0: Ja, auch von der Schauspielschule.
2: Von der Schauspielschule, andere Interessierte, die das irgendwie gehört haben. Ich weiß gar nicht, wurde gespielt? Es wurde ja gespielt.
0: Es sind, wenn mich nicht alles täuscht, sind 2 Vorstellungen gespielt worden. Und bei der dritten, da war es so voll, die stand, war eine Riesentraube vor dem Haus. Da stand aber dann auch die Polizei, die die Personalien aufgenommen haben und gesagt haben, diese Vorstellung ist jetzt, geht nicht, findet nicht statt. Wer jetzt trotzdem reingeht, wird aufgeschrieben oder was. Also verlassen Sie bitte hier den Platz. Das ging nicht ganz so einfach, weil wahrscheinlich die 2 Vorstellungen vorher auch bestimmte Leute waren. Und es wurde organisiert vom Theaterverband. Da musste Gabi alleine vor 3-4 Leuten spielen, die das einschätzen, wie weit das jetzt zu verbieten wäre. Es war auch die letzte Vorstellung dieses Stückes, weil sie dann auch gesagt hat, ich mache das nicht nochmal. Und das war schon wirklich unglaublich mutig von ihr, dass sie sich dafür zur Verfügung gestellt hat. Denn das Stück war keine einfache Geschichte. Es war schon wirklich, also die ganze Frauenproblematik, was Schwangerschaft, Geburt, Abtreibung und so weiter betrifft, war ja damals noch gar nicht so sehr im öffentlichen Gespräch, so. Und damit war das erledigt. Und wir haben dann, also Christian hatte in die Räume schon eine Zuschauertribüne reingebaut und die haben wir wieder abgebaut, weil es war verboten, in den Räumen dann öffentlich zu spielen. Haben die eingelagert und wir durften unterwegs sein. Wir konnten eingeladen werden von Veranstaltern. Und das war es dann erstmal. Aber ja, es ging eigentlich auch, es war ja auch nur ein Punkt innerhalb von vielen Sachen, die drumherum passiert sind.
1: Darf ich kurz zwischenhaken? Weißt du oder wisst ihr noch, wann, welcher Zeitraum das war?
0: Anfang 84.
1: Ein freies Theater. Wie war denn die Struktur eures Theaters, eurer Theatergruppe?
2: Also wir hatten alle Einzelzulassung. Und dann gab es bestimmte Abstufungen innerhalb dieser Einzelzulassung.
0: Zuerst hatte jeder von uns die Zulassung C als freier Künstler, als einzelner freier Künstler. Es war uns gestattet, waren ja auch Musiker, die auch zusammen Projekte als freie Künstler veröffentlicht haben. Wir auch. Es war gestattet, zusammen zu spielen. Aber was nicht ging, war, dass wir uns als Ensemble gefühlt haben und uns einen gemeinsamen Namen gegeben haben, dass wir Theater Zinnober hießen. und unter diesem Namen aufgetreten war. Das war, die gibt es nicht, wurde dann immer gesagt. Ich weiß noch, irgendein Journalist vom Eulenspiegel, der hat mit diesem vom Erlaubniswesen gesprochen und hat gesagt, diese Gruppe existiert nicht. Und sie, das darf nicht geben, weil es gab kein Gesetz dafür. Und da gab es lange Gespräche mit dem Magistrat.
2: Ja. Und dann, weil die suchten immer einen Ansprechpartner.
0: Ja.
2: Wer ist euer Leiter?
0: Ja, und wir hatten keinen Leiter.
2: Ich wollte noch mal was ganz kurz, das hieß damals ja auch nicht explizit Theater, wir wurden immer Gruppe Zinnober.
0: Ja, wir haben uns auch als Gruppe.
2: Wo seid ihr? Gruppe Zinnober. Ja. Vielleicht ist das
0: ja nochmal. Trotzdem war unser Stempel, da stand drauf Theater Zinnober.
2: Ja, gut. Aber wir waren die Gruppe, die auch keinen Leiter hatte, ne? Also keinen Ansprecher. Und das war ein Problem.
1: Ja. Ne? Vielleicht darf ich an der Stelle mal aus einem Buch zitieren von Petra Stuber. Das heißt Spielräume und Grenzen, Studien zum DDR-Theater. Da stand oder steht drin, dass es in der DDR bis zum Ende der 70er Jahre weder Spielraum noch Existenzbedingungen gab für freie Theater. Zinnober war als autonome Gruppe in diesem Sinn systemfremd, voraussetzungslos asozial und nicht gesellschaftsfähig. Kein Finanzamt konnte Steuern einer freien Gruppe berechnen. Es gab kein Gesetz dafür. Jeder Clubhausleiter war im Recht, wenn er einer solchen Gruppe keine Aufführungsmöglichkeit bot, denn es gab keine Vertragsregeln. Stimmt das so?
2: Ja, im Großen und Ganzen schon, außer dass wir trotzdem eingeladen wurden und trotzdem ja Wege gab, wie wir nun als Gruppe mit unseren Einzelzulassungen umgingen, ne? Und Verträge
0: und gab jeder es auch. Und jeder hat seine einzelne Steuergeschichte gemacht. Also ja, wie das war in der DDR, ich kann mich gar nicht erinnern. Im Grunde erstmal hatte das Christian und Günther übernommen. Die haben sozusagen in der Anfangszeit unsere ganzen Finanzen gehandhabt. Ich weiß gar nicht wie. Es wurde alles aufgeschrieben. Wir hatten ein Kassenbuch, wo alle Einnahmen reinkamen. Und alle Einnahmen kamen in einen Topf und wurden dann gleichmäßig verteilt. Also bei denen, die Väter waren, die bekamen auch noch 20 Mark Alimente pro Kind. Und wir auch als Mütter Kindergeld. Aber das war eine ganze Zeit, war das so gehandhabt und irgendwann haben wir gesagt, naja, also wir als Mütter, wir schaffen das mit den Kindern nicht, wir brauchen eine andere Regelung. Und dann ging es darum, ja, jetzt machen wir ein Stück, wo ihr spielt und die Einnahmen, die ihr einspielt, die verteilt ihr unter euch. Und da war dann Günther Lindner noch dabei. Wir haben zu dritt dann die Bremer Stadtmusikanten entwickelt, haben von den Einspielungen, ich meine, wir haben es ja auch nicht alleine gemacht, wir hatten ja Hilfe aus der Gruppe, es ist ja immer eine gemeinsame Arbeit gewesen, die von allen getragen war und jeder hatte dann irgendeine Idee auch nochmal mit dazugegeben. Wir hatten grundsätzlich vereinbart, du bekommst schlussendlich eine Summe von so und so viel und du so und so viel und dann haben wir immer von unseren Einnahmen das abgezweigt. Und wenn eine erkleckliche Summe zusammengekommen war, haben wir wieder mal einen Teilbetrag ausgezahlt, sodass irgendwann da der Betrag auch voll wurde. So. Und dadurch, dass wir die Bremer Stadtmusikanten wirklich sehr viel gespielt haben, also wir haben nie so viel gespielt, glaube ich, wie mit den Bremern, weil wir beim Puppentheaterfestival in Magdeburg 2 große Preise abgaben. Und da war das natürlich dann auch in der Welt. Vorher 1, 2, 3 auch und der Kasper schon. Also das war auch über das Festival, hat sich das auch in der Fachwelt etabliert. Und ist wahrgenommen worden und man konnte nicht sagen, die gibt es nicht.
1: Wart ihr im Ausland mit Stücken?
0: Da noch nicht. Obwohl, doch.
2: Wir haben viele Einladungen bekommen, die wurden natürlich erstmal nicht, also auch vom westlichen Ausland. Es gab Beziehungen zum Krippstheater, die natürlich auch inzwischen uns besucht haben und gedacht, boah, krass hier, was die hier machen, ja. Aber wir sind nicht rausgekommen, eine ganze Zeit lang nicht.
0: Es gab doch, es gibt ja auch noch den Osten. Als ich dazu kam, habe ich von Therese das übernommen. Und da ging es nämlich darum, dass wir eingeladen waren zu einem Puppentheaterfest, internationalen Puppentheaterfestival in Bielsko-Biała, also im Riesengebirge. Und von da an, da hatten uns ja dann auch viele Amerikaner, Niederländer und was weiß ich was alles, die hatten uns gesehen. Und von da an kam das mit den Einladungen. Ja. Und dann war im selben Jahr, 1984, in Dresden das große Unima-Festival. Das war nochmal ein internationales Puppentheater, Figurentheater-Festival. Und da sind wir mit allen Inszenierungen hingefahren, die wir da hatten. Ja, da gab es natürlich dann auch sowas wie einen Open-Bereich, wo man einfach sagen kann, ja, ich habe hier noch ein kleines Solo und da kann ich das mal machen. Also Hans mit Rotkäppchen und so. Ja. Da war einfach, konnte man uns nicht totschweigen.
1: Mit der Teilnahme an diesem vor allen Dingen Festival öffnete sich da die Welt für euch?
0: Allmählich. Also es gab eine niederländische Veranstalterin, die so hartnäckig geblieben ist, trotz der Ablehnung, die von der DDR gekommen war, dass sie es doch geschafft hat, dass der Kasper nach Dordrecht in Niederlande fahren konnte. Und dann haben wir gesagt, wenn der Kasper fährt, dann fahren wir alle. Und das wurde uns dann gestattet. Und dann haben wir gesagt, weil das war relativ neu, das Stück, dann haben wir gesagt, wir haben hier noch was Schönes für Kinder. Und dann haben die uns auch, ich meine, es ist ja immer wieder auch das Entgegenkommen der jeweiligen Veranstalter, die dann gesagt haben, ja, okay, wir organisieren hier noch, ihr könnt hier noch eine Vorstellung machen. Die hatten wir dann auch dabei. Aber es waren alle, ob Spieler oder Nichtspieler, durften mit.
2: 87.
0: Ja, von da an ging es aber weiter. Ne? Also wir konnten dann mehr fahren, die einzelnen Stücke, bis wir eben Hamburg da nochmal eingeladen wurden.
2: Und Wien.
0: Ja, Wien war vorher, aber dann wurden wir explizit eingeladen zum Festival Impulse. Das ist ein Theaterfestival, ein deutsches Theaterfestival der freien Theater.
2: Ja.
0: So. Und da sollten
2: das Größte.
0: Ja, und da sollten wir extra dafür eine Inszenierung machen. Keine, die schon da war, weil das ging auch schon gar nicht mehr, weil ein Teil der Gruppenmitglieder gar nicht mehr da waren. Dann haben wir eine Inszenierung noch
1: aus dem Hut gezaubert.
0: Nein, so einfach. Es war nicht Zauberei, es war schon harte Arbeit.
2: Weil traumhaft konnten wir nicht mehr spielen. Wir waren einfach nicht mehr vollständig. Und es gab ja eine Zeit, wo wir viele Anfragen hatten, traumhaft zu spielen im Ausland, im westlichen Ausland. Und da sind wir halt nie rausgekommen. Aber und dann, als es möglich war, nach 87, gab es dieses Stück nicht mehr. Und das war schon ein großer Einschnitt.
1: Aber sei noch mal für unsere Hörer erinnert, das war alles vor 1989, was ihr jetzt bis jetzt erzählt
0: das
1: habt.
0: Das war 89.
1: Das war genau 89. Liebe Hörer, Sie sind hier in der Sendung Hey Alter, Rückspiegel. Ich habe zwei Damen zu Gast, Schauspielerin, Puppenspielerin, die im ersten freien Theater Zinnober aktiv waren und noch heute aktive Schauspielerin sind. Aber in einem anderen Theater, ON heißt dieses Theater, kommen wir also dazu, wie Theater ON entstand und welchen Bezug es zu Zinnober hat. Wer erzählt?
2: Am besten Uta, weil ich war in der Übergangszeit, war ich zu Hause im Babyjahr.
1: Also liebe Uta, dann bist du dran.
0: Ja, also wir waren auch nur noch sehr wenige. Großer Teil waren unterwegs, haben sich angeguckt, wie die Welt jetzt so ist. Ende 89. Wir hatten kurz vorher schon, weil Iduna wusste, wir waren schon mit den Bremer Stadtmusikanten verschiedentlich eingeladen worden. Und wir haben überlegt, wer kann mit einer Hochschwangeren unterwegs sein, war dann irgendwann auch nicht mehr das Richtige. Außerdem weiß man nicht, was passiert. Haben wir Werner Henrich, der auch noch da war, eingearbeitet. Der hat Idunas Part übernommen, sodass wir trotzdem das Stück spielen konnten. Und es war dann irgendwann das einzige Stück, was wir spielen konnten, um Geld zu verdienen. Und das haben wir gemacht. Da sind wir rumgefahren und dann war auch die Grenze offen. Wir wurden eingeladen. Wir hatten wirklich freundliche Hilfe, auch von Kollegen in Westdeutschland. Zum Beispiel das Theater Marienbad in Freiburg. Die hatten uns eingeladen und haben uns dann auch weiter vermittelt. Dann waren wir plötzlich in Baden-Württemberg unterwegs. Und damit haben wir für uns gemeinsam, also auch für Iduna, Geld verdient.
1: Als Zinnober noch?
0: Da erst noch Zinnober. Ja, wir waren, das, meine, die Inszenierung zeigt etwas von der Arbeit und der Arbeitsweise von Zinnober. Also wir hatten jetzt gleich, 89 kamen Gabi und Steffen aus West-Berlin rüber und wir haben beraten, was machen wir denn? Und die haben gesagt, ihr müsst die Türen aufmachen, baut die Zuschauertribüne wieder ein, macht die Tür auf, spielt. Und das haben wir gemacht. Und es war schon, also der Dezember war schon sehr, sehr besonders, aber dann kamen andere dazu, kamen Studenten, eine Studentengruppe, die gerade ihren Abschluss gemacht haben, sich dann als gemeinsame Arbeitsgemeinschaft einfach auch als Theaterhandgemenge in den Markt reingeworfen haben, weil wir hatten natürlich, Werner hat die Regie gemacht, also insofern waren die schon irgendwie mit dabei, hatten unsere Räume und es waren mindestens drei Produktionsgemeinschaften, die in den Räumen spielten. Zinnober, Menzel, Handgemenge. Und dann meinten aber die anderen dann eben, wir sind nicht Zinnober und wir brauchen einen Dachnamen. Und das war dann UN, der war erfunden worden von Christian Werdin und Hans-Jochen Menzel. Ja, und weil wir ja alle so freundlich waren, haben wir gesagt, okay, das war erstmal nicht ganz so einfach, einen neuen Namen zu etablieren. Die haben dann gesagt, ja, was ist Theater, was ist denn das? Und die sagen, ja, wir hießen früher Zinnober, warum sagt er denn das nicht gleich? Und es war nicht einfach. Wir haben noch jahrelang dem Namen und wieder zurück und was weiß ich hin und her gerödelt und haben uns aber entschieden, wir werden keine Namensänderung mehr machen. Wir sind jetzt als Theater UN etabliert, auch nachdem wir uns aus dem basisdemokratischen System rausgenommen haben und eine künstlerische Leitung haben, sind wir dabei geblieben und haben gesagt, so, das ist jetzt unser Name und dabei bleibt's.
1: Und das heißt UN ausgesprochen?
0: Ach, bitte nicht fragen. es ist natürlich, alle Leute assoziieren ohne Namen. Was vielleicht irgendwie auch erstmal so, aber wenn man die beiden, ja, Herren, die das eine Nacht lang, nachdem sie, ich weiß nicht, wie viel Rotwein getrunken haben, erfunden hatten, war es aber so gedacht, dass es eigentlich on heißt statt off. Also wir machen an und so und wir sind da und dummerweise hat Christian, als er das Logo gebaut hat, zwischen O und N einen Punkt gemacht. Und deswegen ist es einfach nicht,
2: irritierend.
0: Nicht zu beschreiben, was das alles ist. Also
1: ja, und kleines O und großes
0: ja,
1: N.
0: Ja, ne? Ja.
2: Genau, das war dann.
1: Seit wann ON?
0: Seit 89. Oder sagen wir mal 90. Sagen wir mal 90.
2: Ja. Ja. Da gibt es auch diese Zwischenstationen. Ja.
1: Und die Spielstätte ist die gleiche wie von Zinnober war?
0: Das war die Knackstraße 45. Lange Zeit, obwohl wir zwischendurch immer mal, hatten wir ja schon in der DDR-Zeit, immer wollten sie uns rauskanten, das war ein privates Haus. Und dann haben sie uns endlich rausgekantet. 1995 bekamen wir dann die Kündigung und das war dann erstmal, ja, was machen. Wir hatten aber das Glück, dass um die Ecke in der Kollwitzstraße 53 viele Künstler, bildende Künstler, Schriftsteller und was weiß ich, ein Haus gekauft hatten als Eigentümergemeinschaft und haben das saniert mit Senatsgeldern. Hatten aber, wenn sie diese Gelder in Anspruch nehmen wollten, die Verpflichtung, eine gemeinnützige Institution mit aufzunehmen. Und da es war gerade in die Zeit, die haben gesagt, ja, ihr könnt bei uns um die Ecke einziehen, ihr müsst aber ein Verein sein. Daraufhin haben wir einen Verein gegründet, alles Neuland, und sind dann dort eingezogen. Wir mussten auch selber mitbauen, also man musste Eigenleistung machen und so weiter. Und dann bekamen wir die Räume in der Kollwitzstraße, die wir im nächsten Jahr verlassen.
1: Schon wieder?
0: Ja, wir bekommen ein neues Theater.
1: Ui, also sagen wir nochmal richtig konkret die Adresse vom aktuellen Ort.
0: Kollwitzstraße 53, Theater UN.
1: In Berlin-Prenzlauer Berg.
0: Ja.
1: Ein Lied für die 13. fehlt.
0: Das ist das Aktuellste. Und das ist, muss man einfach auch sagen, das ist ist auch mal wieder der Versuch, wenigstens mit einem kleinen Ensemble zu arbeiten. Und für Sehbeeinträchtigte.
2: In der 13. Fee haben wir unsere eigenen Figuren entwickelt, die versuchen, ein Fest vorzubereiten, eine Party zu machen. Haben sie aber noch nie gemacht.
0: So. Und sie sind auch noch nie eingeladen worden. Also es ist so, wir haben das also aus dem Dornröschen heraus. Was ist denn mit der 13. Fee? Und wir sind alle 13. Feen, weil wir waren noch nie eingeladen. Aber wir wollen jetzt mal gerne ein Fest machen, super, wissen aber nicht, wie das gemacht wird. Und daraus hat jeder einzelne von uns eine Figur entwickelt.
1: Dann hören wir uns daraus jetzt ein kleines Stück mal an.
3: Hey, was? Die sind schon alle da. Gäste, unsere Gäste.
4: Was? Oh, Gäste. Nichts wie weg. Ja. Wuschel, du machst das mal.
3: Hey, was?
4: Ja, denk dir was so aus.
3: Ja, nein. Was soll ich dir denn sagen? Zeig dir deine Lieblingsjacke.
5: Hallo.
6: Hallo.
5: Hallo. Ich bin Wuschel. Ihr seid richtig viele. Das ist toll, dass ihr alle da seid. Willkommen.
6: Danke.
5: Ich habe hier heute meine schönste und liebste Jacke. Die ist so ein bisschen flauschig. Und weiß ist meine Lieblingsfarbe. Wollt ihr die mal anfassen?
7: Wuschel, gib die Jacke ins Publikum.
5: Kannst du auch nehmen. Und vielleicht weitergeben.
7: Die Jacke wird weitergegeben. Das Wuschel schiebt den Paul in den Raum hinein. Er wehrt sich.
8: Hallo? Ich bin der Faule. Ich bin aber nicht faul, sondern nur ganz langsam. Und ich liebe Musik. Mögt ihr Musik?
9: Ja!
8: Lass uns Musik machen, Muschel.
9: Ja!

0: Kann man schon über das Neue sprechen?
1: Ja.
0: Erzähl.
1: Das Neue Theater ist mit vielen Vorarbeiten und Gesprächen, vor vielen, vielen Jahren hat es schon begonnen, ist im ehemaligen Gelände des Bezirksamtes Fröbelstraße,
2: ja.
1: Wenn man das sagt. Und dort gibt es eine Kapelle und diese Kapelle wird gerade gebaut für uns als Theater. Und das ist natürlich sehr toll. Wir hatten jetzt in diesem Jahr, wie nennt man das?
2: Richtfest.
1: Und da wurde das nochmal im Großen und Ganzen vorgestellt. Und das geht jetzt nicht mehr zurückzudrehen. Also das wird jetzt ein Theater.
0: Ihr alleine?
2: Ja. Der Senat hat schon vorher ein bisschen Sorgen mit uns gehabt. Und einfach auch, also unter der Leitung zum Beispiel von Herrn Lederer, haben wir sehr viel Glück gehabt, der mit seinem Staatssekretär in unserem Sinne gearbeitet hat. Sonst wären wir da schon in der Kollwitzstraße schon raus. Die haben die Verhandlung geführt, dass wir drin bleiben können, dass nochmal Lärmschutzwände eingebaut werden, weil es ist ein Wohnhaus. Und dass da also im Haus kein schlechtes Blut mehr ist, uns gegenüber, wir uns natürlich auch zurücknehmen, was den Lärm betrifft. Und da war schon im Gespräch, ihr bekommt doch die Kapelle. Das hat dann noch ein paar Jahre gedauert. Und jetzt wird's.
0: Ja, wunderbar. Vergesst nicht, Radio Ginseng einzuladen zur Premiere.
2: Ja, gerne. Oder aber zu den letzten Vorstellungen, die wir noch im alten Theater
0: haben.
2: Oder
0: auch das.
2: Noch kann man in unsere alten Räume gehen. Das sind viele Leute immer sehr gerne gekommen. Ja.

0: Ich darf noch fragen, der Spielplan des Theaters ON, welche Inhalte und für welche Altersgruppe, Zielgruppe ihr spielt?
1: Unsere Hauptaltersgruppe ist jetzt von 2 bis 5, 6. Wir haben auch Stücke, was sehr selten ist. Jetzt auch gerade wieder eins ab 8. Dann das neue Stück, wo wir beide auch mitspielen, Uta und ich. Ein Fest für die 13. Fee. Das ist jetzt ab 8.
0: Das ist
1: Ne?
0: ab
1: Ist
0: 8, ja.
1: ab 8. Das sind sehr Ausnahmen. Das sind einfach Ausnahmen. Weil die Kleinkindstücke, die laufen sehr gut. Dafür sind wir auch bekannt. Das ist eigentlich so das Aushängeschild. Und wenn wir dann noch,
0: Mit Festival auch.
1: ja, ganz auch viele Festivals. Wenn da noch Geld übrig ist oder wir können das so auch beantragen, dass wir auch mal für Erwachsene spielen müssen, als Ensemble, Ensemble bildend sozusagen und nicht nur in einer Zweier- oder Dreiergruppe. Also Dreiergruppe ist ja schon sehr selten. Nutzen wir immer die Gelegenheit, dass wir auch zusammenspielen können.
0: Also dann habe ich das gar nicht so richtig verstanden gehabt irgendwie. Also ihr seid eher ein Kindertheater?
2: Inzwischen. Es ist so, wir haben also bis 2010 oder 2009 haben wir immer noch zwei Schienen gehabt. Aber dann hat sich herausgestellt, durch die ganzen kulturpolitischen, ja, und vor allen Dingen auch, was es alles bedeutet, wenn man alles selber machen muss. Also ich habe eine ganze Zeit lang die Leitung des Theaters kommissarisch übernommen. Es hat mich fertig gemacht. Und ich musste auch irgendwann entscheiden, will ich überhaupt noch spielen oder mache ich das jetzt wirklich und gehe hier nochmal in Lehrgang, damit ich auch die ganze Buchhaltung und diesen ganzen Krempel richtig machen kann. Und ich habe mich entschieden, nein, ich bin Spielerin. Und bin auch krank geworden darüber, muss ich ehrlich sagen. Und dann hat das Ensemble auch noch mal zusammengesessen und sich beraten und hat eine Kollegin, die gemeint hat, sie würde es gerne übernehmen, aber als Leiterin, als künstlerische Leiterin. Und das wäre einfach eine ganz andere Geschichte. Auch haben wir gesagt, okay, ja, es hat uns in vieler Hinsicht erleichtert. Und also weil da kam natürlich dann auch Leute, die von den einzelnen Sachen auch anders geschult waren. Ja.
1: Naja, was man dann so als Produktionsleitung, als wie die Finanzen übernimmt, die
0: Fachleute.
1: Buchhaltung. Es gab immer noch viel zu tun als
2: Und
1: Ensemblemitglied.
2: damit ist also zum Beispiel auch mit unserer bisherigen etwas unübersichtlichen Arbeitsweise ist dann auch der Westberliner Senat nicht mehr klargekommen. Wer seid denn ihr überhaupt? Was ist denn das hier? Und wer habt ihr keine Leitung? Und das war dann auch von dort. Also ähnlich wie in der DDR dann plötzlich, nee, also wir brauchen eine anständige Struktur. So was gibt's hier nicht. Das ist schon vorbei. Da kam eben gerade von Anja Michaelis, die Leitung zuerst übernommen hatte, die Idee, wir brauchen einen Punkt, der uns besonders macht. Und das ist einfach Arbeit für ganz Kleine. Also, dass wir ab 2, das war damals auch gerade, kam so ein bisschen auf. Und
1: War
2: damit,
1: eigentlich schon da, in anderen Ländern auch, aber es schwappte dann so auch nach Deutschland über.
2: Das war der Punkt. Und auf der anderen Seite aber auch Theater in strukturschwachen Gegenden in Berlin, sodass also dann nochmal da warst du dann auch sehr engagiert. Kannst du auch mal erzählen, wie ihr da gearbeitet habt?
1: Naja, wir haben jetzt gar nicht so viel Zeit, aber wir sind dann auch mehrgleisig gefahren sozusagen, ne? Also in Hellersdorf gab es dann die Möglichkeit, durch Gelder von einer Stiftung und durch den Eintritt des Theaters in die Organisation TUSCH, sage ich mal, Theater und
2: Hatte
1: Schule.
2: ich schon vorher gemacht.
1: Du hattest schon vorher gemacht, das haben wir parallel gemacht. Dann gab es die Stiftungsgelder, mit Jugendlichen und mit Kindern in Marzahn zu arbeiten. Da sind wir direkt in die Schulen gegangen, haben dort mit den Kindern gearbeitet. Dann gab es damals schon die Idee, mit dem Material der Kinderaufführung und was wir da gearbeitet haben, ein Solostück zu machen. Das habe ich gespielt. Das war eine sehr, sehr gute Idee. Aber die Gelder von der Stiftung waren ja dann irgendwann auch alle und man musste sich entscheiden. Dann haben die noch mit den Jugendlichen gearbeitet.
0: Tolle Idee und schön,
1: Ja,
0: dass die
1: aber
0: Kultur auch zu den Menschen geht, ne? Also schön.
2: und das wird nach wie vor auch immer wieder weitergemacht. Und zwar natürlich
1: jetzt mit diesen großen Streichungen. Es ist
2: muss man
1: alles
2: immer sehen.
1: reduziert.
0: Ja.
1: Ja.
0: So schön, wie es war, mit euch sich zu unterhalten und vor allen Dingen auch spannend, was ihr da damals geleistet habt, darf ich mich herzlich bedanken bei Iduna Hegen und bei Uta Lindner.
2: Bitte.
0: Ich darf mich auch bedanken bei Jürgen Rothe an den Reglern. Und zu Ihnen, liebe Hörer, sage ich, bevor ich noch einen letzten Wunsch, und zwar den von der Iduna, erfülle, dass ich mich von Ihnen verabschiede. Bleiben Sie mir gewogen bis zum nächsten Mal. Ihre Martina Rehmer. Der Wunsch von der Iduna ist ein Titel, der heißt März ohne Herz. Julian Vosberg Trio sind die Interpreten. Und ich kann Ihnen nur sagen, hören Sie genau auf den Text. Und dann gehen Sie optimistisch in das letzte Viertel des Jahres.

Ich bin Holger Dornbusch und heiße Sie recht herzlich willkommen zur speziell für Radio Ginzing deutsch moderierten Ausgabe von Holger's World of Music, die im Original für Angel Radio in Großbritannien produziert wird. Den Anfang macht heute die wohl bekannteste Komposition des blinden Jazzpianisten George Shearing, Lullaby of Birdland. Lullaby heißt im Englischen das Schlaflied. Dieser erste Titel brachte mich auf die Idee, nach mehr Lullabies und Liedern über das Schlafen zu suchen. Am Ende wurde es eine ganze Sendung. Ich hoffe, Sie werden nicht zu müde dabei. Und nun geht es los mit dem George Shearing Quintett und einer Aufnahme aus den 60er Jahren, Lullaby of Birdland.

Der Musikverleger Morris Levy eröffnete 1952 in New York einen neuen Jazzclub, das Birdland. Für eine regelmäßige Show suchte er einen Titelsong und bat George Shearing darum. Der Musiker beschrieb später in seiner Autobiografie, dass er eigentlich nur 10 Minuten dafür gebraucht hat. Ein Geniestreich. Zum nächsten Musiker. Louis Prima wurde in New Orleans geboren, aber er hatte italienische Wurzeln. Seine Mutter Angelina sang sicherlich viele italienische Schlaflieder für ihn. Doch nun singt er eins für uns, zusammen mit Kathy Allen. Cibaba Cibaba, My Bambino Go to Sleep. Eine von seinen früheren Aufnahmen aus dem Jahr 1947.

Lullaby of the Leaves mit den Platters. Eine Platte von 1960. Die nächste Aufnahme wurde ein Jahr früher gemacht für den Film The Five Pennies. Es singt Louis Armstrong mit dem Schauspieler und Komödianten Danny Kaye. Good night, sleep tight. Gute Nacht, schlaf tief. Ein oft benutzter Gute-Nacht-Gruß im englischen Sprachraum.

Ich hoffe, Louis Armstrong und Danny Kaye haben Sie noch nicht in den Schlaf gewiegt. Wir haben noch mehr Schlaflieder, wie zum Beispiel John Baez mit Hush Little Baby, ein altes, traditionelles Schlaflied.

France Gall sang für uns Au clair de la lune. Vor fast 100 Jahren hatte der Sänger Harry Reaser eine sehr wichtige Frage zu klären. I wonder how I look when I'm asleep. Er wüsste zu gern, wie er aussieht, wenn er schläft.

Das war Harry Reaser mit seinem Gibson Banjo. I wonder how I look when I am asleep. 1927. Ein paar Jahre später, 1962, sang Aretha Franklin eine soulige Version von Rockabye Your Baby with a Dixie Melody. Es ist für mich immer wieder erstaunlich, wie sich Musik in nur 35 Jahren verändern kann.

Rockabye Your Baby with a Dixie Melody, gesungen von der Soul-Legende Aretha Franklin. Dixie, Dixie's Land oder auch Dixieland, ist ein Spitzname für die Staaten im Süden der USA. Dort, wo auch die Musik entstand, die wir als Dixieland kennen. Von da geht es jetzt nach Irland, Ireland. 1994 habe ich mit meinem damals 11-jährigen Sohn eine wunderbare Radtour durch Irland gemacht. Nur wir zwei Männer. Kate Smith singt uns nun ein irisches Schlaflied. Tura Lura Lura, that's an Irish lullaby.

auch wenn man es annehmen könnte, aber dieses Schlaflied ist keine traditionelle Weise. Tura Lura Lura wurde von dem Amerikaner James Royce Shannon komponiert, aber er hatte irische Vorfahren. Von Irland geht es nun nach Wales. Der Hammersmith Welsh Choir singt für uns Ar Hyd y Nos. Im Englischen heißt dieses Lied All Through the Night, die ganze Nacht hindurch. Ein Thema, das übrigens auch von Joseph Haydn verwendet wurde.

0: das walisische Schlaflied Arche Deinos. Auf der 1969 erschienenen Platte prangt übrigens das Bild eines sehr jungen Charles, Prince of Wales, nun King Charles. Prince of Wales ist übrigens traditionell der Titel des Thronfolgers. Seit dem 9. September 2022 heißt der neue Prince of Wales William. Es folgt nun eine Live-Aufnahme von 1958 des kanadischen Folksängers und Liedermachers Ed McCurdy. Das Lied, was er singt, ist im Englischen als Schlaflied bekannt. Twinkle, twinkle, little star, glitzer, glitzer, kleiner Stern. Die Melodie stammt von einem französischen Volkslied. Bei uns ist es ein Weihnachtslied. Der Text wird Ihnen vermutlich sehr schnell einfallen.
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1: Das war der Kanadier Ed McCurby. Wolfgang Amadeus Mozart hat übrigens sehr schöne Variationen für Klavier über dieses Thema geschrieben. Zur Abwechslung nun einmal ein Instrumentalstück. Lullaby of Broadway, gespielt von einem meiner Top-Jazz-Pianisten, Oscar Peterson, ebenfalls ein Kanadier, 1959 mit seinem Trio eingespielt.

0: Das waren Oscar Peterson am Piano, Ed Thigpen am Schlagzeug und Ray Brown am Bass. Ray Brown war übrigens von 1948 bis 1952 der musikalische Direktor von Ella Fitzgerald und ihr Ehemann. Lullaby of Broadway stammt aus dem Film Gold Diggers of 1935, die Goldgräber von 1935. Im folgenden Jahr räumte das Lied den Oscar in der Kategorie Bester Song ab. Die nächste Platte von 1954 ist etwas kratzig, aber trotzdem wert, gehört zu werden. Frankie Rallo singt Sleep, Schlaf. Wer das nette Piano-Solo spielt, ist leider nicht erwähnt.
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1: Frankie Rallo mit Sleep. Und nun ein Pianist und Sänger mit einer Samtstimme, Nat King Cole. 1947 hat er eine Platte für Kinder gemacht. Wir hören Go to sleep, my sleepyhead. Schlaf ein, meine Schlafmütze.

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1: Das Nat King Cole Trio mit Go to sleep, my sleepy head. Aber nicht alle wollen gern ins Bett gehen.
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1: Der Londoner Sänger Sam Brown sang mit Hilfe des in Schottland geborenen Bandleaders Max Abrams I don't want to go to bed. Und nun einer meiner Favoriten dieser Sendung. Louis Armstrong nahm 1959 mit einem 12-jährigen deutschen Mädchen ein Schlaflied auf, Gabriele Klonisch, Onkel Satchmo's Lullaby.

Onkel Satchmo's Lullaby. Gabriele Klonisch nahm in den folgenden Jahren noch einige Schlagerplatten auf. Ab 1963 auch unter dem Namen Susi Ball. Jascha Heifetz war ein berühmter Violinist, 1901 in Vilnius geboren, das gehörte damals noch zum Russischen Kaiserreich, spielte er im Alter von 7 schon sein erstes Mendelssohn-Konzert. 10 Jahre später hatte er sein Debüt in der New Yorker Carnegie Hall. 1946 nahm er mit dem Sänger Bing Crosby ein Stück aus der Benjamin Goddard-Opera Jocelyn auf, Berceuse, das französische Wort für Wiegenlied.

Bing Crosby sang das Wiegenlied aus der Oper Jocelyn, begleitet vom Violinvirtuosen Yasha Heifetz. Die israelische Sängerin Esther Ofarim singt nun eine Melodie von Brahms in drei Sprachen, Deutsch, Englisch und Hebräisch. Ich bin sicher, Sie kennen das Lied. Guten Abend, gute Nacht.

Esther auf Harim 1967. Heute freue ich mich besonders, drei zusätzliche Minuten in der deutschen Ausgabe mit einer extra Musik füllen zu können. Die folgende Aufnahme ist vor fast 60 Jahren entstanden. Obwohl es ein Schlaflied ist und ich es schon sehr oft gehört habe, werde ich einfach nicht müde, es immer wieder gern zu hören. Manfred Krug singt »Wenn du schläfst, mein Kind«.

Wenn du schläfst, mein Kind. Ein wunderbares Arrangement und der unvergessene Manfred Krug. Wir kommen zum klassischen Abschluss des heutigen Programms. Schlafe, mein Prinzchen, schlaf ein, wurde lange Wolfgang Amadeus Mozart zugeordnet. Vermutlich wurde es aber von dem unbekannteren Friedrich Fleischmann komponiert, der etwa zur gleichen Zeit lebte. Ich habe eine Aufnahme von 1964 mit der wunderbaren Sängerin Rita Streich. Sie wurde 1920 in Sibirien geboren als Tochter eines deutschen Kriegsgefangenen des Ersten Weltkrieges und einer russischen Mutter. Ich danke für Ihre Gesellschaft und nun erfreuen Sie sich an dieser klaren Stimme.

Herzlich willkommen zu American Dream, dem besten Sound Nordamerikas. Dietmar Witt begrüßt euch ganz herzlich live aus dem Radio Ginseng Studio in Grünheide zu einer, na sagen wir mal, Jubiläumssendung für zwei Alben, die vor 50 Jahren, also 1976, die Presswerke verließen. Rose of Cimarron von Pogo und Lady in Waiting von den Outlaws.

Poco mit PNS When You Come Around vom Album Rose of Cimarron, das ja heute Thema der Sendung sein soll. Wenn man über Country Rock spricht, dann denkt man meist zuerst an die Eagles. Dabei gab es eine Band, die schon vor dem großen Erfolg der Eagles genau diesen Sound geprägt hat. Poco. Die Geschichte beginnt 1968 nach dem Ende von Buffalo Springfield. Richie Furey und Jim Messina wollten die Verbindung von Rock, Country und Folk weiterentwickeln und gründeten gemeinsam mit Rusty Young, Randy Meisner und George Grantham eine neue Band. Eigentlich sollte sie Pogo heißen, nach einer beliebten Comicfigur. Doch als der Schöpfer des Comics mit Klage drohte, wurde daraus kurzerhand Poco. Und obwohl die Band musikalisch ihrer Zeit oft voraus war, schien ihr der ganz große Durchbruch immer wieder zu entgleiten. Ständig wechselten die Besetzung, wichtige Mitglieder verließen die Gruppe und kommerziell blieb der Erfolg meist hinter den Erwartungen zurück. Randy Meisner ging früh, Jim Messina ebenfalls, später verließ auch Richie Furey die Band. Doch statt aufzugeben, machten Rusty Young und George Grantham weiter. Gemeinsam mit Paul Cotton und Timothy B. Schmidt entstand Mitte der 70er Jahre eine der stärksten Pogo-Besetzungen überhaupt. Während andere Bands ihren Stil änderten, blieben Pogo ihren Wurzeln treu. Sie veröffentlichten fast im Jahresrhythmus neue Alben und entwickelten ihren unverwechselbaren Sound weiter. Geprägt von großartigen Harmoniegesängen, Pedal-Steel-Gitarre und einer Mischung aus Country, Rock und Amerikaner. Lange bevor dieser Begriff überhaupt populär wurde. Das 1976 erschienene Album Rose of Cimarron gilt für viele als das Meisterwerk der Band. Und daraus hören wir jetzt einen weiteren Titel, Steal Away.

Jahr 1976 war ein bemerkenswertes Jahr für die Musikszene in Kalifornien. Die Eagles verkauften

Cotton steuerte hervorragende Kompositionen bei Timothy B. Schmidt. Er glänzte als Sänger und Songwriter und die gesamte Band präsentierte sich auf einem beeindruckenden kreativen Höhepunkt. Besonders bemerkenswert ist dabei die Vielfalt der Platte. Da gibt es temperamentvolle Akustiknummern, Einflüsse aus der Grenzlandmusik des amerikanischen Südwestens, klassische Country-Rock-Songs und immer wieder diese wunderbaren mehrstimmigen Gesänge, die Poco seit ihren Anfangstagen ausgezeichnet haben. Trotz aller Qualität blieb auch dieses Album hinter den großen kommerziellen Erwartungen zurück. In den amerikanischen Charts erreicht es lediglich die hinteren Regionen. Für viele Kritiker und Fans gehört es jedoch bis heute zu den besten Country-Rock-Alben der 70er Jahre. Und bevor wir gleich zur Geschichte hinter dem berühmten Titelsong kommen, hören wir noch einen weiteren Albumtitel, All Alone Together.

Und jetzt kommen wir zu jenem Song, der dem Album seinen Namen gegeben hat und bis heute als eine der schönsten Kompositionen der gesamten Country-Rock-Geschichte gilt. Der Titel The Rose of Cimarron klingt zunächst wie der Name einer Blume. Tatsächlich steckt dahinter jedoch eine wahre Geschichte aus den letzten Tagen des Wilden Westens. Im Mittelpunkt steht Rose Dunn, eine junge Frau aus Oklahoma. Ende des 19. Jahrhunderts verliebte sie sich in einen Gesetzlosen namens George Bitter Creek Newcomb. Er gehörte

zur berüchtigten Wild Bunch-Bande, die damals in den Grenzgebieten des amerikanischen Westens ihr Unwesen trieb. Rose selbst war keine Verbrecherin, doch sie versorgte die Männer mit Lebensmitteln, pflegte ihre Wunden und half ihnen immer wieder der Verfolgung durch die US Marshals zu entkommen. Dadurch wurde sie selbst zu einer Legende des amerikanischen Grenzland-Mythos. Man nannte sie später Rose of Cimarron. Rusty Young stieß 1973 während einer Tournee durch Oklahoma zufällig auf eine Broschüre über diese Frau. Die Geschichte ließ ihn nicht mehr los. Einige Jahre später suchte sein Freund Stuart Margolin, vielen bekannt als Schauspieler aus der Serie Detektiv Rockford, nach einem Cowboy-Song für ein geplantes Roy Rogers-Projekt. Young erinnerte sich an Rose dann und begann zu schreiben. Das Roy Rogers Album wurde nie veröffentlicht. Doch als Paul Cotton und Timothy B. Schmidt den fertigen Song hörten, war sofort klar, das wird ein Poco-Stück. Entstanden ist daraus weit mehr als eine historische Erzählung. Rose of Cimarron wirkt wie der Soundtrack zu einem Film, der nie gedreht wurde. Die Musik malt Bilder von staubigen Straßen, Lagerfeuern, Einsamkeit, Liebe und Gefahr. Gleichzeitig bleibt sie unglaublich melodisch und eingängig. Rusty Young bezeichnete den Song später als Komposition, auf der in seiner gesamten Karriere am meisten stolz war. Und viele Poco-Fans würden ihm da wohl zustimmen. Lehnen wir uns also zurück und reisen für gut 6 Minuten, sogar ein bisschen mehr, in den amerikanischen Westen des 19. Jahrhunderts.

Tja, ein Song, der das Wesen dieser Band vielleicht besser einfängt als jeder andere Titel oder viele andere Titel ihres umfangreichen Kataloges. Schon die ersten Töne der zwölfsaitigen Gitarre erzeugen eine ganz besondere Atmosphäre. Dann kommen die Harmonien von Paul Cotton und Timothy B. Schmidt dazu, Rusty Youngs unverwechselbare Pedal-Steel-Gitarre, Fiddle, Mandoline und schließlich dieses fast symphonische Finale. Für viele Fans war das Procos Antwort auf den typischen Eagle-Sound von Peaceful Easy Feeling und ein Vorbote und Meilenstein wie Hotel California, das ja erst Ende 1976 von den Eagles erschien. Allerdings blieb der ganz große kommerzielle Triumph aus. Während andere Bands Millionen Platten verkauften, erreichte Rose of Cimarron nur moderate Chartplatzierung. Musikalisch jedoch wurde der Song zu einem Klassiker. Besonders bemerkenswert, kaum jemand wagte sich an eine Neuaufnahme dieses Stücks. Eine der wenigen wirklich gelungenen Versionen stammt von Emily Harris, die ihrem Album Cimarron sogar den Namen dieses Songs gab. Auch Jahrzehnte später blieb die Komposition lebendig. Rusty Young selbst nahm sie noch einmal als Duett auf und nach seinem Tod erschienen mehrere Tribute-Versionen. Eine davon stammt von Jesse Dayton. Seine Interpretation verneigt sich respektvoll vor dem Original und bringt gleichzeitig eine moderne Note hinein.

Tja, und tatsächlich hat es dieser Song sogar bis nach Deutschland geschafft. Bereits in den 70er Jahren nahmen die Brüder Hoffmann und Hoffmann eine deutschsprachige Fassung von Rose of Cinnamon auf und sie änderten die gesamte Geschichte dabei. Aus der romantisch verklärten Legende des Wilden Westens wurde eine dramatische Erzählung eines Piloten, der über den Wolken der Sonne entgegensteuert und seinem Schicksal entgegenfliegt und der offensichtlich abgestürzt ist. Hier sind Hoffmann und Hoffmann für alle Schlagerfans mit »Trag mich zu den Sternen«.

Tja, das waren die Outlaws mit Just For You von ihrem zweiten Album Lady in Waiting. Und damit haben wir Kalifornien verlassen und sind dort angekommen, wo der Southern Rock mit glühenden Gitarren zu Hause ist, in Florida. Es ist das zweite Album aus dem Jahr 1976, das ich euch heute vorstellen möchte. Bevor ich auf das Album aber eingehe, einige Worte zu den Outlaws, die vom Genre her dem Southern Rock zugeordnet werden. Ja, wenn man den Southern Rock hört, denkt man meist also sofort an The Allman Brothers Band oder Lynyrd Skynyrd. Die Outlaws gehören zwar in dieselbe Generation, hatten aber von Anfang an einen etwas anderen Ansatz. Die Wurzeln reichen bis in die späten 60er Jahre nach Tampa in Florida zurück. Die eigentliche klassische Formation entstand 1972 mit Hutchy Thomason, Henry Paul, Billy Jones, alle an der Gitarre, Frank O'Keefe am Bass und Mont Yoho am Schlagzeug. Die Besonderheit dieser Formation, die Outlaws setzten nicht auf einen dominanten Frontmann, sondern auf mehrere Sänger und Gitarristen gleichzeitig. Drei Stimmen, mehrere Songschreiber und ein Zusammenspiel aus Country Rock und mehrstimmigem Harmoniegesang. Musikalisch, ja, waren sie zwar Southern Rock, aber eben nicht nur. Man hört Einflüsse von The Byrds, auch von Pogo und den Eagles, ebenso wie von der Gitarrenwucht des klassischen Südstaatenrocks. Ja, das Ergebnis war deutlich melodischer und country-orientierter als viele ihrer Zeitgenossen. Ein wichtiger Moment in ihrer Karriere, sie wurden eines der frühen Prestige-Projekte des neu gegründeten Arista Record Labels unter Cliff Davis. Das brachte ihnen große Tourneen und Aufmerksamkeit. Aber hören wir zunächst mal einen weiteren Titel von ihrem 1976er Album Lady in Waiting. Ain't So Bad.

Ich sagte ja vorhin schon, dass die Outlaws häufig ausschließlich als Southern Rock Band eingeordnet werden. Das greift eigentlich zu kurz. Southern Rock entstand aus Blues, Country, Gospel und klassischem Rock'n'Roll. Die Outlaws brachten dabei einen deutlich stärkeren Country-Anteil mit hinein. Während andere Bands oft rau und bluesartig klangen, setzten die Outlaws, wie schon gesagt, auf Transparenz, Gitarrenharmonie und mehrstimmige Gesänge. Dafür bekamen sie später den Spitznamen Florida Guitar Army. Eine Anspielung auf ihre dichte Gitarrenarbeit und ihre langen Live-Improvisationen. Ja, interessant ist, obwohl die Band nie den Mythos oder die Verkaufszahlen von Lynyrd Skynyrd erreichte, ist ihr Einfluss bei Musikern bis heute groß. Besonders das Wechselspiel mehrerer Leadgitarren wurde oft als Vorbild genannt. In Fan- und Musikerkreisen tauchen die Outlaws regelmäßig als unterschätzte Größe des Genres auf. Ein Paradebeispiel ist ihr Klassiker Green Grass and High Tides vom Debütalbum. Ein epischer Gitarrentitel, der bis heute als einer der großen Southern Rock Momente gilt. Interessanterweise wurde das Stück lange missverstanden. Viele hielten es für eine Drogenhymne. Tatsächlich wurde es als Hommage an früh verstorbene Rockmusiker verstanden. Ja, heute habe ich diesen Titel leider nicht dabei, aber ich verspreche ihn für die nächste Sendung. Dafür gibt es jetzt eine wunderschöne Country-Ballade von Lady in Waiting, die komplett von akustischen Gitarren getragen wird und klanglich, ja, von den Eagles stammen könnte. Girl from Ohio.

Nach ihrem sensationellen Debütalbum stand die Band unter Druck. 1976 schickte sie ihr Plattenlabel erneut ins Studio. Das Ergebnis war Lady in Waiting. Viele Kritiker waren überrascht, denn das Album verzichtete diesmal auf die ganz langen 10-minütigen Gitarrenjams. Stattdessen präsentierte sich die Band kompakter, sangorientierter und setzte extrem stark auf dreistimmige Gesangsharmonien. Die amerikanischen Musikmagazine verpassten ihnen deshalb schnell den Spitznamen die Eagles des Southern Rock. Ja, das Album wirkt wie eine Weiterentwicklung ihres Debüts. Weniger Überraschung, mehr Feinschliff. Ein Herzstück des Albums ist Freeborn Man, das ich ja bereits vor einem Jahr mal gespielt hatte. Ein Song über die absolute Freiheit und das Leben auf der Straße. Die Band verbindet auf dieser ganzen Platte lange Gitarrenlinien mit Country-Erzählung, Straßenromantik und einer sehr offenen einen weiten Klangästhetik. Dass sie das Rocken aber keineswegs verlernt hatten, bewies der Gitarrist Archie Thomason mit der ersten Single-Auskopplung. Breaker Breaker heißt die. Der Song greift den Trend auf, der 1976 ganz Amerika infizierte, nämlich der Kult um den CB-Funk, mit dem die LKW-Fahrer und Autofahrer heimlich kommunizierten. Ein Stück amerikanischer Alltagskultur jener Zeit. Musikalisch ist er leichtfüßig, eingängig und deutlich country-lastiger als vieles, was gleichzeitig im Southern Rock erschien. Der Titel schaffte es in die Charts. In den Niederlanden sogar deutlich erfolgreicher als in den USA. Hier ist der lockere, treibende Country-Rocker Breaker Breaker.

Tja, Lady in Waiting steht genau zwischen Country Rock und Southern Rock. Man hört mehrstimmige Gesänge, Country Picking und längere Gitarrenpassagen, aber kaum klassischen Bluesrock. Das macht die Platte bis heute besonders kommerziell, blieb das Album hinter einigen ganz großen Southern Rock Klassikern zurück, aber innerhalb der Szene festigte es den Ruf der Band. Zusammen mit dem Debüt und dem Nachfolger Hurry Sundown wird Lady in Waiting oft als Teil der klassischen Outlaws-Trilogie gesehen. Die Geschichte der Outlaws zeigt, dass Southern Rock mehr sein kann als laute Gitarren und Südstaaten-Mythos. Ja, sie schufen eigentlich ihren eigenen Stil. Damit stehen sie vielleicht nicht ganz vorne in jeder Rock-Enzyklopädie, aber wer Southern Rock verstehen will, kommt an ihnen kaum vorbei. So, ich bin jetzt mit meinem Latein am Ende und das ist auch gut so, denn es ist ohnehin nur noch Platz für einen Song und dann ist die Stunde auch schon wieder rum. Ich denke, wir haben in der vergangenen Stunde zwei interessante Alben des Jahres 1976, mal reingehört und damit in eine Zeit, als sich sowohl der Country Rock als auch der Southern Rock noch in der Entwicklungsphase befanden. Vom Radio Ginzing Mikro verabschiedet sich Dietmar Witt bis zur nächsten American Dream mit einem letzten Song von den Outlaws. Prisoner heißt er. Und das ist eine sehr feinfühlige, melancholische Komposition mit einem dezenten Jazz-Pop-Einfluss. Also, Matitude, bis demnächst.

Seien Sie, seid gegrüßt, Heimmusikfans. Ich bin Thomas Gielen, begrüße alle recht herzlich und hoffe, dass wir eine schöne Stunde mit unserer Popmusik verbringen können und schauen jetzt mal, was es denn so im Jahr 1985 gab, allgemein und musikalisch. Wir richten jetzt erstmal das Augenmerk auf das Musikalische und sehe, dass der Johann Hölzel, unser Wiener, unser Österreicher, auch Falco genannt, in diesem Jahr 85, aber auch es ging in 86 rein, das Stück Genie herausbrachte. Das hieß dann ab 1986 Genie Part 1 und jetzt lasst es krachen, Genie!

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Newsflash! In den letzten Monaten ist die Zahl der vermissten Personen dramatisch angestiegen. Die jüngste Veröffentlichung der lokalen Polizeibehörde berichtet von einem weiteren tragischen Fall. Es handelt sich um ein 19-jähriges Mädchen, das zuletzt vor 14 Tagen gesehen wurde. Die Polizei schließt die Möglichkeit nicht aus, dass es sich hier um ein Verbrechen handelt.

Ja, das war der Johann Hölzel. Und was war denn eigentlich los 1985? Ja, da gab es so ein paar Sachen. Jacques Delors, der wurde Präsident der EG-Kommission, er löste den Luxemburger Gaston Thorn ab. Dann gab es einige interessante Sachen. Spanien und Gibraltar eröffneten wieder einen Grenzübergang. Und dann gab es eine Abgeordnetenwahl in Berlin, da gewann dann Eberhard Diepgen. Es gab einiges Politisches und was es aber ganz dick gab, das waren eben wieder meine österreichischen Freunde. Da gab es nämlich noch ein schönes Stück. Und zwar die Gruppe Erste Allgemeine Verunsicherung mit Märchenprinz.

Naja, jetzt machen wir es alles vollständig. Das absolute Chaos der ersten allgemeinen Verunsicherung. So, bevor ich jetzt abgleite in Niederungen des Österreichischen, möchte ich jetzt sagen, auf feinstem Hochdeutsch, dass wir als nächstes einen textlichen Leckerbissen bekommen werden. Die entsprechende Person, die kann nur eines nicht vernünftig hintereinander reden. Tja, das gibt's eben. Aber sie hatten ein wunderschönes Lied, ja, ja. Und die nannten das dann Banküberfall. Erste allgemeine Verunsicherung, die EAV, selbstverständlich.

Jetzt sind wir mal eben auf die Insel gehopst. 1985 kam langsam auch das große Zeitalter der großartigen Gruppe Dire Straits und sie sangen Money for Nothing, Geld für nichts. Kein gutes Geschäft, finde ich. Dann hören wir mal weiter. Da kommt was rein.

Die amerikanische Rockband Starship mit We Built This City on Rock and Roll. Und das nächste Stück ist sicherlich auch bekannt. Da bin ich ganz von überzeugt.

Jetzt geht's aber durch das englisch-amerikanische oder das englisch sprechende Gelände. Maria McKee, eine Amerikanerin, schrieb das erste Stück, A Good Heart, ein gutes Herz. Das hat dann der Nordire Fergal Sharkey gesungen, ist da riesig mit bekannt geworden. Und ein anderes Stück kam auch ganz groß raus. Das war, es gab dann in der Zeit schon ein bisschen Synthie-Pop, New Wave, Mature mit If I Were.

Wir hatten ein komplettes österreichisches Glück, eben mit den unterschiedlichsten Titeln. Und jetzt sind wir hier auf der Insel. Der britischen geht's auch hin und her. Und wir haben uns jetzt herausgepickt aus dem Jahr 1985 Kate Bush, eine Engländerin mit Running Up That Hill. Sie läuft also immer den Berg hinauf. Nun ja, anstrengend.

Das jetzt gerade gesungene 1985 herausgebrachte Stück Frankie hat Katie Sledge von The Sledge Sisters, Sister Sledge, We Are Family. Ba, ba, ba, ba. Ja, man erinnert sich ja, die hat das dem guten Frankie Boy, dem Frank Sinatra, gewidmet. Aus dem Jahr 1985. War das jetzt nicht eine bedeutende Geschichte? Ne, findet das keiner bedeutend? Ja, gut, dann nicht. Aber auf Italienisch in der Übersetzung dieser Satz, eine bedeutende Geschichte, die heißt Una Storia Importante. Und das hat der gute Eros Ramazzotti rausgebracht in dem Jahr.

Ob mit Bläsern oder Geigen, es schließt sich nun der Reigen. Wir haben am Schluss The Commodores mit Nightshift. Haben sie schon mal Nachtschicht gemacht? Ja, nicht so doll, ne? Aber das Stück, das halten sie 5 Minuten bestimmt aus. Bis zum nächsten Mal. Adele oder Servus oder sowas ähnliches.

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3: Hallo und herzlich willkommen zu einer neuen Ausgabe von 6040, der Sendung mit der gepflegten Beatmusik bei Radio Ginseng. Mein Name ist Günter Schicht und ich freue mich sehr, dass Sie eingeschaltet haben. Den ersten Titel, den ich Ihnen heute spiele, haben Sie möglicherweise in den letzten Tagen öfter gehört, sei es bei Radio Ginseng oder bei anderen Berliner oder Brandenburger Radiostationen. Warum auch ich ihn spiele, das werde ich Ihnen nach dem Titel verraten.

0: Das war die Mokkamilch-Eisbar der Thomas Natschinski-Gruppe. Der Titel bezieht sich auf ein Bauwerk in der Berliner Karl-Marx-Allee neben dem Kino International, in dem sich zu DDR-Zeiten die besungene Mokkamilch-Eisbar befand. Auch ich war in meiner Kindheit und Jugend öfter dort zu Gast, habe besonders gerne die Eisschokolade genossen und, als ich etwas älter war, auch den einen oder anderen alkoholischen Cocktail an der Bar. Lange Zeit war die Mokkamilch-Eisbar geschlossen, nun hat sie wieder eröffnet unter dem Namen Mokkamilch neben dem gerade neu renovierten Kino International. Sicherlich werden Sie, liebe Hörerinnen und Hörer, auch mal Gelegenheit finden, dorthin zu gehen. Ich mache es auf jeden Fall. Was ich dann dort zu mir nehme, weiß ich nicht genau. Vielleicht ja doch was mit Alkohol und ein alkoholischer Cocktail ist Tequila Sunrise und über den haben die Eagles mal ein Lied gemacht.
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1: 1994 trafen sich die Eagles in Originalbesetzung nach 14 Jahren wieder und traten bei einem Benefits-Konzert auf. Sie beschlossen dann, für MTV ein Live-Konzert zu geben, das dann auch als Album erscheinen sollte unter dem Titel Hell Freezes Over. Die Fassung von Tequila Sunrise, die wir gerade gehört haben, stammt von diesem Album. Das Album und die sich anschließende Tournee waren der Auftakt für den zweiten Teil der Karriere der Country-Rock-Band aus Los Angeles, die bis heute andauert. Obwohl Glenn Frey neben Don Henley der wichtigste Mann bei den Eagles 2016 verstarb. Henley führte die Eagles weiter und falls Sie im September oder November in Las Vegas sind, können Sie die Band dort live erleben. Tickets sind für die Kleinigkeit von $325 erhältlich. Einstiegspreis, es geht auch teurer. Das Album hieß ja Hell Freezes Over. Damit die Hölle zufrieren kann, braucht es strengsten Frost. Und da sollte man besser nicht nackt sein. Nackt im Frost ist aber ein Titel der polnischen Band Happy Sad.

gerne spielen wir hier immer alles bis zum letzten Ton aus. Das war Happy Set aus Polen. Die Band gab es unter anderem Namen bereits 1995. 2002 gaben sie sich dann den Namen Happy Set. 2004 erschien ihr Debütalbum. Ihr drittes Album, das 2007 erschien, schaffte es dann bis auf Platz 1 der polnischen Charts. Auch die Folgealben waren sehr erfolgreich. Ja, der Titel war Nackt im Frost. Noch vor dem Frost fällt meistens der erste Reif. Und das ist ein Titel von Lift, fällt der erste Reif.

Das war ein Lift aus Dresden von ihrem ersten Amiga-Album aus dem Jahre 1977. Lift gibt es als Band um Sänger Werther Lohse noch immer. Wo sie gerade live spielen, lässt sich der Website entnehmen. Vom Reif ist es ja nicht weit bis zum Schnee. Und über den haben die Red Hot Chili Peppers ein Lied geschrieben.

Die Red Hot Chili Peppers von ihrem Doppelalbum Stadium Arcadium aus dem Jahr 2006. Ursprünglich wollte die Band sogar ein Dreifachalbum veröffentlichen und spielte 38 Songs ein. 28 schafften es dann auf das Doppelalbum. Die Chili Peppers erhielten 2007 für Stadium Arcadium 7 Grammy-Nominierungen und gewannen in 6 Sparten, darunter den Grammy für das Album des Jahres. Auch international war das Album sehr erfolgreich und wurde in vielen Ländern, so auch in Deutschland, eine Nummer 1. Snow war die dritte ausgekoppelte Single, die in Deutschland bis auf Platz 5 kam. Snow, Schnee, passt ja eigentlich nicht so richtig in die jetzige Jahreszeit, die ja eher heiße Tage hat. Und heiße Tage ist ein Lied von Katrin Lindner.

Das war Katrin Lindner, die wir bisher noch gar nicht so oft bei 60/40 hatten. Sie ist heute 78 Jahre alt. Vor ihrer Musikkarriere hatte sie den Beruf einer Emailleurin erlernt. Emailleurin, also jemand, der etwas emailliert, mit Emaille überzieht. Emailleurin, ein Begriff, der eher selten ist, denke ich. Sie hat dann die berühmte Kunsthochschule Burg Giebichenstein in Halle besucht. Zur Musik kam sie als Autodidaktin. 1979 wurde sie von Hörern des Senders Stimme der DDR zur Rocksängerin des Jahres in der DDR gewählt. Parallel zu ihrer Musikerinnenkarriere malte und gestaltete sie. 2016 erschien ihre derzeit letzte CD Paarlauf. 3 Jahre zuvor brachte sie einen Bildband heraus. Heiße Tage war der Titel. An heißen Tagen lassen sich Sonnenuntergänge besonders schön erleben. Und wir gucken uns einen Sonnenuntergang oder mehrere Sonnenuntergänge, also Sunsets, an mit Cigarettes After Sex.

Lange Zeit dachte ich, Cigarettes After Sex, diese Band aus Texas, hätten eine Sängerin, bis ich sie dann mal live sah und mich überzeugen konnte, Greg Gonzalez ist ein Sänger, ist ein Mann. Sunsets war der Titel über Sonnenaufgänge, Sonnenuntergänge, über die Sonne überhaupt gibt es viele Rocksongs, so auch ein über die Sonnensage und der ist von Prinzip.

Prinzip mit Sonnensage von ihrem 1980er Album Der Steher. Wenn man in der Sonne steht, dann steht man im Licht. Und In the Light ist ein längerer Titel von Led Zeppelin, knapp 9 Minuten.

In the Light ist der Eröffnungssong der zweiten Platte des Doppelalbums Physical Graffiti aus dem Jahr 1974. Das war das erste Album, das Led Zeppelin unter ihrem eigenen Plattenlabel Swan Song Records herausbrachten. Das Material für Physical Graffiti bestand aus zum Teil schon für andere Platten geschriebenen Liedern. Das berühmteste Stück des Albums ist Kashmir. Diesen Titel hatten wir aber bereits in einer der früheren 60-40-Ausgaben. Titel war ja In the Light, wenn in das Sonnenlicht dann Regen fällt, entsteht ein Regenbogen, von dem sich die Horst Krüger Band wünscht, Regenbogen, spann dich weit.

Das war die Horst Krüger Band mit psychedelisch-lyrischen Klängen aus der DDR. Wir sind heute eine Sendung voller Kontraste. Wir wechseln wieder ins Rockfach. Der Titel war ja Regenbogen, spann dich weit. Das führt mich zu Rainbow, zu Ritchie Blackmores Band. Und die haben einen Titel gemacht, Since You've Been Gone.

Das war Ritchie Blackmores Rainbow. Ritchie Blackmore hat ja die Purple mitgegründet, stieg dann aber 1975 aus der Band aus und schuf eine eigene Rockband mit dem Namen Rainbow. Das war ja mein Bezug, der Regenbogen. Später widmete er sich mit Blackmore's Night dem Folkrock. 2021 erschien ein derzeit letztes Album. Ob's nochmal was gibt, weiß ich nicht. Blackmore ist nun mittlerweile auch schon 81 Jahre alt. Since You Been Gone, das war der Titel, den wir gehört haben. Seit du gegangen bist. Ich gehe jetzt auch schon ganz langsam hier mal raus aus dem Studio, denn die Sendung ist zu Ende. Wir haben noch einen Titel, der kommt von Karat. Und traditionellerweise ist unser letzter Titel in der Sendung immer etwas eher ruhiges. Wir hören Karat mit Magisches Licht. Vorher darf ich mich aber von Ihnen verabschieden. Schön, dass Sie dabei waren. Ich hoffe, Sie schalten auch in der nächsten Woche wieder bei 60/40 ein. Mein Name ist Günter Schicht. Machen Sie es gut.

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1: In der heutigen Sendung begleiten wir zwei Schwestern auf ihrem literarischen Weg. Zwei junge Frauen, 43 und 46 Jahre alt. Anne Berest ist eine französische Schauspielerin, Theaterregisseurin und Autorin. Sie lebt und arbeitet in Paris. Ihre Schwester Claire Berest ist auch Schriftstellerin. Mit ihr zusammen veröffentlichte sie eine Romanbiografie über ihre Urgroßmutter Gabrielle Buffet-Picabia. Anne Berest absolvierte ein Literaturstudium. Sie gründete die Zeitschrift Carnet du Rond-Point und war 5 Jahre lang Chefredakteurin. Besonders interessant ist ihre künstlerische Tätigkeit für das Theater. 2008 bearbeitete sie zusammen mit Édouard Baer das Werk Un Pédigré, Deutsch ein Stammbaum, des Literaturnobelpreisträgers Patrick Modiano für das Theater. Es wurde im Théâtre de l'Atelier im 16. Arrondissement aufgeführt. Anne Berest spielte 2011 eine Ärztin im Film La Guerre est déclarée, Deutsch Das Leben gehört uns. Als Schauspielerin erschien sie in Rebecca Zlotowskis Tragikomödie Les Enfants des Autres 2022. Sie war an mehreren Drehbüchern von Spielfilmen beteiligt und erhielt mehrere Auszeichnungen. Mit ihrem Roman La Carte Postale von 2021 erlangte Anne Berest internationale Bekanntheit. Der Roman Die Postkarte von Anne Berest basiert auf einer wahren Begebenheit. Im Jahr 2003 fand die Mutter der Autorin anonym eine Karte mit dem Namen ihrer in Auschwitz ermordeten jüdischen Verwandten im Briefkasten. Die Suche nach dem Absender und das Schicksal der Familie Rabinowitsch im Holocaust stehen darin im Mittelpunkt. Anne Berest recherchierte über Jahre die tragische Geschichte ihrer Familie, um herauszufinden, wer die Karte nach all der Zeit geschickt hat. Das Buch ist eine Mischung aus Familienbiografie, historischer Recherche und Detektivgeschichte, die das Schicksal der Familie Rabinowitsch vor dem Vergessen bewahrt. Der Roman entstand aus Liebe, Neugier, Entschlossenheit und Stärke, vor allem aber mit dem Ziel, Neues zu entdecken. Es ist eines der bewegendsten und eindringlichsten Bücher über den Holocaust, die ich seit langem gelesen habe.

La Carte Postale, weitere Details zum Inhalt. Im Januar 2003 fand Anne Berests Mutter unter den Neujahrswünschen eine verstörende Postkarte mit nichts als den Namen ihrer 4 Angehörigen, die in Auschwitz ermordet wurden, ohne Absender und ohne Unterschrift. Anne fragt nach und die Mutter erzählt ihr die tragische Geschichte der Familie Rabinowitsch. Sie beschließt, der Sache auf den Grund zu gehen. Das Ergebnis ist dieser Roman. Er zeichnet nicht nur den ungewöhnlichen Weg der Familie nach, sondern fragt auch, ob es gelingen kann, in unserer Zeit als Jüdin ein ganz normales Leben zu führen. Der Roman steht seit seinem Erscheinen 2021 auf der französischen Bestsellerliste. In einer Rezension von Deutschlandfunk Kultur vom 27.06.2023 heißt es: Als Aufarbeitung der Kollaboration in Frankreich wartet Anne Berest mit erschütternden, noch unbekannten Details auf, wenn sie 2 Frauen die Denunziation und Deportation ihrer Vorfahren untersuchen lässt. Eine mitreißende Spurensuche. Die Frankfurter Rundschau vom 3.06.2023 schreibt: Eine Stärke des Buches ist, dass die Romanhandlung nicht unter den zahlreichen historischen Fakten leidet, die Berest anführt, wenn sie die Schicksale der in Europa zerstreuten Familie seit den 1920er Jahren schildert. Der Kritiker schätzt die Klarheit des fast schon reportagehaften Stils, der auch ohne jedes Pathos die erlebten Schrecken der Deportation vor Augen führt. Die Autorin vermag es, diese Geschichte so lebendig zu erzählen, dass man das Gefühl hat, dabei gewesen zu sein. In La Carte Postale erzählt Anne Berest die Geschichte ihrer Vorfahren und nimmt uns mit auf die Suche nach ihrer eigenen jüdischen Identität. Über ihren autofiktionalen Roman sagt sie selbst: Das Buch erzählt von Migration und davon, was es bedeutet, seine Heimat zu verlassen und sich eine neue Heimat zu suchen und wie sich das auf die nachfolgenden Generationen auswirkt. Dieses Buch ist im Grunde eine Erzählung der dritten Generation. Und die knappen Sätze, in denen sie über den Tod von Ephraim, Emma, Noemi und Jacques 1942 in Auschwitz schreibt, sind wie Ohrfeigen. In ihrem Roman spiegelt sich die ganze Tragödie wider, der Anne Berest ein Gesicht verleiht und indem sie in ihrem Buch wieder lebendig werden lässt, erfüllt sie den letzten Wunsch ihrer Großmutter Miriam.

Ein weiterer Roman von Anne Berest von 2010 trägt den Titel »Traurig bin ich schon lange nicht mehr«. Wenn es nicht die Besucher am Grab der Mutter sind, so sind es die Geburtstage, zu denen die drei Schwestern aufs Land fahren. Wieder einmal treffen sie sich zu einem solchen Anlass im Haus der Familie, wo der Vater mit seiner neuen Frau Katrin lebt. Provoziert durch die Ablehnung der Schwestern enthüllt Katrin der versammelten Familie ein Geheimnis. Eine der Schwestern ist nicht die Tochter des geliebten Vaters. Wie Gift dringt diese Enthüllung in die Beziehungen der Familienmitglieder und die Köpfe und Herzen der Schwestern. Das Buch mit dem Titel Sagan, Paris 1954 ist leider nicht auf Deutsch erschienen. Es gibt aber eine englische Übersetzung. Das Buch hat nur 170 Seiten, davon ist jede Seite ein Genuss. Zur Entstehungsgeschichte. Dennis Westhoff, der Sohn der berühmten französischen Autorin Françoise Sagan, hatte Anne Berest darum gebeten, ein Buch über seine Mutter zum 60. Jubiläum ihres erfolgreichen Debütromans »Bonjour Tristesse« zu schreiben. Herausgekommen ist eine Mischung von Roman, Autobiografie und fiktionaler Biografie. Sagan Paris 1954 ist ein Buch darüber, wie Françoise Sagan gewesen ist, wie sie gewesen sein könnte und was sie anderen, insbesondere der Autorin, bedeutet. Es ist aber auch ein Buch darüber, was es heißt, Schriftstellerin zu sein. Anne Berests Brief an den jungen Mann gegen Ende des Buches ist brillant und ergreifend. Und so ist Sagan Paris 1954 vor allem ein sehr persönliches Buch über Anne Berest. Gemeinsam mit ihrer Schwester Claire Berest verwirklichte sie ein Herzensprojekt. Darüber erzählen wir mehr im zweiten Teil unserer Sendung über französische Schriftsteller der Gegenwart. Hören Sie nun ein Chanson von Jean Ferrat, C'est beau la vie. Das Leben ist schön.

Im zweiten Teil unserer Sendung über französische Schriftsteller der Gegenwart stellen wir ein Herzensprojekt von Anne und Claire Berest vor. Anne und Claire Berest sind Schwestern und Schriftstellerinnen. Claire Berest veröffentlichte bereits erfolgreiche Romane, während Anne Berest unter anderem mit Die Postkarte internationale Bekanntheit erlangte. Mit Gabrielle haben sie ein Herzensprojekt realisiert. Die literarische Wiederbelebung einer außergewöhnlichen Frau aus ihrer eigenen Familiengeschichte. Gemeinsam gelingt ihnen ein Werk von historischer Tiefe, literarischer Qualität und politischer Relevanz. Ein Leben für die Avantgarde, die Geschichte von Gabrielle Buffet-Picabia. Die Schwestern Anne und Claire Berest erzählen diese Geschichte als ihre beiden Urenkelinnen. Sie rekonstruieren das Leben Gabrielles anhand historischer Quellen, Tagebucheinträgen und Briefen, verweben es jedoch mit literarischer Finesse zu einem eindringlichen Porträt. Ein faszinierendes Buch und das Porträt einer der ungewöhnlichsten Frauen des 20. Jahrhunderts. Sensibel, feinsinnig, intelligent erzählt. 1908. Die 27-jährige Gabrielle Buffet, Musikerin, Freigeist und als Feministin ihrer Zeit weit voraus, trifft auf Francis Picabia, einen erfolgreichen jungen Maler mit skandalträchtigem Ruf. Francis möchte neue Wege einschlagen in der Kunst. Gabrielle will mit gesellschaftlichen Konventionen brechen. Sie wird zur Frau mit dem erotischen Gehirn, der die Männer zu Füßen liegen, unter ihnen Marcel Duchamp und Guillaume Apollinaire. Von Paris über New York, Berlin, Zürich und Barcelona bis Saint-Tropez inspiriert Gabrielle die Wegbereiter der modernen Kunst. Wer war Gabrielle Buffet-Picabia? Gabrielle Buffet war mehr als nur die Ehefrau des Dada-Künstlers Francis Picabia. Sie war eine der ersten Frauen, die an der Schola Cantorum in Paris Komposition studierten, bewegte sich in den Kreisen von Marcel Duchamp, Apollinaire, Proust und anderen Größen der Moderne und prägte diese aktiv mit. Ihre intellektuelle Brillanz, ihr musikalischer Hintergrund und ihr unkonventionelles Leben machten sie zu einer Schlüsselfigur der frühen künstlerischen Avantgarde.

Hören Sie nun das Vorwort zu Gabrielle, geschrieben von Anne und Claire Berest. Vorwort. Unsere Mutter heißt Leila Picabia, ein Name, der zu schön ist, um nicht einen Schmerz in sich zu tragen. Als wir klein waren, wussten wir nichts über diesen Ursprung. Unsere Mutter sprach nie mit uns über ihren Vater oder ihre Großeltern. Gabrielle Buffet Picabia, ihre Mutter, unsere Großmutter, ist 1985 im Alter von 104 Jahren gestorben. Wir waren nicht auf ihrem Begriff.

Erlebnis, einfach weil wir nicht wussten, dass sie existiert. Wir haben das Schweigen, das sie umgab, erst viel später als Erwachsene verstanden. Wir spürten, dass diese Frau eine vergessene Größe gewesen sein muss, von uns vergessen. Doch wie erklärt sich dieses Verschwinden? Um das herauszufinden, haben wir begonnen, das Leben der Gabrielle Buffet, dieser Visionärin, Kunsttheoretikerin, Frau von Francis Bigabiat, Geliebte von Marcel Duchamp, Freundin von Guillaume Apollinaire, zu rekonstruieren. Wir haben dieses Buch vierhändig geschrieben, in der Hoffnung, dass aus dieser Seltsamkeit etwas Schönes entsteht. Wir haben ein Schreibexperiment gewagt, haben unsere Worte miteinander verflochten, um mit einer Stimme zu sprechen. Wir wollten dieses verlorene Glück wiederfinden, schreiben, wie wir uns früher amüsierten, mit der Ernsthaftigkeit eines spielenden Kindes. Wir haben gespielt, aber wir haben nichts erfunden. Das mussten wir auch nicht. Das Leben von Gabrielle gleicht einem Roman. Um dieses Buch zu schreiben, haben wir uns auf Geschichtsbücher, Archive und Gespräche gestützt. Allerdings sind wir keine Historikerinnen und geben auch nicht vor, es zu sein. Wir hoffen, die Experten werden Verständnis dafür haben, dass unsere Subjektivität als Autorinnen, unsere Interpretationen der Gefühle unserer Urgroßmutter, unsere sorgfältigen Recherchen beeinflusst hat. Die hier dargestellten Ereignisse wurden von den Protagonisten so erlebt, auch wenn wir sie auf unsere Art beschreiben. Wir haben uns für die Perspektive des Lebens entschieden, um das von Gabrielle zu erzählen. Anne und Claire Berest.

Claire Berest, geboren 1982 in Paris, veröffentlichte mit 27 Jahren ihren ersten Roman, Mikado. Im April 2025 veröffentlichte sie La chair des autres, Schnitt ins Fleisch, wörtlich das Fleisch der anderen. Es ist ein dichter, auffühlender Essayroman über die Verletzbarkeit des Menschen und die Notwendigkeit, die Welt auch in ihrem Grauen denkend zu durchqueren. Die Autorin schreibt gegen das Verstummen, gegen die Normalisierung der Ungeheuerlichkeit. Sie fragt, sie urteilt nicht. La chair des autres ist ein Versuch, dem Schweigen Sprache zu geben, dem Abgrund einen Text und dem Opfer einen Ort in der Geschichte. Claire Berest nahm als Berichterstatterin an einem spektakulären Gerichtsprozess teil, der ganz Frankreich bewegte. Sie erlebte den Prozess so intensiv, dass daraus ein literarisches Zeugnis entstand, das weit über den Report hinausgeht. La chair des autres. Im Mittelpunkt steht die sogenannte Affaire de Mazan. Ein älterer Mann, Dominique Pellicot, hat über Jahre hinweg Dutzende Männer in sein Haus eingeladen, um seine mit Medikamenten sedierte Ehefrau, Giselle Pellicot, ohne deren Wissen sexuell zu missbrauchen. Die Taten wurden minutiös dokumentiert, katalogisiert, gesammelt. Der Fall wurde juristisch zwischen 2020 und 2024 untersucht. Im Herbst 2024 fand der erste große Prozess in Avignon statt. Claire Berest war als Gerichtsreporterin vor Ort. Sie schaute sich Videoaufnahmen der Vergewaltigungen an, weil ihrer Meinung nach das Unrecht nur als Bild in die Sprache überführt werden kann. Es gab über 80 Männer, fast 10 Jahre Missbrauch, über 20.000 Fotos und Videos, ein grenzenloser Exzess. Vor den Toren von Avignon hängt ein großes Banner mit der Aufschrift »Un viol est un viol«. Eine Vergewaltigung ist eine Vergewaltigung. Die Autorin Claire Berest hat über 2 Wochen im Oktober und November 2024 am Prozess teilgenommen und 11 Mitangeklagte verfolgt. Die literarische und philosophische Verarbeitung des sogenannten Mazan-Vergewaltigungsfalls in La chair des autres ist ein Beispiel furchtloser Gegenwartsliteratur, das eine juristische Katastrophe in einen gesellschaftlichen Weckruf verwandelt. Die Deutung des Falls und die erzählende Strategie, mit der die Autorin ihn beleuchtet, machen das Buch zu einem der wichtigen französischen Texte des Jahres. In wenigen Wochen entstand ein Werk, das die Frage nach dem Wesen des Bösen stellt und gleichzeitig nach dem Wesen des Guten. Claire Berests Perspektive auf den Prozess ist getragen von ihrem literarisch-philosophischen Ethos. Es ist ein persönliches und poetisches Schreiben über das Böse, das Recht, das Trauma und das Überleben. Das Verfahren wird von Berest als Ort der Inszenierung und der Konfrontation beschrieben. Eine Bühne, auf der Rollen, Macht, Schuld und Ohnmacht öffentlich performt und verhandelt werden. Berests Schreibweise ist stark geprägt von Ellipsen, Einschüben, Fragen. Durch ihre Werke zieht sich stets ein Leitmotiv, die Hinterfragung von Identität, Wirklichkeit und Darstellung. Die Autorin verzichtet bewusst auf eine Schlussfolgerung zum Fall Mazan. La chair des autres ist kein Tatsachenbericht, kein Gerichtsprotokoll, keine feministische Streitschrift, und doch ist es all dies in einem.

Ein von der Zeitschrift Elle 2020 mit dem Grand Prix de Lectrice ausgezeichneter Roman von Claire Berest trägt den Titel »Das Leben ist ein Fest«. Originaltitel »Rien n'est noir«, »Nichts ist schwarz«. Noch nie war man Frida Kahlo so nah wie in dieser Romanbiografie, die ebenso gut aus der Feder der mexikanischen Künstlerin selbst hätte stammen können. »Das Leben ist ein Fest« ist die farbenfrohe und pralle Erzählung eines Lebens, das eigentlich aus 10 Leben bestand und in dem alles ausgelassen, politisch und tragisch war. Frida spricht nicht, sie brüllt, sie flucht wie ein Bierkutscher, demonstriert mit den Kommunisten auf den Straßen von Mexiko-Stadt, trinkt literweise Tequila, feiert unzählige Feste und das alles mit einem von Schmerzen gepeinigten und geschundenen Körper. Und sie malt, revolutioniert mit ihren Selbstporträts die Kunst ihrer Zeit. Man sieht ihre Werke in den Galerien von New York und Paris. Frida will kein Leben ohne Sturm und sie kann sich kein Leben ohne Diego Rivera vorstellen, den großen mexikanischen Maler. Auch wenn die beiden, der Elefant und die Taube, ebenso wenig getrennt wie gemeinsam leben können. Autorin Claire Berest hat hier ein Meisterwerk, ja fast schon eine Explosion an Farben für die Leser gezaubert. Ihre Worte sind laut, wenn sie es sein müssen, leise, wenn man es vermutet, bunt und knallig, wenn es Frida danach ist, treffsicher, ohne sich dabei zu vermalen. Ihr Ton ist wunderbar. Wobei hier auch angemerkt werden sollte, dass die deutsche Übersetzung ein echtes Sahnestück ist. Ihre kurzen Kapitel beschriftet sie mit Farben, die hier und da auch direkt in den Geschichten wieder vorkommen. Ein optischer Reiz sozusagen. Alles steht im Zeichen der Farben. Facetten von Kobaltblau, Zitrusrot, Buttergelb, Aschgrau spiegeln Fridas Impulsivität, Exzesse, Leidenschaft, Liebe, Wut, Schmerzen und tintenschwarz schließlich ihren Tod wider. Sie führte ein Farbentagebuch, bei dem jeder Farbe eine Laune zugeordnet ist.

0: Eine Achterbahn durchs Leben, mit Höhen und Tiefen, Liebe und Hass, Freude und Schmerz. Das Leben der Frida Kahlo war in allen Punkten außergewöhnlich und bei allem spielt ihre große Amour fou und Obsession zum berühmten mexikanischen Maler Diego Rivera eine ausschlaggebende Rolle. Sie sagt im Buch: Weil ich bei dir Schutz finden wollte, übersah ich, dass du der Sturm bist. Ich hätte Schutz vor dir suchen müssen. Andererseits, wer will schon ohne Stürme leben? Der Roman beleuchtet die Zeit von 1928 bis zu ihrem Tod 1954. Ein tolles Buch, um der Künstlerin nahe zu kommen, auch für erste Begegnungen mit ihr gut geeignet. Es vermittelt ein umfassendes Bild aller Schattierungen ihres intensiven Lebens. An vielen Stellen leuchtet die Erzählung so, wie Kahlos Bilder leuchten. Man sollte sich mal mit Kahlos Geschichte befasst haben, um ihre Kunst zu verstehen. Ihre Kunstwerke sind kontrovers wie sie selbst, aber ein Spiegel ihrer Seele. Geboren 1907 in Mexiko, musste sie einige Schicksalsschläge hinnehmen, litt ihr Leben lang unter schrecklichen Schmerzen, konnte keine Kinder bekommen. Ihr Leben war sehr von der Beziehung zu Diego und den zahlreichen Affären auf beiden Seiten geprägt. Sie musste viel Zeit liegend verbringen. Ihre erste Einzelausstellung in Mexiko hatte sie erst 1953, ein Jahr vor ihrem Tod. Längst hat sich ein Mythos um ihre Person gebildet, wozu ihr bewegtes Leben und ihr Leiden beigetragen haben, aber auch ihr eiserner Wille zu leben. Damit endet die heutige Sendung über französische Schriftsteller der Gegenwart. Mein Name ist Annelie Hatscher. Ein herzliches Dankeschön an Christian Hermann an der Technik. Geben Sie Ihrem Leben viele bunte Farben und denken Sie immer daran, man sieht nur mit dem Herzen gut. À très bientôt.
1: 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Es ist 1.30 Uhr.
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viele Küsse. Das war ein Rückschlag erster Güte. Ostwald sitzt am Abend in seinem Stuhl. Sitzt da und überlegt. Dann kommt Marie herein. Seit dem Abendbrot weiß sie, was ihren Mann bedrückt. Er hat sich verändert, ist härter geworden, spricht nicht mehr so viel, lacht selten. Im Haar hat sie auch schon erste silberne Haare entdeckt. Und Furchen durchziehen das Gesicht. Sie streicht mit ihrer Hand ihrem Mann die Wange. Sag. Ach, was soll ich sagen? Es gibt doch kein Ding, das auch nur Freude macht. Jetzt ist Marie verwundert. Kein Ding? Auch ich nicht? Nicht Wolfram und unser Töchterchen? Oswald. Nein, nicht kein Ding, sondern das nur Freude macht. Es machen so viele Dinge Freude, aber immer gibt es auch einen Tropfen Ärger. Entweder am Anfang oder am Ende. Marie. Und oft ist das Ende ja der Anfang von etwas Neuem. Ich weiß. Mir geht es auch so. Ja, du guckst. Ich denke, so ist es immer. Nur deine Probleme stürzen uns gleich in eine tiefe Grube. Hier schaut Oswald erstaunt auf. Ich meine, es geht nicht bloß um ein verdorbenes Fass Kraut, wie bei mir. Oder die zerrissenen Sachen der Kinder. Bei dir stehen gleich die Burg auf dem Spiel. Das Bergwerk. Jetzt die Münze. Die Münze. Das ließ sich wohl beheben. Man suchte schon nach einem neuen Münzschläger, einem richtigen Prägemeister. Und Prägestöcke hat man auch neu bestellt. Er zieht Marie auf seinen Schoß. Ich hatte schon überlegt, ob wir die Burgen wirklich brauchen. Jetzt ist Marie überrascht und Oswald erklärt, ja, du bist überhaupt nicht mehr hier auf Rabenstein. Und ich selten. Wozu die ganze Arbeit dort? Maria, die Aufgaben der Dörfer sind unser Unterhalt und du sorgst für deren Sicherheit. Vater sagt, die Straßen sind viel sicherer geworden, seit ihr den Kurfürsten mit dem König in die Schranken gewiesen habt. Oswald, ja, ich weiß. Aber der Preis, die viele Arbeit, die ganzen Absprachen, die Kosten. Auf den Burgen könnte ich kräftige Vögte einsetzen. Sollen die doch machen. Und ich muss da nicht mehr hin. Marie, erfreut, du bist dann immer hier? Ja, ich bin immer hier. Macht eine Pause. Die Mutter war entsetzt. Du bist ein Rabensteiner, hat sie gesagt. Und ich habe gesagt, du auch. Gehst du bald wieder auf die Burg? Da hat sie nur mit dem Kopf geschüttelt. Sie geht in ihrer Arbeit im Hospital so völlig auf, wie ich in meiner Arbeit aufgehe. Maria will es wissen. Also neue Vögte, und du bleibst immer hier. So einfach ist das nicht. Es ist der Vorschlag deines Vaters, die Burg zur Münze umzurüsten. Dann kann man die Sicherheit des Münzens sichern. Jetzt versteht Maria nicht mehr. Was denn nun? Ja, was denn nun? Ich lasse den Torturm wieder aufbauen. Und in einem der Wirtschaftsgebäude bauen wir die Münze ein. Der Prägemeister wohnt dann auf der Burg. Die Sicherheit für innen und von außen ist gewährt. Maria schaut ihren Mann lange an. Oswald zuckt nur mit den Schultern. Wer A sagt, muss auch B sagen. Maria ernsthaft, das ist Quatsch. Man muss gar nicht das ganze Alphabet durchbuchstabieren. Man muss nur wissen, was man wirklich will. Man kann auch nach A aufhören. Ich habe den König um das Münzrecht gebeten und bekommen. Soll ich nun wieder sagen, ach, ich hab's mir anders überlegt. Recht vielen Dank, ich brauch's nicht mehr. Soll ich das sagen? Maria überlegt. Dann, wenn du krank bist, wird es ja auch nichts. Natürlich kannst du das Recht zurückgeben. Du musst nur wissen, was du willst. Dann hält sie ein, legt ihre Arme um den Hals des Mannes, den sie immer noch an ihrer Seite wünscht. Dann sagt sie einen seltenen Satz. Mein Liebster, was macht dich denn glücklich?
Was mich glücklich macht? Zu leben, zu schaffen, Ideen zu haben, sie zu verwirklichen. Das macht mich glücklich. Ich will mich nicht mit Dieben streiten, nicht Bündnisse schließen gegen eine Übermacht. Ich habe bei der ganzen Arbeit so viele Sorgen, dass ich manche schon vergesse. Dann platzt es aus ihm heraus. Der verschwundene Schmied, der jetzt wahrscheinlich im fetten Nürnberg sitzt, das ist nur eins. Die neuen Prägestempel, die werden schon kommen. Die Kosten, das werden wir schon schaffen. Aber das Bergwerk braucht einen neuen Stollen. Nur zur Entwässerung. Maria, aber du hast doch das Göpel gebaut. Das schafft es nicht. Es ist so viel Wasser im Berg. Der Bergmeister hat wohl recht, dass wir ganz unten einen Stollen schlagen müssen, der alles Wasser sammelt und nach draußen leitet. Na gut, dann ein Stollen, empört Oswald, nur für das Wasser. Ohne Erz zu finden, nicht einmal zu suchen. Weißt du, wie lang der Stollen werden muss, damit er mit Gefälle das Wasser nach draußen leiten kann? Was der uns kosten wird? Und dann ganz leise. Dafür reicht das Geld nicht mehr. Noch leiser. Es reicht nicht mehr. Heißt das, man kann das Bergwerk nicht mehr ausbeuten? Der Bergmeister sagt, es ist noch lange nicht ausgebeutet. Er sieht überall Erzgänge. Jetzt versteht Maria erst recht nichts mehr. Der Berg steckt voller Blei und Silber, aber du hast kein Geld, um an das Erz zu kommen. Oswald lacht bitter auf. Ja, ich schlage mit dem Silber Geld, doch es fehlt mir an Geld, das Silber herauszuholen. Und nun? Reb Löw hat vorgeschlagen, Kuxe zu verkaufen. Was ist das? Kuxe, hat er mir erklärt, sind Anteilsscheine. Ein reicher Bürger oder auch ein Adliger, die geben Geld und erhalten Anteilsscheine an dem Bergwerk. Mit dem Geld bauen wir den Wasserstollen, holen Erz aus dem Berg. Und von dem Gewinn bekommen sie ihren Anteil. Und so geht das? Will Maria wissen. Reb Löw sagt, im Erzgebirge, im Harz und anderswo gibt es das schon. Dann mach doch, verkaufe diese Steine. Wie heißen die? Kuxe. Ich weiß nicht, was das heißt, aber das Bergwerk gehört dann nicht mehr mir und dem König. Jetzt wundert sich Maria. Wieso dem König? Es gehört doch Vater. Nein, der hat seinen Teil an den König abgetreten. Er wollte ja unbedingt freie Reichsstadt werden. Wenn wir Kuxe ausgeben wollen, muss alles geändert werden. Das meine ich ja, dass ein Ding nicht nur Freude macht. Du siehst, ich muss doch B sagen. Und lacht und drückt seine Frau an sich. Dann sagt er mit lachenden Augen, zum Glück gibt es Sachen, die bis zum Ende Freude machen. Maria hofft das Beste. Sie richtet sich etwas auf und schaut ihrem Mann in die Augen. Na sag, du zum Beispiel. Das ist schön gesagt und gibt ihm einen Kuss. Dann tut sie empört, wieso sprichst du vom Ende? Ach, Oswald überlegt blitzschnell, ach, ich meine nur den heutigen Tag. Und wie du so klug sagtest, und oft ist das Ende ja nur der Anfang von etwas Neuem. Marie lacht. Na gut, dann will ich dir sagen, was das Neue ist. Sie macht eine Pause. Oswald denkt an Krautfässer und zerrissene Kleider. Ich bekomme ein Kind. Wir bekommen ein Kind. Oswald braucht einen Moment, bis er begreift, dass zu Wolfram und Adelinde noch jemand hinzukommen wird. Dann drückt er seine Frau nochmals an sich. Sie küssen sich. Dann noch einmal Marie. Morgen ist mein Namenstag. Du hast es nicht vergessen? Oswald schüttelt den Kopf. Und du wirst auch am Nachmittag da sein? Oswald schüttelt den Kopf. Marie, was? Du hast es mir versprochen. Oswald zieht seine Frau ein drittes Mal an sich ran. Angekohlt, angekohlt,
Natürlich bin ich da. Feier zum Namenstag. Zuerst die Vorbereitung. Maria und ihre Mutter in der Küche des Hauses, der Bayerles. Maria hat von den Problemen erzählt. Ach Kind, so ist es immer. Wenn du mit ihm einen Spaziergang machst, dann nimm ein wenig aus dem Tiegelchen, vergiss das Leid und streich es ihm auf die Stirn. Und wenn er klagt, dann stopf ihm einen Keks, denk doch an mich, in den Mund. Ihr habt die Kinder, beide sind gesund und wenn mich nicht alles täuscht, bist du schon wieder schwanger. Maria, woher weißt du das? Die Mutter, ach Kind, ich weiß es nicht. Ich spüre das. Vielleicht sind Mütter so. Komm einmal her. Der Vater hat eine Lieferung vom anderen Ende der Welt bekommen und ein kleines Säckchen für uns abgezweigt. Schau diese Körner. Mach dein Finger nass und probier mal. Maria steckt ihren nassen Finger zwischen die weißen Körner und kostet ganz vorsichtig und überrascht. Das ist ja süß. Die Mutter nickt. Zucker aus Zuckergras. So teuer, dass ich das Zeug doppelt verschließen muss. Willst du noch einmal probieren? Und so stecken die beiden Frauen ihre Finger in die Zuckerkristalle und lutschen sie ab. Nochmal und nochmal. Und lachen sich still beide an. Dann hebt Maria ihren Finger hoch. Ganz sauber. Und die Mutter lächelt. Und zuckersüß. Das ist mein Geschenk für dich. Dann kannst du ihn an deinem Finger lutschen lassen. Dann weiß er, dass er eine zuckersüße Frau hat. Und beide lachen wieder. Das ist ein kleines Fest im engen Kreis. Der Schreinermeister ist gekommen, er ist der Pate doch von Adelinde. Und Wolfram freut sich auch, weil der ihm immer etwas bastelt. Repp Löw ist auch gekommen. Die Bayerles sind überrascht. Doch der Jude will gar nicht bleiben. Hat nur eine kleine Aufmerksamkeit für Maria abzugeben. Doch seine Tochter bleibt. Über Miriam freuen sich alle. Sie ist ein kluges, ist ein schönes Mädchen. Gratuliert Maria zum Namenstag und sagt, wir haben beide am gleichen Tag Namenstag. Maria kennt sich mit dem jüdischen Kalender gar nicht aus. Die Tochter korrigiert, nein, nein, Miriam ist nur der hebräische Name, wie Maria der lateinische ist. Maria lächelt. Man kann auch von den Kindern lernen, sagt sie und reicht der hebräischen Maria ein Küchlein. Auch Wolfram nimmt sich ein Küchlein, merkt aber gar nicht, wie das schmeckt. Schaut nur auf Miriam. Die hatte er schon früher mal gesehen, doch heute ist sie für das Fest geschmückt. Sieht wunderschön aus. Und bei den Scharaden. Scharaden sind lebende Bilder. Wolfram und sein Vater haben sie sich für die Mutter ausgedacht. Zuerst krauchen beide auf allen Vieren unter die Stühle und machen komische Bewegungen. Dann wischen sie den Schweiß. Und wieder komische Bewegungen. Das Bergwerk, ihr seid in einem Stollen. Richtig. Dann kommt Wolfram mit einem Umhang wieder in das Zimmer. Der Vater beugt seine Knie. Der Vater nimmt seine Kappe ab und setzt sie Wolfram auf. Sie gehen durch das Zimmer, betrachten ein Kunstwerk auf dem Bord. Das darf Wolfram einstecken. Dann muss der Vater sich hinknien und Wolfram legt das Kuchenmesser dem Vater auf die Schulter. Erst links. Der Ritterschlag, du bist der König und Vater wird zum Ritter. Die kleine Adelinde war von den Erzählungen über den König im Bergwerk sehr beeindruckt. Und ihr Vater hatte die Geschichte immer wieder erzählen müssen. Der Ritterschlag, richtig. Dann Wolfram, allein, unordentlich angezogen, mit Blut auf dem Gesicht. Nur keine Angst, das ist der Saft von roten Beeten. Mühsam humpelt er zu seiner Großmutter. Die weiß nicht recht. Sie streicht ihm über den Kopf und sagt, armer schwarzer Kater. Oswald schleppt sich zu seinem Großvater, der weiß erst recht nicht und spricht seiner Frau nur nach, armer schwarzer Kater. So humpelt Wolfram zu seiner Mutter. Mein armer Junge, bist du krank? Bist du vom Baum gefallen?
Nein, das ist es auch nicht. So schleppt er sich zu Miriam und die weiß es. Ein Kranker, der zum Hospital jetzt muss. Richtig. Wolfram ist mächtig stolz auf die kluge Maid. Er bleibt zu ihren Füßen liegen. Stöhnt. Und Miriam streichelt ihn. Du armer Mann. Ach, denkt Wolfram, wenn ich wirklich krank wäre, das wäre schön. Und wenn dann Miriam bei mir wäre. Plötzlich schreit der Vater auf. Du hast mich gebissen! Er hat Adelinde auf seinem Schoß und sie haben wahrscheinlich herumgealbert. Und dabei hat seine Tochter ihm in die Nase gebissen. Er reibt sich die Nase und sagt, und was er sagt, das klingt komisch, weil er die Nase zuhält. Du hast ja wieder Zähne. Schluss mit dem Brot ohne Rinde. Und harte Rüben kannst du auch wieder essen. Zeig mal. Ja, Mutter. Er wendet sich an seine Frau. Hast du das schon gesehen? Ganz neue Zähne. Mehr kriegt sie nimmermehr. Dann gibt er ihr einen Kuss. Hast du das gemacht? Noch einen Kuss. Wolfram ist neidisch. Mir hast du noch nie einen Kuss gegeben. Oswald, du bist ja auch ein Mann. Du kannst dir deine Küsse von den Mädchen holen. Wolfram blickt hoch zu Miriam und die wird rot. Ganz rot. Und sagt kein Wort. Ciao.

Hans Wurst. Das ist ein Lärm. Überall Leute, die miteinander reden. Marktschreier, die ihre Waren anpreisen. Eine Gruppe Burschen, die wohl schon zu viel vom Bier oder Wein getrunken haben. Und nun streiten. Lauthals streiten. Aber alle sind froh und gespannt. Denn vor dem Rathaus ist ein Podest aufgestellt worden und eine Trommel wird geschlagen. So kehrt Ruhe ein. Liebe Leute aus Schweinach, liebe Schweinerle, Giole, Protestrufe. Sie hatten sich doch schon lange daran gewöhnt, dass ihre schöne Stadt nicht mehr Schweinach heißt. O ehrenwertes Publikum, verzeiht mir, liebe Reichsstädter. Das ist schon besser. Jetzt sind es schon 10 Jahre, dass aus Schweinach Scheinach und eine freie Reichsstadt geworden war. Wisst ihr, wer ich bin? Wieder Gejohle. Das ist keine ehrenwerte Person, eher ein Hungerleiter. Warum sonst trägt er verschlissene Kleider und die Schellenkappe? Ich bin meiner Mutter liebstes Kind. Ein Mann vor der Bühne echot. Deiner Mutter liebstes Rind. Johannes hat sie mich getauft, nach dem heiligen Johannes. Also kniet nieder. Ho, ho, ho, doch nicht vor dem. Da fliegt schon irgendein Dreck auf die Bühne. Böse Worte hinterdrein. Der Mann auf dem Podest lässt sich nicht beirren. Er singt zusammen und deklamiert mit weinerlicher Stimme. Werd ich nicht satt, so bleib ich matt. Bin schwach auf meinen Beinen. Doch sag ich das in Reimen, bekomm ich aber eine Wurst. Dann bin ich gleich ein Fürst. Er hält eine große Wurst in die Luft. Das ist mein zweiter Name. Was wollt ihr? Laute Rufe. Wurst! Hans Wurst. Ja, das ist mein ehrenwerter Name. Wollt ihr den anbeten? Ach, das ist schon etwas anderes. So eine Wurst, noch dazu eine so große, ist schon anbetungswürdig. Ich will sie euch schenken und beginnt, die dicke Scheiben abzuschneiden. Hält inne, weil es ganz still geworden ist, auf dem großen Platz. Ich bin Hans Wurst, und wer den Namen sagen kann, der bekommt ein Stück Wurst. Also, wer bin ich? Da rufen die Ersten, Hans Wurst. Ich kann euch nicht hören. Wer bin ich? Jetzt viel lauter, Hans Wurst. Das habt ihr gut geflüstert, nun aber laut, mit aller Stimme, wer bin ich? Und nun braust es über den Marktplatz. Hans Wurst, Hans Wurst! Und bei jedem Ruf fliegen Wurststücke in das Publikum. Hans Wurst, richtiges Brot wollt ihr? Ja, zögernd kommt die Zustimmung. Frisch gebackenes, ganz lockeres und helles? Ja! Und was mit Leckerem dazu, vielleicht ein Bratenstück? Hör auf, mir tropft schon's aus dem Maul. Auf der einen Seite vom Brot ein Bratenstück vom Schwein und auf der anderen ein Bratenstück vom Rind. Will er sie foppen? Will er sie ärgerlich noch machen? Schon droht ihm einer Prügel an. Nein, nein, ich will nur wissen, ob ihr braten wollt. Dann lass ich ihn gleich holen, ruft's und stürzt zur Rathaustür, zur großen, die zum Hofe führt, schlägt laut dagegen, und die öffnet sich, und tatsächlich, ein Wagen wird herausgerollt. Und auf dem Wagen, der geschmückt mit Reisern und Girlanden ist, auf diesem Wagen liegen Brote, unendlich viele Brote. Und hinter den Broten liegt der Braten, liegen Bratenstücke vom Schwein, vom Rind, auch vom Geflügel ist Gebratenes da. Her damit! Die Menge stürmt zum Wagen. Seht ihr, so ist das Volk. Einer der Ratsherren zeigt auf dem Marktplatz. Wenn du ihnen Brot und Bier gibst, kennen sie nichts. Brot und Spiele, versteht ihr? Das muss man ihnen bieten. Spiele, ja, daran haben die Ratsherren auch gedacht. Auf dem Podest ist schon wieder ein Spielen zugange. Ein ärmliches Bett, ein jammernder Mann darin.
Jetzt geht's ans Sterben. Ach, hätte ich nur ein wohlgefälliges Leben mir geführt.« Und der Priester, der an sein Bett tritt, bestätigt dies. Spricht salbungsvoll vom ewigen Leben und dass er in der Hölle Qualen leiden werde. Doch kaum ist der Priester weg, tritt Hans Wurst an sein Lager, gibt zu bedenken. »Was jammerst du? Du hast gestohlen und geprellt, wo du nur konntest. Statt auf der Arbeit sah man dich im Wirtshaus, wo du früh gesoffen hast. Nun wähle jetzt, willst du in Ewigkeit nur Hosianna singen oder hier noch einen guten Tropfen trinken?« Holt ein kleines Fässchen herbei, öffnet das Spundloch und lässt roten Wein in einen Becher gluckern. Begeistert schlürft der Jammerlappen seinen Wein. »Noch mehr, schenk ein!« Der Wein ist alle. Beide prüfen enttäuscht das Fass. Nichts drin, ganz trocken, aller Wein verbraucht. Hans Wurst lacht, lässt Wasser bringen, schüttet in das Fass, schüttelt es ein wenig hin und her, dann hält er seinen Becher unter das Spundloch, trinkt den ersten Schluck und sagt »Ah!« und schnalzt mit der Zunge »Das ist ein Tropfen!« Der Jammermann will es nicht glauben. Hans Wurst hält ihm den Becher hin. Der kostet Wein, tatsächlich Wein, und auch die Zuschauer dürfen da kosten. 3 volle Eimer klaren Brunnenwassers schütten sie ins Fässchen, und aus dem Zopfloch gluckert schwerer roter Wein, der ebenso schnell alle ist. »Vorbei, vorbei, nun mach dein Testament.« Und so diktiert der Jammermann im Bett Hans Wurst sein Testament. »Gold und Silber habe ich nicht, doch freizügig will ich von allem anderen allen geben. Hier 7 Nasenstüber an den Wirt, weil er mir nur gepanschtes Zeug gegeben hat. Und üble Nachrede den Weibern an der Kirchentür, die immer vor mir nur ausgespuckt. Die Peitsche für die Wächter an den Toren, die oft den Zugang mir verboten. Ihnen vererb ich 7 Hiebe auf den Buckel. Und denen hier, er zeigt auf das Publikum, weil sie nie Mitleid mit mir hatten, denen wünsche ich die Pest hier auf den Hals.« »Oh, das ist gar nicht nett. Da hört der Spaß aber auf. Und Unrat fliegt auf die Bühne, dass der Jammerlappen hurtig aus dem Bette springt. Hans Wurst rettet die Situation. »Halt, liebe Leute, die Pest soll natürlich nicht kommen, aber sollen vielleicht ein paar Geister kommen?« »Ja, das ist ein bisschen gruselig, aber doch, ja, sie wollen. Hans Wurst, ich habe schon oft die Geister beschworen, dazu brauche ich aber einen Pfennig. Wer spendiert einen Pfennig?« Ruhe auf dem ganzen Platz. Endlich erbarmt sich einer in der Menge. »Hier«, ruft er, »ich spendiere was.« Und gibt das Geldstück seinem Mann vor ihm. Und der Pfennig wandert von Mann zu Frau und Mann. Dankbar nimmt Hans Wurst den Pfennig in Empfang, kniet sich nieder, wirft ein Tuch über sich, murmelt etwas, zieht das Tuch zurück, reckt seinen Kopf nach allen Seiten. »Sind Sie schon hier?« »Nein«, schallt es ihm entgegen. Wieder verbirgt sich Hans Wurst unter dem Tuch, murmelt Sprüche, man kann es deutlich hören, wirft das Tuch von sich und schaut sich um und um. »Wo sind Sie?« ruft er ins Publikum. Doch als Antwort kommt Enttäuschung. »Du kannst gar keine Geister beschwören.« Hans Wurst stampft wütend mit dem Fuß auf. »Doch, ich kann's. Ich hab schon oft gemacht. Aber sie kommen nie. Ich weiß doch auch nicht, warum sie nicht kommen.« Die Ratsherren sehen, wie die Menge wütend schreit. Sie sind betrogen worden, besonders der Spender. »Jetzt«, ruft einer der Ratsmänner und gibt einen Wink. Aus der Kerkerstube wird ein übler Kerl geführt. Betrogen hat er ausgiebig, mit falschem Pferdehandel, viele Leute um ihr Geld gebracht, einige sogar in Not. Die Stadtbüttel schleifen den Bösewicht zum Schandeisen an der Rathausseite, schließen ihn dort ein. Alle Stunde soll er geprügelt werden, dazu reißen sie ihm den Kittel vom Leib und schon fallen die ersten 10 Hiebe.
Der Mann ist zäh, schreit nur kurz auf unter dem Hieb. Und als die erste Strafe fertig ist, spuckt er nur aus und schreit: »Entschuldigung, nur Not trieb mich zu Missetaten. Wer Macht hat, wäre gut beraten, zu wenden jedes Menschen Not. 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
2: 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Es ist 2 Uhr. 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

Nachdem ich in den letzten Monaten meiner Lieblingsliedersendungen die Wünsche erfüllt habe, Wünsche von den Unterstützern des Studios F oder von der Stammhörerin Eveline aus Berlin beziehungsweise von der Biathlon-Reisetruppe, sind heute mal wieder meine Lieblingslieder an der Reihe. Mein Name ist Ralf Engel und ich grüße Sie ganz herzlich aus dem Studio F und wünsche Ihnen viel Vergnügen beim Zuhören. Das erste Lied kommt von einem belgisch-australischen Sänger, Goodyear. Er hat das Lied Somebody That I Used To Know geschrieben und produziert. Unterstützung bekam er da von der Sängerin Kimbra. 2011 wurde das Lied veröffentlicht und in dem Lied geht es um das Ende einer Beziehung.